0: Mitte Juni ausgetragene Weltmeisterschaft in England. Das Endspiel wird weltweit von Millionen Fans verfolgt, denn Cricket zählt zu den populärsten Sportarten überhaupt. Besonders in Indien, Australien, England und Pakistan genießt das Turnier große Aufmerksamkeit. Mit dem Finale endet eines der wichtigsten internationalen Sportereignisse des Jahres im Frauencricket.
1: Deutschlandwetter.
0: In den kommenden Stunden im Norden und Osten häufig stark bewölkt mit gebietsweisem Regen, im Süden und Südwesten meist klar und trocken. Die Aussichten: Der Sonntag präsentiert sich im äußersten Südwesten sonnig und trocken bei 27 bis 31 Grad, sonst wechselnd bis stark bewölkt mit zeitweiligem Regen und vereinzelt auch kurzen Gewittern. Die Höchstwerte erreichen 20 bis 26 Grad, an den Küsten bleibt es kühler.
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2: Hallo und herzlich willkommen bei der Lesezeit. Es folgt nur ein wenig Musik und dann aus einem Hörbuch Die Finsternis vergeht von Gerrit Setzer. Mehr dazu gleich.

0: Hallo und herzlich willkommen bei der Lesezeit Gedanken in der Nacht hier auf Radio HBR. Hören Sie nun ein Hörbuch, Die Finsternis vergeht von Gerrit Setzer. Wenn die Sonne hinter dem Horizont verschwunden ist, prägt künstliches Licht das Angesicht der Erde. In den großen Metropolen ist es nachts oft so hell, dass man auf der Straße ein Buch lesen könnte. Doch obwohl in dieser Welt mehr Licht strahlt als jemals zuvor, sieht es in den Herzen vieler Menschen finster aus. Das sind ungelöste Fragen nach dem Woher und Wohin, da ist die Angst vor der Zukunft, da fehlt Orientierung im religiösen Wirrwarr. Die Texte dieses Hörbuchs wollen kleine Lichtblicke im Dunkeln sein. Ein Hörbuch von Gerrit Setzer, gelesen von Hanno Herzler, erschienen bei CSV Hückeswagen. Und nun Gottes Segen beim Zuhören.
1: CC-Menschen. Wer E-Mails versendet, kann Personen in CC setzen, aber wofür steht CC eigentlich? Es ist die englische Abkürzung von Carbon Copy, was Kohlepapier bedeutet. Dieses dunkle, abfärbende Papier wird zwischen zwei Blätter gelegt, so dass beim Beschreiben des oberen Blattes eine Kopie auf dem unteren entsteht. Wer in einer E-Mail unter CC erscheint, ist also nicht der unmittelbare Empfänger, sondern bekommt nur eine digitale Kopie zur Kenntnisnahme übermittelt. Im Alltagsleben mit Kopien zu arbeiten ist durchaus sinnvoll. Aber wir selbst sollten keine Kopie sein. Wir müssen niemanden imitieren, nicht immer nur das tun, was andere machen. Denn Gott hat jeden von uns als unverwechselbares Original erschaffen. CC-Menschen passen nicht zu dem kreativen Konzept des Schöpfers. Wer Gott durch Jesus Christus kennt, kann seine einzigartigen Fähigkeiten und Gaben in den Dienst für Gott stellen und erfahren, wie glücklich man darin werden kann. Da jeder Mensch ein wertvolles Original Gottes ist, muss niemand die billige Kopie eines Menschen sein. Ich preise dich dafür, dass ich auf eine erstaunliche, ausgezeichnete Weise gemacht bin. Psalm 139, Vers 14.

Sie hörten aus dem Hörbuch Die Finsternis vergeht von Gerrit Setzer, gelesen von Hanno Herzer, erschienen bei CSV Hückeswagen.

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1: Es war eine wunderbare Hochzeitsfeier. Ein strahlendes Brautpaar, fröhliche Gäste, erlesene Speisen und Getränke, wertvolle Geschenke, ausgelassenes Feiern machten ein herrliches Fest. Eine unvergessliche Hochzeitsreise schloss sich an. Auf der Rückfahrt wird die junge Frau plötzlich ernst und erklärt ihrem Mann: »Ich danke dir für alles, für deine Liebe, dafür, dass ich zu dir gehören und mit dir verbunden sein kann. Aber nun möchte ich doch lieber in meine alte Wohnung, in meinen alten Beruf, zu meinen alten Freunden. Ich möchte schon deine Frau sein, aber doch lieber für mich leben. Ich komme einmal in der Woche zu dir. Wenn ich dich brauche, rufe ich dich an. Aber sonst möchte ich allein klarkommen. Wenn ich krank bin oder Geld brauche, in Schwierigkeiten stecke oder nicht weiter weiß, melde ich mich sofort bei dir. Ich bin ja so froh, dass ich einen guten Mann habe. Aber ich möchte meinen Lebensalltag doch gern allein bestimmen. Wenn ich später einmal sterbe, möchte ich natürlich ganz in dein Haus kommen. Aber ich hoffe, dass es noch sehr lange dauert.« Mit dem jungen Ehemann empfindet wohl jeder: »So geht es nicht. Das ist doch keine Ehe.« Und doch leben viele Christen ihre Glaubensbeziehung zu Jesus genau so. Sie haben einen wunderbaren Herrn, aber ihr Alltagsleben bestimmen sie allein. In Not und Schwierigkeiten rufen sie zu Jesus, aber sonst gehen sie in ihren alten Gewohnheiten auf. Die Ewigkeit wollen sie selbstverständlich bei Jesus verbringen, aber im Leben wollen sie doch lieber allein zurechtkommen. Sie tragen den Namen ihres Herrn, aber sie leben letztlich im eigenen Namen. Darum lässt Jesus ihnen sagen, in Offenbarung 3, Vers 1 und 3, »Du hast den Namen, dass du lebst, und bist tot. So denke nun daran, wie du empfangen und gehört hast, und halte es fest und tue Buße.«

C.V. Collins erzählt diese Geschichte. Von einem Juden wird erzählt, dass er mit Frau und Kind der spanischen Inquisition entflohen war und über das stürmische Meer in einem kleinen Boot zu einer steinigen Insel trieb. Es kam ein Blitz und erschlug die Frau. Es kam ein Sturm und schleuderte das Kind ins Meer. Allein, elend, nackt und geschlagen ging der Jude seinen Weg weiter und spricht zu Gott: Gott Israels, ich bin hierher geflohen, um dir ungestört dienen zu können, um deine Gebote zu erfüllen und deinen Namen zu heiligen. Du aber hast alles getan, damit ich nicht an dich glaube. Solltest du meinen, es wird dir gelingen, mich von meinem Weg abzubringen, so sage ich dir, mein Gott und Gott meiner Väter, es wird dir nicht gelingen. Du kannst mich schlagen, mir das Beste und Teuerste nehmen, das ich auf der Welt habe. Du kannst mich zu Tode peinigen. Ich werde immer an dich glauben. Ich werde dich immer lieben, dir selber zum Trotz. Und Dietrich Bonhoeffer schreibt: Ich glaube, dass Gott aus allem, auch aus dem Bösesten, Gutes entstehen lassen kann und will. Dafür braucht er Menschen, die sich alle Dinge zum Besten dienen lassen. In solchem Glauben müsste alle Angst vor der Zukunft überwunden sein. Ich glaube, dass auch unsere Fehler und Irrtümer nicht vergeblich sind und dass es Gott nicht schwerer ist, mit ihnen fertig zu werden, als mit unseren vermeintlichen Guttaten. Ich glaube, dass Gott kein zeitloses Schicksal ist, sondern dass er auf aufrichtige Gebete und verantwortliche Taten wartet und antwortet. Und in Römer 8, Vers 28 heißt es: Wir wissen aber, dass denen, die Gott lieben, alle Dinge zum Besten dienen, denen, die nach seinem Ratschluss berufen sind.

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1: Hallo und herzlich willkommen bei Bibel erklärt. Zunächst ein wenig Musik und dann ein Vortrag von Benedikt Peters über das Speisopfer. Es geht um die Opfer im dritten Buch Mose und Merkmale, Bedeutung und symbolische Einzelheiten dieses Speisopfers. Es ist das einzige nicht blutige Opfer, das vom Leben des Herrn Jesus Christus redet. Reines, sündloses, in allen Belangen vollkommenes Leben. Jesus vergleicht sich selbst mit einem Weizenkorn, für Gott gelebt und dann hingegeben, um den Vater durch Frucht zu ehren. Mehr dazu gleich, zunächst ein wenig Musik, dann dieser Vortrag von Benedikt Peters über das Speisopfer.

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0: 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Es folgt nun ein Vortrag von Benedikt Peters über die Opfer im dritten Buch Mose. Es geht um das Speisopfer.
1: Wir schlagen miteinander auf, 3. Mose Kapitel 2. 3. Mose Kapitel 2. Ich lese die drei ersten Verse.

Und wenn jemand dem Herrn die Opfergabe eines Speisopfers darbringen will, so soll seine Opfergabe Feinmehl sein. Und er soll Öl darauf gießen und Weihrauch darauf legen. Und er soll es zu den Söhnen Aarons, den Priestern, bringen. Und er nehme davon seine Handvoll,

Ersten Buch Samuel, 1. Samuel 3, Vers 14. Da steht folgender Satz, 1. Samuel 3, Vers 14. Darum habe ich dem Haus Elis geschworen, wenn die Ungerechtigkeit des Hauses Elis gesühnt werden soll durch Schlachtopfer und durch Speisopfer in Ewigkeit. Auch in Daniel 9, 27 steht der Satz, und er wird Speis und Schlachtopfer aufhören lassen. Damit sind alle Arten Opfer zusammenfassend genannt. So gibt es also zwei Klassen von Opfern. Es gibt Schlachtopfer, blutige Opfer und dann eben dieses eine unblutige. Als das einzige unblutige der fünf Opfer spricht es zur Hauptsache vom Leben des Herrn, vom vollkommenen menschlichen Leben des Herrn. Es spricht auch von seinem Tod, denn ein Teil dieses Speisopfers musste auf den Altar gelegt und verbrannt werden, und so wurde der Opfernde daran erinnert, dass er, der dieses vollkommene Leben leben sollte, er wird es leben, um es am Ende Gott zu opfern. Aber das Schwergewicht liegt hier auf dem vollkommenen Leben des Herrn. Aus einer Stelle aus dem Propheten können wir entnehmen, dass eine gedankliche Verbindung zumindest besteht zwischen Speisopfer und Menschen. Und zwar Jesaja 66, Vers 20. Jesaja 66, Vers 20. Und sie werden alle eure Brüder aus allen Nationen dem Herrn als Opfergabe bringen, auf Pferden und auf Wagen und auf Sänften und auf Maultieren und auf Dromedaren, zu meinem heiligen Berg nach Jerusalem, spricht der Herr, so wie die Kinder Israel das Speisopfer in einem reinen Gefäß zum Haus des Herrn bringen. Das sind die einst zu rettenden Israeliten, die, wenn sie dann gerettet worden sind, wie Speisopfer dem Herrn gebracht werden. Und da sehen wir, dass tatsächlich eine gedankliche Verbindung besteht zwischen dem Leben eines Menschen und dem Speisopfer. Dann ist uns aus dem Neuen Testament bekannt, dass der Herr sich verglich mit einem Weizenkorn. Johannes 12, Vers 24. Johannes 12, Vers 24. Wahrlich, wahrlich, ich sage euch, wenn das Weizenkorn nicht in die Erde fällt und stirbt, bleibt es allein. Wenn es aber stirbt, bringt es viel Frucht. Hier steht der Herr kurz vor dem Ende seines Weges und er spricht jetzt davon, dass er als Weizenkorn bald sein Leben lassen werde. Aber abermals steht also Weizenkorn, aus dem man ja Mehl macht, für das Leben Jesu. Und schließlich noch eine letzte Stelle, Johannes Kapitel 6, Vers 33 bis 35. Johannes 6, 33 bis 35. Denn das Brot Gottes ist der, der aus dem Himmel herniederkommt und der Welt das Leben gibt. Da sprachen sie zu ihm: Herr, gib uns alle Zeit dieses Brot. Jesus sprach zu ihnen: Ich bin das Brot des Lebens. Wer zu mir kommt, wird nicht hungern, und wer an mich glaubt, wird niemals dürsten. Und das ist natürlich wieder ein Hinweis auf seine Menschwerdung. Als Mensch wird er mit einem Brot verglichen und nachher spricht er ja von seinem Fleisch und von seinem Blut. Wie man das Brot isst, so müsse man sein Fleisch und sein Blut essen, also seine Menschheit aufnehmen im Glauben. An ihn, an diesen vollkommenen Menschen glauben. Also das Speisopfer steht für die Menschheit, für sein menschliches Leben.
dann beachten wir,

ihr erneut, dass auch dieses Opfer freiwillig war. Wie das Brandopfer, so auch das Speisopfer. Nur bei diesen Zweien wird es ausdrücklich gesagt, wenn jemand als Opfergabe ein Speisopfer darbringen will. Gott war nicht genötigt, seinen Sohn in diese Welt zu senden. Er tat es aus seinem freien Wohlgefallen heraus. Der Sohn Gottes nahm es freiwillig auf sich, Mensch zu werden. Und als Mensch auf dieser Erde zu leben. Das also ist die Besonderheit und die besondere Bedeutung des Speisopfers. Und jetzt machen wir es wieder so wie beim Brandopfer. Wir sehen uns jetzt die symbolischen Einzelheiten an, gehen diese miteinander durch und am Schluss fasse ich noch einmal zusammen. Feinmehl steht hier. Es soll Feinmehl sein. Wenn man nur Getreidekörner nimmt, dann könnte es sein, dass diese Körner schlecht sind. Ob sie wirklich gut sind, merkt man erst, wenn man sie gemahlen hat. Und so spricht das Feinmehl von der vollkommenen, reinen Menschheit Jesu. In all seinen Äußerungen, in all seinen Worten, in all seinen Taten. Eine Schüssel voll Feinmehl, die man darbrachte, dieses Mehl, es ist ja ganz ebenmäßig. Keine Klumpen, auch keine verschiedenen Farben, ganz ebenmäßig. Und so war das Leben des Herrn, es war vollkommen, es war durchaus rein, an ihm war nichts Grobes, auch nichts Einseitiges. Wir sind alle auf die eine oder andere Weise einseitig. Wir sind ganz einfach nicht wohl proportioniert und wir sind auch nicht beständig. Wir sind sprunghaft, manchmal so, manchmal anders, launisch zum Beispiel. Ja, ich bin manchmal einfach launisch. Eine hässliche Eigenart. Wir haben solche Eigenarten an uns. Der Herr war in all seinen Werken, Worten, Taten beständig. Vom Anfang bis zum Ende. Seine Worte waren vollkommen, seine Taten waren vollkommen. Er war vollkommen in seiner Wahrhaftigkeit, in seiner Liebe und in allem beharrlich. Wir wollen einige Stellen dazu uns aufschlagen. Lukas 4, Vers 22. Da heißt es, Jesus ist in der Synagoge in Nazareth und zum ersten Mal spricht er dort in der Synagoge und dann heißt es, und alle gaben ihm Zeugnis und verwunderten sich über die Worte der Gnade, die aus seinem Mund hervorgingen. Das muss etwas ganz Großartiges gewesen sein. Diesen Menschen zu hören, wie er redete. Und das hat die Zuhörer einfach ergriffen. Wann immer er redete, wie er redete, hatten sie noch nie jemanden reden gehört. Und sie müssen etwas davon geahnt haben, wie das gewesen sein muss, als der Mensch noch kein verbogenes Geschöpf war. Wie viel Böses tun wir mit unseren Worten? Und wie viel lügen wir mit unserer Zunge? Und wie viel machen wir den anderen vor, was nicht wahr ist? Und hier einer, der nur Wahres und Wahrheit und Gerechtigkeit und auch Liebliches redete. Das hat die Menschen ergriffen, als sie das hörten. Einmal wurden von den Obersten des Volkes Leute abgesandt, sie sollten Jesus greifen. Und dann kommen sie zurück, allein, und dann werden sie getadelt. Und die den Herrn hätten greifen sollen, sie verteidigen sich folgendermaßen: Niemals hat ein Mensch so geredet wie dieser Mensch. Als sie seine Worte hörten, sie konnten ihn nicht greifen. Das muss so überwältigend gewesen sein.
Und dann seine Taten, alles, was er tat, war gut. Eine Stelle nur dazu, Markus 7, Vers 37. Es ist einer zum Herrn gebracht worden, der nicht hörte und der nicht reden konnte. Und der Herr heilt ihn. Und dann steht im Vers 37, Markus 7, Vers 37, und sie waren erstaunt und sprachen, er hat alles wohl gemacht. Seine Wahrheit, seine Wahrhaftigkeit, Johannes 18, Verse 5 und 8. Wir lesen von Vers 4 an. Der Herr ist aus dem Garten Gethsemane oder über den Bach Kidron in den Garten Gethsemane gegangen. Und dann steht im Vers 4, Jesus nun, der alles wusste, was über ihn kommen würde, ging hinaus und sprach zu ihnen, zu dieser bewaffneten Schar, wen sucht ihr? Sie antworteten ihm, Jesus, den Nazaräer, Jesus spricht zu ihnen, ich bin es. Das heißt, dass er das sagte, was er war, und dass er so redete, wie er redete, unter allen Umständen. Wir wissen, dass wir uns in unseren Worten viel zu schnell den Umständen anpassen. Und man muss nicht immer alles sagen, was man weiß, ist auch klar. Aber viel zu oft schweigen wir aus Opportunität oder sagen Dinge aus Opportunität. Es war gar nicht opportun, hier zu sagen, ich bin es. Es wäre opportun gewesen, zu schweigen. Aber er war in all seinen Worten wahrhaftig. Und dann Vers 8 noch einmal, ich habe euch gesagt, dass ich es bin. Wenn ihr nun mich sucht, so lasst diese gehen. Er versucht sich also auch nicht hinter anderen zu verstecken, wie wir gerne machen. Oder andere vorzuschicken. Und als Gegensatz dazu im gleichen Kapitel wird auch jemand gefragt, wer bist du? Bist du nicht der und der? Und er sagt, ich bin es nicht. Kapitel 18, Vers 17, da spricht die Magd, die Türhüterin, zu Petrus, bist nicht auch du einer von den Jüngern dieses Menschen? Er sagt, ich bin es nicht. Der Herr sagt, ich bin es. Er sagt, ich bin es nicht. Epheser 4, Vers 21, ich lese die Verse 20 und 21. Paulus spricht im Zusammenhang davon vom Zusammenleben der Gläubigen untereinander und vom Leben der Christen, der Familie und unter den Menschen. Und dann sagt er, ihr aber habt den Christus nicht so gelernt, also so wie die Heiden, die alle ihrem eigenen Ehrgeiz und ihren eigenen Zielen und Lüsten dienen. Ihr habt den Christus nicht so gelernt, wenn ihr wirklich ihn gehört habt und in ihm gelehrt worden seid, wie die Wahrheit in Jesus ist, sagt hier Paulus. Es kommt selten vor bei Paulus, in Jesus. Er sagt sonst fast immer in Christus. Aber hier erinnert er an den vollkommenen Menschen Jesus. Und an ihm lernen wir Wahrheit und Wahrhaftigkeit. Und das tut uns darum so gut, die Evangelien lesen. Wir werden jedes Mal überführt und haben jedes Mal Ursache, uns zu demütigen, uns zu beugen und neu den Herrn zu bitten, Herr, verändere mich. Wir haben gelernt, dass die Wahrheit in Jesus ist. Er war vollkommen wahrhaftig. Und er war beständig und beharrlich. Wir lesen einige Male im Lukas-Evangelium, dass er nach seiner Gewohnheit handelte. Oder es wird uns auch gezeigt in Lukas 2, wie er heranwuchs als Kind
Lukas 2, Vers 40, das Kind aber wuchs und erstarkte, erfüllt mit Weisheit und Gottes Gnade war auf ihm. Sein ganzes Leben war so. Und es war immer ganz angemessen. Er hat sich nie ungebührlich benommen. Nie. Und ein wunderbares Beispiel dafür ist gerade in diesem Kapitel 12. Jesus in Jerusalem mit den Eltern zum Passafest. Und die Eltern, sie kehren zurück und meinen, er sei unter den Reisenden Jesus und er blieb zurück in Jerusalem. Nach 3 Tagen finden sie ihn im Tempel. Lukas 2, Vers 46. Und es geschah nach 3 Tagen, dass sie ihn im Tempel fanden, wie er inmitten der Lehrer saß und ihnen zuhörte und sie befragte. Alle aber, die ihn hörten, gerieten außer sich über sein Verständnis und seine Antworten. Er hat nicht das getan, was man manchmal sagt. Er habe als 12-Jähriger im Tempel gepredigt. Hat er nicht gemacht, weil sich das nicht gehört. Ein 12-Jähriger predigt nicht. Schon gar nicht zu älteren Männern. Er saß da und hörte zu. Das hat er als erstes gesagt. Er saß da und hörte zu. Und dann fragte er. Und nachher heißt es, er gab Antworten. Er hat nicht belehrt, weil er sich nicht gehört für einen 12-Jährigen. Er war einfach vollkommen in allem. Und dann im Vers 49, die Eltern fragen ihn, warum er ihnen das angetan habe, diesen Kummer. Dann Vers 49, und er sprach zu ihnen, warum habt ihr mich gesucht? Wusstet ihr nicht, dass ich in dem sein muss, was meines Vaters ist? Und er blieb es in seinem ganzen Leben. In dem, was seines Vaters ist. Das war nicht einfach so, jetzt mal. Und dann morgen wieder anders. Wir nehmen uns ja manches vor und sagen, ich will wirklich dem Herrn dienen. Und wir dienen dann dem Herrn vielleicht schon, mehr oder weniger. Aber manchmal eben auch nicht. Dann diese Stellen, wo das Wort Gewohnheit vorkommt. Lukas 4, Vers 16. Und er kam nach Nazareth, wo er auferzogen worden war, und er ging nach seiner Gewohnheit am Tag des Sabbats in die Synagoge. Da ging er nach seiner Gewohnheit. Und das zeigt eben, dass er beharrlich war, nicht sprunghaft. Und er ging in die Synagoge, auch wenn er wusste, dass man ihn dort ablehnen würde. Weil es richtig war, dahin zu gehen. Oder Lukas 22, Vers 39. Und er ging hinaus und begab sich der Gewohnheit nach an den Ölberg. Das war seine Gewohnheit. Und Judas konnte sich darauf verlassen und denen, die ihn greifen wollten und ihn dann griffen, sagen, er wird dann dort sein. Es gibt eine Stelle im Alten Testament, wo wir einen ähnlichen Charakterzug sehen bei einem Mann Gottes, bei Daniel. Die Feinde Daniels konnten sich darauf verlassen, dass Daniel so weiterlebt wie bis anhin. Und sie konnten ihm daraus einen Strick drehen. Sie wussten, er wird nicht aufhören zu beten, bloß weil es gefährlich ist. Er ging nach seiner Gewohnheit hinaus an den Ölberg. Und dann schließlich seine Liebe. Johannes 10, Vers 11. Der Herr redet von sich und sagt, ich bin der gute Hirte. Der gute Hirte lässt sein Leben für die Schafe. Schöne Worte, aber wahre Worte. Er hat das dann auch getan. Diese Liebe zu seinen Schafen hat er bewiesen. Er hat so gelebt. Und Johannes 13, Vers 1 sagt, Johannes 13, Vers 1, vor dem Fest des Passa aber, als Jesus
wusste, dass seine Stunde gekommen war, dass er aus dieser Welt zum Vater hingehen sollte, da er die Seinen, die in der Welt waren, geliebt hatte, liebte er sie bis ans Ende. Das ist etwas ganz Wunderbares. Und so haben wir den Herrn kennengelernt und so ist er. Er ändert sich nicht. Und so war er als Mensch. Und wir können uns das kaum vorstellen. Einen Menschen, der in seiner Liebe nie verstimmt war. Er hätte ja genügend Grund gehabt, einmal sich zurückzuziehen auf sich selbst. Einmal verschlossen zu sein. Oder einmal abweisend zu sein. Einmal zu sagen, hey, jetzt langt's mir, jetzt lass mich mal in Ruhe. Ich brauche auch einmal eine Pause. Er ließ sich nie erbittern. Nie. Etwas ganz Wundersames. Ein vollkommener Mensch. Nun, die vollkommene Menschheit Jesu, dass da ein Mensch war, der so lebte, durch dieses Leben hat er als Mensch die Ehre des Schöpfers schon in seinem Leben wiederhergestellt. Und zwar in folgender Weise, wenn wir uns den Menschen ansehen, was der Mensch tut, wie der Mensch lebt und was Menschen überhaupt einander antun, dann könnte man versucht sein zu sagen, das war ein Fehler, dass Gott den Menschen schuf. Und manche nehmen das ja auch als Argument dafür, also das mit Christentum und Gott hat den Menschen erschaffen im Bild Gottes und all das, schau dir doch den Menschen an. Am Menschen Jesus sehen wir, es war kein Fehler, den Menschen zu erschaffen. Und so hat er durch sein menschliches, vollkommenes Leben, hat er dem Schöpfer des Menschen die Ehre gegeben. Nun, er ist als dieser vollkommene Mensch auch der erste einer erlösten Menschheit, die ihm gleich sein wird. Wir werden eines Tages ihm gleich sein. Dann schauen wir uns die nächste Anweisung an und ihre symbolische Bedeutung. Er soll Öl darauf gießen. Also es wurde Öl und über dieses Mehl gegossen. Im Vers 4 lesen wir davon, dass Öl mit dem Mehl eingemengt wird und dann zu einem Kuchen gebacken wird. Vers 4, wenn du als Opfergabe eine Speisopfer, sein Ofengebäck darbringen willst, so soll es Feinmehl sein, ungesäuerte Kuchen gemengt mit Öl. Was für Öl? Ja, was ist es für Öl in den Mittelmeerländern? Olivenöl. Öl von zerstoßenen Oliven. Na, so steht es auch im zweiten Mosebuch. Ja, Öl von zerstoßenen Oliven. Also gemengt mit Öl. Und dann, auch im Vers 4, ungesäuerte Fladen gesalbt mit Öl. Und das sind alles Hinweise auf das verschiedenartige Wirken des Heiligen Geistes im Zusammenhang mit der Menschwerdung und mit dem Leben des Menschen Jesu. Erstens, der Herr wurde durch den Heiligen Geist gezeugt. Lukas 1, 35. Und die Tatsache, dass das Mehl dann mit Öl gemengt wurde und dann so gebacken, dann war das also ein Kuchen, der von Anfang an in sich Öl hatte, vielleicht eben ein Hinweis darauf, gezeugt oder auch erfüllt mit dem Heiligen Geist und drauf gegossen, wäre vielleicht gezeugt mit dem Heiligen Geist. Auf alle Fälle lesen wir im Neuen Testament, Lukas 1, Vers 35, und der Engel antwortete und sprach zu ihr, der Heilige Geist wird auf dich kommen und Kraft des Höchsten wird dich überschatten. Darum wird auch das Heilige, das geboren werden wird, Sohn Gottes genannt werden.
das Heilige, weil das Kind im Griechischen wie im Deutschen sächlich ist. Passt also ganz gut, wenn man Deutsch sagt, das Heilige Kind, to technon, wird Sohn Gottes genannt werden, gezeugt durch den Heiligen Geist. Nun, im Lukas-Evangelium wird uns dieses Wunder beschrieben, oder es wird von diesem Wunder berichtet. Beschrieben können wir ja nicht sagen. So auch in Matthäus 1, schwanger vom Heiligen Geist, heißt es dort, sei Maria gewesen. Wir haben hier im Lukas-Evangelium den Bericht von diesem unbegreiflichen Wunder. Gott wird Mensch und er bleibt Gott und er ist auch Mensch. Ganz unbegreiflich. Vollkommener, wahrer Gott vom wahren Gott und vollkommener Mensch. Herangewachsen im Leib einer Jungfrau und als sie Zeit erfüllt war, dann Mediziner schreibt das, als ihre Tage erfüllt waren, also nach der gewöhnlichen Zeit der Schwangerschaft, 9 Monate, wird das Kind geboren. Wahrer Mensch und wahrer Gott. Wird in Windeln gelegt. Und Lukas legt Wert darauf, das zu sagen. Wahrer Mensch. Vollkommen Mensch und hat sich somit uns in unserem Menschsein identifiziert, aber er war gezeugt durch den Heiligen Geist und darum hatte er nicht die sündige Natur Adams. Von einer Jungfrau geboren, er war ein Nachkomme Adams, aber von Gott gezeugt, er hatte nicht die sündige Natur Adams. Reine Menschheit und Gottheit in einer Person. Im Lukas-Evangelium finden wir gerade zu Beginn des Evangeliums diese Geburtsgeschichte. Eine unmögliche Geburtsgeschichte, wie uns gesagt wird. Ich finde es gelinde amüsant, wenn das gesagt wird. Nun, wir wissen ja, dass Jungfrauen nicht empfangen. Es gibt Leute, die denken, Lukas habe das nicht gewusst. Ja, damals im Altertum konnte man den Leuten solche Dinge aufschwatzen. Aber heute kann man das doch niemandem mehr sagen. Nun, das ist so unaussprechlich dumm, so etwas. Im Altertum, die wussten es doch genauso, wie Kinder empfangen und geboren werden. Und Lukas wusste, warum er das schrieb. Erstens, weil es genauso geschah. Und er wurde durch den Geist Gottes geführt, das auch so deutlich zu schreiben. Und so gibt er dem Leser auch Gelegenheit, er schreibt dann den Bericht, den Lukas als Historiker, Verfasser, gibt ihm diesen Bericht und gibt dem Leser zweimal Gelegenheit, sich darüber klar zu werden, ob er das glauben wolle oder nicht. Und wenn er es nicht glauben will, ja, dann soll er aufhören zu lesen, hat es keinen Wert. Zwei unmögliche Geburtsgeschichten. Zuerst bekommt ein altes Paar, das weit über die Jahre hinaus ist, ein Kind. Und nachher das noch unmöglichere, eine Jungfrau bekommt ein Kind. Nun ist es so, wenn Gott das nicht kann, ja, dann können wir aufhören. Dann können wir zumachen. Aber nicht nur das Buch zumachen, dann können wir den Schirm zumachen. Ja, denn dann ist es um uns geschehen, dann gibt es keine Hoffnung. Dann sind wir der Sünde und dem Tod und dem Untergang einfach preisgegeben. Dann gibt es nichts, das uns retten kann. Wenn Gott das nicht kann, sind wir verloren. Aber Gott kann das nicht nur, vor allem er wollte es. Und er hat es getan. Und er wurde Mensch. Und hat als vollkommener Mensch unter uns gelebt. Der Mensch, Jesus, Menschensohn, Gottes Sohn. Vom Heiligen Geist gezeugt. Dann gesalbt heißt es, dass Brotfladen gesalbt werden sollten. Von Jesus wird an einer Stelle mindestens gesagt, dass er gesalbt wurde mit dem Heiligen Geist. Das sagt Petrus im Haus des Cornelius. Apostelgeschichte 10, Vers 38. Apostelgeschichte 10, Vers 38.
Jesus, den von Nazareth, wie Gott ihn mit heiligem Geist und mit Kraft gesalbt hat. Die Salbung durch den Heiligen Geist, das war das Gleiche wie bei den Priestern, Propheten und Königen im Alten Testament. Das war ihre Einsetzung zu ihrem Werk, zu ihrem Dienst, zu ihrer öffentlichen Aufgabe. Der Herr wurde gesalbt bei der Taufe im Jordan. Lukas 3, Verse 21 und 22. Lukas 3, Verse 21 und 22. Es geschah aber, als das ganze Volk getauft wurde und Jesus getauft war und betete, dass der Himmel aufgetan wurde und der Heilige Geist in leiblicher Gestalt wie eine Taube auf ihn herniederfuhr und eine Stimme aus dem Himmel erging, du bist mein geliebter Sohn, an dir habe ich Wohlgefallen gefunden. Amtseinsetzung und Proklamation. Das war seine Salbung. Gesalbt mit Heiligem Geist. Und dann, auch im Lukas-Evangelium, Kapitel 4, Vers 1, Jesus aber voll Heiligen Geistes. Er war voll Heiligen Geistes. Dann auch Lukas 4, Vers 1, und er wurde durch den Geist in der Wüste 40 Tage umhergeführt, geführt vom Heiligen Geist. Er tat seine Wunder durch den Heiligen Geist, Matthäus 12, 28. Matthäus 12, 28. Wenn ich aber durch den Geist Gottes die Dämonen austreibe, so ist also das Reich Gottes zu euch gekommen. Er frohlockte im Heiligen Geist, Lukas 10, Vers 21. In derselben Stunde frohlockte er im Geist und sprach, ich preise dich, Vater, Herr des Himmels und der Erde, dass du dies vor Weisen und Verständigen verborgen und des Unmündigen geoffenbart hast. Und gerade diese Stelle, die zeigt uns so schön, ich werde das noch etwas ausführen, wie der Vater, der Sohn und der Heilige Geist im Leben des Herrn beständig gegenwärtig waren. Der Sohn preist den Vater, er frohlockt im Heiligen Geist. Und schließlich, er opferte sich durch den Geist. Hebräer 9, Vers 14. Hebräer 9, Vers 14. Christus, der sich durch den ewigen Geist, der durch den ewigen Geist sich selbst ohne Flecken Gott geopfert hat. Gezeugt durch den Heiligen Geist, erfüllt mit dem Heiligen Geist, gesalbt mit dem Heiligen Geist, geführt durch den Heiligen Geist, hat die Wunder durch den Heiligen Geist, er opferte sich durch den ewigen Geist. Kolosser 1, Vers 19 sagt, dass in ihm, im Menschen Jesus, wohnt die Fülle der Gottheit leibhaftig. Kolosser 1, Vers 19 und Kolosser 2, Vers 9. 2,9, denn in ihm wohnt die ganze Fülle der Gottheit leibhaftig. Und dann 1,19, denn es war das Wohlgefallen der ganzen Fülle in ihm zu wohnen. Wo der Sohn ist auch der Vater und der Geist. Und wo der Geist ist auch der Vater und der Sohn. Und wo der Vater ist auch der Sohn und der Geist. Ein Gott, drei Personen, die aber nie voneinander getrennt sind. Nie. Wir können das, weil die Bibel davon spricht,
unterscheiden, aber sie sind nie geschieden. Und im Menschen Jesus wohnte die Fülle der Gottheit. Und nun fährt Paulus im Kolosserbrief fort und verbindet das mit dem Opfertod des Herrn. Ich lese noch einmal von Vers 19 an und noch den Vers 20. Denn es war das Wohlgefallen der ganzen Fülle, in ihm zu wohnen und durch ihn alle Dinge mit sich zu versöhnen, indem er Frieden gemacht hat durch das Blut seines Kreuzes. Dann heißt es vom Speisopfer, das Weihrauch darauf gelegt werden sollte, das Leben Jesu, das Leben des Sohnes Gottes war Gott seinem Vater alle Zeit ein Wohlgeruch. Matthäus 3, Vers 17, dieser ist mein geliebter Sohn, an dem meine Seele Wohlgefallen gefunden hat. 2. Korinther 2, Vers 15, 2. Korinther 2, Vers 15, wir sind für Gott ein Wohlgeruch Christi. Der Wohlgeruch Christi, Christus war ein Wohlgeruch für Gott. Und dieses vollkommene Leben sollte am Ende Gott geopfert werden. Es ist ein Feueropfer, steht im Vers 2. Ein Teil davon wird auf den Altar gelegt. Es ist ein Feueropfer. Dann gab es verschiedene Formen dieses Speisopfers. Dieses Speisopfer konnte, so steht im Vers 4, ein Ofengebäck sein. Wenn du als Opfergabe eines Speisopfers ein Ofengebäck darbringen willst, so soll es Feinmehl sein, ungesäuerte Kuchen, gemengt mit Öl und ungesäuerte Fladen, gesalbt mit Öl. Also man konnte einfach Mehl darbringen, Feinmehl. Und man konnte vorher dieses Mehl im Ofen backen und dann darbringen. Gott redet hier in diesen Schattenbildern von seinem Sohn. Was bedeutet das? Der Teig geht durch feurige Hitze. Und ebenso war das Leben dieses vollkommenen Menschen schon Leiden. Nicht stellvertretendes Leiden, nicht sühnendes Leiden. Das war es erst am Kreuz. Aber sein Leben war schon Leiden. Er litt als der vollkommene Mensch an den Menschen. Und er litt von den Menschen. Nur einige Beispiele dazu, wenige Beispiele dazu. Johannes 11,

0: Johannes 11, Verse 7 und 8, danach spricht er zu den Jüngern, lasst uns wieder nach Judäa gehen. Die Jünger sagen zu ihm, Rabbi, eben suchten die Juden dich zu steinigen und wiederum gehst du dahin. Also sie meinen ihm zu sagen, das ist ein Fehler, mach doch sowas nicht. Dann Kapitel 11. Vers 21. Da sprach Martha zu Jesus, Herr, wenn du hier gewesen wärest, so wäre mein Bruder nicht gestorben. Sie hatten ihn gebeten zu kommen, er kam nicht alsbald. Das ist ein Vorwurf. Dann im Kapitel 11, Vers 37. Einige von den Juden sagten, konnte dieser, der die Augen der Blinden auftat, nicht machen, dass dieser nicht auch gestorben wäre. Das ist ein Vorwurf. Und im Vers 33, ich lese von Vers 32 an, als nun Maria dahin kam, wo Jesus war und ihn sah, fiel sie ihm zu Füßen und sprach zu ihm, Herr, wenn du hier gewesen wärest, so wäre mein Bruder nicht gestorben, sogar Maria. Auch sie macht ihm diesen Vorwurf. Warum bist du nicht hier gewesen? Als nun Jesus sie weinen sah und die Juden weinen, die mit ihr gekommen waren, seufzte er tief im Geist und erschütterte sich. Der Unverstand der Jünger, das tut weh. Wir wissen, wie es ist, wenn wir mit jemandem zusammenleben, in der Ehe besonders. Meistens sind es die Frauen, die es den Männern sagen, du verstehst mich nicht. Und ob so sei oder nicht, aber auf alle Fälle, das ist etwas, das schmerzt. Du verstehst mich nicht. Aber nicht nur der Unverstand der Jünger, sondern noch mehr der Widerspruch von Sündern. Sünder haben ihm widersprochen. Dem widersprochen, der wusste, was er tat, der in allem vollkommen war. Und wir wissen, wie wir darauf reagieren, wenn Leute meinen, uns korrigieren oder uns widersprechen zu müssen in einer Sache, wo wir wissen, da verstehe ich mehr als du davon. Dann sind wir immer empört. Sofort. Regt sich dann sofort. Bei mir kommt das reflexartig. Nachher schäme ich mich. Aber es ist einfach so. Sünder haben ihm widersprochen, aber nicht nur widersprochen, sie haben ihn auch verunglimpft. Matthäus 10, Vers 25. Es ist dem Jünger genug, dass er sei wie sein Lehrer und der Knecht wie sein Herr, wenn sie den Hausherrn Beelzebul genannt haben, wie viel mehr seine Hausgenossen. Sie haben ihn Beelzebul genannt, der ist vom Teufel. Seine Angehörigen haben gesagt, er hat den Verstand verloren, er ist nicht ganz normal. Markus 3, Vers 21. Als seine Angehörigen es hörten, gingen sie aus, um ihn zu greifen, denn sie sprachen, er ist außer sich. Schweizer da schon mal sagen, er hätte nicht genannt. Ja? Der ist nicht ganz normal. Dann Johannes 8, Vers 48. Dort sagen ihm die Juden, sagen wir nicht so recht, dass du ein Samariter bist und einen Dämon hast? Dann hat einer, der seinen ihn verraten, Johannes 13, Vers 18, Ich rede nicht von euch allen, ich weiß, welche ich auserwählt habe, aber damit die Schrift erfüllt würde, der mit mir das Brot isst, hat seine Verse gegen mich erhoben. Vers 21, als Jesus dies gesagt hatte, wurde er im Geist erschüttert. Wir sollten nie denken, dass der Herr diese Reaktionen, Worte, Anwürfe von Menschen, auch diesen Verrat, dass er das einfach weggesteckt hat. Hier steht, er wurde erschüttert. Nun, wir sind einerseits sehr empfindlich, weil wir so selbstverliebt sind, aber wir sind auch empfindungslos, eben auch, weil wir so selbstverliebt sind. Wir sind teilweise auch roh. Der Herr war keines von beiden. Er hat eine Seele, die durch die Sünde nicht verhärtet und verroht war wie unsere Seele. Und darum hat das ihn geschmerzt. Auch diese ganze Verlogenheit der Menschen. Der Undank, der Hohn, der Verrat, dann von den Jüngern verlassen zu werden. Die Jünger verließen ihn alle. Und zwar gerade dann, als er am meisten, als Mensch, am meisten Beistand und Hilfe, Ermutigung gebraucht hätte. Er wird abgeführt und die Jünger verlassen ihn alle. Matthäus 26, Vers 56, da verließen ihn die Jünger alle und flohen. Einer der Jünger verleugnete ihn. Und er sah alles, wusste alles, sagte es sogar voraus. Dann wurde er verklagt, als ein Gotteslästerer verurteilt, geschlagen, gehöhnt. Und er war in all dem, und das gehört auch zu seinem Leiden, seinem Leben, sein Leben unter Sündern, war schon Leiden, er war in all dem allein. Obwohl er von Menschen umgeben war, obwohl er Jünger hatte, war er doch allein. Die Jünger verstanden ihn nicht, wussten nicht, wovon er redet. Er war allein. Im Psalm 102 wird ein ergreifender Vergleich verwendet. Ein Psalm, der gewiss auch messianisch zu verstehen ist. Es ist das Gebet eines Elenden, wenn er verschmachtet. Und hier spricht der Geist Christi, Psalm 102, Vers 7, ich gleiche dem Pelikan der Wüste, bin wie die Eule der Einöden. Vers 8, ich wach und bin wie ein einsamer Vogel auf dem Dach. Ein Pelikan in der Wüste, ein Wasservogel in dürrem Land. Und so war der Herr, dieser reine Mensch, umgeben nur von Sündern und von Sünde. Er war immer einsam. Dann heißt es im Vers 5, dass diese Speisopfer auch in der Pfanne zubereitet werden konnte. Vers 5, wenn deine Opfergabe ein Speisopfer in der Pfanne ist, so soll es Feinmehl sein, gemengt mit Öl, ungesäuert. Du sollst es in Stücke zerbrechen und Öl darauf gießen, es ist ein Speisopfer in der Pfanne. Das ist ein Gegensatz zum Ofen. Im Ofen, was im Ofen ist, sieht man nicht. Was in der Pfanne ist, kann jeder gucken. Die Mutter steht in der Küche und kocht. Und dann kommen alle nach Hause und dann muss ich sehen, was kochst du, und schauen in die Pfanne. Da sieht man, was drinnen ist. Und so spricht dieses Speisopfer, das in der Pfanne zubereitet wurde, von dem, was jeder sehen konnte. Dass er als Mensch schon erleiden musste. Von den Menschen. Sogar die Frau des Pilatus hat das gemerkt. Irgendwie ist das nicht recht, was man diesem antut. Habe nichts zu tun mit diesem Gerechten. Pilatus, als er ihn sieht, mit diesem Umwurf, den man ihm umgehängt hat, diesem purpurroten und dem, der Dornenkrone, da schaut er, sieht ihn, schaut euch diesen Menschen an. Das hat ihn sogar erschüttert, diesen zynischen und verwöhnten und charakterlosen Opportunisten. Das haben alle gesehen. Und das begreifen sogar Menschen, die nicht an ihn glauben, aber dass Jesus, dass sein Leben, dass es für ihn ein Leben war, das ihm von den Menschen nur Schwierigkeiten einbrachte, das ist offenkundig. Aber er hat auch innere Nöte, inneres Leiden, inneren Schmerz, inneren Kummer, den sah niemand, eben wie im Ofen verborgen. Und dann eine weitere Form des Speisopfers, wenn deine Opfergabe ein Speisopfer im Napf ist. Gegenüber einer Pfanne ist ein Napf ein kleines Gefäß, irgendwie eingeengt. Eine Pfanne ist offen, breit, das ist eingeengt. Vielleicht ein Hinweis darauf, dass der Herr, als er Mensch wurde, die Weite des Himmels verließ und sich in die Enge menschlicher Umstände begab. Und dass er sogar bereit war, eben ein Knecht zu werden. Und ein Knecht ist ein Gebundener, der eben nicht Bewegungsfreiheit hat. Er war bereit, Mensch zu werden und gehorsam zu lernen. Hebräer 5, Vers 8. Hebräer 5, Vers 8. Obwohl er Sohn war, an dem, was er litt, lernte er den Gehorsam. Er war Sohn, der ewige Gottessohn, der Herr und Herrscher, durch den Gott die Welten schuf und der allem gebot und befahl, allem Erschaffenen, und jetzt wird er Mensch. Und da lernt er den Gehorsam. Nicht so, wie wir Gehorsam lernen müssen. Mark hat heute etwas davon geredet, etwas davon gesagt, von Gehorsam. Dass sie die Kinder erziehen und dass sie Gehorsam lernen müssen. Wir müssen Gehorsam lernen. Warum? Ja, weil wir gar nicht gern gehorchen. Von Natur gehorchen wir nicht. Wollen das tun, was uns gefällt. Darum müssen wir Gehorsam lernen. Durch Erziehung, durch Zucht. Der Herr musste nicht Gehorsam lernen, weil er eine ungehorsame Natur hatte. Sondern er machte die Erfahrung des gehorsamen Menschen. Und ich würde das eigentlich lieber so übersetzt sehen. Hier steht im Griechischen das Verb mantano, und mantano heißt lernen. Aber wenn man dieses Verb abwandelt, nämlich vom Durativstamm in den Auriststamm, dann bedeutet es eigentlich eine Erfahrung machen. Und hier steht ematen, er machte die Erfahrung des gehorsamen Menschen, mit allem, was das für ihn bedeutete. In die Umstände eines Menschen und als Mensch das Leben eines gehorsamen Menschen zu leben. In diese Umstände trat er willig. Und auch davon spricht Gott zu seinem Volk durch diese Schattenbilder, diese Speisopfer, der Mensch, Jesus, der vollkommene Mensch, dieses Feinmehl, das durch den Ofen geht, Drangsal, Bedrängnis, Hitze der Verfolgung durch die Menschen. Aber auch das, die Einengung, eingeengt in einem Napf. Von diesem Speisopfer heißt es, es dürfe nicht aus gesäuertem sein. Es darf nicht aus Sauerteig gemacht werden. Das ist bei diesem Opfer der Hinweis, der bei keinem Opfer fehlt, der Hinweis auf die Reinheit, auf die Sündlosigkeit. Beim Opfertier steht immer, es müsse ohne Fehl sein. Beim Speisopfer steht, es darf nicht aus Sauerteig sein. Und so werden wir hier ausdrücklich daran erinnert, dass das Leben des Herrn sündlos war. Sauerteig steht für Sünde. Das war den Israeliten sehr bewusst, seit sie das erste Passa gefeiert hatten. Nach der Passanacht durften die Israeliten 7 Tage lang kein gesäuertes essen. Sauerteig steht für Sünde. Und der Erlöste ist erlöst, damit er fortan in Heiligkeit wandle und sich von Sünde distanziere. Im Neuen Testament wird von Sauerteig gesprochen im Zusammenhang mit Sünde, Matthäus 16, Vers 6. Matthäus 16, Vers 6. Jesus aber sprach zu ihnen, gebt Acht und hütet euch vor dem Sauerteig der Pharisäer und Sadduzäer. Und das ist die üble Lehre der Pharisäer und Sadduzäer, heißt Sauerteig. Steht im Vers 11. Hütet euch vor dem Sauerteig der Pharisäer und Sadduzäer. Da verstanden sie, dass er nicht gesagt hatte, sich zu hüten vor dem Sauerteig der Brote, sondern vor der Lehre der Pharisäer und Sadduzäer. Und noch eine Stelle, wir schlagen nicht alle auf, eine Stelle aus dem 1. Korintherbrief, Kapitel 5, Verse 6 und 7. Euer Rühmen ist nicht gut, wisst ihr nicht, dass ein wenig Sauerteig den ganzen Teig durchsäuert? Fegt den alten Sauerteig aus, damit ihr ein neuer Teig seid, wie ihr ungesäuert seid, denn auch Christus, unser Passa, ist geschlachtet worden. Darum lasst uns Festfeier halten, nicht mit altem Sauerteig, auch nicht mit Sauerteig der Bosheit und Schlechtigkeit, sondern mit ungesäuertem der Lauterkeit und Wahrheit. Lauter, warm. Sauerteig hat die Eigenart an sich, dass es Teig größer werden lässt. Und dann sieht es nach mehr aus, als dass es wirklich ist. Und so ist Sauerteig ist ein Hinweis auf die Sünde, die uns aufbläht. Wenn wir viel von uns halten, dann ist es nur, weil wir so sündig sind. Das ist ein sündiges Denken. Wir denken dann übel, böse, sündig, Sauerteig macht uns groß in unseren Augen und wir plustern uns dann auch entsprechend auf vor den Leuten. Das ist eben Sauerteig. Und so war der Herr nicht. Er, der alle Macht hatte, er hätte ja auftrumpfen können. Er tat es nicht. War lauter, war rein, wie wir gestern auch sahen, durchaus das, was er auch sagte.
1: Sie hörten einen Vortragsmitschnitt von Benedikt Peters über das Speisopfer.

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1: Ich bin Felix Becker und das wird der Tag. Nach dem Auftakt in Barcelona steht bei der Tour de France heute die zweite Etappe auf dem Programm. Das Peloton fährt über rund 170 Kilometer von Tarragona nach Barcelona.
2: Die Etappe könnte bereits Auswirkungen auf das gelbe Trikot haben, weil sie eher den Klassikerspezialisten als den reinen Sprintern liegt. Die 113. Tour de France hat am Samstag begonnen und endet am 26. Juli traditionell in Paris. Millionen Radsportfans verfolgen das Rennen entlang der Strecke und weltweit vor den Bildschirmen. Ulrike Klein, Redaktion.
1: In Treuchtlingen wird heute der Tag der Franken gefeiert. Unter dem Motto Kulturland Franken präsentieren sich die drei fränkischen Regierungsbezirke mit einem umfangreichen Kulturprogramm.
3: Geplant sind Konzerte, Ausstellungen, historische Vorführungen und regionale Spezialitäten. Erwartet werden mehrere 10.000 Besucherinnen und Besucher aus ganz Bayern und den angrenzenden Bundesländern. Der Tag der Franken wird seit 2006 jedes Jahr an einem anderen Ort ausgerichtet und soll das gemeinsame kulturelle Erbe der Region stärken. Timo Wiesner, Redaktion.
1: Auf dem Königsplatz in München findet heute das 15. Münchner Sportfestival statt. Zwischen 10 und 18 Uhr können Besucherinnen und Besucher über 70 Sportarten kostenlos ausprobieren, vom klassischen Vereinssport bis zu Trendsportarten. Über 50 Vereine und Verbände stellen ihre Angebote vor und werben um neue Mitglieder. Für Kinder und Familien gibt es ein eigenes Mitmachprogramm. Außerdem werden Vorführungen von Spitzensportlern und Mitmachaktionen angeboten. In London wird heute der neue Frauenweltmeister im Cricket gekürt. Mit dem Finale endet die seit Mitte Juni ausgetragene Weltmeisterschaft in England. Das Endspiel wird weltweit von Millionen Fans verfolgt, denn Cricket zählt zu den populärsten Sportarten überhaupt. Besonders in Indien, Australien, England und Pakistan genießt das Turnier große Aufmerksamkeit. Mit dem Finale endet eines der wichtigsten internationalen Sportereignisse des Jahres im Frauencricket.
0: Deutschlandwetter.
1: In den kommenden Stunden im Norden und Osten häufig stark bewölkt mit gebietsweisem Regen, im Süden und Südwesten meist klar und trocken. Die Aussichten: Der Sonntag präsentiert sich im äußersten Südwesten sonnig und trocken bei 27 bis 31 Grad, sonst wechselnd bis stark bewölkt mit zeitweiligem Regen und vereinzelt auch kurzen Gewittern. Die Höchstwerte erreichen 20 bis 26 Grad, an den Küsten bleibt es kühler.
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4: Hallo und herzlich willkommen bei den Denkanstößen. Es folgt nun ein wenig Musik und dann ein Vortrag von Olaf Latzel. Was ist der Sinn des Lebens?

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1: Gnade sei mit euch und Friede von dem, der da war und der da ist und der da sein wird in aller Ewigkeit, unser Herr Jesus Christus. Amen. Liebe Zuschauer, ich möchte mir mit Ihnen heute Gedanken über die Beantwortung einer Frage machen, die sehr wichtig ist. Es ist die Frage, was ist der Sinn des Lebens? Von einem denkenden Menschen erwarte ich eine reflektierte Antwort auf drei Fragen. Erstens, wo komme ich her? Zweitens, wo gehe ich hin? Und drittens, was ist der Sinn des Lebens? Als Christ kann ich diese Antwort ganz leicht sagen. Ich komme von Jesus, gehe zu Jesus und ich lebe für Jesus. Aber es lohnt sich schon einmal, noch einmal genauer hinzugucken, was das denn heißt, für Jesus zu leben. Was bedeutet das, für Jesus zu leben, als wahrer Christ zu leben? Und das ist der Sinn des Lebens, als wahrer Christ zu leben. Und das möchte ich Ihnen erklären an einer Geschichte, an einer Erzählung aus der Apostelgeschichte, wo nämlich eine Gemeinde zuerst Christen genannt wurden.

interniert gewesen von den Nazis und er hat dort unter furchtbarsten Bedingungen gelebt. Nun war es so in Auschwitz, dass wenn jemanden die Flucht aus dem KZ gelang, dass die SS-Schergen hingegangen sind und dann 10 wahllos Gefangene genommen haben und für den Entflohenen hingerichtet haben. Und zwar nicht einfach erschossen oder erhängt, nein, sie haben sie in den sogenannten Hungerbunker gesperrt, wo sie langsam verreckt sind. Das war ein furchtbarer Tod und alle anderen Gefangenen bekamen das mit, wenn diese Menschen auf furchtbare Weise starben. Damit sollte eine Abschreckung gegeben sein, damit niemand floh, weil man wusste, wenn ich fliehe, müssen 10 Menschen für mich einen furchtbaren, grausamen Tod erleiden. Nun waren wieder Leute aus Auschwitz entflohen und die SS ließ das gesamte Lager antreten und es wurden wahllos für jeden Geflohenen 10 Gefangene rausgelost, die dann in den Hungerbunker mussten. Unter anderem wurde ein Pole ausgewählt, Franz Gawinicek, ein Mann, der 2 Kinder hatte, und er musste jetzt in den Hungerbunker, in den sicheren Tod. Und er fiel vor den SS-Schergen zu Boden und er flehte um sein Leben und bat um der kleinen Kinder, man möge ihn verschonen. Aber diese SS-Männer kannten keine Gnade. Und da ist Maximilian Kolbe nach vorne getreten und hat gesagt, nehmen Sie mich an seiner Stadt. Und hat er sein Leben gegeben für diesen Mann. Und da haben die SS-Leute gesagt, ja, dann wollen wir ihn nehmen. Wer da stirbt, ist egal. Wir müssen nur für jeden Gefangenen 10 andere hinrichten. Und dann ist eben Pater Maximilian Kolbe anstelle dieses Franz Gawinicks in den Hungerbunker gegangen. 14 Tage hat er dort gelebt. Er musste seinen eigenen Urin trinken. Alle anderen waren längst gestorben. Als nach 14 Tagen die Tür aufging des Hungerbunkers, war er immer noch am Leben. Und dann haben ihn SS-Ärzte totgespritzt. Das kann man nur dann machen, diese heroische Tat, wenn man sein Leben selber nicht wichtig nimmt. Und das hat dieser Pater Maximilian Kolbe getan. Und er konnte es nur tun, weil er etwas Größeres und anderes hatte in seinem Leben, was ihm Sinn gab, nämlich Jesus Christus. Und wenn man diesen Jesus Christus gefunden hat, dann darf man sich ja freuen an all den Dingen dieser Welt, aber man nimmt sie nicht mehr wichtig. Dann kann man haben, so sagt es Paulus einmal, als hätte man nicht. Und das ist das Erste, wenn man ein sinnvolles Leben führen will, man darf sich selber nicht wichtig nehmen. Ein zweites, das wir lernen können an diesen ersten Christen der Gemeinde in Antiochia, wahre Christen gehen einen Schritt weiter. Wir lesen hier, dass zunächst einmal sie nur den Juden verkündigt haben, dann aber in Antiochia auch den Griechen. Dass sie eben nicht nur beim Volk Gottes geblieben sind, sondern auch zu den Heiden gegangen sind und ihnen von der frohen Botschaft berichtet haben, dass Gott in Jesus Christus Mensch wurde und dass der Messias in Jesus gekommen ist. Sie sind einen Schritt weitergegangen. Sie haben nicht nur ihren Glaubensgenossen verkündigt, sondern auch denen, mit denen man eigentlich als Jude keinen Kontakt haben durfte. Sie sind einen Schritt weitergegangen und nicht nur die ersten Christen in Antiochia, auch als dann von dieser Erweckung Kunde kommt nach Jerusalem, da schicken die großen Führer der Gemeinde Barnabas dorthin, um zu schauen, ob alles mit rechten Dingen zugeht. Und er hat den Auftrag, in Antiochia nach dem Rechten zu suchen. Das tut er und stellt fest, ist alles in Ordnung. Er ermahnt sie, beim Herrn zu bleiben und könnte eigentlich zurückkehren nach Jerusalem. Aber er weiß um einen, der seit vielen Jahren fehlt. Ein gutes Jahrzehnt zuvor hatte er einen jungen Mann zur Gemeinde geführt, mit dem niemand was zu tun haben wollte, der damals Saulus hieß. Der hatte sich bekehrt, so hieß es, vor Damaskus, war dann nach Jerusalem gekommen und er wollte mit den Führern der Gemeinde sprechen, aber die hatten alle Angst vor ihm und da brauchte es einen Barnabas, der diesen Saulus zur Gemeinde führte. Und nach einiger Zeit ist er dann zurückgekehrt in sein Heimatdorf und man hatte nichts mehr von ihm gehört. Nach diesem Saulus wollte nun Barnabas gucken und er ging und holte Saulus aus Tarsus zurück, obwohl er gar nicht den Auftrag hatte, führt ihn dann an Antiochia und die Kirchengeschichte zeigt, was daraus geworden ist. Saulus kam zurück zur Gemeinde, weil Barnabas einen Schritt weitergegangen war. Nicht nur den Auftrag erledigt, den er eigentlich zu tun hatte, sondern eben weitergegangen ist, einen Schritt weitergegangen. Und das ist das, was Jesus von uns verlangt als Christen. Jesus sagt in der Bergpredigt, wenn dir jemand den Rock nehmen will, so lass ihm auch den Mantel. Und wenn dich jemand nötigt, eine Meile mit ihm zu gehen, so gehe 2 Meilen mit ihm. Einen Schritt weiterzugehen. Ich möchte Ihnen eine Geschichte erzählen, wo das in meinem Leben einmal gelungen ist. Und zwar nicht, weil ich das als tolle Erkenntnis hatte, sondern weil mich ja jemand anders dazu genötigt hatte. Ich war in meiner ersten Pfarrstelle im Siegerland. Das ist ein frommes Gebiet und wir hatten dort die Leiterin unserer Frauengruppe, eine sehr fromme Frau, Inge Nö. Die hatte großes Ansehen, die hätte schon fast meine Großmutter sein können. Eines Tages kam sie zu mir und sagte zu mir, Olli, da oben sind neue Leute hingezogen, da musst du hingehen und

0: mit denen sprechen. Jetzt hatte ich sowieso schon viel zu tun als Pfarrer und die waren nicht mal Gemeindeglieder und ich habe mir lange überlegt, gehst du hin oder gehst du nicht hin? Eigentlich gehören die nicht zur Gemeinde. Aber weil ich so viel Respekt vor dieser Leiterin hatte, habe ich gedacht, bevor die mich nochmal anredet, weil ich wusste, die würde nachsetzen, gehst du mal dahin. Und dann habe ich bei denen geklingelt, die Frau machte auf, Ramona mit Vornamen, wie sie später herausstellte. Ich sagte, wer ich bin. Die sagte, wir sind ja gar nicht in der Kirche. Ich sagte, ja, ich wollte sie nur begrüßen, mal mit ihnen sprechen. Sie bat mich ins Wohnzimmer, erzählte mir von ihrem Leben. Ich guckte noch auf die Uhr, eine halbe Stunde gibst du ihr, dann bist du wieder verschwunden. Sie hat mir alles Mögliche erzählt. Zum Schluss des Gespräches habe ich ihr ein Wort Gottes zugesagt. Sie gefragt, darf ich mit ihnen beten? Die Frau war nicht getauft, hatte keine Ahnung vom Glauben. Die wusste nicht, was sie da machen sollte, sagte, ja, wie geht das denn? Ich habe das dann erklärt, für sie ein Gebet gesprochen, rausgegangen, innerlich einen Haken dran gemacht. Einfach, weil ich dazu aufgefordert war, Gott. Am nächsten Sonntag war diese Ramona in der Kirche. Und am nächsten Dienstag in der Bibelstunde. Und dann wieder in der Kirche. Und die fragte und entwickelte sich und kam dann zum lebendigen Glauben. Ich habe sie schließlich getauft und es wird ein tragendes Glied unserer Gemeinde. Als sie dann schließlich in die Schweiz gezogen ist, hat sie sich einer gläubigen Gemeinde angeschlossen, hat da viele ehrenamtliche Tätigkeiten übernommen, ist heute Küsterin in einer Gemeinde. Warum? Weil ich einmal, was mir häufig nicht gelingt, einen Schritt weitergegangen war. Und ich sage das zur Ehre Gottes nicht, weil ich das wollte. Eine andere Schwester hat mich dazu gedrängt. Aber da liegt Segen drin, wenn wir nicht nur das tun, was wir eigentlich zu tun haben, sondern wenn wir bereit sind, weiterzugehen. Dass wir wirklich auch einen Schritt mehr machen, als eigentlich von uns verlangt. Wenn ich Menschen kennenlerne, dann frage ich sie immer verschiedene Fragen. Ich versuche abzuklären, wo stehen sie. Die erste Frage, die ich stelle, bist du wiedergeboren? Ja, nein. Also ist Jesus der Herr deines Lebens? Ja oder nein? Wenn die Leute ja sagen, stelle ich die zweite Frage. Wenn nein, dann bleibe ich bei der Frage und erkläre ihnen, dass sie ohne Jesus verloren sind und dass sie ihr Leben Jesus übergeben müssen. Wenn sie aber ja sagen, komme ich zur zweiten Frage und frage sie, wenn du wiedergeboren bist, ist dein Dienst im Reich Gottes klar? Auch da wieder ja, nein. Es gibt Christen, die noch keinen Dienst im Reich Gottes haben. Das geht nicht, weil wir Glieder am Leib sind und jedes Glied am Leib hat eine Funktion. Ein nicht dienender Christ ist ein Widerspruch in sich selber. Aber wenn die Leute dann ja sagen, komme ich zur dritten Frage und frage, bist du auch brennend bei dem, was du tust? Es gibt Christen, wiedergeborene Menschen, die haben ihren Dienst klar, die machen vielleicht auch mehrere Dinge, aber sie machen ihn immer nur so nach Vorschrift. Sind froh, wenn dann die Stunde ausfällt, man nicht hingehen muss oder wenn sie eine Sache nicht erledigen müssen, machen es so mit halbem Herzen. Aber wir müssen brennend sein in dem, was uns der Herr gibt. Das ist was ganz Wichtiges. Und wenn Sie feststellen, Sie sind das nicht, dann beten Sie zum Herrn, dass Sie brennend sind, nicht dass Sie bereit sind, immer wieder auch Schritte weiterzugehen. Nicht nur das zu tun, was der Pfarrer, was der Kirchenvorstand von Ihnen verlangt, sondern was der Heiland in Ihnen sieht. Der ist auch brennend für Sie gewesen und ist es in seiner Liebe. Deshalb dürfen wir das auch beantworten. Und die letzte Frage, die ich den Leuten auch stelle, wenn sie sagen, ja, ich bin auch brennend halt nicht, dann frage ich sie, ist denn auch dein Hochmut unter Kontrolle halt? Ja, nein, weil das ist ein Problem vieler Leute, die brennend sind halt, die dann hochmütig werden, sich selber was auf ihren eigenen Dienst einbilden. Aber wichtig, diese Frage, bist du brennend? Bist du bereit, einen Schritt weiter zu gehen? Das dürfen wir lernen, denn dann führen wir ein sinnvolles Leben als Christen, wenn wir wirklich nicht nur das tun, was uns abverlangt ist, sondern immer auch bereit sind, für Jesus einen Schritt weiter zu gehen, wie die ersten Christen in Antiochia, wie eben Barnabas. Und ein drittes, was wir lernen können von diesen ersten Christen, die zuerst Christen genannt wurden, die Originalchristen, so hat sie Wilhelm Busch einmal genannt werden, wahre Christen predigen das Evangelium. Wenn man zu Jesus Christus gehört und den Sinn des Lebens gefunden hat, dann ist es so, dann kann man nicht nicht verkündigen. Der alte Pietistengeneral Volken hat einmal gesagt, gerettet sein macht Retter Sinn. Das heißt, wenn ich verstanden habe, Jesus liebt mich und er ist für mich auf Golgatha gestorben und im Glauben an ihn bekomme ich ewiges Leben, dann kann man darüber nicht die Klappe halten, sondern dann muss man verkündigen, egal was es kostet. Und das tun die Christen hier auch in Antiochia. Die erzählen weiter von Jesus Christus. Die hatten keine theologische Ausbildung. Die haben auch keine große Kirche gehabt, wo sie die Leute einladen konnten, sondern am Marktplatz, in der Nachbarschaft, vielleicht am Acker, wo sie gearbeitet haben, da haben sie von Frau zu Frau, von Bauer zu Bauer erzählt von Jesus Christus das, was wichtig ist. Sie haben gepredigt das Evangelium. Und das kann und muss jeder Christ tun. Nicht nur die hochbezahlten Pastoralprofis wie ich, sondern jeder Christ soll und muss von Jesus Christus weitererzählen. Und das ist ganz einfach. Ich kann jedem Menschen sagen, Jesus liebt dich. Es gibt eine Hoffnung, auch wenn du stirbst. Und es gibt Vergebung für deine Schuld. Da brauche ich kein Theologiestudium zu, sondern wenn ich das selber erlebt habe, kann ich es auch anderen Menschen weitergeben. Und es ist wichtig, dass wir davon erzählen und auch Menschen fragen in der Verkündigung, hast du denn deine Entscheidung für Jesus schon getroffen? Ja oder nein? Vor einiger Zeit habe ich vor Gemeindeleitern ein Referat halten dürfen, wo da ging es darum, dass ich gebeten wurde, etwas dazu zu sagen, wie es gelingen könne, dass eben Erweckung geschieht in unseren Gemeinden. Und ich habe dann diese Gemeindeleiter gefragt, erzählt doch mal bitte, wie ihr zum Glauben gekommen seid. Und dann haben diese Gemeindeleiter erzählt, ach, wie wunderbar das war, als die Tante Erna mich damals nach der Sonntagsschule gefragt hat, wie da mein Freund Willi hingegangen ist und gesagt, hast du die Sache mit Jesus klar? Wunderbare Erweckungsgeschichten erzählt, wie sie selber zum Glauben kamen. Und dann habe ich sie gefragt, wer von euch hat im letzten halben Jahr einen direkt gefragt, hast du die Sache mit Jesus klar? Weißt du, dass der Heiland Jesus Christus dich lieb hat? Weißt du, dass er für dich auf Golgatha gestorben ist? Und dass du nur, wenn du durch sein Blut den Namen ins Buch des Lebens eingetragen bekommst, ewiges Leben bekommst, ja oder nein? Und da haben alle anwesenden Gemeindeleiter mit der Schulter gezuckt und gesagt, wir haben keinen gefragt. Wir haben davon nicht erzählt. So alles Mögliche am Rande, über die Gemeinde, aber nicht den Kern. Aber darum geht es, dass wir das Evangelium erzählen, die frohe Botschaft. Und dazu möchte ich alle Christen aufrufen, die jetzt diese Predigt sehen. Macht es wie die ersten Christen dort in Antiochia. Geht hin zu eurem Nachbarn, zu eurem Mitschüler, zu den Familienangehörigen und erzählt ihnen von Jesus, das, was ihr erlebt habt mit dem Heiland und ladet Menschen ein zum Evangelium. Und ich möchte diejenigen ansprechen, die jetzt zuhören, also unter den Zuschauern, die ihr Leben noch nicht Jesus Christus übergeben haben. Ich möchte sie einladen zu Jesus. Kommen Sie zum Herrn dieser Welt, zu dem Gott, der Ihnen das Leben gegeben hat. Jesus wartet auf Sie und er hat Sie schon oft gerufen. Und jetzt auch in dieser Fernsehsendung ruft er Sie zum lebendigen Glauben. Er möchte die Ewigkeit mit Ihnen verbringen. Und er möchte, dass Sie ihr Leben ihm übergeben, dass sie all den Schmutz, all ihre Sünde, all ihre Schuld unter sein Kreuz bringen, auf das er sie reinigen kann, damit er in Gemeinschaft mit ihnen durch den Heiligen Geist treten kann. Und wenn Sie jetzt vielleicht fragen, ich weiß gar nicht, ob ich wiedergeboren bin oder nicht, diese erste Frage, die ich eben angesprochen habe, da gibt es ein ganz leichtes Zeichen. So sagt es die Bibel, niemand kann Jesus den Herrn nennen, außer durch den Heiligen Geist. Und da dürfen Sie sich jetzt fragen, ist Jesus Christus der Herr Ihres Lebens, ja oder nein? Und das weiß man, genauso wie man weiß, dass man verheiratet ist oder nicht verheiratet ist. Und deshalb meine Frage an Sie, ist Jesus der Herr Ihres Lebens, ja oder nein? Und wenn Sie diese Frage mit Nein beantworten, dann darf ich Sie nochmal im Namen des lebendigen Gottes einladen, zum lebendigen Glauben an ihn. Übergeben Sie Ihr Leben Jesus Christus, machen Sie heute noch klare Sache mit ihm, auf dass Sie gerettet sind für Zeit und Ewigkeit. Denn dann werden Sie zu einem sinnvollen Leben finden. Ein Leben ohne Jesus Christus ist ein Leben, das letztlich in der Verdammnis endet. Aber ein Leben mit Jesus Christus ist ein Leben, das in der Herrlichkeit sein wird für alle Ewigkeit. Und das ist ein sinnvolles Leben. Und denen, die dem Heiland Jesus Christus schon gehören, möchte ich das noch einmal sagen, was es ausmacht, ein sinnvolles Leben für Jesus zu führen. Ein Leben, das sich selber nicht wichtig nimmt. Ein Leben, das bereit ist, immer für Jesus einen Schritt weiter zu gehen. Und ein Leben, das immer fortwährend das Evangelium predigt. Möge unser Herr und Heiland diese Predigt an deinem Leben, deinem Dienst und deinem Glauben segnen. Amen. Und der Friede unseres allmächtigen Gottes, der sehr viel höher ist als all unsere menschliche Vernunft, er bewahre unsere Herzen und Sinne in Christus Jesus, unserem auferstandenen und lebendigen Herrn. Amen.
1: Sie hörten einen Vortragsmitschnitt von Olaf Latzel mit dem Titel »Was ist der Sinn des Lebens?«

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1: Ich bin Felix Becker und das wird der Tag. Nach dem Auftakt in Barcelona steht bei der Tour de France heute die zweite Etappe auf dem Programm. Das Peloton fährt über rund 170 Kilometer von Tarragona nach Barcelona.
2: Die Etappe könnte bereits Auswirkungen auf das gelbe Trikot haben, weil sie eher den Klassikerspezialisten als den reinen Sprintern liegt. Die 113. Tour de France hat am Samstag begonnen und endet am 26. Juli traditionell in Paris. Millionen Radsportfans verfolgen das Rennen entlang der Strecke und weltweit vor dem Bildschirm. Ulrike Klein, Redaktion.
1: In Treuchtlingen wird heute der Tag der Franken gefeiert. Unter dem Motto Kulturland Franken präsentieren sich die drei fränkischen Regierungsbezirke mit einem umfangreichen Kulturprogramm.
3: Geplant sind Konzerte, Ausstellungen, historische Vorführungen und regionale Spezialitäten. Erwartet werden mehrere 10.000 Besucherinnen und Besucher aus ganz Bayern und den angrenzenden Bundesländern. Der Tag der Franken wird seit 2006 jedes Jahr an einem anderen Ort ausgerichtet und soll das gemeinsame kulturelle Erbe der Region stärken. Timo Wiesner, Redaktion.
1: Auf dem Königsplatz in München findet heute das 15. Münchner Sportfestival statt. Zwischen 10 und 18 Uhr können Besucherinnen und Besucher über 70 Sportarten kostenlos ausprobieren, vom klassischen Vereinssport bis zu Trendsportarten. Über 50 Vereine und Verbände stellen ihre Angebote vor und werben um neue Mitglieder. Für Kinder und Familien gibt es ein eigenes Mitmachprogramm, außerdem werden Vorführungen von Spitzensportlern und Mitmachaktionen angeboten. In London wird heute der neue Frauenweltmeister im Cricket gekürt. Mit dem Finale endet die seit Mitte Juni ausgetragene Weltmeisterschaft in England. Das Endspiel wird weltweit von Millionen Fans verfolgt, denn Cricket zählt zu den populärsten Sportarten überhaupt. Besonders in Indien, Australien, England und Pakistan genießt das Turnier große Aufmerksamkeit. Mit dem Finale endet eines der wichtigsten internationalen Sportereignisse des Jahres im Frauencricket.
4: Deutschlandwetter.
1: In den kommenden Stunden im Norden und Osten häufig stark bewölkt mit gebietsweisem Regen, im Süden und Südwesten meist klar und trocken. Die Aussichten: Der Sonntag präsentiert sich im äußersten Südwesten sonnig und trocken bei 27 bis 31 Grad, sonst wechselnd bis stark bewölkt mit zeitweiligem Regen und vereinzelt auch kurzen Gewittern. Die Höchstwerte erreichen 20 bis 26 Grad, an den Küsten bleibt es kühler.
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0: 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Guten Morgen und herzlich willkommen. Eberhard Dahm spricht nun zu Ihnen. Der Titel dieses Beitrags lautet: Was uns zerstört und krank macht.
1: Liebe Hörerinnen, liebe Hörer, jeder von uns wurde schon mit Kräften konfrontiert, die zerstörerisch wirken. Unfälle und Krankheiten, auch Kriege hinterlassen ihre Spuren. Das wurde mir wieder aufs Neue klar, als ich zu einem Besuch in den USA war. Ich traf ein älteres Ehepaar. Wir saßen zusammen beim Essen und der Ehemann erzählte von seinen Kriegserlebnissen. Er war über 90 Jahre alt und immer wieder entschuldigt er sich dafür, dass er schwerhörig ist. Er leidet sehr darunter und berichtet mir, wie es in jungen Jahren zu seinem Hörschaden kam. Er war Soldat in der Schlacht um Pearl Harbor am 7. Dezember 1941. Damals griffen die Japaner mit ihren Flugzeugen die vor Anker liegende amerikanische Pazifikflotte an. Nun sitzt also ein alter Mann vor mir, der diese Hölle von Pearl Harbor mit einem gewaltigen Hörschaden überlebt hat. Er beschreibt dieses Trommelfeuer, den ohrenbetäubenden Lärm der Angriffe und wie unmöglich es war, sich dagegen zu schützen. Seine Augen sprechen Bände. Ich spüre, wie seine Erinnerungen wieder wach werden. Seine Frau sitzt neben ihm und greift verständnisvoll nach seiner Hand, um sie dann einfach zu halten. Sie weiß am besten, was ihr Mann damals durchgemacht hat und wie schwer es ihm fiel, mit diesen Erinnerungen zu leben. Über 2400 Menschen haben diese Schlacht nicht überlebt. Man zählte weit über 1000 Verletzte. Was uns zerstört und krank macht, sind nicht nur Kriege. Oh nein, es ist eine verborgene Macht, die auch in Zeiten des äußeren Friedens ihr Unwesen treibt. Gibt es etwas, das augenblicklich in Ihrem Leben zerstörerisch wirkt? Zerstörung ist allgegenwärtig. An einem kaputten Auto kann fast alles repariert werden. Anders ist es im zwischenmenschlichen Bereich. Wenn es dort zu Crashs kommt, wird es schwieriger. Da hilft kein kurzer Werkstattbesuch.

mir in meinen Fragen nicht sehr viel weiter. Dann nahm ich die Bibel zur Hand und entdeckte erstaunliche Dinge. In einem Text des Propheten Jesaja spricht der lebendige Gott zum Volk Israel. Er stammt aus dem 8. Jahrhundert vor Christus und steht im 59. Kapitel. Das Volk war in eine Notlage, in eine Sackgasse geraten. Nichts ging aufwärts, alles ging abwärts. In erster Linie gelten die Worte dem Volk, das damals lebte. Doch sind die Worte auch heute so aktuell wie damals. Was ist es, das uns zerstört und krank macht? Ich werde eine kurze Antwort geben und dann Gottes Lösungsweg zeigen. Jesaja beschreibt schonungslos den Zustand des Volkes. Es ist für unsere Ohren ungewöhnlich direkt und klar. Im Grunde genommen geht es um das Wesen und die Wirkung der Sünde. Sie ist die geheime, zerstörerische Macht. Erstens, Sünde vermauert. Die Tür zur Gemeinschaft mit Gott ist wie zugemauert. Siehe, die Hand des Herrn ist nicht zu kurz zum Retten und seine Ohren nicht zu schwer zum Hören, sondern eure Missetaten trennen euch von eurem Gott und eure Sünden verbergen sein Angesicht vor euch, dass er nicht hört. Verse 1 bis 2. Das Volk wünschte sich, dass Gott in ihre Not eingreift, aber nichts geschah. Haben Sie das nicht auch schon gehört oder gar selbst gesagt? Wie kann ein guter Gott das nur zulassen? Gottes Hand ist nicht zu kurz, um zu retten. Gott ist nicht schwerhörig. Gott ist im Bilde. Ja, das stimmt, dass dem Volk und viele Menschen Hilfe in der Not fehlt. Doch das hat seine Ursache nicht in einer Ohnmacht Gottes. Gott ist allmächtig. Er liegt nicht im Koma. Gott ist kein Laufbursche, der springt, wenn uns etwas fehlt. Er lässt sich nicht von uns diktieren, wie er zu helfen hat. Er sagt uns, unter welchen Voraussetzungen er uns helfen will. Was ist das Problem? Die Verfehlungen, unsere Vergehen, sind der Grund für die Trennung zwischen Gott und uns. Wir können Gott nicht den schwarzen Peter zuschieben. Gott sagt, dass Israel verantwortlich ist für diese Kluft, diese Trennung und Scheidung zwischen ihm und seinem Volk. Und das erinnert an die erste Katastrophe der Menschheitsgeschichte. Damals im Paradies. Da haben Adam und Eva Gottes Fürsorge und Autorität ignoriert. Allen Warnungen zum Trotz hörten sie auf die Verführung durch Satan. Sie nahmen und aßen von der verbotenen Frucht und spürten augenblicklich die totale Trennung von Gott. Sie versteckten und schämten sich. Sie machten sich Schürze aus Blättern. Und Gott? War ihm das damals egal? Oh nein! Er rief, Adam, wo bist du? Ich möchte Ihnen nicht zu nahe treten, aber wir Menschen sind gemein zueinander. Menschen zanken sich, sie unterdrücken sich und belügen sich gegenseitig. Menschen stehlen, brandschatzen, vergewaltigen, meucheln und morden. Unsere Menschheit leidet an einer Krankheit. Sie ist von einem Siechtum befallen. Die Probleme unserer Welt sind wie Symptome, die auf eine tiefe Vergiftung hindeuten. Wir haben ein massives Problem. Ist es nicht tatsächlich so? Unsere Menschheit befindet sich in einem elenden Zustand. Sie wird nicht besser, wie manche glauben. Vor der Hilfe und Heilung brauchen wir eine verlässliche Diagnose über unseren wahren Zustand. Gibt es ein Grundproblem, ein Grundübel? Bitte denken Sie nicht, Gott wäre es egal, wie es uns geht. Nie war es Gott egal, wie es uns geht. Aber uns ist es ja egal, wie es Gott dabei geht. Wir missachten Gott. Sein Name wird missbraucht. Man kaut auf ihm herum wie auf einem wertlosen Kaugummi. Wir Menschen müssen erkennen, dass unsere Verfehlung Ursache ist dafür, dass wir von Gott getrennt sind. Das Grundproblem der Menschheit liegt in der Trennung, in dieser Kluft. Die Sünden, wie es im Text heißt, das ist Zielverfehlung. Sie haben sein Angesicht verhüllt, so dass er nicht hört. Wenn Sie von einer Person tief verletzt und beleidigt wurden, reagieren Sie dann freundlich und hilfsbereit auf deren erstbeste Bitte um Hilfe? Kaum ein Mensch würde so reagieren. Erst wollte man den Vorfall geklärt wissen durch eine Aussprache. Es gibt etwas zu klären zwischen Gott und seinem Volk. Denn hier liegt der Herd des Übels, die Haltung der Auflehnung. Wir lassen uns nicht gern von Gott sagen, wo es lang geht, wollen autonom und selbstständig leben. Wir leiden alle an dem Biss dieser alten Schlange. Das Gift ihrer Rebellion, der Auflehnung, hat auch uns im Griff. Wie wirkt diese Sünde? Das Wesen der Sünde wird weiter beschrieben. Zweitens, Sünde verunreinigt, Verse 3 bis 4. Denn eure Hände sind mit Blut befleckt und eure Finger mit Unrecht. Eure Lippen reden Lüge und eure Zunge dichtet Verdrehungen. Keiner erhebt Klage mit Recht und keiner führt eine Rechtssache gemäß der Wahrheit. Man vertraut auf Nichtiges und redet Unwahres. Man geht mit Unheil schwanger und gebiert

Frevel. Hier wird eine bunte Bildersprache bemüht, um das Ausmaß dieser Seuche der Sünde uns vor Augen zu malen. Die Hände sind mit Blut befleckt, die Finger mit Sündenschuld, die Lippen reden Lüge und die Zunge dichtet Verkehrtheit. Oh, das sind wahrlich keine Komplimente. Diese Zielverfehlung durchsetzt den ganzen Leib. Alles wird dadurch befleckt. Die Beziehungen sind stark gestört. Das zivile Leben kennt keine faire Rechtsprechung mehr. Niemand handelt gerecht und fair. Das sind schlimme Zeiten. Es geht ohne Gott in die Dunkelheit. Gott kritisiert den damaligen Zeitgeist. Auf Nichtiges vertraut man und lügt, dass sich die Balken biegen. Man geht mit Unheil schwanger und gebiert Frevel. Also man schmiedet Böses und setzt es um. Kommt uns das nicht bekannt vor? Wie viele gaben zum Beispiel im Spott ihr Ehrenwort, nie mit Doping zu tun gehabt zu haben, und so oft stellte sich heraus, es war eine glatte Lüge. Doch wir alle sind infiziert. Wir alle können prima lügen. Es ist wichtig, dass ich mit dem Finger auf die Bibel und auf mich selbst zeige. Nur das hilft weiter. Das hilft uns, dieses Siechtum zu überwinden. Der Text in den folgenden Versen beschreibt weiter die Wirkung der Sünde. Sie verwüstet, sie bewirkt Feindschaft, sie verbreitet Finsternis, sie führt schließlich zur Verurteilung der Täter. Die Sünder leugnen die Wahrheit. Finsternis scheut das Licht. Was ist die Lösung? Die Lösung liegt weder in einem Konzept noch in einem Rezept. Lösung und Rettung liegen nur auf einem Weg, nur in einer Person. Drittens, Jesus Christus rettet. Apostelgeschichte, Kapitel 4, Vers 12. Und es ist in keinem anderen das Heil, denn es ist auch kein anderer Name unter dem Himmel den Menschen gegeben, in dem wir gerettet werden sollen. So sagte es der Apostel Petrus, als er sich vor dem jüdischen Hohen Rat rechtfertigte. Zuvor war ein gelähmter Mann durch eine spontane Heilung völlig gesund geworden. Die Bibel sagt, er ging und er sprang und er lobte Gott. Das war ein Skandal. Wie wurde er geheilt? Petrus sprach zu ihm, Silber und Gold habe ich nicht. Was ich aber habe, das gebe ich dir. Im Namen Jesu Christi des Nazareners steh auf und geh umher. Und er griff ihn bei der rechten Hand und richtete ihn auf. Da wurden sogleich seine Füße und Knöchel fest. Petrus predigte die Rettung durch den Herrn Jesus Christus. Christus rettet auch heute, aus Krankheit und Sünde. Vor einigen Tagen traf ich eine Christin. Sie erzählte mir ihre lange Krankheitsgeschichte und von schweren Zeiten. Und plötzlich strahlte es übers ganze Gesicht, als sie sagte, und dann hat Gott mich vollständig geheilt. Wir haben keine Garantie auf Heilung einer Krankheit, aber wir dürfen Gott im Gebet um seine Hilfe bitten. Die seelische Gesundheit, die Rettung unserer Seele ist wichtiger. Halten wir das Wichtigste abschließend fest. Was uns krank macht und zerstört, das ist also die Sünde, der Zustand unserer Trennung von Gott. Im Buch Jesaja wurde vorhergesagt, dass der Messias, der Gesalbte und Erlöser, kommen würde. Wir Menschen brauchen Jesus Christus. Nur er kann unsere Schuld vergeben. Nur er kann uns völlig neu machen. In Jesaja Kapitel 53, Verse 4 bis 6 lesen wir, Fürwahr, er trug unsere Krankheit und lud auf sich unsere Schmerzen. Wir aber hielten ihn für den, der geplagt und von Gott geschlagen und gemartert wäre. Aber er ist um unserer Missetat willen verwundet und um unserer Sünde willen zerschlagen. Die Strafe liegt auf ihm, auf dass wir Frieden hätten. Und durch seine Wunden sind wir geheilt. Wir gingen alle in die Irre wie Schafe. Ein jegliches sah auf seinen Weg. Aber der Herr warf unser aller Sünde auf ihn. Die Antwort auf unsere persönliche Not ist mit wenigen Worten gegeben. Jesus Christus ist der Weg, die Wahrheit und das Leben. Jesus Christus sagte, niemand kommt zum Vater als nur durch mich. Wer ihm vertraut, findet Hilfe. Er ist unser Friede. Diesen Frieden kannte das Ehepaar, von dem ich zu Beginn erzählte. Sie konnten bekennen wie Hiob. Ich weiß, dass mein Erlöser lebt. Und diesen Frieden wünsche ich Ihnen von Herzen. Wir wollen mit Gott reden. Himmlischer Vater, danke, dass du in deiner großen Liebe und Güte deinen Sohn als Retter und Heiland zu uns auf die Erde gesandt hast. Ich bitte dich für alle Zuhörer, dass du sie reichlich segnest und jedem zeigst, wie groß deine Güte und Liebe in Wahrheit ist. Amen.

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1: Sonntag, 5. Juli. Da wir nicht das Sichtbare anschauen, sondern das Unsichtbare. Denn das Sichtbare ist zeitlich, das Unsichtbare aber ewig. 2. Korinther 4, Vers 18. Im Nebel. Am 4. Juli 1952 wagt die Langstreckenschwimmerin Florence Chadwick 1918 bis 1995 als erste Frau die 34 Kilometer lange Strecke von Insel Catalina zur kalifornischen Küste zu schwimmen. Der Pazifik ist kalt. Starke Strömungen und Quallen erschweren das Vorankommen. Nach 15 Stunden kommt ein weiteres Problem hinzu. Dichter Nebel zieht auf und sie kann das Ufer der Insel nicht mehr sehen. Aller Mut verlässt sie und sie kann nur noch an eines denken: aufgeben. Vergeblich versuchen ihre Mutter und ihr Trainer von einem Beiboot aus, sie zum Durchhalten zu bewegen. Aber Florence will nicht mehr. Fast steif vor Kälte lässt sie sich aus dem Wasser ziehen. Erst im Boot erfährt sie, dass sie nur noch 1,5 Kilometer vom Ufer entfernt sind. Als sie von einem Reporter gefragt wird, warum sie so kurz vor dem Ziel aufgegeben hat, antwortet sie: es war der Nebel. Hätte ich das Land sehen können, hätte ich es geschafft. Es war der Nebel. Im Leben gibt es immer wieder Zeiten, in denen Alltagsprobleme und Zukunftsängste unseren Blick trüben können. Wir kämpfen uns manchmal nur noch von Tag zu Tag und fragen uns, wie wir wohl den nächsten überstehen. Aufgeben scheint die einzige Lösung zu sein. Besonders dann, wenn wir uns über das Ziel unseres Lebens gar nicht im Klaren sind, es sozusagen im Nebel liegt. Wenn wir aber auf die Stimme dessen hören, der mit uns unterwegs ist und uns von allen Seiten umschließt, Psalm 139, Vers 5, würden wir um dieses Ziel wissen. In seinem Wort, der Bibel, lässt Gott uns das Land sehen, auf das wir zusteuern. Seine ewige Herrlichkeit. Und es ist Jesus, sein Sohn, der alles dafür getan hat, dass wir dort sicher ankommen können. Dazu müssen wir ihm nur unser ganzes Vertrauen schenken. Die Frage zum Nachdenken. Welches Ziel steuern Sie an? Der Tipp fürs Leben. Ohne Jesus müssten wir tatsächlich aufgeben, weil Gottes Ziel, das ewige Leben, für uns unerreichbar bliebe. Die tägliche Bibellese. Matthäus 14, Verse 22 bis 33. Und sogleich nötigte er die Jünger, in das Boot zu steigen und ihm an das jenseitige Ufer vorauszufahren, bis er die Volksmengen entlassen habe. Und als er die Volksmengen entlassen hatte, stieg er für sich selbst allein auf den Berg, um zu beten. Als es aber Abend geworden, war er dort allein. Das Boot aber war schon mitten auf dem See und litt Not von den Wellen, denn der Wind war ihnen entgegen. Aber in der 4. Nachtwache kam er zu ihnen, indem er auf dem See einherging. Und als die Jünger ihn auf dem See einhergehen sahen, wurden sie bestürzt und sprachen: es ist ein Gespenst, und sie schrien vor Furcht. Sogleich aber redete Jesus zu ihnen und sprach: seid guten Mutes, ich bin es, fürchtet euch nicht. Petrus aber antwortete ihm und sprach: Herr, wenn du es bist, so befiehl mir, auf dem Wasser zu dir zu kommen. Er aber sprach: komm. Und Petrus stieg aus dem Boot und ging auf dem Wasser und kam auf Jesus zu. Als er aber den starken Wind sah, fürchtete er sich. Und als er anfing zu sinken, schrie er und sprach: Herr, rette mich! Sogleich aber streckte Jesus die Hand aus, ergriff ihn und spricht zu ihm: Kleingläubiger, warum zweifelst du? Und als sie in das Boot gestiegen waren, legte sich der Wind. Die aber in dem Boot waren, warfen sich vor ihm nieder und sprachen: wahrhaftig, du bist Gottes Sohn.

0: Es folgt nun ein Beitrag von Nicola Vollkommer, erschienen im Podcast Start in den Tag von Rigatio.
1: Willkommen zu Start in den Tag, ein Podcast von Rigatio. Wir fangen diese neue Woche mit einem Tisch an, bei dem ich besonders gerne dabei gewesen wäre, liebe Zuhörer. Was sagst du, liebe Johanna, zu diesem wunderbaren Frühstück am Ufer von Genezareth, von dem wir in Johannes 21 lesen? Deine Gedanken dazu?
2: Es ist die Zeit nach Jesu Auferstehung, nachdem er den Jüngern schon einmal erschienen ist. Die Jünger gehen wieder ihrer Arbeit als Fischer nach. Allerdings ist ihr Ausflug nicht von Erfolg gekrönt. Die ganze Nacht fangen sie nicht einen einzigen Fisch. Dann sehen sie am frühen Morgen einen Mann am Ufer stehen. Noch erkennen sie nicht, dass es Jesus ist. Dieser Mann fragt sie, ob sie etwas zu essen haben. Nachdem die Jünger darauf mit Nein antworten, gibt Jesus ihnen die Anweisung, die Netze auf der rechten Seite des Bootes auszuwerfen. Und tatsächlich gehen ihnen so viele Fische ins Netz, dass sie es kaum noch ziehen können. Jetzt erkennt Johannes, dass es Jesus ist, der da am Ufer steht. Petrus wirft sich daraufhin ins Wasser und schwimmt zurück zum Strand, während die Jünger das Boot mit den vollgepackten Netzen ans Land bringen. Am Ufer wartet Jesus schon mit einem Feuer, auf dem Fisch und Brot liegen.
1: Eine ganz schön bewegende Episode. Kannst du uns sagen, Johanna, welchen Bezug hat diese Geschichte auf dein eigenes Leben?
2: Ähnlich wie die Jünger am Strand erlebe ich immer wieder, dass Jesus mitten im Alltag eine solche Mahlzeit für mich bereithält. Es gibt Tage, da lässt das Erfolgserlebnis auf sich warten. In der Arbeit reiht sich Problem an Problem, für das sich scheinbar keine Lösung finden lässt, trotz aller Anstrengungen und großem Einsatz, sodass ich frustriert nach Hause gehe. Manchmal raubt uns eine Auseinandersetzung im Freundeskreis oder in der Familie den Schlaf. Oder wir arbeiten auf etwas hin, investieren viel Zeit und Kraft, nur um festzustellen, dass es umsonst war. So muss es auch den Jüngern gegangen sein, nachdem sie die ganze Nacht auf dem See verbracht haben, ohne einen Fisch zu fangen.
1: Und gibt es irgendeine konkrete Ermutigung, die du unseren Zuhörern für den heutigen Tag mit auf den Weg geben möchtest?
2: Wenn wir im Alltag müde geworden sind, dürfen wir wissen, dass Jesus auf uns wartet und wir in seiner Gegenwart eine stärkende Mahlzeit finden. Kommt her zu mir, alle ihr Mühseligen und Beladenen, und ich werde euch Ruhe geben, fordert Jesus uns auf. Dabei erlebe ich immer wieder, dass Jesus mir dann nicht nur neue Kraft schenkt, um Herausforderungen zu bestehen. Wenn ich mit ihm spreche und in seinem Wort lese, lenkt er auch ganz oft meinen Blick weg von meinen Schwierigkeiten, sodass sich die Perspektive ändert. In der Folge drehe ich mich nicht mehr nur um mich, sondern sehe andere Menschen und das, was sie brauchen könnten. Sorgen werden kleiner, wenn wir zuerst nach Gottes Reich und seiner Gerechtigkeit trachten. Probiert das heute doch mal aus, liebe Zuhörer.
1: Und damit tschüss!

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1: Ich bin Silke Rech. Die AfD setzt heute ihren Bundesparteitag in Erfurt fort. Am zweiten und letzten Tag beraten die Delegierten vor allem über Änderungen der Parteisatzung und interne Regeln.
2: Nach den Protesten gestern wollen außerdem die Stadt Erfurt und das Bündnis Widersetzen eine Bilanz ziehen. Laut Polizei beteiligten sich rund 31.000 Menschen an den Demonstrationen. Die Veranstalter sprechen von etwa 50.000. Bereits gestern hatte die AfD ihre Parteispitze mit Alice Weidel und Tino Chrupalla für weitere 2 Jahre bestätigt. Größere Streitpunkte blieben auf dem Parteitag bislang aus. Noah Ulrich, Redaktion.
1: Nach den schweren Erdbeben in Venezuela ist die Zahl der Todesopfer weiter gestiegen. Nach offiziellen Angaben wurden inzwischen fast 3.000 Tote geborgen. Gleichzeitig gelten noch immer tausende Menschen als vermisst. Die Suche nach Überlebenden dauert an. Kritik gibt es an der Übergangsregierung. Überlebende und Hilfsorganisationen werfen den Behörden vor, nicht ausreichend auf die Katastrophe vorbereitet gewesen zu sein. Die Feiern zum 250. Unabhängigkeitstag der USA sind in Washington wegen eines Gewitters unterbrochen worden. Tausende Besucher mussten das Festgelände an der National Mall verlassen und in Museen sowie öffentlichen Gebäuden Schutz suchen. US-Präsident Trump wollte dort eine Rede halten und kündigte an, trotz des Unwetters aufzutreten. Bereits zuvor hatte große Hitze die Feierlichkeiten beeinträchtigt. Die Grünen wollen Bundeswirtschaftsministerin Reiche in den Wirtschaftsausschuss des Bundestags einladen. Sie werfen der CDU-Politikerin vor, die Reform des Erneuerbaren Energiengesetzes zu verzögern. Die Grünen warnen, ohne eine rechtzeitige Neuregelung könnte der Ausbau von Wind- und Solaranlagen ins Stocken geraten. Grund ist, dass die bisherige EU-Genehmigung für das Gesetz Ende des Jahres ausläuft. Zum Christophers Tweet Day in Köln erwarten die Veranstalter heute mehr als 1 Million Besucher. Rund 250 Gruppen mit etwa 60.000 Teilnehmern sowie 90 Festwagen werden bei der CSD-Parade durch die Innenstadt ziehen. Der Kölner CSD ist eine der größten Veranstaltungen der queeren Gemeinschaft in Europa. Ähnlich groß ist in Deutschland nur der CSD in Berlin.
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1: Die aktuellen Temperaturen in Köln, Bonn 19 Grad, in Hamburg 16, in Bremen 17, in Berlin und Dresden 16, in Frankfurt am Main 20, in Stuttgart und München 16, in Erfurt 17 und in Münster 19 Grad. Heute zeigt sich das Wetter zweigeteilt. Im Südwesten wird es meist sonnig und trocken, bis zu 31 Grad. Sonst gibt es viele Wolken, teils kräftige Schauer und vereinzelt Gewitter. Morgen bleibt es im Südwesten sonnig und noch wärmer mit bis zu 33 Grad. Im Norden und Osten sind dagegen erneut Regen und Gewitter möglich.
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0: 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Guten Morgen und herzlich willkommen. Eberhard Dahm spricht nun zu Ihnen. Der Titel dieses Beitrags lautet: Was uns zerstört und krank macht.
1: Liebe Hörerinnen, liebe Hörer, jeder von uns wurde schon mit Kräften konfrontiert, die zerstörerisch wirken. Unfälle und Krankheiten, auch Kriege hinterlassen ihre Spuren. Das wurde mir wieder aufs Neue klar, als ich zu einem Besuch in den USA war. Ich traf ein älteres Ehepaar. Wir saßen zusammen beim Essen und der Ehemann erzählte von seinen Kriegserlebnissen. Er war über 90 Jahre alt und immer wieder entschuldigt er sich dafür, dass er schwerhörig ist. Er leidet sehr darunter und berichtet mir, wie es in jungen Jahren zu seinem Hörschaden kam. Er war Soldat in der Schlacht um Pearl Harbor am 7. Dezember 1941. Damals griffen die Japaner mit ihren Flugzeugen die vor Anker liegende amerikanische Pazifikflotte an. Nun sitzt also ein alter Mann vor mir, der diese Hölle von Pearl Harbor mit einem gewaltigen Hörschaden überlebt hat. Er beschreibt dieses Trommelfeuer, den ohrenbetäubenden Lärm der Angriffe und wie unmöglich es war, sich dagegen zu schützen. Seine Augen sprechen Bände. Ich spüre, wie seine Erinnerungen wieder wach werden. Seine Frau sitzt neben ihm und greift verständnisvoll nach seiner Hand, um sie dann einfach zu halten. Sie weiß am besten, was ihr Mann damals durchgemacht hat und wie schwer es ihm fiel, mit diesen Erinnerungen zu leben. Über 2400 Menschen haben diese Schlacht nicht überlebt. Man zählte weit über 1000 Verletzte. Was uns zerstört und krank macht, sind nicht nur Kriege. Oh nein, es ist eine verborgene Macht, die auch in Zeiten des äußeren Friedens ihr Unwesen treibt. Gibt es etwas, das augenblicklich in Ihrem Leben zerstörerisch wirkt? Zerstörung ist allgegenwärtig. An einem kaputten Auto kann fast alles repariert werden. Anders ist es im zwischenmenschlichen Bereich. Wenn es dort zu Crashs kommt, wird es schwieriger. Da hilft kein kurzer Werkstattbesuch. Ehen und Beziehungen gehen in die Brüche. Darunter leiden Partner und Kinder. Die Zerrüttung von Beziehungen, aber auch Krankheiten und Leid haben unsere Menschheit voll im Griff. Was ist es, das uns zerstört und krank macht? Schon als Jugendlicher trieb mich diese Frage um. Woher kommen Krankheiten und das ganze Leid? Kann man darauf Antworten finden? Wir können in der medizinischen Forschung heute viele Ursachen von Krankheiten benennen und Gott sei Dank auch immer bessere Behandlungen anbieten. Was aber die Medizin nicht beantworten kann, ist die Frage nach dem Auslöser aller Leiden. Bücher halfen mir in meinen Fragen nicht sehr viel weiter. Da nahm ich die Bibel zur Hand und entdeckte erstaunliche Dinge. In einem Text des Propheten Jesaja spricht der lebendige Gott zum Volk Israel. Er stammt aus dem 8. Jahrhundert vor Christus und steht im 59. Kapitel. Das Volk war in eine Notlage, in eine Sackgasse geraten. Nichts ging aufwärts, alles ging abwärts. In erster Linie gelten die Worte dem Volk, das damals lebte. Doch sind die Worte auch heute so aktuell wie damals. Was ist es, das uns zerstört und krank macht? Ich werde eine kurze Antwort geben und dann Gottes Lösungsweg zeigen. Jesaja beschreibt schonungslos den Zustand des Volkes. Es ist für unsere Ohren ungewöhnlich direkt und klar. Im Grunde genommen geht es um das Wesen und die Wirkung der Sünde. Sie ist die geheime zerstörerische Macht. Sie ist die geheime zerstörerische Macht. Erstens, Sünde vermauert. Die Tür zur Gemeinschaft mit Gott ist wie zugemauert. Siehe, die Hand des Herrn ist nicht zu kurz,

zum Hören, sondern eure Missetaten trennen euch von eurem Gott und eure Sünden verbergen sein Angesicht vor euch, dass er nicht hört. Verse 1 bis 2. Das Volk wünschte sich, dass Gott in ihre Not eingreift, aber nichts geschah. Haben Sie das nicht auch schon gehört oder gar selbst gesagt? Wie kann ein guter Gott das nur zulassen? Gottes Hand ist nicht zu kurz, um zu retten. Gott ist nicht schwerhörig. Gott ist im Bilde. Ja, das stimmt, dass dem Volk und viele Menschen Hilfe in der Not fehlt. Doch das hat seine Ursache nicht in einer Ohnmacht Gottes. Gott ist allmächtig. Er liegt nicht im Koma. Gott ist kein Laufbursche, der springt, wenn uns etwas fehlt. Er lässt sich nicht von uns diktieren, wie er zu helfen hat. Er sagt uns, unter welchen Voraussetzungen er uns helfen will. Was ist das Problem? Die Verfehlungen, unsere Vergehen, sind der Grund für die Trennung zwischen Gott und uns. Wir können Gott nicht den schwarzen Peter zuschieben. Gott sagt, dass Israel verantwortlich ist für diese Kluft, diese Trennung und Scheidung zwischen ihm und seinem Volk. Und das erinnert an die erste Katastrophe der Menschheitsgeschichte. Damals im Paradies. Da haben Adam und Eva Gottes Fürsorge und Autorität ignoriert. Allen Warnungen zum Trotz hörten sie auf die Verführung durch Satan. Sie nahmen und aßen von der verbotenen Frucht und spürten augenblicklich die totale Trennung von Gott. Sie versteckten und schämten sich. Sie machten sich Schurze aus Blättern. Und Gott? War ihm das damals egal? Oh nein! Er rief, Adam, wo bist du? Ich möchte Ihnen nicht zu nahe treten, aber wir Menschen sind gemein zueinander. Menschen zanken sich, sie unterdrücken sich und belügen sich gegenseitig. Menschen stehlen, brandschatzen, vergewaltigen, meucheln und morden. Unsere Menschheit leidet an einer Krankheit. Sie ist von einem Siechtum befallen. Die Probleme unserer Welt sind wie Symptome, die auf eine tiefe Vergiftung hindeuten. Wir haben ein massives Problem. Ist es nicht tatsächlich so? Unsere Menschheit befindet sich in einem elenden Zustand. Sie wird nicht besser, wie manche glauben. Vor der Hilfe und Heilung brauchen wir eine verlässliche Diagnose über unseren wahren Zustand. Gibt es ein Grundproblem, ein Grundübel? Bitte denken Sie nicht, Gott wäre es egal, wie es uns geht. Nie war es Gott egal, wie es uns geht. Aber uns ist es ja egal, wie es Gott dabei geht. Wir missachten Gott. Sein Name wird missbraucht. Man kaut auf ihm herum wie auf einem wertlosen Kaugummi. Wir Menschen müssen erkennen, dass unsere Verfehlung Ursache ist dafür, dass wir von Gott getrennt sind. Das Grundproblem der Menschheit liegt in der Trennung, in dieser Kluft. Die Sünden, wie es im Text heißt, das ist Zielverfehlung. Sie haben sein Angesicht verhüllt, so dass er nicht hört. Wenn Sie von einer Person tief verletzt und beleidigt wurden, reagieren Sie dann freundlich und hilfsbereit auf deren erstbeste Bitte um Hilfe? Kaum ein Mensch würde so reagieren. Erst wollte man den Vorfall geklärt wissen durch eine Aussprache. Es gibt etwas zu klären zwischen Gott und seinem Volk. Denn hier liegt der Herd des Übels, die Haltung der Auflehnung. Wir lassen uns nicht gern von Gott sagen, wo es lang geht, wollen autonom und selbstständig leben. Wir leiden alle an dem Biss dieser alten Schlange. Das Gift ihrer Rebellion, der Auflehnung, hat auch uns im Griff. Wie wirkt diese Sünde? Das Wesen der Sünde wird weiter beschrieben. Zweitens, Sünde verunreinigt, Verse 3 bis 4. Denn eure Hände sind mit Blut befleckt und eure Finger mit Unrecht. Eure Lippen reden Lüge und eure Zunge dichtet Verdrehungen. Keiner erhebt Klage mit Recht und keiner führt eine Rechtssache gemäß der Wahrheit. Man vertraut auf Nichtiges und redet Unwahres. Man geht mit Unheil schwanger und gebiert Frevel. Hier wird eine bunte Bildersprache bemüht, um das Ausmaß dieser Seuche der Sünde uns vor Augen zu malen. Die Hände sind mit Blut befleckt, die Finger mit Sündenschuld, die Lippen reden Lüge und die Zunge dichtet Verkehrtheit. Oh, das sind wahrlich keine Komplimente. Diese Zielverfehlung durchsetzt den ganzen Leib. Alles wird dadurch befleckt. Die Beziehungen sind stark gestört. Das zivile Leben kennt keine faire Rechtsprechung mehr. Niemand handelt gerecht und fair. Das sind schlimme Zeiten. Es geht ohne Gott in die Dunkelheit. Gott kritisiert den damaligen Zeitgeist. Auf Nichtiges vertraut man und lügt, dass sich die Balken biegen. Man geht mit Unheil schwanger und gebiert Frevel. Also man schmiedet Böses und setzt es um. Kommt uns das nicht bekannt vor? Wie viele gaben zum Beispiel im Spott ihr Ehrenwort, nie mit Doping zu tun gehabt zu haben. Und so oft stellte sich heraus, es war eine glatte Lüge. Doch wir alle sind infiziert. Wir alle können prima lügen.
Es ist

Wichtig, dass ich mit dem Finger auf die Bibel und auf mich selbst zeige. Nur das hilft weiter. Das hilft uns, dieses Siechtum zu überwinden. Der Text in den folgenden Versen beschreibt weiter die Wirkung der Sünde. Sie verwüstet, sie bewirkt Feindschaft, sie verbreitet Finsternis. Sie führt schließlich zur Verurteilung der Täter. Die Sünder leugnen die Wahrheit. Finsternis scheut das Licht. Was ist die Lösung? Die Lösung liegt weder in einem Konzept noch in einem Rezept. Lösung und Rettung liegen nur auf einem Weg, nur in einer Person. Drittens, Jesus Christus rettet. Apostelgeschichte, Kapitel 4, Vers 12. Und es ist in keinem anderen das Heil, denn es ist auch kein anderer Name unter dem Himmel den Menschen gegeben, in dem wir gerettet werden sollen. So sagte es der Apostel Petrus, als er sich vor dem jüdischen Hohen Rat rechtfertigte. Zuvor war ein gelähmter Mann durch eine spontane Heilung völlig gesund geworden. Die Bibel sagt, er ging und er sprang und er lobte Gott. Das war ein Skandal. Wie wurde er geheilt? Petrus sprach zu ihm, Silber und Gold habe ich nicht. Was ich aber habe, das gebe ich dir. Im Namen Jesu Christi des Nazareners steh auf und geh umher. Und er griff ihn bei der rechten Hand und richtete ihn auf. Da wurden sogleich seine Füße und Knöchel fest. Petrus predigte die Rettung durch den Herrn Jesus Christus. Christus rettet auch heute, aus Krankheit und Sünde. Vor einigen Tagen traf ich eine Christin. Sie erzählte mir ihre lange Krankheitsgeschichte und von schweren Zeiten. Und plötzlich strahlte es übers ganze Gesicht, als ich sagte, und dann hat Gott mich vollständig geheilt. Wir haben keine Garantie auf Heilung einer Krankheit, aber wir dürfen Gott im Gebet um seine Hilfe bitten. Die seelische Gesundheit, die Rettung unserer Seele ist wichtiger. Halten wir das Wichtigste abschließend fest. Was uns krank macht und zerstört, das ist also die Sünde, der Zustand unserer Trennung von Gott. Im Buch Jesaja wurde vorhergesagt, dass der Messias, der Gesalbte und Erlöser, kommen würde. Wir Menschen brauchen Jesus Christus. Nur er kann unsere Schuld vergeben. Nur er kann uns völlig neu machen. In Jesaja Kapitel 53, Verse 4 bis 6 lesen wir, Fürwahr, er trug unsere Krankheit und lud auf sich unsere Schmerzen. Wir aber hielten ihn für den, der geplagt und von Gott geschlagen und gemartert wäre. Aber er ist um unserer Missetat willen verwundet und um unserer Sünde willen zerschlagen. Die Strafe liegt auf ihm, auf dass wir Frieden hätten. Und durch seine Wunden sind wir geheilt. Wir gingen alle in die Irre wie Schafe. Ein jegliches sah auf seinen Weg. Aber der Herr warf unser aller Sünde auf ihn. Die Antwort auf unsere persönliche Not ist mit wenigen Worten gegeben. Jesus Christus ist der Weg, die Wahrheit und das Leben. Jesus Christus sagte, niemand kommt zum Vater als nur durch mich. Wer ihm vertraut, findet Hilfe. Er ist unser Friede. Diesen Frieden kannte das Ehepaar, von dem ich zu Beginn erzählte. Sie konnten bekennen wie Hiob. Ich weiß, dass mein Erlöser lebt. Und diesen Frieden wünsche ich Ihnen von Herzen. Wir wollen mit Gott reden. Himmlischer Vater, danke, dass du in deiner großen Liebe und Güte deinen Sohn als Retter und Heiland zu uns auf die Erde gesandt hast. Ich bitte dich für alle Zuhörer, dass du sie reichlich segnest und jedem zeigst, wie groß deine Güte und Liebe in Wahrheit ist. Amen.

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1: Ich bin Silke Reich. US-Präsident Trump hat die Vereinigten Staaten zum 250. Unabhängigkeitstag als Krönung der Geschichte bezeichnet. Vor tausenden Anhängern in Washington sagte er, die USA feierten den Triumph der Freiheit über die Tyrannei.
2: Diese Freiheit werde sich das Land nicht nehmen lassen, betonte Trump. Zugleich warnte er erneut vor einer kommunistischen Bedrohung. Wegen eines Unwetters begann die Rede später als geplant. Die Festmeile in Washington musste zwischenzeitlich geräumt werden. Timo Wiesner, Redaktion.
1: In Erfurt endet heute der Bundesparteitag der AfD. Am zweiten Tag beraten die Delegierten noch über Änderungen an der Parteisatzung und weitere interne Regeln. Gestern waren Alice Weidel und Tino Chrupalla als Parteivorsitzende wiedergewählt worden. Begleitet wurde der Parteitag von großen Protesten. Nach Angaben der Polizei demonstrierten Zehntausende Menschen. Dabei wurden 48 Straftaten und 11 Ordnungswidrigkeiten registriert. In mehreren französischen Städten haben Zehntausende Menschen gegen sexualisierte Gewalt demonstriert. Allein in Paris gingen nach Angaben der Organisatoren rund 100.000 Menschen auf die Straße. Die Demonstranten forderten ein umfassendes Gesetz zum besseren Schutz vor sexualisierter Gewalt. Auslöser der Proteste war der Tod eines 11-jährigen Mädchens, das mutmaßlich Opfer eines Sexualverbrechens wurde. Nach den schweren Erdbeben in Venezuela steigt die Zahl der Todesopfer weiter. Nach Angaben der Behörden wurden inzwischen rund 3.000 Tote geborgen. Außerdem gibt es fast 16.600 Verletzte. Tausende Menschen werden weiterhin vermisst. Für den Wiederaufbau hat die Regierung einen Hilfsfonds eingerichtet. Die Weltbank unterstützt ihn mit rund 175 Millionen Euro. Verteidigungsminister Pistorius rechnet damit, dass hunderte Bundeswehrsoldaten für den Einsatz in Litauen verpflichtet werden müssen. Der SPD-Politiker sagte der Bild am Sonntag, vor allem bei Mannschaftsdienstgraden und Spezialisten gäbe es bislang nicht genug Freiwillige. Insgesamt könnte es nach seinen Angaben weniger als 1.000 Soldaten betreffen. Die Bundeswehrbrigade in Litauen soll bis zum kommenden Jahr vollständig aufgebaut sein.
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1: Die aktuellen Temperaturen in Köln-Bonn 20 Grad, in Hamburg 18, in Bremen 19, in Berlin 16, in Dresden 17, in Frankfurt am Main 20, in Stuttgart 21, in München 19, in Erfurt 18 und in Münster 20 Grad. Heute zeigt sich das Wetter zweigeteilt. Im Südwesten wird es meist sonnig und trocken, bis zu 31 Grad. Sonst gibt es viele Wolken, teils kräftige Schauer und vereinzelt Gewitter. Morgen bleibt es im Südwesten sonnig und noch wärmer mit bis zu 33 Grad. Im Norden und Osten sind dagegen erneut Regen und Gewitter möglich.
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Hallo und herzlich willkommen hier bei der Kinderbibelzeit. Auch heute hört ihr wieder eine spannende Geschichte aus dem großen Erzählbuch zur biblischen Geschichte von Anne de Vries. Beim Berg Sinai. Darum soll's gehen, das Volk Israel in der Wüste. Viel Freude beim Zuhören wünscht euch der Christian.

0: beim Berg Sinai.
1: Eine unermesslich hohe Wand von rotem Granit erhob sich steil aus der Ebene. Ein hoher und eigenartig geformter Gipfel bohrte sich durch die Wolken. Den schmalen Pfad, der sich zwischen den Felsblöcken und mageren Sträuchern am Hang dahinschlängelte, stieg ein Mann hoch, so hoch, dass er sich nur noch wie ein kleiner weißer Punkt vom Berg abhob. In der Ebene lagerte das Volk Israel. Tausende von Zelten reihten sich aneinander. Stumm und gespannt standen die Menschen da, die Hand über den Augen, und blickten hinauf in den klaren Himmel. Dort oben ging Mose, ihr Anführer, ihr Held. Er stieg auf den Berg Sinai, um mit Gott zu reden. Gott selber hatte ihn zu sich gerufen. Die Herzen klopften, freudig und auch besorgt. Etwas Wunderbares, etwas Herrliches würde jetzt geschehen. Ganz nahe war die Stelle, wo Gott damals aus einem brennenden Dornbusch mit Mose gesprochen hatte. Ein Jahr war das jetzt her. Damals waren sie noch Sklaven, nun aber waren sie ein freies und mächtiges Volk. Heute wollte Gott mit diesem Volk einen Bund schließen, hier auf diesem Berg. Das war noch nie zuvor mit einem Volk geschehen. Er, der Allmächtige, der Himmel und Erde geschaffen hatte, und das sündige, murrende Volk Israel würden bald einen heiligen Bund schließen. Angesichts dieses Wunders waren die Menschen still und blickten ständig zum Sinai. Sie sahen einen weißen Punkt, der langsam größer wurde. Mose kehrte zurück. Seine Augen strahlten vor Glück. Seine Stimme war voll Freude.
2: »So spricht der Herr«,
1: sagte er,
2: »ihr wisst, Kinder Israels, wie ich für euch gesorgt habe. Ich habe euch wie auf Adlerflügeln getragen. Wenn ihr auf meine Stimme hört und meinen Bund haltet, so sollt ihr vor allen Völkern mein Eigentum sein. Ihr sollt ein heiliges Volk sein, das gesegnetste Volk der Erde.«
1: Sie brauchten nicht nachzudenken. Das ganze Volk antwortete einstimmig:
3: Alles, was der Herr gesagt hat, wollen wir tun!
4: Alles, was der Herr gesagt hat, wollen wir tun!
1: Drei Tage mussten sie jetzt noch warten. Dann sollten sie alle die Stimme des Herrn hören, so wie Mose sie bereits mehrmals gehört hatte. Sie wuschen ihre Kleider im Bach. Sie reinigten ihre Zelte, ihre Geräte, ihre Körper. Keiner sprach ein böses Wort. Keiner hegte böse Gedanken. Die Herzen vor allem mussten rein sein, wenn der Herr zu ihnen kommen sollte. Still und feierlich vergingen die Tage. Sie zogen einen Zaun um den heiligen Berg, damit keiner ihn berührte. Wer das tat, der sollte sterben. Endlich war es soweit. Noch hingen die letzten Schatten der Nacht im Tal. Der Himmel rötete sich und die Berggipfel erstrahlten im schönsten Gold. Um den Gipfel des Sinai aber schwebte eine Wolke, so schwer und so dunkel, wie die Israeliten noch niemals eine gesehen hatten. Aus dieser Wolke nun schoss der Blitz. Und schrecklich hallte der Donner zwischen den Bergen wieder. Wartend standen sie in ihren Festgewändern da und zitterten vor Ehrfurcht. Jetzt übertönte eine Posaune den Donner.

Mose schritt den Zitternden voran. Langsam näherten sie sich dem Berg, Tausende und Abertausende, und stellten sich in der Morgendämmerung an seinem Fuß auf. Und der Berg Sinai war ganz in Rauch gehüllt, denn der Herr ließ sich darauf nieder in einem Feuer. Es wurde still. Der Donner schwieg. Regungslos standen die Gipfel im ersten Licht. Da sprach Gott diese Worte: Ich bin der Herr, dein Gott, der dich aus Ägypten, aus der Sklaverei geführt hat. Die Israeliten senkten die Köpfe und schlugen die Hände vors Gesicht. Ihnen war, als müssten sie sterben, weil sie, die sündigen Menschen, die Stimme Gottes hören durften. Aber sie lauschten und hörten die Stimme 10 Gebote ankündigen. Du sollst keine anderen Götter neben mir haben. Du sollst dir kein Bildnis noch irgendein Abbild machen, weder von dem, was oben im Himmel, noch von dem, was unten auf der Erde, oder von dem, was im Wasser unter der Erde ist. Du sollst den Namen des Herrn deines Gottes nicht missbrauchen, denn der Herr wird den nicht ungestraft lassen, der seinen Namen missbraucht. Achte den Sabbat, dass du ihn heiligst. 6 Tage sollst du arbeiten und alle deine Dinge verrichten. Aber am 7. Tag ist der Sabbat des Herrn deines Gottes. Da sollst du nicht arbeiten, auch nicht dein Sohn oder deine Tochter, auch nicht dein Knecht oder deine Magd, auch nicht dein Vieh oder ein Fremder, der bei dir lebt. Denn in 6 Tagen hat der Herr Himmel und Erde gemacht und das Meer und alles, was darin ist, und er ruhte am 7. Tag. Darum segnete der Herr den Sabbat und heiligte ihn. Du sollst deinen Vater und deine Mutter ehren, damit du lange lebst in dem Land, das dir der Herr dein Gott gibt. Du sollst nicht töten. Du sollst nicht Ehe brechen. Du sollst nicht stehlen. Du sollst nichts Unwahres über deinen Nächsten reden. Begehre nicht das Haus deines Nächsten. Begehre nicht die Frau deines Nächsten, auch nicht seinen Knecht oder seine Magd, auch nicht seinen Ochsen oder seinen Esel oder irgendetwas, was dein Nächster hat.

0: So sollte das Volk Israel leben, wenn es Gottes Volk sein wollte. Es sollte Gott über alles lieben und die anderen Menschen, die Nächsten, wie sich selbst. Dann wurde es still. Die Stimme des Herrn schwieg. Aber der Donner rollte wieder heran und die Blitze zuckten von neuem. Die Menschen erschraken und wichen zurück. Sie flohen vor der Macht und der Majestät des Herrn. Sie sagten zu Mose:
1: Rede du mit uns. Dir wollen wir zuhören. Aber Gott soll nicht mit uns reden, sonst müssen wir sterben.
0: So geschah es. Das Volk hielt sich im Hintergrund und Mose ging in das Dunkel, in dem Gott war. Er war der Mittler zwischen Gott und dem Volk. Und Mose schrieb alle Worte des Herrn in dem Buch des Bundes auf, damit das Volk sie niemals vergaß. Mose baute einen Altar am Fuß des Berges, einen Altar aus 12 Steinen für die 12 Stämme Israels. Er ließ die jungen Männer Israels Brandopfer bringen und Stiere opfern. Die eine Hälfte des Blutes goss er auf den Altar für Gott. Mit der anderen Hälfte besprengte er die Menschen, einen Tropfen Blut auf jeden. Das war das Zeichen, das sie mit Gott verband. Nicht lange danach musste Mose noch einmal auf den Berg Sinai steigen, um mit Gott zu reden. Josua ging mit. Auf halbem Weg wollte er auf Mose warten. Das Volk sah die beiden hinaufgehen und oben an der Bergwand verschwinden. Abends standen die Menschen noch immer da und spähten hinauf, um zu sehen, ob sie bald wiederkamen. Aber die Dunkelheit kroch schon die Abhänge hinauf. Der Sinai wurde ein mächtiger Schatten in der grauen Nacht und noch immer waren sie nicht da. Auch in den nächsten Tagen warteten die Menschen vergebens. Eine Woche, zwei Wochen schlichen langsam vorüber, still und glänzend lag der Berg unter der dunklen Wolke da. Da wurden sie unruhig. Hatte Mose zu viel gewagt? War ihm ein Unglück zugestoßen? Der Berg war steil und von tiefen Schluchten durchzogen. Vielleicht lagen Mose und Josua irgendwo zerschmettert in einem Abgrund. Aber niemand wagte es, sie zu suchen. Wer durfte den Berg betreten, über dem die Wolke hing? Und allmählich wurde ihre bange Vermutung zur Gewissheit. Mose war tot. Sie hatten keinen Anführer mehr. Was sollten sie jetzt ohne ihn anfangen? Wer sollte sie nach Kanaan bringen? Wer sollte Recht sprechen und wer für sie bitten?

0: Es war die Zeit der Weinernte. In den Ländern ringsum wurden die fröhlichen Winzerfeste gefeiert. Im vorigen Jahr in Ägypten hatten sie daran teilgenommen und mit Sehnsucht dachten sie an diese Zeit zurück. Warum sollten sie eigentlich hier in der Wüste nicht auch ein Fest feiern? Jetzt war Aaron ihr Anführer. Er war bestimmt damit einverstanden. Er war so gutmütig, ganz anders als der strenge Mose, der nun schon so lange verschwunden war. Ein frommes Fest sollte es werden, ein Fest zu Ehren Gottes. Dazu würde Aaron wohl die Erlaubnis geben. Andere Völker hatten ein Götzenbild, vor dem sie tanzten und ihre Opfer brachten. Was aber hatten sie? Gott? Sie merkten nichts mehr von Gott. Es war nun schon wieder so lange her, dass er zu ihnen gesprochen hatte, länger als 5 Wochen schon. Die Heiden hatten es viel einfacher als sie. Sie konnten ihren Gott sehen, jeden Tag. Sie konnten vor ihm niederknien, sie konnten ihn auf der Reise mitnehmen und wussten sicher, dass er immer bei ihnen war. Es wäre doch schön, wenn man das im Volk Israel auch so haben könnte. So dachten sie, und so redeten sie auch, dumm und gottlos, wie sie waren. Der Gedanke ließ sie nicht mehr los. In langem Zug begaben sie sich zu Aaron.
1: »Mach uns einen Gott«,
0: sagten sie.
1: »Ein Bild, das wir sehen können, das wir vor uns hertragen können. Denn, wer weiß, was aus diesem Mose, der uns aus Ägypten geführt hat, geworden ist.«
0: »Du sollst dir kein Bildnis machen.« Gottes eigene Stimme hatte diese Worte an derselben Stelle gesprochen. Aber Aaron fürchtete sich vor dem Volk. Auch sein Glaube war schwach. Er wagte es nicht, ihnen etwas abzuschlagen. Er hatte Angst, sie könnten ihn töten. Aber ihnen nachgeben wollte er auch nicht. Er wusste, wie schwer diese Sünde war. Da dachte er, es ganz schlau anzufangen und griff zu einer List. Er nickte.
2: Gut,
0: sagte er.
2: Aber das Götzenbild muss aus Gold sein. Ihr müsst mir alle eure Ohrringe dazu geben.
0: Glaubte er vielleicht, das würden sie nicht tun? Aber sie rissen sich den Schmuck ab und brachten ihn zu Aaron, ganze Hände voll, und sie drängten ihn zum Schmelzofen, eine lärmende, ausgelassene Menge, die Aaron gar nicht mehr im Zaum halten konnte. Der Ofen wurde angezündet, die Holzschnitzer schliffen ihre Messer, sie schnitzten das Bild eines Kalbes, einen jungen Stier und überzogen es mit Blattgold. Der Stier war in Ägypten ein heiliges Tier. Das Volk lachte und tanzte, es jubelte.
3: Ja, das ist unser Gott, das ist er, das ist unser Gott, der uns aus Ägypten geführt hat.

0: Hörte Aaron nicht, wie schrecklich das war? Mose stand auf dem Gipfel des Berges, in der heiligen Stille bei Gott. 40 Tage und 40 Nächte stand er dort und hörte die Stimme des Herrn. Sie sagte ihm, wie das Volk Israel leben sollte, sobald es in das Land Kanaan kam, wie die Menschen opfern, wie sie die Häuser bauen und ihre Kinder erziehen sollten und noch vieles andere mehr und wie sie in Liebe und Frieden miteinander wohnen konnten. Mose schrieb alles auf, was Gott sagte, hunderte von Gesetzen und Regeln, und er war sehr froh, denn er war davon überzeugt, dass sein Volk auf diese Weise glücklich würde. Denn andere Völker hatten mangelhafte Gesetze von Menschen aufgestellt. Israel aber sollte nach den Gesetzen Gottes leben. Am 40. Tage hörte Mose, wie Gottes Stimme laut und zornig wurde und gleichzeitig bekümmert. »Geh, steig hinab«, sprach die Stimme, »denn dein Volk tut etwas Abscheuliches. Schnell sind sie von dem Weg abgewichen, den ich ihnen geboten habe. Sie haben sich ein gegossenes Kalb gemacht und haben es angebetet und ihm geopfert. Es kann nicht mehr mein Volk sein.« Das klang so unsagbar traurig. Es schmerzte Mose sehr, und er fiel auf die Knie und bat Gott, doch Mitleid zu haben mit seinem Volk. Dann stieg er ins Tal hinab. Josua hatte treu gewartet. Jetzt sah er ihn kommen und lief ihm voll Freude entgegen. Aber Moses finsteres Gesicht erschreckte ihn sehr. Und was war das für ein Geräusch dort am Berg? Es kam von unten, vom Lagerplatz. Waren etwa Feinde gekommen? Josua sagte voll Unruhe,
1: Man hört Kriegsgeschrei im Lager.
0: Und Mose erwiderte finster,
2: Das klingt nicht nach Sieg und auch nicht nach Niederlage. Was ich da höre, ist ein lautes Singen.
0: Festgesänge. Zwischen den Bergen hallten sie wieder, lauter und wilder, je näher die Männer kamen. Mit großen Schritten eilte Mose hinunter, bis er an eine Wegbiegung kam. Da sah er das Lager vor sich. Er sah eine wimmelnde Menge und dazwischen etwas, das glitzerte und glänzte, dass es ihn blendete, eine goldene Statue, vor der die Menschen knieten und tanzten und der Rauch eines Opfers stieg hoch.
1: Ist unser Gott, der uns aus Ägypten geführt hat.

0: Mose blieb stehen. Dieses unbelehrbare Volk. Ihn hatten sie beleidigt, viele Male, und er hatte es hingenommen. Dass sie jetzt aber Gott, der sie so lieb hatte, der sie zum glücklichsten Volk der Welt machen wollte, dass sie Gott beleidigten, das war zu viel. Lange Jahre hatte Mose darum gekämpft, sanft und geduldig zu werden. Jetzt aber flammte sein Zorn in alter Heftigkeit auf. Er hielt zwei große Tafeln in den Händen, zwei Tafeln aus Stein, auf die Gott selber die heiligen Gebote niedergeschrieben hatte. Was nützten Gebote, wenn das Volk sie doch nicht befolgte? Empört zerschmetterte er sie an den Felsen. Dann ging er hinunter. Hoch aufgerichtet schritt er durch die schamlos tanzende Menge, und wo er erschien, da verstummte der festliche Lärm. Ein Zittern ging durch die Reihen, einige schrien ängstlich auf oder hoben erschrocken die Hände. Mose schritt auf das goldene Kalb zu und schleuderte es mit einem Fußtritt vom Sockel.
1: Aaron!
0: Aaron kam. Bebend und blass stand er vor Mose.
1: Aaron, was hat dieses Volk dir getan, dass du eine so große Sünde über sie gebracht hast?
0: Aaron krümmte sich, diese Worte trafen ihn wie Peitschenhiebe. Er stotterte verlegen etwas, er versuchte sich zu verteidigen, aber er wusste nichts Rechtes vorzubringen. Verlegen zeigte er auf die Menschen.
2: Ja,
0: sagte er.
2: Du weißt ja selber, wie schlecht dieses Volk ist. Sie wollten einen Gott haben, den sie auch sehen konnten, und sie glaubten auch, du kämst nicht wieder. Und da sagte ich, gebt mir dann euer Gold. Das taten sie. Und ich warf es ins Feuer, und daraus wurde dieses Kalb gemacht.
0: Mose hörte schon gar nicht mehr hin. Hinter Aaron stand der ganze Stamm Levi und sah traurig drein, aber ihre Augen suchten Moses Blick. Diese Menschen hatten nicht ihre Knie vor dem Kalb gebeugt. Da rief Mose:
1: Her zu mir, wer dem Herrn angehört.
0: Da kamen sie, die Leviten, doch sonst niemand. Und Mose befahl ihnen, durch das Lager zu gehen und das Volk zu bestrafen. An diesem Tag wurden 3000 Abtrünnige getötet. Das Kalb aber wurde zerbrochen und zermahlen und der Staub ins Wasser gestreut. Danach musste das Volk zu Mose kommen.
1: Trinkt das,
0: sagte er streng.
1: Trinkt euren Gott, vor dem ihr gekniet habt.
0: Sie taten es, ganz bestürzt. Sie fühlten, wie Mose sie verspottete. Er hatte ja so recht. Jetzt wussten sie, wie dumm und wie schlecht sie gewesen waren. Dann wurde es Nacht, und im Schlaf vergaßen sie alles. Mose aber schlief nicht. Er saß in seinem Zelt und betete um Weisheit. Was sollte aus diesem Volk werden? Sollte es ohne Gott weiterziehen? Ein Volk wie jedes andere, ein heimatloser Stamm, der ein Land erobern wollte? Wie konnte Gottes Zorn abgewendet werden? Und wer würde die Schuld dieses Volkes auf sich nehmen? Am nächsten Morgen stand das Volk Israel gebeugt vor seinem Anführer.
1: Ihr verdient nicht mehr, Gottes Volk zu sein,
0: sagte er.
1: Aber ich will für euch zum Herrn gehen. Vielleicht vergibt er euch in seiner großen Gnade noch einmal, was ihr getan habt.
0: Dann ging er auf den Berg. Langsam, in Gedanken versunken, stieg er hinauf. Es war ein schwerer Gang und der Weg war steil. So freudig er das letzte Mal gegangen war, so traurig ging er jetzt, so schwer trug er an der Schuld seines Volkes. Mose liebte sein Volk mehr als sich selbst. Und als er dann vor Gott kniete, der große, selbstlose Mose, da betete er:
1: Herr, ich will die Schuld gern tragen. Vergib dem Volk und lass mich sterben. Streiche mich aus deinem Buch.
0: Aber das durfte nicht sein. Das sollte viel später ein anderer tun, ein Prophet weit größer noch als Mose. Jesus Christus, der Sohn Gottes, nahm auch die Schuld Israels auf sich und starb dafür am Kreuz. Als Mose zu den anderen zurückkehrte, hatte er eine herrliche Nachricht für sie. Sie wagten es gar nicht, ihn anzusehen. Näher als je zuvor war er dem Herrn gewesen und noch leuchtete Gottes Glanz auf seinem Gesicht. Und sie hörten die Worte, aus denen Gottes Liebe leuchtete. Gott hatte dem Volk vergeben, er hatte es doch noch lieb. Viel mehr noch, als Mose es lieben konnte. Es bekam doch noch seine Gebote und neue steinerne Tafeln und der Herr wollte doch noch mit ihm nach Kanaan ziehen. Sie waren Gottes Volk geblieben, aber sie wussten, dass sie es nicht verdient hatten.

0: Du hast einen Riesendurst und nimmst einen tiefen Schluck von deinem Glas Cola. Jemand sagt, Mensch, dein Glas ist ja schon halb leer. Aber dann kommt jemand anders und freut sich, dass dein Glas noch halb voll ist. Wer hat nun recht? So ist es auch mit vielen Dingen in unserem Leben. Oft sehen wir das Gute nicht, wenigstens nicht auf den ersten Blick. Aber stopp mal, gibt es wirklich nur zum Meckern?
1: Psalm 103, Vers 2. Lobe den Herrn, meine Seele, und vergiss nicht,

Hallo und herzlich willkommen hier beim Kinderradio von Radio HBR mit einem Hörspiel aus der Serie Radio Doppeldecker. Viel Spaß beim Zuhören.

0: Hallo, herzlich willkommen bei Radio Doppeldecker. Schön, dass du wieder reinhörst. Es geht gleich los mit einem spannenden Hörspiel. Anne und Leni sitzen geschockt vor Piets gelbem Doppeldecker, der von allen liebevoll Lotte genannt wird. In Stolzach wurde ein wertvolles Gemälde aus einer Ausstellung gestohlen und ausgerechnet in Piets Doppeldecker-Cockpit gefunden. Ein anonymer Anrufer hatte der Polizei den Hinweis gegeben. Wie ist das möglich? Wachtmeister Steinmeier muss Piet in Handschellen abführen. Gerade erst kamen sie von einem Flug mit Piet zurück. Die beiden Mädchen bleiben alleine auf dem Schanzerkopf zurück. Doch als Leni ihre restlichen Sachen aus der kleinen Passagierkabine holt, entdeckt sie etwas.
1: Hier ist noch ein Stahlrohr.
2: Echt? War das unter deinem Sitz?
1: Ja, und es sieht genauso aus wie das, was Wachtmeister Steinmeier vorne unter Piets Pilotensitz gefunden hat.
2: Ist da etwa auch was drin?
1: Mal sehen. Noch ein Bild.
2: Und zwar das gleiche wie in dem anderen Rohr. Der Kelch des Benjamin.
1: Was hat das zu bedeuten? Warum befinden sich plötzlich zwei Stahlrohre mit wertvollen Gemälden in Piets Doppeldecker?
2: Ein wertvolles Gemälde. Das Bild ist niemals zweimal gemalt worden, Leni. Eins der beiden Bilder ist sicher eine Fälschung.
1: Rätselhaft, äußerst rätselhaft. Das müssen wir den Jungen zeigen. Ich bin gespannt, was sie dazu sagen werden.
2: Gute Idee. Die sind im Baumhaus.
1: Dann nichts wie hin. Und das Bild nehmen wir mit.
3: Und nun die Nachrichten. Stolzach. Die seit den Morgenstunden andauernde Suchaktion der Polizei ist am Nachmittag erfolgreich beendet worden.
4: Mach aber bitte lauter, Erik.
5: Jo.
3: Nachdem es
5: das ist doch die Geschichte mit den Dieben in Stolzach.
3: Kam die Polizei dem flüchtenden Täter durch einen anonymen Anruf auf die Spur. Bei dem Mann, Mitte 40, handelt es sich um einen Piloten, der nur wenige Kilometer von Stolzach entfernt einen Flugplatz betreibt. Er ist wegen seiner alten, gelben Doppeldeckermaschine bekannt. Sofort nach der Landung wurde das gestohlene Gemälde bei ihm im Cockpit gefunden. Dem Piloten war allerdings bisher kein Geständnis zu entlocken. Brüssel.
5: Ein Mann, Mitte 40, Pilot von einer alten gelben Doppeldeckermaschine in Winkelstedt?
6: Das kann doch nur Piet sein.
7: Piet?
6: Wer außer Piet betreibt in Winkelstedt einen Flughafen?
7: Da kommt jemand.
5: Puh, es sind nur die Mädchen. Anne? Leni? Ich dachte, ihr seid in Stolzach.
2: Waren wir auch.
1: Es ist etwas Schlimmes passiert.
7: Wenn du das mit Piet meinst, wir haben es gerade im Radio gehört.

0: Aufgelöst erzählen die beiden Mädchen ihren Bandenkollegen von den Geschehnissen der letzten Stunden. Stumm lauschen die vier Jungen. Selbst als die Mädchen fertig sind, schweigen die vier roten Milane fassungslos. Ungläubig blicken sie auf den Boden und aus dem Fenster. Es ist Alexander, der als erster das Schweigen bricht. Entschlossen steht er von seinem Stuhl auf und beginnt im Raum auf und ab zu gehen.
1: Pitt? Ein Dieb? Das kann ich mir nicht vorstellen.
2: Ich mir auch nicht. Warum sollte er das tun? Pitt ist ehrlich und arbeitet hart. Warum sollte er ein Gemälde stehlen?
3: Sonderbar. Überaus sonderbar.
4: Und wisst ihr, was noch rätselhafter ist? Seht mal hier.
5: Was soll das denn sein? Sieht aus wie ein Stück Rohr oder so.
2: Ist da was drin?
4: Ja, und zwar das hier. Der Kelch des Benjamin.
5: Der Kelch des Benjamin? Was soll das denn nun schon wieder sein?
4: Oh, das ist der Name des Bildes.
2: Heißt nicht das Bild, das gestohlen wurde, genauso? Woher habt ihr das?
6: Es lag genau wie das andere auch im Doppeldecker. Nur, dass das eine Bild unter Pitts Sitz und das hier unter meinem Sitz versteckt war.
3: Zweimal das gleiche Bild. Was hat das zu bedeuten?
2: Na, das ist doch wohl klar. Jemand möchte den Verdacht auf Pitt lenken. Alle glauben, dass er der Dieb des Bildes ist. Selbst das Radio berichtet schon darüber. Die Polizei wird die nächsten Stunden mit den Untersuchungen zu tun haben.
4: Jemand hat ihm das Bild einfach untergejubelt. Wie bei dem echten Benjamin und dem echten Kelch.
5: Welchen echten Kelch? Und wer ist Benjamin?
0: Schnell erzählen Anne und Leni ihren Freunden die Geschichte von Benjamin, dessen Bruder Josef ihm einen kostbaren Becher in seinen Getreidesack schmuggeln ließ und ihn schließlich in Ägypten behielt.

0: Das sind die Bilder, die wir auf dem Hinflug aufgenommen haben.
1: Und da bist du vor Lotte zu sehen. Ich habe ein paar mehr gemacht.
2: Das hier werde ich mal ranzoomen.
1: Da ist Leni vor Lotte. Mit ihrer neuen Handtasche.
3: Hast du schon wieder eine neue Handtasche?
4: Seht mal, was sind denn das für rote Flecken rechts hinter Leni?
0: Keine Ahnung.
2: Leute, guckt mal. Wenn man das Bild wieder etwas größer zoomt, kann man auf dem Fenster im Hintergrund ein Spiegelbild erkennen.
4: Du hast recht, Erik, das ist ein Mann, der etwas ins Flugzeug legt.
0: Und die roten Punkte sind seine Schuhe.
5: Erschrocken blicken sich die roten Ilane an. Das Bild belegt, dass ein Unbekannter Pitt die beiden Gemälde heimlich in den Doppeldecker geschmuggelt hat. Was sollten sie nur tun? Zu Wachtmeister Steinmeier gehen? Der würde ihnen bestimmt nicht glauben, solange sie den Unbekannten nicht näher beschreiben könnten. Plötzlich schrickt Anne auf. Stammelnd beginnt sie zu reden.
1: Wenn dieser Unbekannte mit den roten Schuhen das Gemälde in Lotte versteckt hat,
3: Dann was, Anne?
1: Wird er es doch auch irgendwann holen wollen, oder nicht?
4: Du hast vollkommen recht. Und da es vermutlich das Original ist, muss das ziemlich bald geschehen. Denn die Fälschung, die bei Pitt auf dem Polizeirevier ist, wird sicher bald auffallen.
0: Aber das heißt ja, dass wir den Typ auf frischer Tat ertappen können. Wir müssen nur warten, bis er zu Lotte auf den Schanzer Kopf kommt.
4: Wir können Pitts Unschuld beweisen.
1: Dann nichts wie los. Es wird schon fast dunkel. Wenn wir uns nicht beeilen, findet er Lotte leer vor und macht sich aus dem Staub.
6: Ja, schnell, zum Schanzer Kopf!

0: Durch ihre Geheimwege gelangen die sechs Freunde rasch aus den Tiefen des Winkelstädter Forstes auf den Schanzerkopf. Hoffentlich kommen sie nicht zu spät. Was, wenn der geheimnisvolle Unbekannte schon längst auf dem Schanzerkopf ist? Bevor sie aus dem Wald heraustreten, beobachten sie sorgfältig die Gebäude auf der anderen Seite der Rollbahn. Gaststätte, Hangar und Etiennes kleines Atelier liegen still und verlassen im Schein der Dämmerung. Es ist niemand zu sehen. Unverändert steht Lotte auf dem Asphalt vor dem Hangar. Stumm wie ein in Stein geschlagenes Denkmal.
1: Wenn wir den Dieb auf frischer Tat ertappen wollen, müssen wir auch ihn irgendwie einfangen. Aber wie?
2: Ich hab's. Lasst uns Lotte so schnell und leise wie möglich in den Hangar schieben. Sobald der Dieb dann im Innern ist, um das Bild zu holen, hauen wir von draußen die Türen zu und...
3: Der wahre Halunke ist gefangen.
1: Matze, du postierst dich am Fuß des Berges und sagst sofort Bescheid, wenn sich jemand nähert. Hast du die Funkgeräte dabei?
4: Natürlich, Chef. Und beide funktionieren.
5: Gut, also ab die Post.
0: Geduckt kommen die sechs Freunde aus dem Gebüsch und laufen so schnell sie können über die Landebahn zu Pizzhanger. Niemand ist zu hören oder zu sehen. Matze nickt Alexander zu und läuft den Berg hinunter in die Dunkelheit. Mit dem Funkgerät wird er sich am Fuß des Schanzerkopfes auf die Lauer legen und seinen Freunden jeden Eindringling ankündigen. Die restlichen Milane schieben mit viel Mühe und so leise sie können den Doppeldecker in das dunkle Innere des Hangars. Nur etwas Mondlicht fällt in den Raum hinein.
5: Jetzt versteckt euch schnell. Alexander und ich werden das große Tor übernehmen. Erik und du die kleine Tür an Etiennes Atelier. Und die Mädchen?
2: Wir klettern auf das Hangardach und machen mit der Kamera durch das kleine Fenster Beweisfotos.
1: Das ist eine gute Idee. Also los, wenn Matze mich anfunkt, gebe ich euch ein Zeichen.
0: Eilig begeben sich die Freunde auf ihre Posten. Erik verschwindet in Etiennes Atelier. Alexander und Thomas hinter dem Hangar in Liesels Garten. Hinter einer Regentonne beziehen sie ihr Versteck. Über Etiennes Werkbank und sein Atelier gelangen Anne und Leni auf das Blechdach des Hangars. Vorsichtig schleichen sie zu dem kleinen Fenster. Das Innere des Raumes ist von hier oben bestens zu sehen. Direkt unter ihnen steht Lotte. Als Anne sich umsieht, fällt ihr Blick auf das hell erleuchtete kleine Polizeirevier im Tal. Sie seufzt. Wie Pitt sich gerade wohl fühlt?
6: Ich hoffe wirklich, dass wir den wahren Täter fassen können.
2: Das hoffe ich auch. Armer Pitt.
6: Da! Das Zeichen von Alexander. Er kommt!
2: Was siehst du?
6: Ein Auto kommt den Schanzerkopf herauf.
0: Anne hat recht. Langsam nähert sich ein Wagen dem Schanzerkopf. Auf halber Strecke hält der Fahrer an und lenkt das Fahrzeug an den Straßen.

0: Straßenrand. Die Lichter gehen aus, doch im Schein des Mondes erkennt Anne eine dunkle Gestalt, die vorsichtig den Berg hinaufkommt. Eine winzige Taschenlampe dient dem Unbekannten als Lichtquelle. Anscheinend zu winzig, denn er stößt mit dem Fuß gegen krebsmetallenen Futternapf. Schrill schallt das Geräusch über den Hügel. Der Unbekannte zuckt zusammen. Er lauscht lange in die Dunkelheit hinein, doch niemand scheint den Lärm bemerkt zu haben. Alles bleibt ruhig. Nur die alte Kirchturmuhr wirft ihre gleichmäßigen Glockenschläge den Berg hinauf.
1: Er betritt den Hangar, blickt sich um. Jetzt geht er zu Lotte. Wo bleiben nun die Jungs? Sie müssen die Tür schließen, sonst haut der Typ wieder ab. Jetzt steigt er in die Passagierkabine. Er hat das Rohr gefunden und steigt wieder raus. Was machen die Jungen nur so lange?
2: Los, Erik, hau die Tür zu.
3: Wird gemacht, Alexander.
4: Hey, was soll das? Lass mich hier raus.
1: Er ist gefangen.
0: Die roten Milaner hatten recht. Es war genau so, wie sie es sich gedacht hatten. Der Dieb des wertvollen Gemäldes hatte Pitt als Kurier missbraucht. Durch das gefälschte Exemplar wollte er den Verdacht auf den Doppeldeckerpiloten lenken. So lange, bis er sich mit dem Original ins Ausland abgesetzt hatte. Zum Glück waren ihm die roten Milane zuvorgekommen. So konnten sie Pitts Unschuld beweisen. Erleichtert fallen sie sich im Polizeirevier um den Hals. Noch auf dem Nachhauseweg dankt Pitt Gott im Gebet, dass alles ein gutes Ende genommen hat. Genau wie Pitt war auch der Herr Jesus unschuldig, als er am Holzkreuz hing und sterben musste. Dabei bezahlte er für meine und deine Sünde, also unsere Fehler. Im Römerbrief Kapitel 3, Vers 23 steht, dass alle Menschen gesündigt haben. Das schließt keinen aus. Wenn du an ihn glaubst und ihm deine Schuld im Gebet sagst, dann vergibt er dir gerne. Deine Beziehung zu Gott im Himmel kann so in Ordnung kommen. Du kannst mit ihm leben, nicht nur hier auf der Erde, sondern vor allem einmal bei ihm im herrlichen Himmel. Der Herr Jesus ist schon bei seinem Vater. Er wartet auf dich und hat dich unendlich lieb. Lass dich heute von ihm retten. Im Hebräerbrief Kapitel 12, Vers 2 steht, indem wir hinschauen auf Jesus, den Anfänger und Vollender des Glaubens, der um der vor ihm liegenden Freude willen das Kreuz erduldete und dabei die Schande für nichts achtete und der sich zur Rechten des Thrones Gottes gesetzt hat.

0: Hast du noch Fragen zu dem, was du gerade gehört hast? Dann raus damit. Schreib uns einen Brief oder eine Postkarte. Unsere Adresse: Missionswerk Heukelbach, Kinderbüro 51700 Bergneustadt. Ich sage die Adresse nochmal: Missionswerk Heukelbach, Kinderbüro 51700 Bergneustadt. Wir helfen dir gerne weiter. Tschüss, bis zur nächsten Sendung.
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0: Hallo und herzlich willkommen. Hören Sie nun einen Vortragsmitschnitt von Benedikt Peters über die Opfer im dritten Buch Mose. Es geht um das Friedensopfer.
1: Wir sind in 3. Mose 2 stehen geblieben. Es sind noch ein paar Einzelheiten, symbolische Einzelheiten aus dem Speisopfer, die wir uns noch ansehen wollen. Zwei Dinge durften dem Speisopfer nicht beigemengt werden. Das erste war Sauerteig, das haben wir gestern schon gesehen. Sauerteig als Hinweis auf Sünde. Und dann auch Honig nicht. Es ist nicht so leicht, das zu verstehen, was mit Honig gemeint sei. Ich nenne euch einige Dinge, wo Honig genannt wird. Und Honig wird nicht immer als etwas Schlechtes bezeichnet. Also es ist nicht so einfach wie beim Sauerteig. Dutzende von Male wird gesagt, dass das Land, das Gott dem Volk Israel als Erbe bereitete und gab, dass es ein Land sei, das von Milch und Honig fließt. Beides steht für Gottes vollkommene Fürsorge. Dann heißt es vom Manna in 2. Mose 16, Vers 31. 2. Mose 16, Vers 31. Das Haus Israel gab ihm, also dem Manna, den Namen Man oder aramäisch Manna. Und es war wie Koriandersamen, weiß und sein Geschmack wie Kuchen mit Honig. Und das Manna war eine himmlische Gabe und sein Geschmack wie Honig. Honig kommt auch vor in dieser Geschichte von Simson und vom Löwen, wo er den Löwen reißt. Und dort ist es auch ein Hinweis eigentlich auf etwas Gutes. Aus dem Fresser, also aus dem Feind, kommt etwas Gutes, kommt Süßigkeit. Richter 14, Vers 9. Dann heißt es einmal, dort könnten wir Honig als etwas Minderwertiges ansehen, nämlich im Psalm 19, Vers 10. Das ist jetzt so der erste Beleg dafür, dass Honig eben auch etwas Minderwertiges sein kann. Es heißt, Psalm 19, Vers 11 ist es, die Worte Gottes sind süßer als Honig. Honig ist eben bloß Honig, aber reicht nie an das Wort Gottes heran, also minderwertig gegenüber dem Wort. Aber dann wird an einer Stelle, und das macht es jetzt wieder schwierig, das Wort Gottes mit Honig verglichen. Also nicht besser als Honig, sondern dass es wirklich wie Honig schmecke, nämlich Hesekiel 3. Hesekiel 3, Verse 2 und 3, oder ich lese ab Vers 1. Hesekiel 3, die Verse 1 bis 3. Und er sprach zu mir, es ist Gott, der zu Hesekiel spricht, Menschenkind, so sollte man das, wer hier war vor 2 Jahren, kann sich vielleicht erinnern, Menschenkind, iss, was du findest. Iss diese Rolle und gehe hin, rede zum Haus Israel. Und ich öffnete meinen Mund und er gab mir diese Rolle zu essen. Und er sprach zu mir, Menschensohn, speise deinen Bauch und fülle deinen Leib mit dieser Rolle, die ich dir gebe. Und ich aß sie und sie war in meinem Mund süß wie Honig. Und diese Rolle steht für die Botschaften, die Gott dem Hesekiel gibt, also für die Worte Gottes. Aber dann kommen im Buch der Sprüche mehrheitlich negative Verbindungen, die durch Honig, Gedankenverbindungen, die durch Honig hergestellt werden. Sprüche 5, Vers 1 bis 3. Mein Sohn, höre aufmerksam auf meine Weisheit, neige dein Ohr zu meiner Einsicht, um Besonnenheit zu bewahren und damit deine Lippen Erkenntnis hüten, denn Honigseim träufeln die Lippen der Fremden und glatter als Öl ist ihr Gaumen. Also hier steht Honig für die verführerische Süße, die falsche Süße, sei es der falschen Lehre, sei es des falschen Glaubens oder ganz buchstäblich der ehebrüchigen, ehebrecherischen Frau. Dann sagt auch Salomo, Honig sei zwar schon gut, aber man soll nicht zu viel davon essen. Sprüche 25, Vers 16. Hast du Honig gefunden, so iss dein Genüge, damit du seiner nicht satt wirst und ihn ausspeist. Und hier ist Honig ein Beispiel für Dinge. Es gibt Dinge, zu viel Süßes, irgendwann einmal behagt es uns nicht mehr. Und Sprüche 25, Vers 27 sagt, viel Honig essen ist nicht gut. Aber schwere Dinge erforschen ist Ehre. Also Honig steht dafür etwas, das uns leicht eingeht. Das nur so hinunterrutscht, hineinflutscht wie nichts. Also wir merken, Honig wird sehr verschieden verwendet. Wenn es nun beim Speisopfer heißt, es solle keinen Honig bei sich haben, dann muss es da sicher etwas sein, das zum Herrn, zu seiner Menschheit nicht gehörte. Und so kommen eigentlich nur diese Verwendungsweisen in Frage, wo Honig als etwas Negatives oder als etwas zumindest nur mit Maßen zu Genießendes zu vergleichen ist. Der Herr hatte ganz sicher nicht die verführerische Süße eben der Verführer und Verführerinnen, sondern ganz im Gegenteil. Er hat auch einladende Worte, liebliche Worte, aber der Herr hat auch Worte wie: wer mir nachfolgen will, der verleugne sich selbst. Das ist ja gar nicht verführerisch. Und so ist auch das, was der Herr lehrte, was er sagte, das war nicht immer eingängig und schön zu hören. Die Menschen haben sich vielfach daran gestoßen. Sie haben einmal gesagt, das ist eine harte Rede. Das kann man sich übrigens gut merken. Es steht nämlich in dem Kapitel, wo der Herr vom Brot redet. Und da sagen die Juden, hartes Brot essen wir nicht. Ja, Johannes 6. Eine harte Rede. Wer kann sie ertragen? So war der Herr einerseits, er war anziehend für die Menschen. Und darum kamen auch die Menschen gerne. Sei es wiederholt, sie hörten ihn auch gerne. Aber auf der anderen Seite hatte der Herr auch etwas an sich, das den Sünder nicht anzieht, weil der Sünder merkt, ich passe nicht zu ihm. Und weil der Sünder merkt, was er redet und was er sagt, das ist hart, das vertrage ich gar nicht. Vielleicht sollten wir das so verstehen, also ich weiß jetzt nicht mehr zu sagen. Ich habe schon gehört, Honig könne gären, weiß nicht, kann sein, dass darum kein Honig dabei sein dürfte, weil es eine ähnliche Wirkung habe wie Sauerteig. Aber ich frage mich, warum sollte zweimal dann etwas Gleiches stehen? Sauerteig steht ja schon für diese aufblähende Wirkung. Ich weiß es nicht. Dann etwas, das beim Speisopfer dazugehörte, das wird wie in einem Nachtrag gesagt, nachdem eben die verschiedenen Speisopfer beschrieben worden sind. In diesem Nachtrag, aber Sauerteig darf nicht dabei sein, Honig darf nicht dabei sein, aber dann wird gesagt, Salz müsse dabei sein. Vers 13, alle Opfergabe deines Speisopfers sollst du mit Salz salzen. Und du sollst das Salz des Bundes deines Gottes nicht fehlen lassen bei deinem Speisopfer, bei allen deinen Opfergaben sollst du Salz darbringen. Salz verhindert Fäulnis. Nun, das können wir jetzt direkt auf die Menschheit des Herrn anwenden. Weil der Herr keine Sünde hatte, konnte er keine Verwesung sehen. Der Herr nahm den Tod auf sich, weil er zur Sünde gemacht wurde, aber er hatte ja keine eigene Sünde. Und nachdem er das Gericht getragen hatte, in seinem Leib, in seiner Natur war keine Sünde. Und weil eben in uns Sünde ist, darum ist auch unser Leib dem Tod verfallen und darum verwesen wir. Und bevor wir verwesen, werden wir einfach ein bisschen älter und ein bisschen runzeliger und von Jahr zu Jahr ein bisschen hässlicher. Jemand, der mich vor ein paar Jahren gesehen hat, war ganz enttäuscht. Ich sah irgendwie so hager und abgemagert aus und früher hätte ich viel besser ausgesehen. Naja, so ist's halt. Ja, weil wir eben sündig sind, sind wir auch leiblich dem Verfall unterworfen und wir verwesen. Aber die Verwesung konnte den vollkommenen Menschen nicht befallen. Nun, das Salz bedeutet auch mehr. Und das sagt der Herr hier selbst, dass das Salz des Bundes deines Gottes soll nicht fehlen. Schlage mir dazu folgende Stelle auf. 4. Mose 18, Vers 19. 4. Mose 18, Vers 19. Alle Hebopfer der heiligen Dinge, die die Kinder Israel dem Herrn heben, habe ich dir und deinen Söhnen und deinen Töchtern mit dir als eine ewige Gebühr gegeben. Es ist ein ewiger Salzbund vor dem Herrn für dich und für deine Nachkommen mit dir. Ein Salzbund. Das Salz drückt also die Festigkeit des Bundes aus. Etwas, das nicht vergeht, nicht verfällt, etwas, das bleibt, heißt ein Salzbund. Nun, was hat das mit dem Opfer zu tun, mit dem Opfer des Herrn? Gott bleibt dem Bund treu, den er mit seinem Sohn und den der Sohn mit ihm eingegangen ist. Wir können von einem ewigen Bund sprechen, auch wenn das nicht direkt so gesagt wird, aber wir haben deutliche Aussagen im Neuen Testament, die uns zeigen, dass der Vater dem Sohn etwas verhieß und der Sohn das aufnahm und sich verpflichtete, die Bedingungen zu erfüllen, die zur ewigen Errettung von Menschen führen sollten. Schlagen wir dazu auf Titus Kapitel 1. Titusbrief Kapitel 1. Ich lese die Verse 1 und 2. Titus 1, die Verse 1 und 2. Paulus, Knecht Gottes, aber Apostel Jesu Christi, nach dem Glauben der Auserwählten Gottes und nach der Erkenntnis der Wahrheit, die nach der Gottseligkeit ist, in der Hoffnung des ewigen Lebens, das Gott, der nicht lügen kann, verheißen hat, vor ewigen Zeiten. Gott hat das ewige Leben verheißen vor ewigen Zeiten. Nun, wenn er es vor ewigen Zeiten verheißen hat, dann fragen wir uns, ja, wem hat er es dann verheißen? Wer war der Empfänger der Verheißung? Nicht Gegenstand der Verheißung, sondern Empfänger der Verheißung. Ja, der Sohn. Der Sohn war Empfänger der Verheißung des ewigen Lebens. Nicht in dem Sinn, dass er selbst ewiges Leben empfangen sollte, denn er ist das Leben und er hat Leben in sich selbst. Aber Gott verhieß, dass er all denen, die der Sohn mit seinem Blut erwerben sollte, ewiges Leben geben würde. Nun, das können wir aus dem Johannesevangelium deutlich ablesen, weil dort der Herr selber immer wieder davon spricht, von Seelen, die der Vater ihm gegeben hat, damit er sie erlöse, bewahre und vollende. Schlagen wir Johannes 6 auf, da wird das schon vom Herrn deutlich ausgesprochen. Johannes 6, Vers 37. Alles, was mir der Vater gibt, wird zu mir kommen. Also es ist noch in der Gegenwart ausgesprochen. Alles, was der Vater mir gibt, ist wahrscheinlich ein Partizip. Und Partizipien sind Tempus indifferent. Also die Zeitlage ist durch ein Partizip nie bezeichnet. Aber jetzt Johannes 17. Johannes 17 von Vers 6 an. Johannes 17, Vers 6. Ich habe deinen Namen den Menschen offenbart, die du mir aus der Welt gegeben hast. Dein waren sie und mir hast du sie gegeben und sie haben dein Wort gehalten. Dann Vers 9. Ich bitte für sie. Nicht für die Welt bitte ich, sondern für die, die du mir gegeben hast, denn sie sind dein und alles, was meines ist dein und was dein ist mein und ich bin in ihnen verherrlicht. Ich bin nicht mehr in der Welt und diese sind in der Welt und ich komme zu dir. Heiliger Vater, bewahre sie in deinem Namen, den du mir gegeben hast, damit sie eins seien wie wir. Also er betet für die Seelen, die der Vater ihm gegeben hat. Und die Seelen, für die er mit seinem Blut erkauft hat, das ist die Verheißung des ewigen Lebens, die der Vater dem Sohn gab, dass er all denen ewiges Leben geben würde, die er mit seinem Blut erkaufen würde. Und dieser ewige Bund ist ein Bund, der nicht aufgelöst werden kann. Ich lese von Vers 20 noch einige Verse weiter. Aber nicht für diese allein bitte ich, sondern auch für die, die durch ihr Wort an mich glauben. Und damit hat der Herr dort schon auch für uns gebetet. Und dann Vers 24. Vater, ich will, dass die, die du mir gegeben hast, auch bei mir seien, wo ich bin, damit sie meine Herrlichkeit schauen, die du mir gegeben hast, denn du hast mich geliebt vor Grundlegung der Welt. Der Herr verbürgt sich also für die Seelen, die der Vater ihm gegeben hat, verwendet sich für sie, betet für sie und sein Wunsch, seine Bitte ist, dass sie bei ihm sein sollen, wo er ist. Und das ist ein Werk, das auf Gottes Ratschluss, auf Gottes Verheißungen und auf dem Werk und auf der Treue des Sohnes beruht Und dann, darum ist dieses Werk unauflöslich. Es ist eben wie ein Salzbund. Dieser Ausdruck steht für etwas, das bleibt, das nie aufgelöst wird. Also die Ergebnisse des Werkes des Herrn, die Ergebnisse des Opfers des vollkommenen Menschen, diese Ergebnisse sind bleibend. Gottes Berufung und Gnadengaben können ihn nicht reuen. Römer 11, 29. Wenn Gott Ja sagt, also in einer Verheißung Ja sagt, dann ist in ihm und durch ihn auch das Amen. Das heißt die Vollendung der Verheißung. 2. Korinther 1, 19 und 20. 2. Korinther 1, 19 und 20. Denn der Sohn Gottes, Jesus Christus, der unter euch durch uns gepredigt worden ist, durch mich und Silvanus und Timotheus wurde nicht Ja und Nein, sondern es ist Ja in ihm. Denn so viele der Verheißungen Gottes sind, in ihm ist das Ja, darum auch durch ihn das Amen. Gott zur Herrlichkeit durch uns. In ihm und auch durch ihn wird all das erfüllt, was Gott verheißen hat. Darum durfte das Salz nicht fehlen. Ich will noch auf eine Einzelheit hinweisen, die in den nächsten Versen steht, obwohl das nicht direkt das Speisopfer ist. Es ist ein besonderes Speisopfer. Kapitel 2, Vers 14. Und wenn du dem Herrn ein Speisopfer von den ersten Früchten darbringen willst, so sollst du Ähren am Feuer geröstet Schrot von Jungkorn darbringen als Speisopfer von deinen ersten Früchten, und du sollst Öl darauf tun und Weihrauch darauf legen. Es ist ein Speisopfer. Nein, der Vers 13, ich habe am falschen Ort gelesen. Vers 12. Den Vers 12 meinte ich. Lesen wir, also ich lese jetzt noch einmal. 3. Mose 2, Vers 12. Was die Opfergabe der Erstlinge betrifft, so sollt ihr dem Herrn darbringen, aber auf den Altar sollen sie nicht kommen zum lieblichen Geruch. Die Erstlinge. Sie sollten dem Herrn dargebracht werden, aber sie durften nicht auf den Altar kommen. Was ist gemeint mit der Opfergabe der Erstlinge? Ja, die Erstlingsgabe. Die Erstlingsgabe. Ja. Die Erstlingsgabe der Erstlinge ist ein Bild auf Christus, der aus den Toten auferstanden ist. 1. Korinther 15, Vers 20. 1. Korinther 15, Vers 20. Nun aber ist Christus aus den Toten auferweckt, der Erstling der Entschlafenen. Warum durfte deshalb die Erstlingsgabe oder die Erstlingsfrucht nicht auf den Altar gelegt werden? Ja, der Herr ist einmal gestorben und dieser Tod wird nie wiederholt. Und das wird im Hebräerbrief mit allem Nachdruck gelehrt. Ein für alle Mal hat er sich Gott geopfert. Schlagen wir Hebräer 10 dazu auf, vom Vers 10 an. Hebräer 10 von Vers 10 an. Durch diesen Willen sind wir geheiligt, durch das ein für alle Mal geschehene Opfer des Leibes Jesu Christi. Also hier haben wir das ein für alle Mal geschehene Opfer. Und jeder Priester steht täglich da, Vers 11, und verrichtet den Dienst und bringt oft dieselben Schlachtopfer dar, die niemals Sünden wegnehmen können. Er aber, nachdem er ein Schlachtopfer für Sünden dargebracht hat, hat sich auf immer dargesetzt zur Rechten Gottes. Fortan wartend, bis seine Feinde hingelegt sind als Schemel seiner Füße, denn mit einem Opfer hat er auf immer da die vollkommen gemacht, die geheiligt werden. Deshalb also durfte das Opfer der Erstlinge nicht auf den Altar gelegt werden. Ja, was ist darauf zu antworten? Also das Brandopfer, ein Typus auf den Herrn, wird immer wiederholt. Jedes Mal, wenn geopfert wurde, war das eine Erinnerung daran, dass die damaligen, die alttestamentlichen Opfer, die Sünden gar nicht wegnahmen. Das ist ja eben der Gegensatz, den der Hebräerbrief zeigt. Eben auch in den Versen, die ich vorhin las. Hast du mitgelesen? Ja. Also ich las, ja. Eben im Alten Testament stand der Priester da und brachte täglich die gleichen Opfer da, nach Gottes Weisung. Und das war, um dadurch anzuzeigen, dass das nur Schattenbilder sind. Dass sie gar keine Sünden wegnehmen können, jene Opfer. Sondern sie waren eben nur Bilder, ein Typus. Und das Brandopfer, ein Typus auf Christus. Und darum wurde das auf den Altar gelegt. Und dann die Erstlingsgabe, ein Typus auf den Auferweckten, durfte nie auf den Altar gelegt werden. Einfach um das zu zeigen. Nachdem Christus dann in der Fülle der Zeit einmal geopfert worden ist, würde sich das nie wiederholen. Kannst du jetzt folgen? Auferweckten, jawohl. Gut, fassen wir zusammen die Bedeutung des Speisopfers. Der Herr ist das Weizenkorn, Johannes 12, 24. Er ist das Brot, das vom Himmel kam, um der Welt das Leben zu geben, Johannes 6, 33. Das Speisopfer spricht vom Leben des Menschensohnes, das in der Hitze der Anfechtung, 1. Petrus 4, 12, und der Widerspruch von Sündern, Hebräer 12, Vers 3, Gott vollkommen ergeben blieb. Wiederholen. Aha, wollt ihr mitschreiben. Also die Zusammenfassung lautet, der Herr ist das Weizenkorn. Johannes 12, 24, da steht das. Der Herr ist das Weizenkorn. Er ist das Brot, das vom Himmel kam, um der Welt das Leben zu geben. Johannes 6, 33. Das Speisopfer spricht vom Leben des Menschensohnes, das in der Hitze der Anfechtung, 1. Petrus 4, Vers 12, und unter Widerspruch von Sündern, Hebräer 12, 3, Gott vollkommen ergeben blieb. Gut, wenn es jemand wörtlich abschreiben will, ich kann ihm das hier dann. Ja.
2: Kannst du noch ein paar Worte sagen zu Vers 3? Das übrigens ein Speisopfer, nachdem das Gedächtnistag geopfert wurde, soll für Aaron und seine Söhne sein.
1: Aha, dass sie davon essen.
2: Die Anwendung auf uns.
1: Ja, die Anwendung auf uns, überhaupt das Essen vom Opfer, die Anwendung auf uns, das ist das im Glauben, sich identifizieren mit diesem Opfer, mit dem Herrn, das, was er ist, was er getan hat, durch Erkennen dessen, wer er ist und was er getan hat, wird das zu unserem Teil und durch die Erkenntnis des Herrn, seiner Menschheit, seines Todes, wird auch unser innerer Mensch gestärkt, ernährt, erfreut, erquickt. Es ist Nahrung für den Weg. Ja, ist noch eine Frage. Herbert, ja?
3: Ja, ich war gestern Morgen leider nicht da. Ich habe aber immer noch die Frage, die klingt vielleicht ein bisschen komisch. Wenn doch das Brandopfer ein Typus auf den Tod Jesu war, warum ist Jesus dann nicht geopfert worden und auch verbrannt worden?
1: Ja, gut, eben. Wir haben uns ja gefragt, was bedeutet Feuer? Feuer steht für das Gericht, den Zorn Gottes über die Sünde. Und Feuer ist nur ein Hinweis darauf. Und so wird ja die ewige Verdammnis als ewiges Feuer bezeichnet, auch als äußerste Finsternis bezeichnet oder als der Wurm, der nicht stirbt, also verschiedene Dinge. Und darum konnte er nicht nur verbrannt werden, sondern er hat wirklich den ganzen Zorn Gottes getragen mit allem, was das heißt. Und Feuer ist nur ein Symbol für Gottes Zorn über die Sünde. Aber er hat die Wirklichkeit von Gottes Zorn und von der Gottesferne getragen und erduldet.
4: Aber kannst du mir erklären, warum, also ich weiß nicht, ob ich das richtig sehe, aber wenn ich Ezekiel anschaue, dann wird im tausendjährigen Reich ein Tempel stehen, wo die Leute wieder opfern werden, oder sehe ich das?
1: Ja gut, in Ezekiel, in den letzten Kapiteln, der Tempel im tausendjährigen Reich, und da wird der Opferdienst ausführlich beschrieben. Und da wird wieder geopfert werden. Und das ist wohl buchstäblich so zu verstehen. Die Angaben sind so genau und detailliert, dass wir das so annehmen müssen wohl. Die beste Erklärung ist wohl die, dass man dann opfern wird im Gedächtnis an das vollbrachte Opfer Christi. Also nicht opfern, um Sünden zu sühnen, sondern im Gedächtnis. Und das hat... bitte?
4: Es ist die wieder
1: an. Ja, die werden dann wieder opfern. Und ein Grund, weshalb man im tausendjährigen Reich diese Tieropfer darbringen wird, könnte der sein, dass die Menschen im tausendjährigen Reich, die meisten haben noch nie Blut gesehen. Es gibt keine Unfälle, keine Autos, glückselige Zeit. Dann wird wirklich ruhig sein. Ja, kein Blut gesehen, die meisten nie. Es gibt keine Kriege, es gibt keine Krankheiten. Und um den Menschen, die in dieser glückseligen Zeit leben, um ihnen zu zeigen, was das bedeutete, der Tod des vollkommenen Menschen, werden Tiere geschlachtet. Dass sie das sehen. Das könnte ein Grund sein. Warum Aaron und seine Söhne vom Speisopfer aßen, also vom Opferessen ganz allgemein, das kommt ja nachher beim Friedensopfer noch deutlicher. Das heißt, dass man sich mit dem, was dieses Opfer, also für uns, auf uns angewendet, mit dem, was dieses Opfer bedeutet, sich damit identifizieren, es sich aneignen. Das heißt, dass wir das, was der Mensch Jesus ist und was er bedeutet für Gott und für uns, dass wir uns das im Glauben aneignen. Dadurch, dass wir uns mit dem Herrn beschäftigen und indem wir ihn betrachten, ihn kennenlernen, seine Stimme hören, wird unser Glaube genährt und gestärkt. Das ist wie Speise für den inwendigen Menschen. Ja, dort geht es um Glauben zur Errettung. Ist nicht ganz das Gleiche. Aber einfach so viel, dass wir uns jetzt nicht zu sehr auf Nebenwege, Abwege hätte ich fast gesagt, wäre falsch, auf Nebenwege verlieren. Gut, dann wollen wir uns jetzt dem Friedensopfer zuwenden. Es bleiben uns noch etwa 20 Minuten. Das Friedensopfer, ich lese in Kapitel 3 die 5 ersten Verse. Und wenn seine Opfergabe ein Friedensopfer ist, wenn er sie von den Rindern darbringt, es sei ein männliches oder ein weibliches, so soll er sie ohne Fehl vor dem Herrn darbringen. Und er soll seine Hand auf den Kopf seines Opfers legen und es schlachten am Eingang des Zeltes der Zusammenkunft. Und die Söhne Aarons, die Priester, sollen das Blut an den Altar sprengen ringsum. Und er soll dem Herrn vom Friedensopfer ein Feueropfer darbringen, das Fett, das das Eingeweide bedeckt und alles Fett, das am Eingeweide ist, und die beiden Nieren und das Fett, das an ihnen, das an den Lenden ist, und das Netz über der Leber. Samt den Nieren soll er es abtrennen. Und die Söhne Aarons sollen es auf dem Altar räuchern, auf dem Brandopfer, das auf dem Holz über dem Feuer ist. Es ist ein Feueropfer lieblichen Geruchs dem Herrn. Wenn wir das hier lesen, dann wird zwar das, was oder die Frage, die sich hier ergibt, wird hier nicht beantwortet. Etwas weiter hinten wird sie beantwortet. Vom Friedensopfer wurden nur diese genannten Teile hier auf dem Altar verbrannt. Das Fett und die beiden Nieren, das wurde verbrannt. Das Übrige des Friedensopfers, das wurde vom Priester, der es darbrachte, und von dem, der das Opfertier, der mit dem Opfertier zum Priester kam, sowie von jedem Reinen, den er dazu einlud, gegessen. Also alle durften davon essen. Der Priester, der es schlachtete, er, der das Opfertier brachte, und solche, sei es seine Familie oder sei es ein Gefährte von ihm, der dazu eingeladen wurde. Alle durften davon essen. Kapitel 7, Vers 14. Kapitel 7, im Vers 11 steht, dies ist das Gesetz des Friedensopfers, das man dem Herrn darbringt. Und dann Vers 14, und man soll je eines davon von der ganzen Opfergabe dem Herrn als Hebopfer darbringen, dem Priester, der das Blut des Friedensopfers sprengt, ihm soll es gehören. Also Hebopfer, das heißt, man legt es nicht auf den Altar, sondern man hat es dem Herrn so wie präsentiert, aber nicht auf den Altar gelegt. Der Priester bekam es, aber nicht nur der Priester, sondern es durfte jeder davon essen. Vers 19, das Fleisch, das irgendetwas Unreines berührt, soll nicht gegessen werden, mit Feuer soll es verbrannt werden. Und was das Fleisch betrifft, jeder Reine darf das Fleisch essen. Also die Priester konnten auch anderen davon geben, was zunächst ihnen zustand, sie konnten es verteilen und jeder Reine durfte davon essen. Alle, der Priester, der Opfernde, essen vom gleichen Opfer und haben so Gemeinschaft miteinander. Und sie haben auch Gemeinschaft mit dem Altar, das heißt mit Gott, der diese Verordnungen gab. Gemeinschaft untereinander und Gemeinschaft mit Gott. Das ist die besondere Bedeutung des Friedensopfers. Also die Besonderheit, alle aßen davon, und die besondere Bedeutung, Gemeinschaft. Gemeinschaft auf der Grundlage des Opfers des Herrn. Durch dieses Opfer haben wir Gemeinschaft mit Gott und untereinander. 1. Korinther 10, Vers 18. 1. Korinther 10, Vers 18. Seht auf Israel nach dem Fleisch, sind nicht die, welche die Schlachtopfer essen, in Gemeinschaft mit dem Altar. Also durch das Essen drückte man Gemeinschaft aus mit dem Altar. Und gemeint ist natürlich der, der diese Verordnungen gab, also Gott. Und Gemeinschaft untereinander. Und darum spricht dieses Opfer eben von der Gemeinschaft, die das Opfer Jesu Christi bewirkt hat. Also jedes Opfer erinnert an Christus, an seinen Weg, an sein Werk, an seine Hingabe. Das Friedensopfer stellt uns diese Ergebnisse seines Opfers, seines Werkes vor. Frieden, Gemeinschaft. Frieden mit Gott, Gemeinschaft mit Gott, Frieden untereinander, Gemeinschaft untereinander. 1. Johannesbrief, Kapitel 1. 1. Johannesbrief, Kapitel 1. Verse 1 bis 4. Was von Anfang war, was wir gehört und was wir mit unseren Augen gesehen, was wir angeschaut und unsere Hände betastet haben, betreffend das Wort des Lebens, und das Leben ist offenbart worden. Und wir haben gesehen und bezeugen und verkündigen euch das ewige Leben, das bei dem Vater war und uns geoffenbart worden ist. Was wir gesehen und gehört haben, verkündigen wir auch euch, damit auch ihr mit uns Gemeinschaft habt. Und zwar ist unsere Gemeinschaft mit dem Vater und mit seinem Sohn Jesus Christus. Und dies schreiben wir euch, damit eure Freude völlig sei. Also hier sehen wir, wie Johannes spricht von der Gemeinschaft mit dem Vater, mit dem Sohn, aber auch untereinander. Und er will, dass alle, die das lesen, hören und mit ihm diese Gemeinschaft und damit die völlige Freude habe. Das ist ein wunderbares Ergebnis des Opfers Jesu Christi. Friede mit Gott. Die Entfremdung, die in unseren Herzen da ist, ja, die ganze Trennung und Gottesferne aufgehoben. Wir sind nahegebracht, zu Gott gebracht. Und damit sind wir auch zueinander gebracht, einander nahe geworden. Schauen wir uns jetzt noch ein, zwei symbolische Einzelheiten an, bevor wir schließen. Dieses Opfertier konnte, wie ausdrücklich gesagt wird, ein männliches oder ein weibliches sein. Das Männliche steht für das aktiv Handelnde, Brandopfer, die Hingabe des Herrn an seinen Gott. Das Weibliche steht für das Empfangende. Und so geht es beim Friedensopfer mehr um das, was der Herr aufgrund seines Werkes empfing, um seinen Volk zu geben. Friedensopfer, darum passt folgende Stelle besonders gut dazu, Johannes 14, Vers 27, von all dem, was der Herr den Seinen gibt, gibt er auch dies, Johannes 14, Vers 27, Frieden lasse ich euch, meinen Frieden gebe ich euch. Frieden mit Gott und dadurch auch Frieden in der Seele, als Ergebnis davon, ein hohes Gut, das uns durch das Opfer des Herrn geworden ist. Auch das Friedensopfer muss ohne Fehl sein. Wie das Brandopfer, bei jedem Opfer wird das gesagt. Es gefällt Gott, dem Geist Gottes, uns das immer wieder vor Augen zu führen. Und dann die Identifikation durch die Handauflegung. Vers 2, er soll seine Hand auf den Kopf seines Opfers legen. Wir dürfen uns eins wissen mit unserem Herrn, der uns durch sein Opfer mit Gott versöhnt hat. Durch sein Opfer hat er uns, die wir fern waren, zu Gott gebracht. 1. Petrus 3, Vers 18. Das ist ein ganz wunderbarer Vers. Eine wunderbare Wahrheit. Denn es hat ja Christus einmal für Sünden gelitten, der Gerechte für die Ungerechten, das Prinzip der Stellvertretung, das bei allen Opfern zum Tragen kommt. Es hat ja Christus einmal für Sünden gelitten, der Gerechte für die Ungerechten, damit er uns zu Gott führe. Das ist eben das Friedensopfer. Wir, die wir Feinde waren, zu Gott gebracht. Die Feindschaft hat aufgehört. Und Gott zürnt uns nicht mehr. Oh Glück, unaussprechlich, Gott zürnet nicht mehr. Den feindlichen Sünder begnadigte er. Das Opfer

Gottes. Das heißt, wir haben Frieden mit Gott und durch den Herrn den Zugang, und darum haben wir auch Frieden in der Seele. Darum können wir uns rühmen. Voller Gewissheit. Wir sind von Gott angenommen. Darum rühmen wir uns der Zuversicht, der Hoffnung, der Herrlichkeit. Das Blut des Friedensopfers, das gesprengt wird. Wir haben beim Brandopfer gesehen, dass es dort zur Hauptsache darum geht, das Blut wird gesprengt und dort ist alles gottwärts. Gott sieht das Blut. Beim Friedensopfer ist es gottwärts und auch zum Menschen hin. Und so spricht das Blut auch zu uns. Es redet zu Gott, aber das Blut redet auch zu uns. Sein Blut ist geflossen für mich. Wir wissen, dass das Blut Jesu Christi für unsere Sünden bezahlt hat. Selig der, der das sagen kann, dass Jesus Christus mit seinem Blut für meine Sünden bezahlt hat. Ich habe einmal vor einigen Jahren, vor 3 Jahren, glaube ich, anhand des 2. Korintherbriefes, daran erinnert, dass es nicht genügt zu wissen, so sehr hat Gott die Welt geliebt. Sondern ich muss wissen, er hat mich geliebt. Christus hat mich geliebt. Und er hat mit seinem Blut für mich bezahlt. Für meine Sünden bezahlt. So wird das Blut gesprengt. Und wer das im Glauben annehmen kann, der weiß, dass er mit Gott versöhnt ist. Und so steht er nicht mehr bange vor der Frage, was aus ihm werden soll im Gericht. Nein, wir wissen, dass wir nicht ins Gericht kommen, sondern aus dem Tod ins Leben hinübergegangen sind. Wir wissen, dass jetzt Gott für uns ist. Wir haben darum große Gewissheit. So redet das Blut auch zu uns und beruhigt unser Gewissen vollkommen. Er soll das Blut sprengen an den Altar ringsum. Das steht am Ende von Vers 2. 2. Mose 3, Vers 2. Die Söhne Aarons, die Priester, sollen das Blut an den Altar sprengen ringsum. Also zum Zeugnis für Gott, aber auch zum Zeugnis für den Opfernden. Ja, eben. Beim Brandopfer stand schon. Und beim Brandopfer geht es ja darum, was das Opfer für Gott bedeutet. Ja. Aber es geht einfach jetzt um die verschiedene Bedeutung dieser beiden Opfer. Nein, die Handlung ist die gleiche. Aber beim Brandopfer geht es darum, was das Opfer für Gott bedeutet. Und wir haben ja gesehen, dass das das Wichtigste ist. Das ist ja die Grundlage unseres Friedens. Aber wenn wir merken, das Blut redet zu mir, dann bekomme ich auch Frieden in der Seele. Gewissheit in der Seele, dass wir angenommen sind. Nun, ich schließe jetzt an dieser Stelle, denn das, was als nächstes kommt, das braucht ein bisschen mehr Zeit und es wäre schade, wenn wir jetzt einfach so hier durchhetzen. Wir sind beim Friedensopfer, bei den symbolischen Einzelheiten stehen geblieben. Wir kamen bis zum Sprengen des Blutes, haben uns dort daran erinnert, dass das Blut in zwei Richtungen redet. Beim Brandopfer werden wir daran erinnert, dass alles zu Gott redet. Beim Friedensopfer geht es auch darum, wie das Werk Jesu Christi zu uns redet und wie es uns zum Segen ist. Wir finden durch sein Werk Frieden mit Gott, durch sein Blut, versöhnt mit Gott. Dann das nächste im Vers 4. In den Versen 3 und 4 folgende für uns zunächst etwas eigentümliche Anweisung. Und wenn man das so wiederholt liest, man kann bei manchem nicht so ganz sich vergegenwärtigen, wenn man nicht gerade Metzgergeselle oder Veterinär ist, wie das genau aussieht da beim Abtrennen von diesen Körperteilen und diesen inneren Organen. Also in den Versen 3 und 4... Ich lese sie noch einmal. Er soll dem Herrn vom Friedensopfer ein Feueropfer darbringen. Das Fett, das Eingeweide bedeckt und alles Fett, das am Eingeweide ist und die beiden Nieren und das Fett, das an ihnen ist, das an den Lenden ist und das Netz über der Leber samt den Nieren soll er es abtrennen und die Söhne Aarons sollen es auf dem Altar räuchern, auf dem Brandopfer, das auf dem Holz über dem Feuer ist. Es ist ein Feueropfer, lieblichen Geruchs dem

0: Herren. Wir wollen uns fragen, was das bedeutet, dass das Fett und die Nieren vom Opfertier abgetrennt und auf dem Altar verbrannt werden mussten. Das Übrige vom Tier aßen ja dann der Priester und die übrigen Beteiligten am Opfer. Das Fett, das ist am Tier das Vorzüglichste. Es ist der Beweis dafür, dass ein Tier gesund ist, dass es kräftig ist. Es ist der Ausdruck der Kraft. Und das wurde Gott geweiht. Nun, wir haben ein bisschen Schwierigkeiten, das für uns nachzuvollziehen und zu verstehen, dass das Fett das Vorzüglichste sein soll. Aber das liegt daran, dass wir so überernährt sind, dass wir Angst haben vor Fett. Das treibt ja ganz groteske Blüten. Ja, tatsächlich. Es gibt zum Beispiel, als ich das erste Mal sah, ich wusste nicht, ob ich lachen oder weinen soll, da gab es Butterleid. Das ist so ein Unfug. Butterleid. Also, dass man Butter entfettet. Wozu ist denn Butter? Dann ist es eben die Fett der Milch. Das ist ja das Gute daran. Aber wir sind so überernährt, dass wir natürlich, wir müssen uns schon ein bisschen hüten, nicht einfach immer essen und schlemmen. Aber das Fett ist ja nicht das Beste am Tier. Das Nahrhafteste. Und das wurde mir sehr bewusst, die 2,5 oder fast, ja insgesamt über 3 Jahre, die ich in Pakistan, Indien, Bangladesch verbracht habe. Dort hatten wir meistens nicht so viel zu essen. Und dort war man jedes Mal froh, wenn es viel gab. Und wenn das Essen fettig war, möglichst fettig, umso besser. Und so ist es dort immer noch so, wenn man Gäste hat, sie einlädt und ihnen zeigen will, dass sie einem etwas bedeuten. Wenn man ein besonders gutes Essen macht, ja, dann schwimmt das im Fett. Und das verträgt man auch. Das isst man dann mit Wonne, mit Genuss. Und auch esst Fettes und trinkt Süßes. Süßes sagt ja auch Nehemia dazu. Süßes mag man dort auch vertragen, weil man nicht immer Schokolade isst und Konfitüre isst und immer lutscht und Schokoriegels und lauter solche Dinge in den Kopf stopft, sondern einfach ab und zu was Süßes bekommt. Dann schätzt man das, dann kann es nicht süß genug sein. Und das müssen wir natürlich bedenken. Und darum haben das die Menschen im Altertum sofort begriffen, dass das Fett, das war das Vorzüglichste. Der Ausdruck für die Gesundheit, für die Kraft des Tieres, es wurde auf den Altar gelegt. Es geht ja um Christus. Christus hat sich als Mensch mit ganzer Kraft Gott hingegeben. Er hat seinen Gott mit ganzer Kraft geliebt. Es heißt hier am Ende vom Kapitel, damit wir das noch deutlicher sehen, im Vers 16, alles Fett gehört dem Herrn. Auch hier konnte Gott allein den ganzen Wert dessen ermessen, wie der Sohn Gottes ihn liebte, und zwar mit seiner ganzen Kraft. Schlagen wir dazu auf eine Stelle aus dem Markus-Evangelium, Markus Kapitel 12. Im Markus-Evangelium Kapitel 12, dort wird das Liebesgebot am ausführlichsten formuliert. Markus 12, Vers 30. Du sollst den Herrn, deinen Gott, lieben aus deinem ganzen Herzen und aus deiner ganzen Seele und aus deinem ganzen Verstand und aus deiner ganzen Kraft. Alles, was der Herr war und alles, was er besaß, hat er seinem Gott ausgeliefert. Dafür steht also das Fett. Dann die Nieren. Wir kennen diese Verbindung Herz und Nieren. Wir kennen das aus den Psalmen, Psalm 7, Vers 10. Es prüft ja Herz und Nieren der gerechte Gott. Wofür das Herz steht, das ist nicht so schwer zu erkennen. Da können wir die verschiedenen Stellen durchgehen. Dann merken wir, das Herz steht einmal grundsätzlich für das Verborgene des Menschen im Gegensatz zum Äußeren. Das ist der Vers, auf den Mark ziemlich am Anfang hinwies. Der Mensch sieht auf das Äußere, Gott auf das Herz. Dort bedeutet Herz einfach das Verborgene des Menschen, das Innere. Aber dann, noch präziser können wir sagen, das Herz steht für den Willen des Menschen. Sein Wille. Darum will Gott das Herz des Menschen. Nämlich seinen Willen. Gib mir, mein Sohn, dein Herz. Er will unseren Willen. Das Herz steht also für den Willen. Wofür stehen die Nieren? Ich habe 2 Stellen dazu, die uns das zeigen, was mit Nieren wohl gemeint sein soll. Psalm 16, Vers 7. Nun, es ist in verschiedenen Sprachen üblich, dass man das Innenleben, das Innere des Menschen, ich meine jetzt das Seelische und das Geistige, mit Organen verbindet. In fast allen Sprachen sagt man Herz für das Innere des Menschen. Die Griechen, die verwendeten für Verstand oder Vernunft, Verstand, verwendeten sie das Wort Zwerchfell, Phrenes. Das ist das Zwerchfell. Das war für sie der Sitz des Verstandes. Vielleicht haben die Griechen mehr aus dem Bauch heraus gedacht. Nein, eben nicht. Man kennt sie als die großen Philosophen. Ja, sie waren wohl beides. Sie waren Schlemmer und Philosophen, die Griechen. Und so sollte es uns nicht überraschen, im Babylonischen steht das Wort Leber. Ja, die Leber. Genau, Kabitu, die Leber, steht für das Innere, für die Seele des Menschen. Und Niere, das soll uns deshalb nicht überraschen, dass Niere auch steht für etwas Inneres im Menschen, etwas Geistiges, Seelisches am Menschen. Und nach dem Gebrauch aus Psalm 16, Vers 7 und Hiob 38, Vers 36, schließe ich, dass Nieren steht für den Verstand. Psalm 16, Vers 7, hier sagt David: Den Herrn werde ich preisen, der mich beraten hat, sogar bei Nacht unterweisen mich meine Nieren. Also da, wo man Unterweisung empfängt und eben sich selbst unterweisen kann, der Verstand. Und noch deutlicher Hiob 38, Vers 36. Hiob 38, Vers 36. Hier fragt Gott den Hiob: Wer hat Weisheit in die Nieren gelegt? Also Verstand in die Nieren gelegt. Hiob 38, Vers 36. Ja, das ist so eine, ist mir ein bisschen peinlich, das sagen zu müssen. Manche haben es nicht gewagt, so zu übersetzen und haben dann irgendwie versucht, ja, das heißt, ich weiß nicht was, Ibis oder irgend so was Komisches. Nein, es ist wirklich Nieren. Welche Übersetzung ist das? Ja, also wie lautet dort der Satz?
1: Weisheit in den Ibis und ja. In den Hahn verstanden.
0: Ja.
1: Wenn der Ibis für die
0: Nieren
1: steht, was steht
0: an
1: der Hahn?
0: Nein, es ist so, es ist falsch übersetzt. Ich muss es direkt so sagen.
2: Ganz interessant, denn sowohl Leber wie Nieren sind ja die Organe im Körper, die Gifte ausscheiden.
0: Ja.
2: Das Unterscheidungsvermögen,
0: ja,
2: des Verstandes,
0: ja,
2: vielleicht auch angesprochen,
0: ja,
2: also sehr treffend.
0: Ja, also die Nieren stehen. Danke für diese Ergänzung. Also das würde dann auch, was das anatomische, organische, das biologische Funktionieren der Nieren betrifft, sich genau mit dem decken. Also die Nieren stehen für den Verstand, Unterscheidungsvermögen. Nun, wenn also die Nieren des Opfertieres auf den Altar gelegt wurden, dann bedeutet das, dass Christus seinem Gott auch mit seinem ganzen Verstand gedient hat. Und wir lasen diesen Vers in Markus 12, Vers 30. Du sollst den Herrn, deinen Gott, lieben mit deinem ganzen Verstand. Der Herr hat ihn geliebt mit seiner ganzen Kraft und auch mit seinem ganzen Verstand. Das heißt, im vollen Wissen darüber, was Menschwerdung und Leben auf dieser Erde für ihn bedeuten würde, kam er auf diese Erde. Mit vollem Wissen darüber, wie sein Weg enden würde, ging er seinen Weg. Johannes 18, Vers 4. Jesus nun, der alles wusste, was über ihn kommen würde, ging hinaus und sprach: Wen sucht ihr? Wiederholt sagt er den Jüngern voraus, was in Jerusalem mit ihm geschehen müsse. Und nicht nur, dass er wusste, dass es geschieht, sondern er wusste auch, was das alles beinhaltete. Die ganze Tragweite des Geschehens. Er wusste, dass einer der Jünger, die er sich ausgesucht hatte, ihn verraten würde. Johannes 13, Vers 21. Wahrlich, ich sage euch, einer von euch wird mich überliefern. Er wusste um die ganze Bosheit und Heuchelei der Menschen. Ihm dem, oder er, der die Not und Verlorenheit der Menschen wirklich erkannte, was das wirklich heißt, für einen Menschen ohne Gott sein. Er erkannte das, wusste das, und ihm tat ihr Anblick im Innersten weh. Matthäus 9, Vers 36, Als er die Volksmengen sah, wurde er innerlich bewegt über sie, weil sie erschöpft und hingestreckt waren wie Schafe, die keinen Hirten haben. Verlorene. Und er war innerlich bewegt über sie, Luther übersetzt, es jammerte ihn. Das Griechische lautet sogar, es blank.

0: Nieren erregt. Das Blanchna, das sind die Inneren. Also das würde auch passen zu den Nieren. Und er verstand, was es bedeuten würde, zur Sünde gemacht zu werden. Er hat Gott mit seinem ganzen Verstand gedient und geliebt. Er war nicht das unwissende Opfer tragischer Umstände. Er war auch nicht das, was man manchmal nennt, ein Bauernopfer. Wenn die Mächtigen jemanden, der nicht so recht weiß, was man ihm da antut, irgendwo hinschickt, dann opfert man jemanden eben einen Dummen, der dann irgendwo in den Hammer laufen muss. Der Herr wusste genau, was es heißen würde, zur Sünde gemacht zu werden. Er sah diesen furchtbaren Kelch vor sich, den Gott, sein Vater, ihm reichte. Und der Anblick, das Wissen um diesen Kelch, erfüllte ihn mit unsäglichen Ängsten. Er sagt es auch den Jüngern, Matthäus 26, Verse 37 und 38. Matthäus 26, Verse 37 und 38. Er nahm den Petrus und die zwei Söhne des Zebedäus mit und fing an, betrübt und beängstigt zu werden. Dann spricht er zu ihnen: Meine Seele ist sehr betrübt bis zum Tod. Sein vollkommener Verstand erfasst auch die ganze Tragweite der Gerechtigkeit Gottes, die zu ihrem Recht kommen musste. Er verstand, dass er von Gott verlassen werden musste. Er verstand, warum Gott ihn verlassen musste. Er verstand auch, wenn man das so sagen kann, er verstand auch das Entsetzen im Herzen Gottes, der seinen Sohn richten musste. Und er sah mit klarem Blick das ganze Entsetzen der Gottverlassenheit in seiner eigenen Seele. Er liebte Gott mit ganzem Verstand. Er erkannte das alles, wusste das alles, empfand das alles und doch blieb er Gott in Liebe ergeben. Und so steht auch hier beim Friedensopfer in Kapitel 3, das Fett und die Nieren, die Söhne Aarons, sollen es auf dem Altar räuchern. Und dann heißt es, es ist ein Feueropfer lieblichen Geruchs dem Herrn. Das hat Gott verherrlicht. Das Friedensopfer, die Grundlage des Friedens, den wir mit Gott haben. Gott ist durch das Werk des Sohnes verherrlicht worden. Er hat alle Gerechtigkeit erfüllt. Gottes Gerechtigkeit ist Genüge getan worden. Gott hat uns auf vollkommen gerechtem Weg von unserer Schuld freigesprochen und uns zu Gerechten deklariert. Gott blieb dabei gerecht. Das ist die sichere Grundlage der Rechtfertigung und damit auch des Friedens mit Gott. Darum besteht der Apostel Paulus im Römerbrief darauf, dass Christus die Gerechtigkeit Gottes durch seinen Opfertod erfüllt hat. Darum sagt Paulus, dass das Evangelium die Gerechtigkeit Gottes offenbart. Meistens ist es so, wenn man Evangelium hört oder mit Menschen redet, dann ist meistens so, und auch unser Eindruck der, dass das Evangelium die Gnade und die Liebe Gottes offenbart, stimmt ja auch. Aber Paulus zeigt im Römerbrief, was ihm offensichtlich noch größer und wichtiger war, das Evangelium offenbart die Gerechtigkeit Gottes. Lesen wir zwei Stellen nur dazu. Römer 1, Vers 17, 16 und 17, denn ich schäme mich des Evangeliums nicht, denn es ist Gottes Kraft zum Heil jedem Glaubenden, sowohl dem Juden zuerst als auch dem Griechen. Denn Gottes Gerechtigkeit wird darin offenbart, aus Glauben zu Glauben, wie geschrieben steht, der Gerechte wird aus Glauben leben. Dann Kapitel 3, von Vers 21 an. Und hier steht das Wort Gerechtigkeit immer wieder. Jetzt aber ist ohne Gesetz Gottes Gerechtigkeit offenbart worden. Bezeugt durch das Gesetz und die Propheten. Gottes Gerechtigkeit aber durch Glauben an Jesus Christus gegen alle und auf alle, die da glauben. Denn es ist kein Unterschied, denn alle haben gesündigt und erreichen nicht die Herrlichkeit Gottes und werden umsonst gerechtfertigt
1: durch seine Gnade

0: durch die Erlösung, die in Christus Jesus ist, den Gott dargestellt hat als Sühnemittel durch den Glauben an sein Blut zur Erweisung seiner Gerechtigkeit wegen des Hingehenlassens der vorher geschehenen Sünden unter der Nachsicht Gottes, zur Erweisung seiner Gerechtigkeit in der jetzigen Zeit, dass er gerecht sei und den Rechtfertige, der des Glaubens an Jesus ist. Das ist wirklich die Grundlage des Friedens. Und darum wollen wir das jetzt ein wenig bedenken. Darum führe ich das so aus, weil wir ja vom Friedensopfer reden. Das Opfer, das uns Frieden bringt mit Gott. Hier haben wir die Grundlage des Friedens. Gottes Gerechtigkeit ist erfüllt worden. Sie wurde erfüllt, als der Sohn Gottes zur Sünde gemacht wurde und das Gericht, das gerechte Gericht Gottes trug. Das ist die Grundlage des Friedens mit Gott. Darum kann Gott gerecht bleiben, wenn er den Schuldigen von seiner Schuld freispricht. Und darum kann man Römer 3, Vers 26 etwas zugespitzter auch folgendermaßen übersetzen. Und zwar ist das nicht einmal jetzt einfach ein bisschen sprachlich überhöht, sondern das Griechische erlaubt auch diese Übersetzung. Also für die, die ein wenig Griechisch können, sage ich es einfach, es ist ein Partizipialsatz und verbundene Partizipien, die kann man übersetzen als begründend oder sie können Begleitumstände erläutern und darum kann man das tatsächlich auch wirklich so übersetzen, wie ich es jetzt tue. Vers 25, zur Erweisung seiner Gerechtigkeit wegen des Hingehenlassens der vorhergeschehenen Sünden, unter der Nachsicht Gottes, zur Erweisung seiner Gerechtigkeit in der jetzigen Zeit, dass er gerecht sei, auch wenn er den rechtfertigt, oder auch indem er den rechtfertigt, der des Glaubens an Jesus ist. Auch dann, wenn Gott den Sünder rechtfertigt, bleibt Gott gerecht. Es ist ja nicht so, dass Gott, ich habe das hier auch schon gesagt, in anderem Zusammenhang, es ist ja nicht so, dass Gott Gnade vor Recht ergehen lässt. Das machen wir Menschen. Und das ist, finden wir dann löblich. Aber Gott macht das nicht. Gott lässt nicht Gnade vor Recht ergehen. Sondern Gott lässt Gnade geschehen unter Wahrung vollkommenen Rechts. Er wahrt das Recht und erweist Gnade. Und das ist darum für unseren Frieden so wichtig, weil das uns die absolute Gewissheit gibt, die Sache meiner Sünde ist vor Gott göttlich vollkommen, gottgemäß geregelt und die Sache ist abgeschlossen und sie wird nie mehr aufgegriffen werden. Hätte Gott uns einfach gesagt, deine Sünden, ich vergebe sie dir. Aber wenn wir dabei nicht wüssten, dass Gott dabei auch gerecht geblieben ist, dann hätten wir keinen Frieden in der Seele, keine Gewissheit. Denn wir wüssten nicht, ja, darf man jetzt Gott trauen oder nicht? Gott hat doch gesagt, der Lohn der Sünde ist der Tod. Ich habe gesündigt, ich bin schuldig. Was ist jetzt mit meiner Schuld? Ich bin zwar froh, dass Gott sagt, ich rechne dir die Schuld nicht an, aber ich hätte dann immer diese Sorge, diesen Kummer. Ja, man kann sich ja nicht immer auf das verlassen, was Gott sagt. Denn einmal hat er gesagt, der Lohn der Sünde sei der Tod und er müsse den Sünder mit der Todesstrafe heimsuchen. Und jetzt sagt er, nein, ich erlasse dir die Schuld. Ja, kann man sich jetzt auf Gott verlassen? Ich wüsste nie, ob Gott treu und zuverlässig ist. Und müsste dann Sorge haben, dass er eines Tages sagt, ja, das habe ich dir nur gesagt, um dir das Leben ein bisschen erträglicher zu machen, aber jetzt kommst du dran. Wie abgemacht am Anfang. Darum müssen wir das wissen, dass Gott gerecht geblieben ist. Er hat keines seiner Worte zurückgenommen. Er hat alle seine Worte erfüllt, auch als er uns rechtfertigte. Und so haben wir Frieden mit Gott und in diesem Wissen auch Frieden in der Seele. Auch die subjektive Gewissheit, ich bin angenommen, versöhnt. Ein Feueropfer lieblichen Geruchs, Gott ist verherrlicht worden. Es ist ein Geruch der Befriedigung, ein Reach Nichoach, wie das hebräische Wort sagt. Man konnte auch beim Friedensopfer verschiedene Opfertiere darbringen. ein Rind oder ein Kleinvieh, auch hier der gleiche Gedanke. Ausschlaggebend war nicht das Vermögen des Opfernden, sondern das Opfer. Ausschlaggebend ist nicht unser Vermögen, die Größe Christi zu erfassen, sondern die Größe Christi selbst, wie er sich Gott geopfert hat. Das ist ausschlaggebend. Im Vers 11 steht, der Priester soll es auf dem Altar räuchern. Es ist eine Speise des Feueropfers dem Herrn. Es ist ein Brot dem Herrn. Was mag das wohl bedeuten? Ich lese einmal hier die Erklärung, die Andrew Bonar dazu gibt, dieser schottische Bibelausleger, den ich einleitend einmal zitierte schon. Dieser Andrew Bonar, er sagt zu dieser Stelle, es wird eine Speise oder Brot genannt, weil Gott nun als ein Vater gesehen wird, der mit seinen zurückgekehrten verlorenen Kindern Festfeier hält. Daher sagt Hesekiel 44,7, wenn ihr meine Speise, Fett und Blut, darbrachtet. Und daher wird der Altar Tisch des Herrn genannt, Malachi 1, Vers 7. Das stellt uns Gott vor, wie er mit seinem Volk an einem Tisch vereinigt ist. Sie essen zusammen. Er ist nicht mehr ihr Feind. So wie es die besondere Sünde des Judas war, dass der mit mir das Brot isst, seine Verse wieder mich erhoben hat, Johannes 13, Vers 18, so ist es unmöglich, dass Gott uns fortan etwas anderes sein sollte als unser ewiger Freund, der ewig Vater, der uns nach Hause eingeladen hat. Feindschaft ist aufgehoben, wir sind mit Gott versöhnt und wir sind jetzt an seinem Tisch vereinigt und er gibt uns all das, was Christus für uns erworben hat, teilt er mit seinen Kindern. Und man kann das sicher auch anders verstehen, aber noch einige Gedanken jetzt dazu. Also das gemeinsame Essen, das ist eben Gemeinschaft. Das schafft Gemeinschaft. Und was bei uns die Gemeinschaft als Christen, was unsere Gemeinschaft mit dem Vater bewirkt, ist, dass wir alle an der gleichen Person unsere Freude haben. Der Vater liebt den Sohn und wir lieben unseren Herrn. Und darin haben wir Gemeinschaft. Auch diese Gemeinschaft haben wir miteinander. Nun, sobald irgendwelche Leute zusammen sind, die die gleiche Person bewundern, dann schafft das Gemeinschaft. Einer ist vielleicht Kaufmann und der andere ist vielleicht Gärtner und eine andere ist vielleicht Journalistin. Aber sie sind vielleicht alle Elvis-Fans und treffen sich in einem Elvis-Fan-Club. Das vereint sie. Man hat einen Gegenstand gemeinsamen Interesses. Vor nicht so langer Zeit, da war ich mit irgendjemandem unterwegs, wir fuhren nach Hause, auf Nebensträßchen durch den schönen Thurgau. Und was sahen wir plötzlich? Eine ganz lange Kolonne von Citroën DS. Göttin heißt ja dieses Wort. So war es auch gedacht, DS, also Göttin. Und es gibt Leute, die sind ganz vermarkt in dieses Auto. Und das waren offensichtlich Leute, das waren DS, Citroën DS-Fans. Die waren unterwegs miteinander und was all diese Leute vereinte, sie fanden das schönste Auto, das es je gegeben hat. Also ein Gegenstand gemeinsamen Interesses, das schafft Gemeinschaft. Und das ist es, was uns miteinander verbindet. Wir lieben alle den Herrn. Wir sind nicht zusammen, weil wir gleichen Charakter haben, gleich veranlagt sind, gleichen Geschmack haben. Wir sind sehr verschieden. Aber wir sind zusammen und wir lieben einander, weil wir alle den Herrn lieben. Und so haben wir Gemeinschaft miteinander und so haben wir Gemeinschaft auch mit dem Vater. Denn auch der Vater liebt den Sohn. Und so ist unsere Gemeinschaft wirklich mit dem Vater und mit dem Sohn und miteinander. Ich lese noch einmal diese Verse im ersten Johannesbrief, wo Johannes das so wunderschön ausdrückt. 1. Johannesbrief, Kapitel 1, von Vers 1 an bis zum Vers 4. Was von Anfang an war, was wir gehört, was wir mit unseren Augen gesehen, was wir angeschaut und unsere Hände betastet haben, betreffend das Wort des Lebens. Und das Leben ist offenbart worden. Und wir haben gesehen und bezeugen das ewige Leben, das bei dem Vater war und uns offenbart worden ist. Was wir gesehen und gehört haben, verkündigen wir auch euch, damit auch ihr mit uns Gemeinschaft habt. Und zwar ist unsere Gemeinschaft mit dem Vater und mit seinem Sohn Jesus Christus. Und die schreiben wir euch, damit eure Freude völlig sei. Gut, ich fasse zusammen. Bedeutung des Friedensopfers. Auf der Grundlage des Opfers Jesu Christi haben die Glaubenden Frieden mit Gott und Gemeinschaft mit Gott und Gemeinschaft untereinander. Christus hat in seinem Tod unsere Feindschaft gegen Gott überwunden und er hat die Feindschaft zwischen Juden und Heiden beendet und beide in einem Leib mit Gott versöhnt. Lesen wir dazu Epheser 2, 14 bis 16, wo das gesagt wird. Und das erinnert uns auch an Christus als das Friedensopfer. Epheser 2, 14 bis 16. Denn er ist unser Friede, der aus beiden eines gemacht und abgebrochen hat die Zwischenwand der Umzäunung, nachdem er in seinem Fleisch die Feindschaft, das Gesetz der Gebote in Satzungen weggetan hatte, damit er die zwei, Frieden stiftend, in sich selbst zu einem neuen Menschen schüfe und die beiden in einem Leib mit Gott versöhnte durch das Kreuz, nachdem er durch dieses die Feindschaft getötet hatte. Und er kam und verkündigte Frieden euch, den Fernen, und Frieden den Nahen, denn durch ihn haben wir beide den Zugang durch einen Geist zum Vater. Zugang zum Vater, Gemeinschaft mit dem Vater, die Feindschaft überwunden, Gemeinschaft untereinander. Das ist eben das Friedensopfer. Und das ist das Wunder des Werkes Christi. Auch das ist ein Wunder, dass er Menschen, die einander ganz entfremdet sind, miteinander versöhnen kann, sodass sie verbunden sind. Ich kam ja in Pakistan zum Glauben, war nachher in Indien, war in Nordindien die meiste Zeit, aber nachher auch in Südindien später. Die Nordinder und die Südinder, die können einander nicht ausstehen. Die machen Witze übereinander, aber nicht nur Witze übereinander, sondern die sagen auch Hässliches übereinander. Es ist wie Norditaliener und Süditaliener, dort ist das auch so. In Indien auch so. Ja. Nein, es ist also noch krasser. Man muss das wirklich einmal erlebt haben, wie das unter Indern eigentlich ist. Aber in der Gemeinde... Ich bin in Gemeinden gewesen, in Nordindien, in Südindien, dort merkt man das nicht. Nun, die gegenseitige Ablehnung ist so groß, dass die Südinder eigentlich die Landessprache Hindi nicht sprechen. Denn Hindi ist eine nordindische Sprache. Und die Südinder haben ihre südindischen Sprachen, die sind ganz anders. Und Südinder, wenn sie mit Nordindern zusammen sind, reden sie Englisch. Ja? Sie reden nicht Hindi. Sei denn, dass jemand dort lebt, dann muss er ja irgendwann mal anfangen, Hindi zu reden. Aber sonst nicht. Aber ich habe in der Gemeinde erlebt, wie man keinen Unterschied mehr merkte. In Christus, im Glauben an ihn, durch die gemeinsame Liebe zum Herrn, werden diese Schranken niedergerissen. Das ist ganz wunderbar. Nun, wir haben beim Brandopfer uns gefragt, wo... in welchem der Evangelien wir in besonderer Weise den Herrn erkennen als den, der kam, um den Willen Gottes zu erfüllen. Und wir sahen, das war das Johannesevangelium. Und wir können sagen, dass das Lukasevangelium jenes Evangelium ist, das uns zeigt, dass der Herr kam, um Frieden zu stiften. Das zeigt uns Lukas besonders eindringlich am Kreuz. Lukas ist der, der uns das Gebet des Herrn überliefert hat am Kreuz, dass er betet für seine Peiniger. Vater, vergib ihnen, denn sie wissen nicht, was sie tun. Und dieses Gebet wurde erhört, wie die Apostelgeschichte zeigt, dass viele der Obersten des Volkes kamen zum Glauben, fanden Vergebung. So kam er, um den Sünder mit Gott zu versöhnen. Und einer der Mitgekreuzigten, das ist auch eine Begebenheit, die nur Lukas überliefert hat. Einer der Mitgekreuzigten kommt zur Einsicht, kommt zur Buße, kommt zum Glauben und kommt zum Frieden. Heute noch wirst du mit mir im Paradiese sein. Der Schächer am Kreuz. Nun, wir lesen den Abschnitt nicht, er ist uns bekannt genug. Und so zeigt uns Lukas, dass der Herr kam, um Frieden, Frieden zu stiften. Im Lukas-Evangelium wird das auch besonders betont. Die Gemeinschaft, die der Herr mit den Jüngern haben wollte, im Essen mit ihnen. Mit Sehnsucht habe ich mich gesehnt, dieses Passa mit euch zu essen, ehe ich leide. Das steht in Lukas, Lukas 22, 14. Gemeinschaft. Und eines der Themen, das den Evangelisten Lukas auszeichnet, ist Frieden. Das Wort Frieden kommt bei Lukas mit Abstand am häufigsten vor, von allen Evangelisten. 13 Mal kommt das Wort Frieden vor bei Lukas, bei Matthäus 2-mal, Markus 1-mal, Johannes 6-mal. Ich lese einige der wichtigsten Stellen, ich lese sie nur und die geben uns einen guten Eindruck davon, wie Lukas uns zeigt, dass der Herr kam, um diesen Frieden, Frieden mit Gott zu erwirken. Lukas 1, 79. Das ist das Gebet des Vaters des Johannes über die Bedeutung des Johannes, dass er ein Prophet des Höchsten sein werde, um vor dem Herrn herzugehen. Und dann heißt es, um denen zu leuchten, die in Finsternis und Todesschatten sitzen, also Christus würde denen leuchten, die in Finsternis und Todesschatten sitzen, um unsere Füße auf den Weg des Friedens zu richten. Dann Lukas 2, 14. Diese Worte, die kennen wir eben aus dem Lukas-Evangelium, stehen nur da. Herrlichkeit Gott in der Höhe und Friede auf Erden. An den Menschen ein Wohlgefallen. Auch folgende Worte kennen wir nur aus dem Lukas-Evangelium. Simeon, der wartet, bis er den Herrn gesehen hat und dann sagt er, nun Herr, entlässest du deinen Knecht nach deinem Wort in Frieden. Lukas 2, 29. Lukas 7, Vers 50. Er sprach zu der Frau, dein Glaube hat dich gerettet, gehe hin in Frieden. Lukas 8, 48. Tochter, dein Glaube hat dich geheilt, gehe hin in Frieden. Lukas 10, Vers 5. Bei der Aussendung der Jünger zu 2 und 2. In welches Haus irgendwie eintretet, da sprecht zuerst Friede diesem Haus. Und wenn dort ein Sohn des Friedens ist, so wird euer Friede darauf ruhen, wenn aber nicht, so wird er zu euch zurückkehren. 1938, die Volksmenge, die Menge der Jünger, so heißt es, nicht die Volksmenge, die ganze Menge der Jünger fing an, mit lauter Stimme freudig Gott zu loben, wegen all der Wunderwerke, die sie gesehen hatten, indem sie sagten, gepriesen sei der König, der da kommt im Namen des Herrn, Friede im Himmel und Herrlichkeit in der Höhe. Dann 1942, wenn du doch auch erkannt hättest und wenigstens an diesem deinem Tag, was zu deinem Frieden dient. Jetzt aber ist es vor deinen Augen verborgen. Und 24, 36, während sie aber dies redeten, trat er selbst in ihre Mitte und spricht zu ihnen, Friede euch. Das hat sein Werk ihnen erwirkt Friede.
1: Sie hörten Benedikt Peters in einem Vortragsmitschnitt über das Friedensopfer.

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1: Ich bin Selke Reich. US-Präsident Trump hat die Feiern zum 250. Unabhängigkeitstag der USA mit einer Rede in Washington beendet. Vor tausenden Menschen bezeichnete er die Vereinigten Staaten als von Gott bestimmte Führungsnation und warnte erneut vor einer kommunistischen Bedrohung.
2: Außerdem nutzte Trump die Veranstaltung, um für seine Politik zu werben. Nach der Rede folgte ein großes Feuerwerk über der US-Hauptstadt. Zuvor hatte ein Unwetter die Feierlichkeiten unterbrochen. Das Festgelände musste zwischenzeitlich geräumt werden. Noah Ulrich, Redaktion.
1: In Erfurt endet heute der Bundesparteitag der AfD. Am zweiten Tag beraten die Delegierten noch über Änderungen an der Parteisatzung und weitere interne Regeln. Bereits gestern wurden Alice Weidel und Tino Chrupalla als Parteivorsitzende wiedergewählt. Beide betonten mit Blick auf die kommenden Landtagswahlen den Anspruch der AfD auf Regierungsverantwortung. Begleitet wurde der Parteitag von Protesten mit zehntausenden Teilnehmern. 4 von 10 Beschäftigten in Deutschland glauben, dass sie ihren jetzigen Beruf nicht bis zur Rente ausüben können. Das geht aus einer Auswertung des Deutschen Gewerkschaftsbundes hervor. Besonders häufig betrifft das Beschäftigte in der Pflege, im Baugewerbe, im Handwerk und in Erziehungsberufen. DGB-Chefin Fahimi fordert deshalb bessere Arbeitsbedingungen und warnt davor, die Belastung vieler Beschäftigter zu unterschätzen. Im Iran haben die öffentlichen Trauerfeiern für den getöteten obersten Führer Khamenei begonnen. Ein hochrangiger Geistlicher leitete in Teheran das Totengebet. Khamenei war Ende Februar bei einem israelischen Luftangriff ums Leben gekommen. Nach Angaben der Behörden nutzten Millionen Menschen die Teheraner U-Bahn im Zusammenhang mit den Trauerfeiern. Khamenei soll nach weiteren Zeremonien im Iran und im Irak am Donnerstag in seiner Heimatstadt Mashhad beigesetzt werden. Nach den schweren Erdbeben in Venezuela ist die Zahl der Todesopfer auf fast 3000 gestiegen. Tausende Menschen werden weiter vermisst. Die Suche nach Überlebenden dauert an. Gleichzeitig wächst die Kritik an der Übergangsregierung. Hilfsorganisationen werfen den Behörden vor, nicht ausreichend auf die Katastrophe vorbereitet gewesen zu sein. Auch Rettungskräfte aus Deutschland sind im Einsatz.
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1: Die aktuellen Temperaturen in Köln, Bonn 21 Grad, in Hamburg und Bremen 19, in Berlin und Dresden 18, in Frankfurt am Main 22, in Stuttgart 23, in München, Erfurt und Münster 20 Grad. Heute im äußersten Südwesten oft heiter bis sonnig und trocken mit Höchstwerten zwischen 27 und 30 Grad. Sonst wechselnd zeitweise stark bewölkt und vermehrt Regen. Im Nordosten meist trocken. Höchstwerte 21 bis 27 Grad, an den Küsten um die 20 Grad. Morgen im Norden und Osten stark bewölkt mit schauerartigem Regen und einzelnen Gewittern, lokal mit Starkregen. 19 bis 23 Grad. In der Südwesthälfte heiter bis sonnig und trocken bei 24 bis 32 Grad.
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1: Sonntag, 5. Juli. Da wir nicht das Sichtbare anschauen, sondern das Unsichtbare. Denn das Sichtbare ist zeitlich, das Unsichtbare aber ewig. 2. Korinther 4, Vers 18. Im Nebel. Am 4. Juli 1952 wagt die Langstreckenschwimmerin Florence Chadwick 1918 bis 1995 als erste Frau die 34 Kilometer lange Strecke von Insel Catalina zur kalifornischen Küste zu schwimmen. Der Pazifik ist kalt. Starke Strömungen und Quallen erschweren das Vorankommen. Nach 15 Stunden kommt ein weiteres Problem hinzu. Dichter Nebel zieht auf und sie kann das Ufer der Insel nicht mehr sehen. Aller Mut verlässt sie und sie kann nur noch an eines denken: aufgeben. Vergeblich versuchen ihre Mutter und ihr Trainer von einem Beiboot aus, sie zum Durchhalten zu bewegen. Aber Florence will nicht mehr. Fast steif vor Kälte lässt sie sich aus dem Wasser ziehen. Erst im Boot erfährt sie, dass sie nur noch 1,5 Kilometer vom Ufer entfernt sind. Als sie von einem Reporter gefragt wird, warum sie so kurz vor dem Ziel aufgegeben hat, antwortet sie: es war der Nebel. Hätte ich das Land sehen können, hätte ich es geschafft. Es war der Nebel. Im Leben gibt es immer wieder Zeiten, in denen Alltagsprobleme und Zukunftsängste unseren Blick trüben können. Wir kämpfen uns manchmal nur noch von Tag zu Tag und fragen uns, wie wir wohl den nächsten überstehen. Aufgeben scheint die einzige Lösung zu sein. Besonders dann, wenn wir uns über das Ziel unseres

der Tipp fürs Leben. Ohne Jesus müssten wir tatsächlich aufgeben, weil Gottes Ziel, das ewige Leben, für uns unerreichbar bliebe. Die tägliche Bibellese. Matthäus 14, Verse 22 bis 33. Und sogleich nötigte er die Jünger, in das Boot zu steigen und ihm an das jenseitige Ufer vorauszufahren, bis er die Volksmengen entlassen habe. Und als er die Volksmengen entlassen hatte, stieg er für sich selbst allein auf den Berg, um zu beten. Als es aber Abend geworden, war er dort allein. Das Boot aber war schon mitten auf dem See und litt Not von den Wellen, denn der Wind war ihnen entgegen. Aber in der vierten Nachtwache kam er zu ihnen, indem er auf dem See einherging. Und als die Jünger ihn auf dem See einhergehen sahen, wurden sie bestürzt und sprachen: »Es ist ein Gespenst!« Und sie schrien vor Furcht. Sogleich aber redete Jesus zu ihnen und sprach: »Seid guten Mutes, ich bin es. Fürchtet euch nicht.« Petrus aber antwortete ihm und sprach: »Herr, wenn du es bist, so befiehl mir, auf dem Wasser zu dir zu kommen.« Er aber sprach: »Komm.« Und Petrus stieg aus dem Boot und ging auf dem Wasser und kam auf Jesus zu. Als er aber den starken Wind sah, fürchtete er sich. Und als er anfing zu sinken, schrie er und sprach: »Herr, rette mich!« Sogleich aber streckte Jesus die Hand aus, ergriff ihn und spricht zu ihm: »Kleingläubiger, warum zweifelst du?« Und als sie in das Boot gestiegen waren, legte sich der Wind. Die aber in dem Boot waren, warfen sich vor ihm nieder und sprachen: »Wahrhaftig, du bist Gottes Sohn!«

0: 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Hallo und herzlich willkommen. Hören Sie nun einen Beitrag von Eberhard Dahm.
1: Liebe Hörerinnen, liebe Hörer, jeder von uns wurde schon mit Kräften konfrontiert, die zerstörerisch wirken. Unfälle und Krankheiten, auch Kriege hinterlassen ihre Spuren. Das wurde mir wieder aufs Neue klar, als ich zu einem Besuch in den USA war. Ich traf ein älteres Ehepaar. Wir saßen zusammen beim Essen und der Ehemann erzählte von seinen Kriegserlebnissen. Er war über 90 Jahre alt und immer wieder entschuldigt er sich dafür, dass er schwerhörig ist. Er leidet sehr darunter und berichtet mir, wie es in jungen Jahren zu seinem Hörschaden kam. Er war Soldat in der Schlacht um Pearl Harbor am 7. Dezember 1941. Damals griffen die Japaner mit ihren Flugzeugen die vor Anker liegende amerikanische Pazifikflotte an. Nun sitzt also ein alter Mann vor mir, der diese Hölle von Pearl Harbor mit einem gewaltigen Hörschaden überlebt hat. Er beschreibt dieses Trommelfeuer, den ohrenbetäubenden Lärm der Angriffe und wie unmöglich es war, sich dagegen zu schützen. Seine Augen sprechen Bände. Ich spüre, wie seine Erinnerungen wieder wach werden. Seine Frau sitzt neben ihm und greift verständnisvoll nach seiner Hand, um sie dann einfach zu halten. Sie weiß am besten, was ihr Mann damals durchgemacht hat und wie schwer es ihm fiel, mit diesen Erinnerungen zu leben. Über 2400 Menschen haben diese Schlacht nicht überlebt. Man zählte weit über 1000 Verletzte. Was uns zerstört und krank macht, sind nicht nur Kriege. Oh nein, es ist eine verborgene Macht, die auch in Zeiten des äußeren Friedens ihr Unwesen treibt. Gibt es etwas, das augenblicklich in Ihrem Leben zerstörerisch wirkt? Zerstörung ist allgegenwärtig. An einem kaputten Auto kann fast alles repariert werden. Anders ist es im zwischenmenschlichen Bereich. Wenn es dort zu Crashs kommt, wird es schwieriger. Da hilft kein kurzer Werkstattbesuch. Ehen und Beziehungen gehen in die Brüche. Darunter leiden Partner und Kinder. Die Zerrüttung von Beziehungen, aber auch Krankheiten und Leid haben unsere Menschheit voll im Griff. Was ist es, das uns zerstört und krank macht? Schon als Jugendlicher trieb mich diese Frage um. Woher kommen Krankheiten und das ganze Leid? Kann man darauf Antworten finden? Wir können in der medizinischen Forschung heute viele Ursachen von Krankheiten benennen und Gott sei Dank auch immer bessere Behandlungen anbieten. Was aber die Medizin nicht beantworten kann, ist die Frage nach dem Auslöser aller Leiden. Bücher halfen mir in meinen Fragen nicht sehr viel weiter. Dann nahm ich die Bibel zur Hand und entdeckte erstaunliche Dinge. In einem Text des Propheten Jesaja spricht der lebendige Gott zum Volk Israel. Er stammt aus dem 8. Jahrhundert vor Christus und steht im 59. Kapitel. Das Volk war in eine Notlage, in eine Sackgasse geraten. Nichts ging aufwärts, alles ging abwärts. In erster Linie gelten die Worte dem Volk, das damals lebte. Doch sind die Worte auch heute so aktuell wie damals. Was ist es, das uns zerstört und krank macht? Ich werde eine kurze Antwort geben und dann Gottes Lösungsweg zeigen. Jesaja beschreibt schonungslos den Zustand des Volkes. Es ist für unsere Ohren ungewöhnlich direkt und klar. Im Grunde genommen geht es um das Wesen und die Wirkung der Sünde. Sie ist die geheime, zerstörerische Macht. Erstens, Sünde vermauert. Die Tür zur Gemeinschaft mit Gott ist wie zugemauert. Siehe, die Hand des Herrn ist nicht zu kurz zum Retten und seine Ohren nicht zu schwer zum Hören, sondern eure Missetaten trennen euch von eurem Gott und eure Sünden verbergen sein Angesicht vor euch, dass er nicht hört. Verse 1 bis 2. Das Volk wünschte sich, dass Gott in ihre Not eingreift, aber nichts geschah. Haben Sie das nicht auch schon gehört oder gar selbst gesagt? Wie kann ein guter Gott das nur zulassen? Gottes Hand ist nicht zu kurz, um zu retten. Gott ist nicht schwerhörig. Gott ist im Bilde. Ja, das stimmt, dass dem Volk und viele Menschen Hilfe in der Not fehlt. Doch das hat seine Ursache nicht in einer Ohnmacht Gottes. Gott ist allmächtig. Er liegt nicht im Koma. Gott ist kein Laufbursche, der springt, wenn uns etwas fehlt. Er lässt sich nicht von uns diktieren, wie er zu helfen hat. Er sagt uns, unter welchen Voraussetzungen er uns helfen will. Was ist das Problem? Die Verfehlungen, unsere Vergehen, sind der Grund für die Trennung zwischen Gott und uns. Wir können Gott nicht den schwarzen Peter zuschieben. Gott sagt, dass Israel verantwortlich ist für diese Kluft, diese Trennung und Scheidung zwischen ihm und seinem Volk. Und das erinnert an die erste Katastrophe der Menschheitsgeschichte. Damals im Paradies. Da haben Adam und Eva Gottes Fürsorge und Autorität ignoriert. Allen Warnungen zum Trotz hörten sie auf die Verführung durch Satan. Sie nahmen und aßen von der verbotenen Frucht und spürten augenblicklich die totale Trennung von Gott. Sie versteckten und schämten sich. Sie machten sich Schurze aus Blättern. Und Gott? War ihm das damals egal? Oh nein! Er rief, Adam, wo bist du? Ich möchte Ihnen nicht zu nahe treten, aber wir Menschen sind gemein zueinander. Menschen zanken sich, sie unterdrücken sich und belügen sich gegenseitig. Menschen stehlen, brandschatzen, vergewaltigen, meucheln und morden. Unsere Menschheit leidet an einer Krankheit. Sie ist von einem Siechtum befallen. Die Probleme unserer Welt sind wie Symptome, die auf eine tiefe Vergiftung hindeuten. Wir haben ein massives Problem. Ist es nicht tatsächlich so? Unsere Menschheit befindet sich in einem elenden Zustand. Sie wird nicht besser, wie manche glauben. Vor der Hilfe und Heilung brauchen wir eine verlässliche Diagnose über unseren wahren Zustand. Gibt es ein Grundproblem, ein Grundübel? Bitte denken Sie nicht, Gott wäre es egal, wie es uns geht. Nie war es Gott egal, wie es uns geht. Aber uns ist es ja egal, wie es Gott dabei geht. Wir missachten Gott. Sein Name wird missbraucht. Man kaut auf ihm herum wie auf einem wertlosen Kaugummi. Wir Menschen müssen erkennen, dass unsere Verfehlung Ursache ist dafür, dass wir von Gott getrennt sind. Das Grundproblem der Menschheit liegt in der Trennung, in dieser Kluft. Die Sünden, wie es im Text heißt, das ist Zielverfehlung. Sie haben sein Angesicht verhüllt, so dass er nicht hört. Wenn Sie von einer Person tief verletzt und beleidigt wurden, reagieren Sie dann freundlich und hilfsbereit auf deren erstbeste Bitte um Hilfe? Kaum ein Mensch würde so reagieren. Erst wollte man den Vorfall geklärt wissen durch eine Aussprache. Es gibt etwas zu klären zwischen Gott und seinem Volk. Denn hier liegt der Herd des Übels, die Haltung der Auflehnung. Wir lassen uns nicht gern von Gott sagen, wo es lang geht, wollen autonom und selbstständig leben. Wir leiden alle an dem Biss dieser alten Schlange. Das Gift ihrer Rebellion, der Auflehnung, hat auch uns im Griff. Wie wirkt diese Sünde? Das Wesen der Sünde wird weiter beschrieben. Zweitens, Sünde verunreinigt, Verse 3 bis 4. Denn eure Hände sind mit Blut befleckt und eure Finger mit Unrecht. Eure Lippen reden Lüge und eure Zunge dichtet Verdrehungen. Keiner erhebt Klage mit Recht und keiner führt eine Rechtssache gemäß der Wahrheit. Man vertraut auf Nichtiges und redet Unwahres. Man geht mit Unheil schwanger und gebiert Frevel. Hier wird eine bunte Bildersprache bemüht, um das Ausmaß dieser Seuche der Sünde uns vor Augen zu malen. Die Hände sind mit Blut befleckt, die Finger mit Sündenschuld, die Lippen reden Lüge und die Zunge dichtet Verkehrtheit. Oh, das sind wahrlich keine Komplimente. Diese Zielverfehlung durchsetzt den ganzen Leib. Alles wird dadurch befleckt. Die Beziehungen sind stark gestört. Das zivile Leben kennt keine faire Rechtsprechung mehr. Niemand handelt gerecht und fair. Das sind schlimme Zeiten. Es geht ohne Gott in die Dunkelheit. Gott kritisiert den damaligen Zeitgeist. Auf Nichtiges vertraut man und lügt, dass sich die Balken biegen. Man geht mit Unheil schwanger und gebiert Frevel. Also man schmiedet Böses und setzt es um. Kommt uns das nicht bekannt vor? Wie viele gaben zum Beispiel im Spott ihr Ehrenwort, nie mit Doping zu tun gehabt zu haben. Und so oft stellte sich heraus, es war eine glatte Lüge. Doch wir alle sind infiziert. Wir alle können prima lügen. Es ist wichtig, dass ich mit dem Finger auf die Bibel und auf mich selbst zeige. Nur das hilft weiter. Das hilft uns, dieses Siechtum zu überwinden. Der Text in den folgenden Versen beschreibt weiter die Wirkung der Sünde. Sie verwüstet, sie bewirkt Feindschaft, sie verbreitet Finsternis. Sie führt schließlich zur Verurteilung der Täter. Die Sünder leugnen die Wahrheit. Finsternis scheut das Licht. Was ist die Lösung? Die Lösung liegt weder in einem Konzept noch in einem Rezept. Lösung und Rettung liegen nur auf einem Weg, nur in einer Person. Drittens, Jesus Christus rettet. Apostelgeschichte, Kapitel 4, Vers 12. Und es ist in keinem anderen das Heil, denn es ist auch kein anderer Name unter dem Himmel den Menschen gegeben, in dem wir gerettet werden sollen. So sagte es der Apostel Petrus, als er sich vor dem jüdischen Hohen Rat rechtfertigte. Zuvor war ein gelähmter Mann durch eine spontane Heilung völlig gesund geworden. Die Bibel sagt, er ging und er sprang und er lobte Gott. Das war ein Skandal. Wie wurde er geheilt? Petrus sprach zu ihm, Silber und Gold habe ich nicht, Was ich aber habe, das gebe ich dir. Im Namen Jesu Christi des Nazareners steh auf und geh umher. Und er griff ihn bei der rechten Hand und richtete ihn auf. Da wurden sogleich seine Füße und Knöchel fest. Petrus predigte die Rettung durch den Herrn Jesus Christus. Christus rettet auch heute, aus Krankheit und Sünde. Vor einigen Tagen traf ich eine Christin. Sie erzählte mir ihre lange Krankheitsgeschichte und von schweren Zeiten. Und plötzlich strahlte es übers ganze Gesicht, als sie sagte, und dann hat Gott mich vollständig geheilt. Wir haben keine Garantie auf Heilung einer Krankheit, aber wir dürfen Gott im Gebet um seine Hilfe bitten. Die seelische Gesundheit, die Rettung unserer Seele ist wichtiger. Halten wir das Wichtigste abschließend fest. Was uns krank macht und zerstört, das ist also die Sünde, der Zustand unserer Trennung von Gott. Im Buch Jesaja wurde vorhergesagt, dass der Messias, der Gesalbte und Erlöser, kommen würde. Wir Menschen brauchen Jesus Christus. Nur er kann unsere Schuld vergeben. Nur er kann uns völlig neu machen. In Jesaja Kapitel 53, Verse 4 bis 6 lesen wir: Fürwahr, er trug unsere Krankheit und lud auf sich unsere Schmerzen. Wir aber hielten ihn für den, der geplagt und von Gott geschlagen und gemartert wäre. Aber er ist um unserer Missetat willen verwundet und um unserer Sünde willen zerschlagen. Die Strafe liegt auf ihm, auf dass wir Frieden hätten. Und durch seine Wunden sind wir geheilt. Wir gingen alle in die Irre wie Schafe. Ein jegliches sah auf seinen Weg. Aber der Herr warf unser aller Sünde auf ihn. Die Antwort auf unsere persönliche Not ist mit wenigen Worten gegeben. Jesus Christus ist der Weg, die Wahrheit und das Leben. Jesus Christus sagte, niemand kommt zum Vater als nur durch mich. Wer ihm vertraut, findet Hilfe. Er ist unser Friede. Diesen Frieden kannte das Ehepaar, von dem ich zu Beginn erzählte. Sie konnten bekennen wie Hiob: Ich weiß, dass mein Erlöser lebt. Und diesen Frieden wünsche ich Ihnen von Herzen. Wir wollen mit Gott reden. Himmlischer Vater, danke, dass du in deiner großen Liebe und Güte deinen Sohn als Retter und Heiland zu uns auf die Erde gesandt hast. Ich bitte dich für alle Zuhörer, dass du sie reichlich segnest und jedem zeigst, wie groß deine Güte und Liebe in Wahrheit ist. Amen.

0: 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Hallo und herzlich willkommen. Es folgt nun ein Beitrag von Nicola Vollkommer, erschienen im Podcast Start in den Tag von Rigatio.
1: Willkommen zu Start in den Tag, ein Podcast von Rigatio. Wir fangen diese neue Woche mit einem Tisch an, bei dem ich besonders gerne dabei gewesen wäre, liebe Zuhörer. Was sagst du, liebe Johanna, zu diesem wunderbaren Frühstück am Ufer von Genezareth, von dem wir in Johannes 21 lesen? Deine Gedanken dazu?
2: Es ist die Zeit nach Jesu Auferstehung, nachdem er den Jüngern schon einmal erschienen ist. Die Jünger gehen wieder ihrer Arbeit als Fischer nach. Allerdings ist ihr Ausflug nicht von Erfolg gekrönt. Die ganze Nacht fangen sie nicht einen einzigen Fisch. Dann sehen sie am frühen Morgen einen Mann am Ufer stehen. Noch erkennen sie nicht, dass es Jesus ist. Dieser Mann fragt sie, ob sie etwas zu essen haben. Nachdem die Jünger darauf mit Nein antworten, gibt Jesus ihnen die Anweisung, die Netze auf der rechten Seite des Bootes auszuwerfen. Und tatsächlich gehen ihnen so viele Fische ins Netz, dass sie es kaum noch ziehen können. Jetzt erkennt Johannes, dass es Jesus ist, der da am Ufer steht. Petrus wirft sich daraufhin ins Wasser und schwimmt zurück zum Strand, während die Jünger das Boot mit den vollgepackten Netzen ans Land bringen. Am Ufer wartet Jesus schon mit einem Feuer, auf dem Fisch und Brot liegen.
1: Eine ganz schön bewegende Episode. Kannst du uns sagen, Johanna, welchen Bezug hat diese Geschichte auf dein eigenes Leben?
2: Ähnlich wie die Jünger am Strand erlebe ich immer wieder, dass Jesus mitten im Alltag eine solche Mahlzeit für mich bereithält. Es gibt Tage, da lässt das Erfolgserlebnis auf sich warten. In der Arbeit reiht sich Problem an Problem, für das sich scheinbar keine Lösung finden lässt, trotz aller Anstrengungen und großem Einsatz, sodass ich frustriert nach Hause gehe. Manchmal raubt uns eine Auseinandersetzung im Freundeskreis oder in der Familie den Schlaf. Oder wir arbeiten auf etwas hin, investieren viel Zeit und Kraft, nur um festzustellen, dass es umsonst war. So muss es auch den Jüngern gegangen sein, nachdem sie die ganze Nacht auf dem See verbracht haben, ohne einen Fisch zu fangen.
1: Und gibt es irgendeine konkrete Ermutigung, die du unseren Zuhörern für den heutigen Tag mit auf den Weg geben möchtest?
2: Wenn wir im Alltag müde geworden sind, dürfen wir wissen, dass Jesus auf uns wartet und wir in seiner Gegenwart eine stärkende Mahlzeit finden. Kommt her zu mir, alle ihr Mühseligen und Beladenen, und ich werde euch Ruhe geben, fordert Jesus uns auf. Dabei erlebe ich immer wieder, dass Jesus mir dann nicht nur neue Kraft schenkt, um Herausforderungen zu bestehen. Wenn ich mit ihm spreche und in seinem Wort lese, lenkt er auch ganz oft meinen Blick weg von meinen Schwierigkeiten, sodass sich die Perspektive ändert. In der Folge drehe ich mich nicht mehr nur um mich, sondern sehe andere Menschen und das, was sie brauchen könnten. Sorgen werden kleiner, wenn wir zuerst nach Gottes Reich und seiner Gerechtigkeit trachten. Probiert das heute doch mal aus, liebe Zuhörer.
1: Und damit tschüss!

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1: Ich bin Silke Rech. In Erfurt geht heute der Bundesparteitag der AfD zu Ende. Zum Abschluss beraten die Delegierten noch über Änderungen an der Parteisatzung und weitere interne Regeln.
2: Außerdem wollen die wiedergewählten Parteivorsitzenden Weidel und Chrupalla noch einmal zu den Delegierten sprechen. Bereits gestern waren beide für weitere 2 Jahre im Amt bestätigt worden. Begleitet wurde der Parteitag von Protesten mit Zehntausenden Teilnehmern. Nach Angaben der Polizei wurden 48 Straftaten, 11 Ordnungswidrigkeiten und mehrere Leichtverletzte registriert. Timo Wiesner, Redaktion.
1: US-Präsident Trump hat die Feiern zum 250. Unabhängigkeitstag der USA für eine Rede genutzt. Er bezeichnete die Vereinigten Staaten als Krönung der Geschichte und sagte, das Beste stehe dem Land noch bevor. Außerdem warnte Trump erneut vor einer kommunistischen Bedrohung. Die Feier in Washington wurde von Musik, Ehrungen für Veteranen und einem großen Feuerwerk begleitet. Wegen eines Unwetters begann Trumps Rede allerdings mit mehr als einer Stunde Verspätung. 4 von 10 Beschäftigten in Deutschland glauben, dass sie ihren Beruf nicht bis zur Rente ausüben können. Das geht aus einer Auswertung des Deutschen Gewerkschaftsbundes hervor. Besonders häufig betrifft das Menschen im Handwerk, in der Pflege und in anderen körperlich oder psychisch belasteten Berufen. Für die Analyse wurden rund 28.000 Beschäftigte befragt. In Südfrankreich kämpfen rund 600 Feuerwehrleute gegen einen großen Waldbrand. Wegen der Flammen wurden Anwohner aufgefordert, sich auf eine mögliche Evakuierung vorzubereiten. In der Region herrschen seit Wochen Hitze und Trockenheit. Auch in Griechenland gab es mehrere große Brände. Dichte Rauchschwaden zogen über bewohnte Gebiete. Bei einer Auseinandersetzung am Rande einer Party in Essen ist in der Nacht ein Mann ums Leben gekommen. 3 weitere Menschen wurden durch Stichverletzungen verletzt. Die Polizei nahm einen Tatverdächtigen fest. Wie es zu dem Streit kam und woran der Mann starb, wird jetzt von einer Mordkommission ermittelt. Nach Medienberichten handelt es sich bei dem Todesopfer um einen Sicherheitsmitarbeiter.
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1: Die aktuellen Temperaturen in Köln, Bonn 23 Grad, in Hamburg 22, in Bremen 23, in Berlin 21, in Dresden 20, in Frankfurt am Main 23, in Stuttgart 25, in München 23, in Erfurt 22 und in Münster 21 Grad. Heute im äußersten Südwesten oft heiter bis sonnig und trocken mit Höchstwerten zwischen 27 und 30 Grad. Sonst wechseln zeitweise stark bewölkt und vermehrt Regen. Im Nordosten meist trocken. Höchstwerte 21 bis 27 Grad, an den Küsten um die 20 Grad. Morgen im Norden und Osten stark bewölkt mit schauerartigen Regen und einzelnen Gewittern, lokal mit Starkregen. 19 bis 23 Grad. In der Südwesthälfte heiter bis sonnig und trocken bei 24 bis 32 Grad.
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3: Hallo und herzlich willkommen bei den Denkanstößen. Es folgt nun ein wenig Musik und dann ein Vortrag von Olaf Latzel. Was ist der Sinn des Lebens?

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1: Gnade sei mit euch und Friede von dem, der da war und der da ist und der da sein wird in aller Ewigkeit, unser Herr Jesus Christus. Amen. Liebe Zuschauer, ich möchte mir mit Ihnen heute Gedanken über die Beantwortung einer Frage machen, die sehr wichtig ist. Es ist die Frage, was ist der Sinn des Lebens? Von einem denkenden Menschen erwarte ich eine reflektierte Antwort auf drei Fragen. Erstens, wo komme ich her? Zweitens, wo gehe ich hin? Und drittens, was ist der Sinn des Lebens? Als Christ kann ich diese Antwort ganz leicht sagen. Ich komme von Jesus, gehe zu Jesus und ich lebe für Jesus. Aber es lohnt sich schon einmal, noch einmal genauer hinzugucken, was das denn heißt, für Jesus zu leben. Was bedeutet das, für Jesus zu leben, als wahrer Christ zu leben? Und das ist der Sinn des Lebens, als wahrer Christ zu leben. Und das möchte ich Ihnen erklären an einer Geschichte, an einer Erzählung aus der Apostelgeschichte, wo nämlich eine Gemeinde zuerst Christen genannt wurden. Das sind diejenigen, die als Ersten diesen Ehrentitel trugen, dass sie Christen sind, zu Christus gehören. Und von ihnen wollen wir lernen, was es heißt, als wahrer Christ zu leben, was eben der Sinn des Lebens ist. Wir wollen hören, als Predigtext Apostelgeschichte 11, die Verse 19 bis 26. Dort heißt es, die aber zerstreut waren wegen der Verfolgung, die sich wegen Stephanus erhob, gingen nach Phönizien und Zypern und Antiochia und verkündigten das Wort niemanden als allein den Juden. Es waren aber einige unter ihnen, Männer aus Zypern und Kyrene, die kamen nach Antiochia und redeten auch zu den Griechen und predigten das Evangelium vom Herrn Jesus. Und die Hand des Herrn war mit ihnen und eine große Zahl wurde gläubig.

0: bekehrte sich zum Herrn. Es kam aber die Kunde davon, der Gemeinde von Jerusalem zu hören, und sie sandten Barnabas, dass er nach Antiochia ginge. Als dieser dort hingekommen war und die Gnade Gottes sah, wurde er froh und ermahnte sie alle, mit festem Herzen an dem Herrn zu bleiben. Denn er war ein bewährter Mann voll Heiligen Geistes und Glaubens. Und viel Volk wurde für den Herrn gewonnen. Barnabas aber zog aus nach Tarsus, Saulus zu suchen. Und als er ihn fand, brachte er ihn nach Antiochia. Und sie blieben ein ganzes Jahr bei der Gemeinde und lehrten viele. In Antiochia wurden die Jünger zuerst Christen genannt. Amen. Wir wollen kurz beten. Lieber Herr und Heiland, danke für diese Worte aus der Apostelgeschichte. Danke, dass wir jetzt die Predigt darüber hören dürfen. Und wir wollen dich bitten, dass du anhand dieser Verse uns erklärst, was es heißt, als wahrer Christ zu leben. Dass das gelingt, dass wir das erkennen und darin auch feststellen können, was der Sinn des Lebens ist. Dazu brauchen wir jetzt deinen Geist und deine Hilfe für diese Predigt. Und darum möchte ich dich bitten, Herr. Wollen wir dich bitten, Herr. Wollen dich bitten, segne du selber Reden und Hören deines heiligen und lebendigen Wortes an uns allen. Amen. Der Sinn des Lebens ist, als wahrer Christ zu leben, was wahre Christen ausmacht. Und das können wir hier lernen an dieser Geschichte. Ich habe Ihnen drei Punkte mitgebracht, die wir lernen können und dürfen. Erstens, wahre Christen nehmen sich selbst nicht wichtig. Zweitens, wahre Christen gehen einen Schritt weiter. Und drittens, wahre Christen predigen das Evangelium. Das Erste, wahre Christen nehmen sich selbst nicht wichtig. Wenn man als gläubiger Christ diese Geschichte hört und liest, da geht einem das Herz auf. Eine große Erweckung in Antiochia, zuhauf kommen Menschen zum lebendigen Glauben. Allerdings vergisst man darüber sehr schnell, dass der Hintergrund dieser Erweckungsbewegung eine, so würden wir heute sagen, humanitäre Katastrophe war. Aber davon spricht die Bibel. Es hat eine große Verfolgung gegeben. Nach dem Tod des Stephanus in Jerusalem, die erste Gemeinde dort in Jerusalem wurde verfolgt. Und viele Menschen mussten ihr Leben lassen, haben Hab und Gut verloren und schließlich mussten viele emigrieren, weil sie eben nicht mehr dort bleiben konnten. Und so wurden sie zerstreut über die einzelnen Länder im Umfeld und so kamen einige eben auch nach Zypern und nach Antiochia. Und jetzt müssen wir uns vorstellen, was das für eine Situation war. Diese Menschen haben vieles verloren, ihr soziales Umfeld, ihre Freunde. Sie haben Hab und Gut gelassen, vielleicht sogar Verwandte verloren, haben selber vielleicht sogar die Erfahrung von Gefangenschaft und Folter machen müssen. Eigentlich müsste man doch erwarten, dass diese Menschen jetzt ihr Leid klagen, dass sie traurig sind, dass sie erstmal gucken, wie sie wieder zurechtkommen. Aber davon lesen wir hier nichts. Was wir von diesen Menschen lesen und was wir hören, ist, dass sie von Jesus Christus erzählt haben. Dass sie dort, wo sie hingekommen sind, fröhliche Zeugen des Evangeliums waren. Nicht ihr eigenes Leid stand im Vordergrund, nicht ihre furchtbaren Erfahrungen, sondern das Wunderbare, was sie eben in und bei unserem Herrn und Heiland Jesus Christus erfahren haben. Das hat aber nur deshalb bei ihnen funktioniert, weil sie ihre eigene Situation für nicht so wichtig genommen haben. Sicher, sie haben schmerzliche Erfahrungen machen müssen, aber etwas anderes war viel, viel größer, nämlich das, was ihnen der Heilige Geist gezeigt hatte, dass es einen Herrn und Heiland gibt, der sich ihnen in Jesus Christus naht. Und davon haben sie erzählt. Und das war dann so vollmächtig, dass andere Menschen davon so angesprochen waren, dass sie das Zeugnis ebenfalls angenommen haben und zum lebendigen Glauben geführt wurden. Das hat aber nur funktioniert, weil diese Menschen sich nicht selber wichtig genommen haben. Und das ist elementarer Bestandteil dessen, wenn man als Christ lebt, dass man sich selber nicht wichtig nimmt. Die Bibel lehrt immer wieder, dass das eigene Ich gestorben sein muss, wenn man zu Christus gehört. Wer sich etwas auf sich selber einbildet, wer den eigenen Reichtum vergrößern will, nur nach seiner eigenen Gesundheit, dem Wohlergehen seiner eigenen Familie trachtet, immer nur ich sagt, der lebt, so hat das Luther einmal ausgedrückt, in covatus in se ipsum, in sich selbst verkrümmt. Der hat nur den Blick auf sich, der kann letztlich nicht auf Christus schauen. Und der Sinn des Lebens ist dann eben nur das eigene Ich. Und das ist spätestens dann zu Ende dieses Lebens, wenn man in den Tod muss. Und dann ist auch aller Sinn dahin. Aber wahre Christen nehmen sich selbst nicht wichtig. Sie schauen auf Jesus Christus, den Gott, der sich selber nicht wichtig genommen hat. Dieser Gott war in aller Herrlichkeit. Wir lesen in Philipper 2, dass es heißt, er, der in göttlicher Gestalt war, hielt es nicht für einen Raub, Gott gleich zu sein, sondern entäußerte sich selbst und nahm Knechtsgestalt an, ward den Menschen gleich und in der Erscheinung als Mensch erkannt. Er erniedrigte sich selbst und ward gehorsam bis zum Tod, ja zum Tode am Kreuz. Gott selber hat sich erniedrigt, um uns zu retten. Und wenn wir diesem Gott nachfolgen, diesem Jesus Christus, dann müssen wir auch unser eigenes Ich verleugnen und ihm nachfolgen. So sagt es uns auch Jesus Christus. In Matthäus 16 lesen wir, Jesus spricht, will mir jemand nachfolgen, der verleugne sich selbst und nehme sein Kreuz auf sich und folge mir nach. Denn wer sein Leben retten will, wird es verlieren. Wer sein Leben um meinetwillen verliert, der wird es gewinnen. Und das haben die ersten Christen in Antiochia getan. Sie haben sich selber nicht wichtig genommen und sie waren bereit, alles für Jesus zu geben. Wer so ein Leben führt, der führt ein sinnvolles Leben. Wer sich selber wichtig nimmt und wie beispielsweise der reiche Kornbauer oder der reiche Jüngling nur an den eigenen materiellen Fortschritt denkt oder an die eigene Gesundheit, der führt letztlich ein sinnloses Leben. Es gibt für mich viele Männer und Frauen des Glaubens, die mir großes Beispiel und Vorbild sind, wie Glauben gelebt werden kann, nicht nur diese Christen in Antiochia. Es gibt einen katholischen Priester, an dem ich lernen kann oder gelernt habe, was es heißt, wirklich sich selber nicht wichtig zu nehmen. Dieser katholische Priester heißt Maximilian Kolbe. Er ist 1941 in Auschwitz inhaftiert gewesen von den Nazis und er hat dort unter furchtbarsten Bedingungen gelebt. Nun war es so in Auschwitz, dass wenn jemanden die Flucht aus dem KZ gelang, dass die SS-Schergen hingegangen sind und dann 10 wahllos Gefangene genommen haben und für den Entflohenen hingerichtet haben. Und zwar nicht einfach erschossen oder erhängt, nein, sie haben sie in den sogenannten Hungerbunker gesperrt, wo sie langsam verreckt sind. Das war ein furchtbarer Tod und alle anderen Gefangenen bekamen das mit, wenn diese Menschen auf furchtbare Weise starben. Damit sollte eine Abschreckung gegeben sein, damit niemand floh, weil man wusste, wenn ich fliehe, müssen 10 Menschen für mich einen furchtbaren, grausamen Tod erleiden. Nun waren wieder Leute aus Auschwitz entflohen und die SS ließ das gesamte Lager antreten und es wurden wahllos für jeden Geflohenen 10 Gefangene rausgelost, die dann in den Hungerbunker mussten. Unter anderem wurde ein Pole ausgewählt, Franz Gawinicek, ein Mann, der 2 Kinder hatte und er musste jetzt in den Hungerbunker, in den sicheren Tod. Und er fiel vor den SS-Schergen zu Boden und er flehte um sein Leben und bat um der kleinen Kinder, man möge ihn verschonen. Aber diese SS-Männer kannten keine Gnade. Und da ist Maximilian Kolbe nach vorne getreten und hat gesagt, nehmen Sie mich an seiner Statt. Und hat er sein Leben gegeben für diesen Mann. Und da haben die SS-Leute gesagt, ja, dann wollen wir ihn nehmen. Wer da stirbt, ist egal. Wir müssen nur für jeden Gefangenen 10 andere hinrichten. Und dann ist eben Pater Maximilian Kolbe anstelle dieses Franz Gawinicks in den Hungerbunker gegangen. 14 Tage hat er dort gelebt. Er musste seinen eigenen Urin trinken. Alle anderen waren längst gestorben. Als nach 14 Tagen die Tür aufging des Hungerbunkers, war er immer noch am Leben. Und dann haben ihn SS-Ärzte totgespritzt. Das kann man nur dann machen, diese heroische Tat, wenn man sein Leben selber nicht wichtig nimmt. Und das hat dieser Pater Maximilian Kolbe getan. Und er konnte es nur tun, weil er etwas Größeres und anderes hatte in seinem Leben, was ihm Sinn gab, nämlich Jesus Christus. Und wenn man diesen Jesus Christus gefunden hat, dann darf man sich auch freuen an all den Dingen dieser Welt, aber man nimmt sie nicht mehr wichtig. Dann kann man haben, so sagt es Paulus einmal, als hätte man nicht. Und das ist das Erste, wenn man ein sinnvolles Leben führen will, man darf sich selber nicht wichtig nehmen. Ein zweites, das wir lernen können an diesen ersten Christen der Gemeinde in Antiochia, wahre Christen gehen einen Schritt weiter. Wir lesen hier, dass zunächst einmal sie nur den Juden verkündigt haben, dann aber in Antiochia auch den Griechen. Dass sie eben nicht nur beim Volk Gottes geblieben sind, sondern auch zu den Heiden gegangen sind und ihnen von der frohen Botschaft berichtet haben, dass Gott in Jesus Christus Mensch wurde und dass der Messias in Jesus gekommen ist. Sie sind einen Schritt weitergegangen. Sie haben nicht nur ihren Glaubensgenossen verkündigt, sondern auch denen, mit denen man eigentlich als Jude keinen Kontakt haben durfte. Sie sind einen Schritt weitergegangen. Und nicht nur die ersten Christen in Antiochia, auch als dann von dieser Erweckung Kunde kommt nach Jerusalem, da schicken die großen Führer der Gemeinde Barnabas dorthin, um zu schauen, ob alles mit rechten Dingen zugeht. Und er hat den Auftrag, in Antiochia nach dem Rechten zu suchen. Das tut er und stellt fest, ist alles in Ordnung. Er ermahnt sie, beim Herrn zu bleiben und könnte eigentlich zurückkehren nach Jerusalem. Aber Er weiß um einen, der seit vielen Jahren fehlt. Ein gutes Jahrzehnt zuvor hatte er einen jungen Mann zur Gemeinde geführt, mit dem niemand was zu tun haben wollte, der damals Saulus hieß. Der hatte sich bekehrt, so hieß es, vor Damaskus, war dann nach Jerusalem gekommen und er wollte mit den Führern der Gemeinde sprechen, aber die hatten alle Angst vor ihm und da brauchte es einen Barnabas, der diesen Saulus zur Gemeinde führte. Und nach einiger Zeit ist er dann zurückgekehrt in sein Heimatdorf und hatte nichts mehr von ihm gehört. Nach diesem Saulus wollte nun Barnabas gucken. Und er ging und holte Saulus aus Tarsus zurück, obwohl er gar nicht den Auftrag hatte, führt ihn dann an Antiochia und die Kirchengeschichte zeigt, was daraus geworden ist. Saulus kam zurück zur Gemeinde, weil Barnabas einen Schritt weitergegangen war. Nicht nur den Auftrag erledigt, den er eigentlich zu tun hatte, sondern eben weitergegangen ist, einen Schritt weitergegangen. Und das ist das, was Jesus von uns verlangt als Christen. Jesus sagt in der Bergpredigt, wenn dir jemand den Rock nehmen will, so lass ihm auch den Mantel. Und wenn dich jemand nötigt, eine Meile mit ihm zu gehen, so gehe zwei Meilen mit ihm. Einen Schritt weiterzugehen. Ich möchte Ihnen eine Geschichte erzählen, wo das in meinem Leben einmal gelungen ist. Und zwar nicht, weil ich das als tolle Erkenntnis hatte, sondern weil mich ja jemand anders dazu genötigt hatte. Ich war in meiner ersten Pfarrstelle im Siegerland. Das ist ein frommes Gebiet und wir hatten dort die Leiterin unserer Frauengruppe, eine sehr fromme Frau, Inge Nö. Die hatte großes Ansehen, die hätte schon fast meine Großmutter sein können. Eines Tages kam sie zu mir und sagte zu mir, Olli, da oben sind neue Leute hingezogen, da musst du hingehen und mit denen sprechen. Jetzt hatte ich sowieso schon viel zu tun als Pfarrer und die waren nicht mal Gemeindeglieder und ich habe mir lange überlegt, gehst du hin oder gehst du nicht hin? Eigentlich gehören die nicht zur Gemeinde. Aber weil ich so viel Respekt vor dieser Leiterin hatte, habe ich gedacht, bevor die mich nochmal anredet, weil ich wusste, die würde nachsetzen, gehst du mal dahin. Und dann habe ich bei denen geklingelt, die Frau machte auf, Ramona mit Vornamen, wie sie später herausstellte. Ich sagte, wer ich bin. Ich sagte, wir sind ja gar nicht in der Kirche. Ich sagte, ja, ich wollte sie nur begrüßen, mal mit ihnen sprechen. Sie bat mich ins Wohnzimmer, erzählte mir von ihrem Leben. Ich guckte noch auf die Uhr, eine halbe Stunde gibst du ihr, dann bist du wieder verschwunden. Sie hat mir alles Mögliche erzählt. Zum Schluss des Gespräches habe ich ihr ein Wort Gottes zugesagt. Sie gefragt, darf ich mit ihnen beten? Die Frau war nicht getauft, hatte keine Ahnung vom Glauben. Die wusste nicht, was sie da machen sollte, sagte ja, wie geht das denn? Ich habe das dann erklärt, für sie ein Gebet gesprochen, rausgegangen, innerlich einen Haken dran gemacht. Einfach, weil ich dazu aufgefordert war, Gott. Am nächsten Sonntag war diese Ramona in der Kirche. Und am nächsten Dienstag in der Bibelstunde. Und dann wieder in der Kirche. Und die fragte und entwickelte sich und kam dann zum lebendigen Glauben. Ich habe sie schließlich getauft und es wird ein tragendes Glied unserer Gemeinde. Als sie dann schließlich in die Schweiz gezogen ist, hat sie sich einer gläubigen Gemeinde angeschlossen, hat da viele ehrenamtliche Tätigkeiten übernommen, ist heute Küsterin in einer Gemeinde. Warum? Weil ich einmal, was mir häufig nicht gelingt, einen Schritt weitergegangen war. Und ich sage das zu Ehre Gottes nicht, weil ich das wollte. Eine andere Schwester hat mich dazu gedrängt. Aber da liegt Segen drin, wenn wir nicht nur das tun, was wir eigentlich zu tun haben, sondern wenn wir bereit sind, weiterzugehen. Dass wir wirklich auch einen Schritt mehr machen, als eigentlich von uns verlangt. Wenn ich Menschen kennenlerne, dann frage ich sie immer verschiedene Fragen. Ich versuche abzuklären, wo stehen sie. Die erste Frage, die ich stelle, bist du wiedergeboren? Ja, nein. Also ist Jesus der Herr deines Lebens? Ja oder nein? Wenn die Leute ja sagen, stelle ich die zweite Frage. Wenn nein, dann bleibe ich bei der Frage und erkläre ihnen, dass sie ohne Jesus verloren sind und dass sie ihr Leben Jesus übergeben müssen. Wenn sie aber ja sagen, komme ich zur zweiten Frage und frage sie, wenn du wiedergeboren bist, ist dein Dienst im Reich Gottes klar? Auch da wieder ja, nein. Es gibt Christen, die noch keinen Dienst im Reich Gottes haben. Das geht nicht, weil wir Glieder am Leib sind und jedes Glied am Leib hat eine Funktion. Ein nicht dienender Christ ist ein Widerspruch in sich selber. Aber wenn die Leute dann ja sagen, komme ich zur dritten Frage und frage, bist du auch brennend bei dem, was du tust? Es gibt Christen, wiedergeborene Menschen, die haben ihren Dienst klar, die machen vielleicht auch mehrere Dinge, aber sie machen ihn immer nur so nach Vorschrift. Sind froh, wenn dann die Stunde ausfällt, man nicht hingehen muss oder wenn sie eine Sache nicht erledigen müssen, machen es so mit halbem Herzen. Aber wir müssen brennend sein in dem, was uns der Herr gibt. Das ist was ganz Wichtiges. Und wenn Sie feststellen, Sie sind das nicht, dann beten Sie zum Herrn, dass Sie brennend sind, nicht dass Sie bereit sind, immer wieder auch Schritte weiterzugehen. Nicht nur das zu tun, was der Pfarrer, was der Kirchenvorstand von Ihnen verlangt, sondern was der Heiland in Ihnen sieht. Der ist auch brennend für Sie gewesen und ist es in seiner Liebe. Deshalb dürfen wir das auch beantworten. Und die letzte Frage, die ich den Leuten auch stelle, wenn sie sagen, ja, ich bin auch brennend halt nicht, dann frage ich sie, ist dann auch dein Hochmut unter Kontrolle halt? Ja, nein, weil das ist ein Problem vieler Leute, die brennend sind halt, die dann hochmütig werden, sich selber was auf ihren eigenen Dienst einbilden. Aber wichtig, diese Frage, bist du brennend? Bist du bereit, einen Schritt weiter zu gehen? Das dürfen wir lernen, denn dann führen wir ein sinnvolles Leben als Christen, wenn wir wirklich nicht nur das tun, was uns abverlangt ist, sondern immer auch bereit sind, für Jesus einen Schritt weiter zu gehen, wie die ersten Christen in Antiochia, wie eben Barnabas. Und ein drittes, was wir lernen können von diesen ersten Christen, die zuerst Christen genannt wurden, die Originalchristen, so hat sie Wilhelm Busch einmal genannt werden, wahre Christen predigen das Evangelium. Wenn man zu Jesus Christus gehört und den Sinn des Lebens gefunden hat, dann ist es so, dann kann man nicht nicht verkündigen. Der alte Pietistengeneral Volken hat einmal gesagt, gerettet sein macht Retter Sinn. Das heißt, wenn ich verstanden habe, Jesus liebt mich und er ist für mich auf Golgatha gestorben und im Glauben an ihn bekomme ich ewiges Leben, dann kann man darüber nicht die Klappe halten, sondern dann muss man verkündigen, egal was es kostet. Und das tun die Christen hier auch in Antiochia. Die erzählen weiter von Jesus Christus. Die hatten keine theologische Ausbildung. Die haben auch keine große Kirche gehabt, wo sie die Leute einladen konnten, sondern am Marktplatz, in der Nachbarschaft, vielleicht am Acker, wo sie gearbeitet haben, da haben sie von Frau zu Frau, von Bauer zu Bauer erzählt von Jesus Christus, das, was wichtig ist. Sie haben gepredigt das Evangelium. Und das kann und muss jeder Christ tun. Nicht nur die hochbezahlten Pastoralprofis wie ich, sondern jeder Christ soll und muss von Jesus Christus weitererzählen. Und das ist ganz einfach. Ich kann jedem Menschen sagen, Jesus liebt dich. Es gibt eine Hoffnung, auch wenn du stirbst. Und es gibt Vergebung für deine Schuld. Da brauche ich kein Theologiestudium zu, sondern wenn ich das selber erlebt habe, kann ich es auch anderen Menschen weitergeben. Und es ist wichtig, dass wir davon erzählen und auch Menschen fragen in der Verkündigung, hast du denn deine Entscheidung für Jesus schon getroffen, ja oder nein? Vor einiger Zeit habe ich vor Gemeindeleitern ein Referat halten dürfen, da ging es darum, dass ich gebeten wurde, etwas dazu zu sagen, wie es gelingen könne, dass eben Erweckung geschieht in unseren Gemeinden. Und ich habe dann diese Gemeindeleiter gefragt, erzählt doch mal bitte, wie ihr zum Glauben gekommen seid. Und dann haben diese Gemeindeleiter erzählt, ach, wie wunderbar das war, als die Tante Erna mich damals nach der Sonntagsschule gefragt hat, wie da mein Freund Willi hingegangen ist und gesagt, hast du die Sache mit Jesus klar? Wunderbare Erweckungsgeschichten erzählt, wie sie selber zum Glauben kamen. Und dann habe ich sie gefragt, wer von euch hat im letzten halben Jahr einen direkt gefragt, hast du die Sache mit Jesus klar? Weißt du, dass der Heiland Jesus Christus dich lieb hat? Weißt du, dass er für dich auf Golgatha gestorben ist? Und dass du nur, wenn du durch sein Blut den Namen ins Buch des Lebens eingetragen bekommst, ewiges Leben bekommst, ja oder nein? Und da haben alle anwesenden Gemeindeleiter mit der Schulter gezuckt und gesagt, wir haben keinen gefragt. Wir haben davon nicht erzählt. So alles Mögliche am Rande, über die Gemeinde, aber nicht den Kern. Aber darum geht es, dass wir das Evangelium erzählen, die frohe Botschaft. Und dazu möchte ich alle Christen aufrufen, die jetzt diese Predigt sehen. Macht es wie die ersten Christen dort in Antiochia. Geht hin zu eurem Nachbarn, zu eurem Mitschüler, zu den Familienangehörigen und erzählt ihnen von Jesus, das, was ihr erlebt habt mit dem Heiland und ladet Menschen ein zum Evangelium. Und ich möchte diejenigen ansprechen, die jetzt zuhören, also unter den Zuschauern, die ihr Leben noch nicht Jesus Christus übergeben haben. Ich möchte sie einladen zu Jesus. Kommen Sie zum Herrn dieser Welt, zu dem Gott, der Ihnen das Leben gegeben hat. Jesus wartet auf Sie und er hat Sie schon oft gerufen. Und jetzt auch in dieser Fernsehsendung ruft er Sie zum lebendigen Glauben. Er möchte die Ewigkeit mit Ihnen verbringen. Und er möchte, dass Sie ihr Leben ihm übergeben, dass sie all den Schmutz, all ihre Sünde, all ihre Schuld unter sein Kreuz bringen, auf das er sie reinigen kann, damit er in Gemeinschaft mit ihnen durch den Heiligen Geist treten kann. Und wenn Sie jetzt vielleicht fragen, ich weiß gar nicht, ob ich wiedergeboren bin oder nicht, diese erste Frage, die ich eben angesprochen habe, da gibt es ein ganz leichtes Zeichen. So sagt es die Bibel, niemand kann Jesus den Herrn nennen, außer durch den Heiligen Geist. Und da dürfen Sie sich jetzt fragen, ist Jesus Christus der Herr Ihres Lebens, ja oder nein? Und das weiß man, genauso wie man weiß, dass man verheiratet ist oder nicht verheiratet ist. Und deshalb meine Frage an Sie, ist Jesus der Herr Ihres Lebens, ja oder nein? Und wenn Sie diese Frage mit Nein beantworten, dann darf ich Sie nochmal im Namen des lebendigen Gottes einladen, zum lebendigen Glauben an ihn. Übergeben Sie Ihr Leben Jesus Christus, machen Sie heute noch klare Sache mit ihm, auf dass Sie gerettet sind für Zeit und Ewigkeit. Denn dann werden Sie zu einem sinnvollen Leben finden. Ein Leben ohne Jesus Christus ist ein Leben, das letztlich in der Verdammnis endet. Aber ein Leben mit Jesus Christus ist ein Leben, das in der Herrlichkeit sein wird für alle Ewigkeit. Und das ist ein sinnvolles Leben. Und denen, die dem Heiland Jesus Christus schon gehören, möchte ich das noch einmal sagen, was es ausmacht, ein sinnvolles Leben für Jesus zu führen. Ein Leben, das sich selber nicht wichtig nimmt, Ein Leben, das bereit ist, immer für Jesus einen Schritt weiter zu gehen und ein Leben, das immer fortwährend das Evangelium predigt. Möge unser Herr und Heiland diese Predigt an deinem Leben, deinem Dienst und deinem Glauben segnen. Amen. Und der Friede unseres allmächtigen Gottes, der sehr viel höher ist als alle unsere menschliche Vernunft, er bewahre unsere Herzen und Sinne in Christus Jesus, unserem auferstandenen und lebendigen Herrn. Amen.
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1: Hallo und herzlich willkommen bei Christen weltweit. Es folgt ein Bericht von OMF Deutschland über missionarische Arbeit von Christen in Ostasien.
2: Ich war Chemiker und Physiker. Ich habe mich, mit sehr kleinen Fragen beschäftigt. Das Thema bei mir in der Doktorarbeit war quantendynamische Rechnung, auch sehr speziell und so weiter. Aber ich

0: mit den größeren Fragen des Lebens. Also was ist der Sinn des Lebens? Was gibt uns auch Orientierung im Zusammenleben mit anderen Menschen?
1: 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Wir reden über Gottes Handeln unter Ostasiaten mit denjenigen, die in seiner Mission unterwegs sind. Das heutige Gespräch führt Sandra Dürr. Hallo und herzlich willkommen.
2: Ni hao ma.
0: Hân hao.
2: Ja gut, ich freue mich sehr, dass ihr da seid, dass ihr heute meine Gäste seid. Wie heißt ihr, woher kommt ihr und wo lebt ihr?
0: Ich fange einfach mal an. Oder Lady First, machst du.
3: Okay. Ja, ich heiße Sijing. Ich komme aus Taiwan und jetzt lebe ich mit meinem Mann Tianji in Busek, in der Nähe von Gießen.
0: Ich bin der Tianji. Ich komme aus China und lebe auch in Busek.
2: Wunderbar, dass ihr zusammenlebt. Das freut mich. Stellt ihr euch mal mit drei Stichworten vor. Tianji, du darfst anfangen.
0: Ich würde sagen, Naturwissenschaft, denn ich war Naturwissenschaftler. Bücher, ich lese gern Bücher. Und Jesus natürlich.
2: Danke.
3: Und ja, ich, bei mir Geschichte, denn ich habe Geschichtswissenschaft studiert.
0: Okay, von mir geklaut.
3: Und Filme, denn ich schaue mich sehr gern Filme an. Und dann, ja, Evangelium, denn ich teile Evangelium sehr gern.
0: Also, wir müssen sagen, wir haben das nicht abgesprochen. Das war irgendwie sehr parallel.
2: Kein Problem. Genau, ihr habt schon erzählt, ihr habt beide studiert. Also, Tianji, du bist Doktor der Chemie, korrekt?
0: Ja.
2: Und Sujin, du hast Geschichtswissenschaft studiert, aber deutsche Nachkriegszeit, das finde ich ja der Hammer. Du als Taiwanesin, hast du was du uns als Deutsche vielleicht sagen willst, aus der Sicht deiner taiwanesischen Augen?
3: Ja, die deutsche Tradition ist sehr, sehr stark vom christlichen Glauben geprägt.
0: Bereichert.
3: Ja. Und deshalb sehen wir diesen Prozess, diese sogenannte Vergangenheitsbewältigung, auch sehr vielfältig. Ja, am Anfang redeten die Deutschen auch nicht über diese dunkle Vergangenheit, aber dann in 60er Jahren wollten die Nachkriegszeitgeneration über diese Trauma oder über diese dunkle Seite ihr Eltern zu diskutieren. Und dann später durch die Filme oder in Hollywood oder auch in Europa, dann kann man erst diese Hakenkreuz von Nazi in Bühne sehen. Ja, so vorher sieht man nicht so oft. Und dann wird diese Geschichte immer von normalen Leuten erzählt, zum Beispiel Bauer oder ein Mädchen oder irgendwas. So, dann können wir verstehen, wie dieser Alltag in diese 12 Jahre unter Nazi geläuft ist. Ich denke, ja, durch diese Geschichte oder diesen Prozess, wir können diese Täter nicht mehr bisschen gut verstehen, aber trotzdem können wir die Böse oder die Bösheit oder diese Tat, was sie getan haben, nicht akzeptieren.
2: Okay, danke. Ja, ihr habt noch was anderes studiert, und zwar nämlich Theologie. Was hat denn den Ausschlag dazu gegeben, nochmal zu wechseln?
3: Ja, ich bin erst in Deutschland zu Glauben gekommen. Und damals habe ich mit meinem ursprünglichen Plan Promotion in Geschichtswissenschaft noch nicht angefangen. Deshalb habe ich lange Zeit, so ungefähr ein Jahr lang, überlegt, so wie ich als Christin meine Zeit in Deutschland bzw. im Studium am besten investieren konnte. Und dann habe ich mich entschieden, Theologie zu studieren.
2: Danke.
0: Ja, und bei mir war das so, ich war Chemiker und Physiker

0: Ich habe mich, ja, man kann sagen, mit sehr kleinen Fragen beschäftigt. Ja, das Thema bei mir in der Doktorarbeit war quantendynamische Rechnung, auch sehr speziell und so weiter. Aber ich habe dann die Frage gestellt, ja, was ist so mit den größeren Fragen des Lebens? Also was ist der Sinn des Lebens? Was gibt uns auch Orientierung im Zusammenleben mit anderen Menschen? Und ganz wichtig, was ist mit Gott? Wie kann ich ihn noch mehr kennen und lieben lernen? Und das sind so Fragen, die Überhand gewonnen haben. Deswegen habe ich mich entschieden, Theologie zu studieren.
1: Und wie seid ihr denn dann zu OMF gekommen?
2: Also, ja, so ich interessiere mich so also längst für die Entwicklung der chinesischen Diaspora-Gemeinde weltweit. Aber ja, ich kenne OMF natürlich auch schon, aber ich wusste nicht, dass ich in Deutschland auch ja, bei OMF bewerben konnte oder ja. Dann, als ich mit Tianji eine Beziehung hatte, ist Tianji schon OMF, ne? Da wir die Beziehung mit Ziel heiraten sahen, dann fand ich schon es schön, dass ich auch bei OMF arbeite. Da habe ich ja, mich dann um eine Stelle beworben und ja, dann ist geklappt.
0: Ja, und meine Geschichte mit OMF hat sich ein wenig rumgesprochen. Das hat vor allem mit Joachim König zu tun, unserem Leiter im Bereich der Kommunikation und Öffentlichkeitsarbeit. Joachim hat vor einigen Jahren mich eingeladen, bei der Yumiko im Rahmen eines Theaterstücks Hudson Taylor zu spielen. Und das war dann so, dass dass er gesagt hat, ja, wir brauchen eine Person, Hudson Taylor zu spielen, und es ist gut, aus symbolischen Gründen gut, dass das ein Chinese ist, der das spielt. Und ich war einfach mal begeistert und habe dann die Einladung angenommen. Das war so der erste Kontakt zur OMF.
1: Faszinierend. Okay, du hast Hudson Taylor verkörpert. Das wusste ich auch noch nicht. Super. Genau, in dieser Staffel ist ja das Thema Berufung. Wie definiert ihr den Begriff? Was ist Berufung für euch? Genau, könnt ihr da auch jeweils einzeln darauf antworten?
0: Ich denke, Sudin ist Expertin darin, denn sie hat einen Vortrag neulich über das Thema Berufung gehalten, und deswegen kann ich vieles dazu sagen.
2: Ja, so die Berufung so im biblischen Sinne zuerst Erlösung. Das heißt, alle Christen sind von Gott berufen. Aber dann haben wir ja in unserer christlichen Tradition immer diese Berufung. So, wenn jemand seine sehr besondere Auftrag bekommt, dann heißt, er hat eine Berufung bekommen. Darum gibt es allgemeine Berufung und spezielle Berufung. Aber für mich selbst ist die Berufung ein Prozess mit Gott, Schritt für Schritt seinen Plan auf mich selbst zu entdecken.
1: Super, danke. Ich würde dich trotzdem gern hören, Tenji.
0: Ja, genau. Also ich habe eins nicht hinzuzufügen, und aber ich denke, das ist sicherlich ein sehr wichtiges Thema. Ich denke, in unserem Zeitalter, weil das Leben so unübersichtlich geworden ist und weil wir ständig vor Entscheidungen stehen. Und ich finde, also diese Differenzierung, die Sijin gemacht hat, sehr gut. Also die allgemeine Berufung, dass wenn man das auch ja biblisch nachschaut, dann findet man tatsächlich, dass die Berufung, dieses Wort oder berufen worden, also dieses Verb auch berufen, immer verbunden ist mit der Heil in Christus. Also diese allgemeine Berufung. Und dann hat jede Person auch nochmal eine spezielle Berufung. Jeder ist berufen, nicht nur als Missionar, sondern auch wenn man Schreiner ist, Lehrer, Kaufmann, Physiker und was weiß ich. Jeder ist berufen. Und deswegen gibt es auch man kann sagen, eine Verbindung zwischen Beruf und Berufung. Das wäre ja ideal, wenn wir eine Berufung in unserem Beruf haben. Also ein Beruf als eine Plattform, das Christsein als Berufung zu leben.
1: Okay, jetzt frage ich mal zurück, ist das für dich persönlich so? Lebst du das gerade so?
2: Ja, auf jeden Fall.
1: Oder gibt es einen Unterschied, ob man eine Berufung nur theoretisch hat oder ob man sie lebt?
0: Ja, ich denke, eine Berufung ist sicherlich was sehr Ganzheitliches. Denn eine Berufung ist ja nicht nur eine Idee, ein Gedanke, eine Theorie, sondern es geht auch immer um die Umsetzung, um Lebenspraxis. Und beide gehören zusammen. Und wenn dann das nur theoretisch bleibt, dann fehlt es an Integrität und Authentizität.
1: Mhm, genau. Sujin, möchtest du noch was ergänzen oder denkst du, es alles gesagt?
2: Ja, fast alles gesagt.
1: Okay, ja, jetzt haben wir Berufung schon mal so theoretisch uns angeschaut. Wie ist denn eure derzeitige Berufung, euer Auftrag, eure Arbeit? Was macht ihr?
2: Unsere Berufung ist, die chinesischen Christen in Deutschland zu begleiten, die Führung des Evangeliums zu erfahren und die ganzheitlich mit anderen Leuten verschiedene Kulturen zu teilen.
0: Mhm. Ja, genau. Oder man kann auch einfach sagen, wir wollen eine Brücke sein zwischen den Kulturen. Wir wollen, wie es Jin schon sagt, die junge Generation, die erste und die zweite Generation von jungen Asiaten begleiten in ihrem Glauben, in einem speziellen Kontext, also im Ausland. Sie sind als Migranten hier nach Deutschland gekommen und ihnen auch helfen, ihre eigene Vision des Lebens im Reich Gottes zu finden.
1: Mhm. Und wie hat sich bei euch diese Berufung entwickelt, dass ihr jetzt unter Chinesen hier arbeitet? Also war das irgendwie so ein punktuelles Ereignis oder war das mehr ein Prozess? Seid ihr da hineingewachsen, hineingezogen worden oder wie auch immer?
0: Ja, ich denke, es gibt für uns schon entscheidende Punkte. Zum Beispiel, als wir in den Migrantengemeinden waren, wir sind auch in chinesischen Migrantengemeinden zum Glauben gekommen. Und wir haben schon diesen Eindruck, ja, das ist alles schön, aber wir können vielleicht schon ein wenig über unsere Horizonte hinausgehen. Und das haben wir durch OMF erlebt, wie es ist, interkulturell zu sein, den Glauben interkulturell zu leben. Und das hat uns sehr beeindruckt und sehr geprägt. Und ich denke, auf der anderen Seite ist ja eine Berufung auch etwas Prozessuelles. Die Vision entwickelt sich weiter und wir lernen immer mehr dazu. Die Vision konkretisiert sich immer weiter. So sehe ich die beiden Seiten auch. Auf der einen Seite gibt es punktuelle Ereignisse und auf der anderen Seite ist das schon ein Prozess.
1: Mhm. Könnt ihr das mal konkretisieren? Also wie hat es angefangen und was macht ihr jetzt?
0: Ja.
1: Die beiden diskutieren hier gerade, wer anfängt. Ich sag das mal für unsere Hörer, weil die... Okay.
2: So, zuerst hat Tianji die Aufgabe von euch bekommen, so vielleicht speziell unter zweite Generation zu arbeiten. Und dann merken wir, dass es gut wäre, dass wir die jüngere erste Generation schon ja in diese interkulturelle Jüngerschaft begleiten können, damit sie später auch interkulturelle zweite Generation ja bauen können, gründen können. Und dann haben wir mit dieser Reimagining Forum angefangen. Das ist eine kleine Freizeit am Wochenende. Dann treffen sich die chinesischen Christen in Mücke. Dann können sie die Gastfreundschaft von OMF erfahren, auch mit vielen OMF-Mitarbeitern reden. Und die Themen bei unseren kleinen Freizeiten geht es um etwas, das selten in chinesischer Gemeinde diskutiert.
1: Okay, da habe ich noch ein paar Rückfragen, wenn ich, und zwar, vielleicht ist es nicht allen Zuhörern klar, aber erste Generation, zweite Generation und genau, und dann fände ich es auch noch spannend, was sind denn so Themen, die nicht unbedingt in der chinesischen Gemeinde diskutiert werden? Einfach mal so ein Beispiel.
0: Also ich denke, die Unterscheidung zwischen erste und zweite Generation ist natürlich auch teilweise konstruiert. Man sagt im Allgemeinen, also die Migranten, die zu und nach Deutschland gekommen sind, das sind die erste Generation von Migranten und ihre Kinder, also die hier geboren werden oder in jungen Jahren nach Deutschland gekommen sind, die rechnen wir der zweite Generation zu. Genau, das ist ungefähr die Unterscheidung. Und die Frage, was sind so die Themen, die ja nicht in den chinesischen Gemeinden oder asiatischen Gemeinden angesprochen werden. Es ist so, dass diese Migranten oder auch mit ihren Kindern, sie leben ja in einem Diaspora-Kontext, also im Ausland. Und sie haben ihre eigene Kultur mitgenommen nach Deutschland. Wenn sie aber, wie würden wir sagen, missionarisch sein wollen, wenn sie also auch ihre deutschen Nachbarn zum Beispiel erreichen wollen, wenn sie also in Deutschland ja langfristig bleiben wollen und auch hier den Glauben praktizieren wollen, ist es sehr wichtig für sie, auch den deutschen Kontext zu kennen und zu verstehen, die deutsche Kultur zu verstehen. Zum Beispiel auch so ein Thema wie Gender, was in asiatischen Kontext vielleicht nicht so eine Bedeutung hat, ist das bei uns ja ein großes Thema. Und für uns geht es darum, auch ein entsprechendes Verständnis zu vermitteln, warum diese Themen für die Menschen hier in Deutschland wichtig sind. Auch zum Beispiel ein Thema wie Gerechtigkeit, auch politische Themen wie Demokratie und so weiter, die vielleicht asiatischen Christen nicht so bekannt sind. Diese Themen wollen wir entfalten und ein entsprechendes Verständnis bei den asiatischen Christen hervorrufen.
1: Genau, ihr habt eben von erster und zweiter Generation erzählt. Ist es da nicht selbstverständlich, dass die zweite Generation schon in der deutschen Kultur mehr drin ist, dass da ein spezielles Training oder Schulung für deutsche Kultur nicht unbedingt notwendig sind? Und wenn doch, warum?
0: Ja, Sandra, das ist eine sehr gute Frage. Tatsächlich, ich denke, es gibt Jugendliche unter der zweiten Generation, die schon mit diesen Themen vertraut sind. Und wie gesagt, wir begleiten auch die erste Generation, die erste junge Generation. Und diese Themen sind vor allem auch zunächst mal an sie gerichtet. Und ich denke, darüber hinaus muss man auch berücksichtigen, dass eine familiäre Prägung auch eine wichtige Rolle spielt. Also es gibt sicherlich Jugendliche von der zweiten Generation, auch von der zweiten Generation, die einfach durch ihre familiäre Prägung und auch durch ihre, ja, man kann sagen, ihre Bubble, dass sie in einer bestimmten ethnisch zentrierten Gemeinschaft leben, ja, von diesen Themen nicht wissen. Und deswegen versuchen wir, diesen Menschen zu helfen, ein Verständnis von der deutschen Kultur zu erhalten.
1: Mhm. Danke, das geht schon so ein bisschen in die nächste Frage auch über. Und zwar, wie lebt ihr in eurer Berufung oder wie sieht euer Alltag aus? Suchin, magst du beginnen?
2: Ja, also bauen wir die Beziehung mit chinesischen und deutschen Küsten und Gemeinde auf. Außerdem helfen wir den beiden Gruppen, sich gegenseitig besser zu verstehen. Mhm. Und du?
0: Genau, so ist es. Vielleicht können wir auch ein Beispiel nennen. Zum Beispiel viele chinesische Christen haben vielleicht nicht so ein Verständnis dafür, warum es in Deutschland eine Landeskirche gibt. Und dann gibt es natürlich viele freie Gemeinden. Und ich glaube, es ist unsere Aufgabe, diesen chinesischen Christen zu erklären, wie es historisch dazu gekommen ist und was der Unterschied ist. Und auf diese Weise, denke ich, haben die dann einfach ein besseres Verständnis von Deutschland und von deutschen Kirchen und Gemeinden.
1: Okay, das heißt, ihr besucht auch konkret verschiedene chinesische Gemeinden oder Gruppen auf, haltet Kontakt zu ihnen.
0: So ist es. Mhm.
1: Ja. Okay. Und dann halt diese Freizeiten, ne? Die organisiert ihr auch, genau.
2: Mhm. Ja. Jetzt auch online.
1: Jetzt auch online, okay. Wunderbar. Also ihr habt erzählt, ihr habt viel mit Chinesen zu tun und die Chinesen kommen ja wahrscheinlich auch aus verschiedenen Ländern, also haben verschiedene Hintergründe, haben auch verschiedene politische Meinungen. Wie ist das denn? Die suchen wahrscheinlich auch ihre Berufung oder haben auch Fragen an euch. Ja, wie geht ihr damit um?
2: Sie fragen häufig, ob sie wirklich die spezielle Berufung von Gott, nämlich als Pastoren oder Vorzeitige zu arbeiten, erhalten haben. Und sie haben immer Angst, den Willen Gottes und ihr eigenen zu verwirren. Meistens sehen sie sich als unfähig oder noch nicht reif im Blick auf Glauben an.
0: Genau, und ich glaube, das haben wir vorher noch nicht erzählt. Also wir haben eine Gruppe von jungen Chinesen und diese Gruppe versuchen wir zu begleiten. Und da sind viele junge Menschen, die sagen, ja, wir wollen vollzeitlich für Gott arbeiten und Reich Gottes bauen und so weiter. Und diese jungen Menschen versuchen wir zu begleiten. Und ich denke, es ist ganz normal, dass da auch Verwirrungen herrschen und das auch erlebt, denke ich, auch jeder von uns. Und ich denke, es ist für uns wichtig, bei der Begleitung ja die eigene Biografie zu vergegenwärtigen. Welche Gaben habe ich? Was hat mich geprägt? Gott hinterlässt immer auch Spuren in unserem Leben. Gott arbeitet an uns und wird immer auch Spuren hinterlassen. Und deswegen wollen wir diesen jungen Menschen einfach helfen, Gottes Plan mit ihnen immer besser zu verstehen.
1: Mhm. Genau, du hast da jetzt schon einiges erwähnt. Gibt es noch weitere Punkte, also was er meint, wie diese jungen Leute ihre Berufung finden können?
0: Ja, ich denke, auf der einen Seite ist es tatsächlich sehr wichtig, planend und überlegend vorzugehen an unser Leben, an den ganzen Entscheidungen, denn wir werden in unserem Leben nicht vor schwierigen Entscheidungen bewahrt, aber die Wahrscheinlichkeit, dass man gut an seinem Ziel ankommt, ist es deutlich höher, wenn man einen guten Plan hat. Das heißt, wir sollen uns schon mit den Wegkreuzungen beschäftigen. Aber auf der anderen Seite finde ich schon auch wichtig, immer im Kopf zu haben, wir haben ein unerschütterliches Fundament. Und das heißt, es gibt eigentlich nur eine absolute richtige Entscheidung. Und das ist die richtige Entscheidung für Jesus. Also ich sehe da einfach diese beiden Seiten. Also es ist schon wichtig, diese spezielle Berufung irgendwie zu finden und auch zu planen und zu überlegen. Aber auf der anderen Seite auch mit der Gewissheit, ja, die einzige richtige Entscheidung, das die ganz große Entscheidung, das ist die Entscheidung für Jesus.
1: Danke dir. Wenn jetzt Chinesen nach ihrer Berufung suchen und fragen, gibt es da etwas oder können wir als Deutsche und deutsche Gemeinden da unterstützend wirken oder können wir da eine Rolle einnehmen, die chinesischen Christen mit zu begleiten? Wäre da was?
2: Ja, ich denke schon. Die meisten deutschen Gemeinden sind nicht so willkommen, kann man so sagen. Aber gibt's schon einige, die Ausländer offen und gastfreundlich. Und ja, ich denke, wir können als ja ein Missionswerk auch diese Element in unsere Partnergemeinden weiterleiten. Und dann können alle deutsche Gemeinden oder viele deutsche Gemeinden den chinesischen Christen oder asiatischen Christen helfen und annehmen, sie auf dem Weg zur Suche des Gottes Willen zu finden.
1: Okay, du hast die Gastfreundschaft angesprochen, die Willkommenskultur in den Gemeinden. Genau.
2: Ja,
1: das sehe ich auch so, da können wir noch viel lernen.
0: Ja, und ich denke auch, wir neigen vielleicht auch dazu, mehr die kulturelle Differenzen zu betonen. Und ich denke, das ist auch sehr wichtig, denn aus einer kulturell distanzierten Perspektive haben wir vielleicht eine andere Sicht auf die Sache. Und ich denke, da können auch deutsche Christen, sicherlich chinesische Christen helfen. Das ist eben die eine Seite. Aber ich denke, auf die andere Seite wollen wir auch mehr die Gemeinsamkeit betonen. Das heißt, die jungen Menschen, die jungen Chinesen, junge Asiaten, die in Deutschland leben, sie haben genauso dieselben Sehnsüchte, Ängste und so weiter. Und deswegen, ich denke, ja, wir wollen auch diese Seite der Gemeinsamkeit betonen. Und so ist auch jeder in der Lage, jeder deutsche Christ in der Lage, ostasiatischen Christen zu begleiten.
1: Jetzt habe ich noch eine Frage, und zwar die Christen der zweiten Generation, also die hier aufgewachsen sind oder lange schon in Deutschland leben. Fällt es denen leichter, in deutsche Gemeinden hineinzukommen? Habt ihr da Erfahrungen?
0: Genau so ist es. Also die zweite Generation, sie liegen ja zwischen den Kulturen, zwischen den ostasiatischen und den deutschen, zwischen der ostasiatischen und deutschen Kultur. Und tatsächlich haben sie auch einen besseren Zugang durch ihre deutsche Sprache, durch ihre Kenntnisse der deutschen Kultur und so weiter. Mhm. Das ist sicherlich so. Auf der anderen Seite müssen wir auch sagen, es ist ein Spektrum. Es gibt Jugendliche von der zweiten Generation, die sich mehr mit der chinesischen Kultur identifizieren. Gibt es auch andere, die sich mit der deutschen Kultur mehr identifizieren. Deswegen müssen wir immer ja von Fall zu Fall schauen. Mhm. Bei der konkreten Person und wie ihr eigenes Selbstverständnis ist und wie identifiziert sich mit der einen oder mit der anderen Kultur, mhm, und entsprechend auch Strategien entwickeln, diese Person auf eine bestimmte Art und Weise zu begleiten.
1: Okay. Gibt es noch etwas zu dem Thema Berufung, was ihr gerne sagen möchtet, was noch nicht irgendwie ausgesprochen wurde bisher?
0: Ja, ich möchte sowohl natürlich unsere Zielgruppe, die erste und zweite Generation von jungen Ostasiaten, aber auch alle, vielleicht alle Zuhörer, die jungen Zuhörer vor allem, ermutigen, mehr zu wagen und mehr zu riskieren. Ich denke, auch jeder nicht getroffene Entscheidung ist eine Entscheidung, nämlich die Entscheidung, alles beim Alten zu belassen. Deswegen würde ich einfach euch ermutigen, auch mal eure Komfortzone zu verlassen. Und es ist im Leben tatsächlich so, dass das alles, was im Leben wächst und gelingt, gründet in einer Entscheidung. Und wo kein bewusster Anfang ist, gibt es auch nie ein erfolgreiches Ende. Deswegen würde ich einfach euch ermutigen, vertrau Gott, und Gott ist unser Hirte und wir sind alle berufen, Jesus nachzufolgen, zu glauben und in Gemeinschaft mit ihm zu bleiben. Und hab keine Angst vor Fehlern, denn ein Fehler ist nicht das Ende der Führung und Berufung.
1: Okay, darf ich noch eine Frage stellen? Und zwar, du hast gesagt, seid mutig, springt sozusagen ins Wasser, und ein Fehler ist auch ja keine Hinderung. Ich möchte dich mal fragen, ich meine, du bist wahrscheinlich auch mutig und springst ins Wasser. Tenji, wie gehst du denn dann um, wenn du merkst, es ist ein Fehler, oder du wirst irgendwie, hast das Gefühl, du bist ausgebremst? Wie gehst du damit um?
0: Ja, ich denke, das ist eine sehr gute Frage, und ich glaube, das hilft uns vor allem, wenn wir uns wieder an das Evangelium erinnern. Ich denke, wer ja sich im Glauben an den Gott, der gute Gedanken über unser Leben hat, an Entscheidungen heranwagt, ja, der weiß ja, dass er, man kann sagen, mit Entscheidungen weder das absolute Lebensglück gewinnen noch verlieren kann. Denn es gibt nur diese eine absolute richtige Entscheidung, nämlich die Entscheidung für Jesus, für Gott.
1: Mhm. Herzlichen Dank für dieses Gespräch und auch, dass ihr es in Deutsch mit mir geführt habt.
0: Vielen, vielen Dank. Danke, Sandra.
1: Danke.
2: Vielen Dank.
1: Tschüss.
0: Das hat uns sehr gefreut.
2: Jo.
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1: Ich bin Selke Rech. Die Polizei hat ihren Einsatz bei den Protesten gegen den AfD-Bundesparteitag in Erfurt verteidigt. Nach Angaben eines Sprechers versuchten Demonstrierende, Absperrungen zu durchbrechen und Einsatzkräfte anzugreifen.
2: Deshalb habe die Polizei körperliche Gewalt eingesetzt, mehrfach Pfefferspray verwendet und bei einer Blockade der A71 auch Schlagstöcke genutzt. Insgesamt seien die Proteste aber weitgehend friedlich verlaufen. Kritik kam von einer Bürgerrechtsorganisation, die den Polizeieinsatz als überzogen bezeichnete. Der AfD-Parteitag endet heute mit weiteren Beratungen, unter anderem über Änderungen an der Parteisatzung. Timo Wiesner, Redaktion.
1: Die Bundesnetzagentur kann frühestens 2028 wieder überprüfen, ob die Deutsche Post Briefe schnell genug zustellt. Grund ist ein verlorener Rechtsstreit um die Vergabe eines Auftrags für die sogenannte Laufzeitenmessung. Deshalb muss das Verfahren komplett neu gestartet werden. Nach dem Gesetz müssen 95% aller Briefe innerhalb von 3 Werktagen beim Empfänger ankommen. Laut der Deutschen Post wurde diese Vorgabe im vergangenen Jahr mit 97,4% erfüllt. Taiwan führt im Militär nach mehr als 20 Jahren wieder Antikommunismuskurse ein. Das Verteidigungsministerium begründet den Schritt mit zunehmenden Einflussversuchen aus China. Soldaten sollen künftig wieder stärker für mögliche Bedrohungen sensibilisiert werden. China betrachtet das demokratisch regierte Taiwan als Teil seines Staatsgebiets. Die Regierung in Taipeh sieht die regelmäßigen Militärmanöver Chinas rund um die Insel als Bedrohung an. Nach dem Großbrand auf dem Stuttgarter Großmarkt geht die Polizei von einem Schaden in zweistelliger Millionenhöhe aus. Mehr als 200 Einsatzkräfte waren über 16 Stunden im Einsatz, um Flammen zu löschen. Verletzt wurde niemand. Die Brandursache ist noch unklar. Die Ermittler wollen das Gelände morgen untersuchen und suchen Zeugen. Teile des Großmarkts konnten bereits wieder geöffnet werden. Deutschland leidet weiter unter Trockenheit, besonders im Süden und Osten des Landes. Seit dem vergangenen Herbst fehlten größere Niederschläge, so das Helmholtz-Institut. Die jüngste Hitzewelle hat die Böden zusätzlich ausgetrocknet. Fachleute warnen vor Folgen für Wälder, Flüsse und die Landwirtschaft. Selbst ein regenreicher Sommer dürfte das Wasserdefizit nach Einschätzung der Experten nicht vollständig ausgleichen.
0: Deutschlandwetter.
1: Die aktuellen Temperaturen in Köln, Bonn 25 Grad, in Hamburg und Bremen 23, in Berlin 24, in Dresden 23, in Frankfurt am Main 25, in Stuttgart 27, in München und Erfurt 24 und in Münster 22 Grad. In den kommenden Stunden vor allem in der Mitte und im Südosten des Landes überwiegend stark bewölkt und zeitweise schauerartiger Regen. Im Südwesten teils klar und trocken. Morgen im Norden und Osten stark bewölkt mit schauerartigen Regen und einzelnen Gewittern, lokal mit Starkregen. 19 bis 23 Grad. In der Südwesthälfte heiter bis sonnig und trocken bei 24 bis 32 Grad.
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3: Hallo und herzlich willkommen bei Radio HBR. 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

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Herzlich willkommen zu einer neuen Folge von Machbar, der Podcast für Alltagsmissionare. Das Evangelium der Bibel ist einfach, so einfach, dass jedes Kind es verstehen kann. Und gleichzeitig ist das Evangelium vielschichtig, tiefgehend und facettenreich, so dass ein Menschenleben nicht ausreicht, um es vollständig zu durchdringen. In der letzten Folge haben wir darüber geredet, was das Evangelium ausmacht, und es war dann auch davon die Rede, wie wir es angemessen kommunizieren. Dabei fiel auch das Wort Metapher. Metaphern, die das Verständnis des Evangeliums erleichtern können. Heute schauen wir uns solche Metaphern an, die Jesus benutzt hat, um das Evangelium zu erklären. Hallo, ich bin der Jochen und ich möchte mit euch über zwei Metaphern aus dem Johannesevangelium nachdenken. Zunächst mal aber dieses: Was ist überhaupt eine Metapher? Wenn man in Wörterbüchern nachschlägt, dann liest man etwa: Eine Metapher ist eine Sprachfigur, die aus einem Wort oder selten einer kleinen Wortgruppe besteht. Wenn ein Wort im Sinne einer Metapher benutzt wird, dann überträgt man es als Bild aus seinem eigentlichen Bedeutungszusammenhang in einen neuen Bedeutungszusammenhang. Vereinfacht kann man vielleicht so sagen: Eine Metapher vergleicht etwas, das man kennt, mit etwas, das man nicht kennt. Oft ist das, was man kennt, etwas Konkretes, und das, was man nicht kennt, war etwas Abstraktes, was man nicht so recht fassen kann. Man stellt also zwei Dinge nebeneinander, indem man ein Wort aus seinem eigentlichen wörtlichen Sinn herausreißt und in einen anderen Zusammenhang stellt, um etwas über das andere Ding zu erfahren. Das dient letztendlich der Veranschaulichung, das dient dem, dass wir mit unseren Gefühlen, mit unserem Verstand, mit unserem ganzen Sein besser verstehen, was eigentlich gemeint ist. Wir benutzen ständig Metaphern. Das ist uns oft gar nicht bewusst. Christian und ich reden manchmal von dem Weg der kleinen Schritte in der Evangelisation. Und natürlich meinen wir damit nicht im wörtlichen Sinne, dass man mit jemandem spazieren geht, der noch nicht Christ ist, und darauf achtet, die Füße nicht zu weit nach vorne zu setzen, sondern immer eng beieinander zu halten. Natürlich nicht. Hier ist kleine Schritte im Sinne einer Prozessfolge in der Kommunikation oder in der Verständigung über das Evangelium gemeint, die langsam, die allmählich, die Schritt für Schritt eben kleinschrittig, wie wir auch sagen, vorgeht, die also nicht zu schnell und nicht zu unverständlich für den ist, der das mitmacht. Der Gebrauch von Metaphern, muss man auch sagen, ist nicht immer eindeutig. An manchen Stellen kann man sich fragen, ist das jetzt wörtlich oder bildlich gemeint, als Metapher eben. Wenn ich zum Beispiel sagen würde, oh, ich habe den Schlüssel gefunden, dann könnte ich damit tatsächlich einen Schlüssel meinen, einen metallischen Gegenstand in der Regel, mit dem man Türen öffnet oder schließt. Ich könnte aber auch es in dem Sinne gebraucht haben, dass ich soeben eine Bibelstelle verstanden habe und dann, oh, ich habe den Schlüssel gefunden, ist einfach nur Ausdruck davon, dass mir nun jetzt eine Verständnistür sozusagen geöffnet wurde. Natürlich ist nicht nur unsere Alltagssprache voll von Metaphern, sondern auch die Bibel. Und natürlich muss man sich auch hin und wieder an Bibelstellen fragen, ist das nun bildlich oder als Metapher gemeint? Nicht immer ist das klar zu beantworten. Meistens hilft der Zusammenhang, dass man aus dem Zusammenhang schließen kann. Das kann gar nicht wörtlich gemeint sein. Das muss bildlich gemeint sein, weil es wörtlich keinen Sinn gibt. Wenn die Bibel und eben wir auch Metaphern benutzen, dann weil es den Vorteil hat, etwas zu erklären, was ansonsten ziemlich kompliziert ist und durch den einfachen, bildhaften Gebrauch eine Menge von Assoziationen geweckt werden, die ihm Verständnis helfen. Und dann ist es natürlich überhaupt kein Wunder, dass unser Herr Jesus Christus das Evangelium auch oft mit Metaphern erklärt hat. Er hat die Aspekte des Evangeliums manchmal mit kleinen Geschichten erklärt. Die nennen wir dann Gleichnisse. Die finden wir vor allen Dingen im Matthäus, im Lukas-Evangelium. Aber manchmal hat er es auf ein Wort sozusagen zusammengedampft, das eine ganze Botschaft

hat. Und das ist dann eine Metapher. Und die finden wir vor allen Dingen im Johannesevangelium. Die sieben bekannten Ich-Bin-Worte im Johannesevangelium, Ego Eimi im Griechischen, die das ausdrücken mit einem einzigen Wort, was eigentlich, wer eigentlich Jesus ist. Wo er sich also mit einem Wort, mit einer Metapher erklärt. Der Vollständigkeit halber nenne ich sie hier nochmal die sieben. Ihr kennt die. Ich bin das Brot des Lebens, Johannes 6, 35. Ich bin das Licht der Welt, 8, Vers 12. Ich bin die Tür, zweimal in Kapitel 10, noch einmal in Kapitel 10. Ich bin der gute Hirte, Kapitel 11. Ich bin die Auferstehung und das Leben, Kapitel 14. Diese drei in dem einen Wort. Ich bin der Weg, die Wahrheit und das Leben. Und Kapitel 15, Vers 1. Ich bin der wahre Weinstock. Das sind nicht die einzigen Metaphern, die unser Herr im Johannesevangelium braucht, aber das sind die berühmten Ich-Bin-Worte, auf die eine Metapher folgt. Das Evangelium ist die gute Botschaft von Jesus. Sie ist die gute Botschaft über Jesus. Das Evangelium ist eigentlich personifiziert Jesus Christus. Und deswegen ist Evangelium leicht mit Metaphern zu erklären, wenn wir eine Metapher benutzen, die Jesus selbst für sich benutzt hat. Wir können also von Jesu Gebrauch einer Metapher lernen, wie wir das Evangelium kommunizieren können, auch als Alltagsmissionare. Ja, und ich möchte zwei aufgreifen, das sagte ich schon. Und die erste ist, Jesus sprach von dem Licht. Das hatten wir eben schon. Und zwar wird diese Metapher, Jesus ist Licht, im Johannesevangelium schon gebraucht, bevor überhaupt Jesus selbst zu Wort kommt, nämlich von Johannes dem Evangelisten. Er sagt in Kapitel 1, in Gott war das Leben und das Leben war das Licht der Menschen. Das Licht leuchtet in der Finsternis und die Finsternis hat es nicht überwunden. Johannes 1, Vers 4 und 5. Und dann in Johannes 8, Vers 12, dieses berühmte Wort. Wiederum nun redete Jesus zu ihnen und sprach, ich bin das Licht der Welt. Wer mir nachfolgt, wird nicht in der Finsternis wandeln, sondern wird das Licht des Lebens haben. In Johannes 12, Vers 46 heißt es, ich bin als Licht in die Welt gekommen, damit jeder, der an mich glaubt, nicht in der Finsternis bleibt. Denken wir ein bisschen über diese Metapher nach. Was wird eigentlich damit ausgedrückt? Was hat Jesus gemeint, als er sagt, ich bin Licht? Das ist nicht wörtlich gemeint. Es ist ein Bild, das sich hier uns erschließt. Ein Bild, wofür eigentlich? Wovon ist Licht ein Bild? Licht ist substanzlos. Man kann es nicht greifen. Aber es ist ganz offensichtlich da. Es ist real. Es ist erfahrbar. Ich erlebe sofort den Unterschied zwischen Anwesenheit und Abwesenheit von Licht, wenn ich in der Dunkelheit bin. Ganz prägnant sagt es 1. Johannes 1, Vers 5. Gott ist Licht. Also Licht ist ein Bild für Gott. Wenn wir also das Evangelium erklären wollen und darauf zu sprechen kommen, wer ist Gott, wer ist Jesus eigentlich, dann hilft diese Metapher weiter. Wir könnten sagen, Jesus ist Licht. Gott ist Licht. So wird es auch in der Bibel bezeichnet. Und das bedeutet, du kannst ihn nicht sehen, aber weil du ihn nicht siehst, ist er dennoch da. Denn weil er da ist, siehst du überhaupt. Das Licht ist transzendent, es ist nicht für dich greifbar, du kannst es nicht streicheln, anfassen, irgendwas damit machen, aber es ist auch immanent, es ist überall da. Du kannst es nicht auslöschen, du kannst in Schatten gehen, in die Finsternis fliehen, aber Licht bleibt Licht. Je näher du dem Licht kommst, desto weniger wirst du sehen und ins Licht gehen. Ins hellste Licht kannst du nicht hineinschauen. So ist Gott auch. Er ist überall und doch nicht greifbar für dich. Du kannst dich ihm körperlich nähern und doch ist er dir ganz nah. Jesus ist Licht. Ein wunderbares Bild, oder? Jesus ist Licht. Das heißt auch, er kommt von Gott. Licht geht unserer Beobachtung nach von einer Quelle aus. Wir haben künstliche Lichtquellen, Lampen, Scheinwerfer und so weiter. Wir kennen aber auch die natürlichen Lichtquellen, die Sonne, unsere große Lichtquelle, aber überhaupt alle Himmelskörper, alle Sterne. Und dann macht die Bibel ganz am Anfang eine bemerkenswerte Anmerkung, Behauptung. Im Anfang war Gott. Und dann heißt es Vers 3,
Und Gott sprach, es werde Licht und es ward Licht. Und Gott sah, dass das Licht gut war. Letztendlich stellen wir Menschen bei jedem Phänomen ja die Frage, wo kommt das her? Was ist die Kausalkette? Können wir die zurückverfolgen nach den Ursachen dieser Sache? Wie hat das alles angefangen? Und immer weiter können wir fragen, und das kommt wovon? Und das kommt wovon? Wir können immer weiter die Kette zurückführen, aber irgendwann muss es doch einen Schluss geben. Oder besser gesagt, einen Anfang, von dem alles ausgeht. Und Gott macht uns hier am Licht beispielhaft deutlich, dass er der Anfang aller Dinge ist. Gott sprach, es werde Licht und es ward Licht. Was war die Ursache des Lichtes? Gott. Was ist die Ursache von Gott? Nichts. Gott ist die Ursache von allem. Jakobus sagt in Jakobus 1, Vers 17, Gott ist der Vater der Lichter. Er ist der Ursprung. Er ist die Quelle des Lichts. Im Hiob heißt es schon, 38, Vers 19, wo ist der Weg zur Wohnung des Lichts? Und weiter, welches ist der Weg zu dem Ort, wo das Licht verteilt ist? Ja, wo ist der Ursprung des Lichts, dieses Phänomens, das wir nicht so richtig erklären können? Wenn wir das Evangelium erklären wollen, kommen wir darauf zu sprechen, woher Jesus kommt und wer er eigentlich ist. Er kommt von Gott und er ist die Ursache von allem. Er ist der Anfang. Alles lässt sich auf ihn zurückführen, aber nicht weiter als bis zu ihm. Jesus ist wie das Licht. Er kommt von oben, er durchdringt alles Alltägliche und doch ist sein Ursprung nicht weiter zurückzufolgen, als dass er von Gott kommt. Naja, und dann bei Licht denken wir natürlich auch, Licht ist der Lebensspender, nicht wahr? Das natürliche Sonnenlicht macht Photosynthese auf unserem Planeten möglich. Ohne die Photosynthese der Pflanzen hätten wir keinen Sauerstoff, würden wir Menschen nicht leben. Licht steht für Leben oder für lebensspendend. Licht ist lebensnotwendig. Und das ist genauso gültig für Jesus. Jesus ist Licht. Er ist die Ursache, warum wir leben. Wir könnten ohne Leben Licht gar nicht leben. Es ist nicht vorstellbar. Und so können wir nicht wirklich leben, also so leben, wie Gott es gemeint hat, ohne Jesus. Jesus ist das Licht. Das heißt, Leben ohne ihn ist undenkbar. Das sagt er auch mit dieser Metapher, wenn er sagt, ich bin das Licht. Und damit ist Licht und Leben natürlich miteinander verwoben, diese beiden Metaphern. Das hatten wir schon am Anfang in Kapitel 1 Johannes gelesen. Das kennen wir auch aus Johannes 14, Vers 6, dass dort der Herr sich eben auch, ich bin der Weg, die Wahrheit und das Leben nennt. Oft wird in der Bibel auch Licht als ein Gegenpol zu Dunkelheit, Finsternis gebraucht. Und auch das ist eine Bedeutung von Licht, dass es unvereinbar ist mit Finsternis, mit Dunkelheit. Wenn Jesus also sagt, ich bin das Licht, dann können wir daran auch empfinden, dass Jesus und Sünde, Jesus und ihr Lehrer, ihre Führung, Täuschung nicht vermischbar sind, dass Jesus rein ist und nicht ein bisschen dunkel, das geht nicht bei Licht. Licht ist Licht, Dunkelheit ist Dunkelheit. Jesus ist unvereinbar mit manchen Dingen und Vorstellungen, mit Erklärungen und Theorien, die wir machen. Jesus ist Licht, Punkt. Ja, das Licht steht auch für Klarheit, für Orientierung, für Wahrheit und Echtes. Sehr viele Bibelstellen, die das deutlich machen, die diese Metapher auch in diesem Sinne benutzen. Hiob 29, Vers 3. Seine Lampe leuchtete über meinem Haupt und durch sein Licht wandelte ich durch die Finsternis. Wir kennen viele Psalmen, die das ähnlich ausdrücken. Licht für meinen Fuß, damit ich in der richtigen Weise wandle. Und das finden wir auch ganz wortwörtlich bei Paulus, der vor den Toren Damaskus plötzlich ein Licht vor sich sah, von einem Licht umstrahlt wurde. Und wir wissen, dass ihm dort Jesus begegnete. Jesus ist Licht. Und auch in diesem Sinne ist er Licht, als dass er diesem Paulus eine neue Orientierung gegeben hat, dass er ihm Klarheit gegeben hat über seinen vergangenen falschen Weg und über den zukünftig richtigen Weg, den er einzuschlagen habe, dass er ihm klar gemacht hat, was die Wahrheit ist, nicht die Wahrheit der Pharisäer, sondern die Wahrheit, die
Jesus verkündigt hat, dass er ihm Klarheit gegeben hat über das echte Evangelium und das falsche, die falsche Frömmigkeit und Selbstgerechtigkeit eines Pharisäers. Also Jesus ist das Licht und wir können sagen, das Evangelium können wir damit erklären, dass es wirklich Orientierung, Klarheit in den Fragen, die uns nicht so klar sind, wenn wir dieses Licht nicht haben, wenn wir Jesus nicht haben, bringt. Das Licht steht für Heiliges. Auch das sehen wir immer wieder im Alten Testament, nicht wahr? Wenn Gott beschrieben wird in seiner Heiligkeit, Hesekiel, in Jesaja, dann ist immer von Lichterscheinungen die Rede, von Glanz, von Lichtern. Oft finden wir dieses und vielleicht ist 1. Timotheus 6, Vers 16 eine Stelle, die uns da einfällt. Da wird von Gott geredet als dem, der allein und Sterblichkeit hat und der ein unzugängliches Licht bewohnt. Und in Kolosser 1, Vers 12 wird uns für die Zukunft in Aussicht gestellt, ja als unser sicheres Erbe genannt, dass wir einmal, Kolosser 1, Vers 12, wir Dank sagen dem Vater, der euch fähig gemacht hat zum Anteil am Erbe der heiligen Licht. Also bei Gott zu sein, heißt in der heiligen Atmosphäre zu sein, in die Heilige gehören und das heißt im Licht zu sein. Jesus ist Licht. Das heißt auch, er ist heilig. Er ist ohne Sünde. Er ist Mensch geworden, aber er ist nicht in diesem Sinne menschlich, wie wir das verstehen, als verdorben, fehlerhaft, falsch, unecht, sündig. Jesus ist Licht. Das heißt, er ist heilig. Ja, so könnten wir noch viel, viel mehr über diese Metapher Licht sagen. Euch wird bestimmt noch einiges dazu einfallen. Benutzt sie. Wenn ihr Evangelium verkündigt, Jesus ist Licht, er gibt dir Klarheit, er gibt dir Orientierung. Jesus ist eigentlich die Ursache und eigentlich auch das Ziel deines Lebens. Und eigentlich kannst du gar nicht ohne Jesus leben. Jesus ist wie Gott, er ist da, aber nicht greifbar. Jesus ist der Ursprung von allen Dingen, so wie Licht letztendlich auf Jesus zurückgeht. Ein Bild möchte ich noch vom Licht erwähnen, das benutzt Paulus in 2. Korinther 4, Vers 6. Und das ist vielleicht eine gute Zusammenführung einiger Aspekte, die wir jetzt genannt haben. 2. Korinther 4, Vers 6. Denn der Gott, der gesagt hat, das Licht soll aus der Finsternis hervorleuchten, das ist die Schöpfung, hat in unsere Herzen geleuchtet, um das Licht der Erkenntnis der Herrlichkeit Gottes im Angesicht Christi zu geben. Das ist die Annahme des Evangeliums. Also Lichtwirkung und Wirkung des Evangeliums stellt Paulus hier in einem Bild nebeneinander und sagt, das ist das eine wie das andere. Oder es ist derselbe Gott, der beides wirkt, der Licht in diese Schöpfung gebracht hat, der Licht in unsere Herzen gebracht hat, indem wir erkennen konnten, wer Jesus Christus ist. Jemand hat gesagt, hier ist die Verbindung zwischen der Schöpfung und der neuen Schöpfung, zwischen dem Alten und dem Neuen Testament, zwischen der physischen Realität des Lichtes und dem geistigen Symbol dafür, der Metapher Licht. Ja, ich schließe mit einem anderen Zitat aus dem Dictionary of Biblical Imagery. Da heißt es, ein Überblick über die Lichtmetaphern in der Bibel veranschaulicht, dass sich die Grundzüge des biblischen Glaubens und die Gefühle, die er hervorruft, nachzeichnen lassen. Das Licht in seinen verschiedenen Bedeutungen steht im Mittelpunkt so zentraler biblischer Themen wie Schöpfung, Vorhersehung, Gericht, Erlösung und Heiligung. Es verkörpert einen Großteil der theologischen Lehre der Bibel über Gott. Eine einzige Metapher, Licht, und sie drückt so viel aus. Und so vieles kann man damit veranschaulichen. Gut, wenn wir über diese Metapher nachdenken, als Alltagsmissionar. Noch eine zweite Metapher, die uns auch helfen kann, als Beispiel zu der Frage, wie wirkt eigentlich der Geist Gottes? Ihr wisst, zum Evangelium gehört, den Menschen zu sagen, wie sie zu Leben aus Gott kommen können. Und dann, wenn wir die menschliche Perspektive betonen, dann würden wir davon reden, dass sie eine Entscheidung fällen müssen, dass sie glauben müssen, dass sie sich bedingungslos Jesus Christus anvertrauen müssen, dass sie Jesus Christus zu ihrem persönlichen Herrn und Retter machen müssen, dass sie radikal umkehren müssen, dass sie auf das Wirken Gottes hin antworten müssen, auf sein Werben um sie Ja sagen müssen, dass sie die angebotene Gnadenhand ergreifen müssen und so weiter. Wenn wir das aus der Perspektive Gottes schildern, dann sprechen wir
von der Wiedergeburt. Dann reden wir nicht von Bekehrung, sondern nennen das Wiedergeburt oder besser gesagt Johannes 3, der Geburt von Neuem oder der Geburt von oben. Und in diesem Bild wird jetzt deutlich, dass nicht wir, sondern Gott der eigentlich Handelnde ist. Niemand hat ja über seine eigene Geburt entschieden. Und dann ist natürlich die Frage, Gott handelt? Wer ist es? Was ist es? Das ist der Geist Gottes. Der Geist Gottes bewirkt die Neugeburt, die Geburt von oben. Und dann könnte man natürlich neugierig fragen, und viele Menschen fragen sich das, ja, wie geschieht das denn? Wie kann man dann das genau erklären? Und dann sind wir in Johannes 3 bei dieser Frage, die Nikodemus eben auch stellt. Und Jesus benutzt wieder eine Metapher, um ihm das zu erklären. Er vergleicht den Heiligen Geist und sein Wirken mit dem Wirken von Wind. Also Wind als etwas Konkretes, was man kennt, steht für etwas, was man nicht so gut kennt, was man nicht so richtig erklären kann, Geist. Interessanterweise ist das im Griechischen nicht mal ein anderes Wort. Pneuma heißt im Griechischen sowohl Geist wie auch Luft oder auch Wind. Und so ist es aber dennoch eine Metapher, weil Jesus eindeutig dieses Wort Pneuma hier im Sinne von Wind gebraucht. Das wird deutlich, wenn wir den Zusammenhang lesen. Bei dieser Metapher haben wir einen Vorteil. Unser Herr Jesus erklärt sie selber. Er sagt, inwiefern Geist und Wind als Metaphern nebeneinander gestellt werden können. Geist als das Abstrakte, konkreter den Wind, den natürlich auch Nikodemus und wir kennen. Ich zitiere aus Johannes 3, Vers 8. Der Wind weht, wo er will, und ihr hört sein Rauschen, aber ihr wisst nicht, woher er kommt und wohin er geht. So ist es mit jedem, der aus dem Geist geboren ist. Denken wir über dieses Bild nach von dem Wind wehen. Der Wind ist souverän. Du hörst den Wind, aber er hört nicht auf dich. Als einmal der Wind hörte, sagen die Jünger, wer ist denn dieser? Das kann ja kein Mensch machen, nicht wahr? Als Jesus dem Wind befahl, still zu sein. Das können wir nicht tun. Aber wir wissen dennoch, dass der Wind wirkt und dass er tut, was er will. Du nimmst seine Wirkung sehr wohl wahr. Die Jünger im Boot wussten, dass der Wind die Wellen aufpeitscht und dass sie deswegen, wenn es so weitergeht, bald sterben müssten auf diesem See. Aber du kannst es dir nicht genau erklären. Auch wenn wir physikalische Zusammenhänge von Luftbewegungen kennen, so wissen wir doch schlussendlich nicht genau, wie die Winde wehen. Sonst könnten wir das Wetter über Jahre voraussagen. Es scheint ein göttliches Geheimnis über das zu geben, was die Rolle des Heiligen Geistes bei der Wiedergeburt betrifft. Und das macht der Jesus deutlich, indem er sagt, der Heilige Geist ist wie der Wind. Der Geist ist eben Gott und Gott ist souverän. Und so kommt uns Menschen vor, wenn wir über Wind nachdenken, er scheint souverän zu sein. Und du weißt zwar nicht, wie er wirkt, aber sehr wohl kannst du die Wirkung ablesen. Du hörst das Blätterrauschen, du siehst die Wellen hochgehen. Und so ist es auch mit der Wirkung des Heiligen Geistes. Du kannst nicht genau erklären, wie er in einem Menschen wirkt. Du kannst nicht jeden einzelnen Schritt nachvollziehen und erst recht nicht in dein Schema pressen. Aber du merkst irgendwann sehr wohl, hier hat der Heilige Geist gewirkt. Schöne Metapher, die etwas erklärt, was zum Schluss letztlich für uns unerklärlich bleibt, aber ihm es auch in diesem Bild so deutlich macht, wo die Grenzen unseres Verständnisses und dessen sind, was das uns offenbart worden ist. Ja, was können wir aus diesen Metaphern, die Jesus gebraucht hat, und noch viele mehr werden ja zu nennen, lernen? Jesus zunächst einmal ist wirklich bemüht, dass die Menschen das Evangelium verstehen. Es ist ihm wirklich ein Anliegen und deswegen benutzt er auch Metaphern. Und wenn wir besser verstanden werden müssen, dann sind Metaphern ein gutes Stilmittel, das wir einsetzen müssen. Natürlich die Metaphern der Bibel. Dafür sind sie auch da, dass wir sie kopieren, dass wir sie auch gebrauchen. Vielleicht können wir auch eigene Metaphern aus unserer Zeit genommen einsetzen. Wir sollten aber immer darauf achten, dass die Metaphern richtig angewendet werden.
weil sie können missverständlich sein. Ist das jetzt wörtlich, ist das bildlich gemeint? Und wie man so sagt, Bilder können auch schief hängen. Metaphern können auch daneben gehen. Da gibt es den berühmten Politikerausspruch: Letztes Jahr standen wir vor einem großen, tiefen Abgrund. Okay, soweit die Metapher verstanden, der Abgrund steht vor irgendeine Krise, die auf uns zukommt. Und dann setzt er fort: Und dieses Jahr werden wir einen Schritt nach vorne machen. Und wenn man dann in dem Bild bleibt, nun, dann stürzt man ab. Das war kein gutes Bild, das hing schief. Also sehen wir zu, dass wir die biblischen Bilder Jesu Metaphern kennen und gut nutzen, dass sie gerade hängen. Danke, sage ich für heute, fürs Zuhören. Danke, wenn du uns mit deinen Fragen und Anregungen hilfst, dass wir die aufnehmen können. Du kannst das schreiben unter machbar@heukebach.org. Ja, und in der nächsten Folge wird wieder Christian hier sein. Ich sag tschüss, bis dann.

Herzlich willkommen zu einer neuen Folge von Machbar, der Podcast für Alltagsmissionare. Ich bin der Christian und hier bekommst du Tipps, um deinen Nächsten einen Schritt näher zu Jesus zu führen. Ging es dir auch schon mal so, dass du das Evangelium irgendwie erklären wolltest jemandem und dabei hattest du den Eindruck, ja, irgendwie versteht mein Gegenüber mich nicht? Das kann natürlich verschiedene Gründe haben. Ich musste feststellen, das liegt oft an mir selbst. Lag oft an mir selbst. Und deshalb möchte ich mit euch darüber nachdenken, wie wir sprachfähiger werden können, das Evangelium in einer verständlichen Weise auf den Punkt bringen zu können, dass der Nächste es auch versteht. Allerdings will ich dir in diesem Zusammenhang jetzt keine fertigen Konzepte weitergeben, keine 0815-Anleitung, wie du die Heilsbotschaft von Jesus irgendwie in 1, 2, 3, 4 Schritten oder 7 Schritten oder was es da auch alles für Konzepte gibt, erklären kannst, sondern ich möchte dich ermutigen, einmal darüber nachzudenken, was das Evangelium für dich persönlich ist und wie du es anderen erklärst. Dabei geht es um beides. Es geht einmal um Inhalt, aber auch um Formulierung. Finde auch mal heraus, wie andere Christen darüber reden. Auch wenn es nicht den einen richtigen Weg gibt, kannst du sicher auch von ihnen lernen. Ich komme zu meinem ersten Punkt. Was ist das Evangelium für dich? Vielleicht denkst du dir bei dieser Frage sofort, ja, jedes Kind weiß doch, was das Evangelium ist. Es ist die gute Nachricht von, Moment. Halt einmal inne und denke ganz bewusst darüber nach, was das Evangelium eigentlich für dich bedeutet. Kannst du das Evangelium in wenigen Sätzen erklären? Und kannst du es so erklären, dass dein ahnungsloser Nächster es auch verstehen kann? Wie würdest du das angehen? Wie versprochen, wird es bei mir immer praktisch und deshalb mach dir Notizen. Halte deine Gedanken schriftlich fest. Schreibe zuerst auf, wie du einem Freund das Evangelium erklären würdest. Okay, am besten stoppst du den Podcast jetzt, bam, Pause drücken oder das YouTube-Video und setzt dich gleich hin und legst los. Okay, hast du dir ein paar Notizen gemacht? Ist gar nicht so einfach, oder? Also, wenn du jetzt immer noch vor einem leeren Blatt sitzt, ja, dann könnten dir vielleicht 4 Fragen eine Hilfe sein, die du mit aufgeschlagener Bibel, Römer Kapitel 1 bis 4, beantworten kannst. In den ersten 4 Kapiteln im Römerbrief findest du, glaube ich, wesentliche Antworten auf folgende Fragen. Wer hat uns erschaffen und wem sind wir deshalb Rechenschaft schuldig? Zweitens, jeder Mensch steckt in Schwierigkeiten. Warum? Was ist unser Problem? Drittens, wie sieht die Lösung Gottes für dieses Problem aus? Ja, was hat er getan, um uns davon zu retten? Und viertens, letztens, wie kann ich hier und jetzt Anteil an dieser Rettung, an diesem Angebot bekommen? Und warum ist das eine gute Nachricht, ja, Evangelion, gute Nachricht für mich? Den nächsten Schritt kannst du vermutlich nicht sofort umsetzen. Es geht nämlich zum zweiten Punkt. Was verstehen andere Christen unter dem Evangelium? Frag mal Christen aus deinem Umfeld. Was bedeutet das Evangelium für sie persönlich? Wenn sie nicht Christen wären, was würden sie sich wünschen, dass ihnen ein Christ erzählen würde? Am besten mit unterschiedlichen Menschen sprechen. Deinem Pastor, deinem Partner, einem Jugendlichen, einem Junggläubigen, einem alten, erfahrenen Hasen, der schon lange im Glauben ist. Ja, frag unterschiedliche Menschen und sei dir nicht zu schade, von jüngeren Leuten oder auch denen, die noch nicht so lange im Glauben sind, zu lernen. Jeder lernt andere Dinge in seiner Beziehung mit Gott und es liegt so großer Segen darin, wenn wir das miteinander teilen und voneinander lernen. Ich verspreche dir, dass du sehr viele unterschiedliche Antworten bekommen wirst. Wenn du 10 Leute fragst, ja, dann wirst du wahrscheinlich 8 verschiedene Antworten bekommen. Warum? Weil das Evangelium so umfassend ist, so tief, so breit und auch von solch einer Dynamik ist, dass man es kaum einfach darstellen kann. Dem würde man nie gerecht. Macht ihr nach eurem Gesprächen vielleicht ein paar Notizen, was dir besonders wichtig geworden ist. Mir hilft das immer ungemein, alles aufzuschreiben, denn ich bin so vergesslich, ja. Und ich komme zu meinem dritten Punkt. Welche Metaphern kannst du verwenden?
Ja, versetz dich schließlich in die Position deiner Freunde oder Arbeitskollegen und überlege, was sie schon von Jesus und vom Evangelium wissen. Notiere dir, welche Begriffe dir unter uns Christen, ja, die so typisch sind, für einen Außenstehenden aber sehr schwer verständlich sind. Verstehen Sie Sünde? Verstehen Sie Rechtfertigung, den Stellvertretertod? Verstehen Sie, warum der Mensch ohne Gott von ihm angeklagt wird, also unter dem Zorn Gottes steht? Und wieso Jesus unseren Platz einnehmen wollte und auch konnte? Lies dir noch einmal durch, was du ganz am Anfang aufgeschrieben hast, was das Evangelium für dich ist. Und nun stell dir vor, du bist jemand, der noch nie was von Jesus gehört hat, für den der Name auch fremd ist. Ja? Würdest du deine eigenen Erklärungen verstehen? Schreib dir alles auf, was dich verwirren würde. Und dann suche passende Metaphern dafür. Versuche, die Begriffe oder Konzepte so zu erklären, wie du es einem Grundschulkind erklären würdest. Wenn du Ideen für Metaphern brauchst, kannst du übrigens gerne unseren neuen Blogartikel lesen. Den Link dazu findest du in den Shownotes. Ich komme zum Schluss. Ja, es ist eine Herausforderung, aber eine, die sich lohnt. Vergiss nicht, es geht nicht darum, irgendwie eine perfekte Präsentation des Evangeliums hinzulegen. Ja, es geht vielmehr darum, authentisch und ehrlich zu sein. Also nimm dir die Zeit, die du brauchst, um deine eigenen Gedanken und Metaphern zu entwickeln, die das Evangelium für dich und die Menschen in deinem Umfeld lebendig machen. Natürlich ist die Orientierung absolut Gottes Wort. Der Glaube an Jesus wird gerade in der heutigen Zeit oft mit Religion verwechselt und in seinem grundlegenden Wesen völlig missverstanden. Aber beim Evangelium geht es nicht um Religion, sondern es geht um eine Person. Es geht um Jesus. Und wenn wir das verstehen und das Evangelium entsprechend erklären, dann können wir, glaube ich, Menschen viel leichter einen Schritt näher zu Jesus bringen. Der amerikanische Pastor Timothy Keller, der hat da mal gesagt, die christliche Grundbotschaft ist in der Wurzel grundlegend anders als die der traditionellen Religion. Als Religionsstifter waren im Wesentlichen Lehrer, nicht Erlöser. Sie sagten den Menschen, tu das und tu jenes und dann findest du die Gottheit. Allein Jesus kam nicht in erster Linie als Lehrer, obwohl er auch einer war, sondern als Erlöser. Er sagt uns, ich bin Gott, der zu euch gekommen ist, um das zu tun, was ihr aus euch selbst heraus nicht tun könnt. Die christliche Botschaft ist, dass wir nicht durch unser Tun erlöst sind, sondern durch das, was Christus für uns getan hat. Das Christentum ist also nicht religiös oder irreligiös, es ist grundsätzlich anders. Und so macht auch der Apostel Paulus deutlich, vor allen Dingen in den ersten Korintherbriefen, wo er sagt, alles, was ich euch gepredigt habe, was Jesus Christus und ihn als Gekreuzigten, da gab es so ein paar Stellen, also im ersten Korintherbrief, Kapitel 1 und 2, kannst du ja nachlesen, wo er sagt, das ist eigentlich immer meine Message gewesen, das Evangelium vom gekreuzigten Jesus. Was ist das Evangelium? Eine herausfordernde Frage, über die man ein bisschen nachdenken muss. Und ich bin voll gespannt auf deine Erkenntnisse. Wenn du magst, erzähl mir gerne, schreib mir, zu welchen Erkenntnissen du gekommen bist. Das interessiert mich echt voll. Und ich freue mich auch von dir, von euch selber zu lernen. Ja? Also schreib mir gerne an machbar@heukelbach.org. Übrigens, für jede Einsendung gibt's ein nützliches Machbar-Giveaway. Lass dich überraschen. Schreib mir auch gerne, wenn du Fragen oder Anregungen hast, wenn dir der Podcast gefällt. Freuen wir uns natürlich über Kommentare und Weiterempfehlungen. Das hilft uns, dass der Podcast irgendwie bekannter wird. Und bei der Bewertung freuen wir uns natürlich auch über 5 Sterne, ist ja klar. Wenn du uns auf YouTube schaust, dann klick am besten auf die Glocke, dann verpasst du auch keine neuen Folgen mehr. Und dem Algorithmus bei Google, bei YouTube, der hilft das auch, dass man irgendwie mehr gesehen wird. Ja, bleib dran! Du bist ein Alltagsmissionar und das ist eine Aufgabe voller Möglichkeiten und Freude. Also lass dich nicht entmutigen, wenn es vielleicht anfangs auch schwierig erscheint. Und ich sag tschüss, bis zum nächsten Mal.
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1: Ich bin Selke Reich. Die AfD hat ihren zweitägigen Bundesparteitag in Erfurt beendet. Zum Abschluss beschlossen die Delegierten mehrere Änderungen der Parteisatzung.
2: Die Parteivorsitzenden Weidel und Chrupalla erklärten, nun liege der Schwerpunkt auf den Landtagswahlen im September. Ziel sei es, künftig Regierungsverantwortung zu übernehmen. Die Polizei zog eine überwiegend positive Bilanz der Proteste gegen den Parteitag. Nach Angaben der Behörden verliefen die meisten Kundgebungen friedlich. Vereinzelt kam es aber zu Auseinandersetzungen mit Demonstrierenden. Dabei setzte die Polizei unter anderem Pfefferspray ein. Noah Ulrich, Redaktion.
1: Im Iran gehen die Trauerfeiern für den getöteten obersten Führer Ali Khamenei weiter. Bei der Zeremonie in Teheran fehlt erneut sein Sohn und Nachfolger Mojtaba Khamenei. Das sorgt für Spekulationen über seinen Gesundheitszustand. Nach Medienberichten soll er bei einem Angriff Ende Februar schwer verletzt worden sein. Die Trauerfeiern sollen insgesamt eine Woche dauern. Zwei Tage vor dem NATO-Gipfel in Ankara hat die türkische Polizei bei Razzien in mehreren Provinzen 39 Menschen festgenommen. Die Behörden werfen ihnen unter anderem die Mitgliedschaft in einer extremistischen Gruppierung vor. Laut türkischer Medien sind unter den Festgenommenen auch Journalisten, Wissenschaftler und Mitglieder linker Gruppen. Journalisten und Anwaltsverbände kritisieren die Festnahmen und fordern ihre Freilassung. Vor der Küste des Jemen ist ein Frachtschiff angegriffen worden. Nach Angaben der britischen Seehandelsaufsicht eröffnete ein kleines Boot das Feuer auf das Schiff. Die Sicherheitskräfte an Bord schossen zurück. Verletzt wurde niemand. Wer hinter dem Angriff steckt, ist bislang unklar. In der Region greifen immer wieder Houthi-Rebellen und auch somalische Piraten Schiffe an. Die Ölstaaten der OPEC Plus wollen ihre Fördermenge ab August erneut erhöhen. Die Mitgliedsländer einigten sich zuletzt auf zusätzlich 188.000 Barrel Öl pro Tag. Trotz der jüngsten Lieferengpässe durch den Krieg mit dem Iran sind die Ölpreise inzwischen wieder deutlich gesunken. Sie liegen etwa auf dem Niveau vor dem Konflikt.
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1: Die aktuellen Temperaturen in Köln, Bonn 24 Grad, in Hamburg 22, in Bremen 20, in Berlin 25, in Dresden 26, in Frankfurt am Main 23, in Stuttgart 25, in München 24, in Erfurt 23 und in Münster 21 Grad. In den kommenden Stunden vor allem in der Mitte und im Südosten des Landes überwiegend stark bewölkt und zeitweise schauerartiger Regen. Im Südwesten teils klar und trocken. Morgen im Norden und Osten stark bewölkt mit schauerartigem Regen und einzelnen Gewittern, lokal mit Starkregen. 19 bis 23 Grad. In der Südwesthälfte heiter bis sonnig und trocken bei 24 bis 32 Grad.
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0: Hallo und herzlich willkommen. Hören Sie nun einen Vortragsmitschnitt von Benedikt Peters über die Opfer im dritten Buch Mose. Es geht um das Friedensopfer.
1: Wir sind in dritter

Salzbund vor dem Herrn für dich und für deine Nachkommen mit dir. Ein Salzbund. Das Salz drückt also die Festigkeit des Bundes aus. Etwas, das nicht vergeht, nicht verfällt, etwas, das bleibt, heißt ein Salzbund. Nun, was hat das mit dem Opfer zu tun, mit dem Opfer des Herrn? Gott bleibt dem Bund treu, den er mit seinem Sohn und den der Sohn mit ihm eingegangen ist. Wir können von einem ewigen Bund sprechen, auch wenn das nicht direkt so gesagt wird, aber wir haben deutliche Aussagen im Neuen Testament, die uns zeigen, dass der Vater dem Sohn etwas verhieß und der Sohn das aufnahm und sich verpflichtete, die Bedingungen zu erfüllen, die zur ewigen Errettung von Menschen führen sollten. Schlagen wir dazu auf Titus Kapitel 1. Titusbrief Kapitel 1. Ich lese die Verse 1 und 2. Titus 1, die Verse 1 und 2. Paulus, Knecht Gottes, aber Apostel Jesu Christi, nach dem Glauben der Auserwählten Gottes und nach der Erkenntnis der Wahrheit, die nach der Gottseligkeit ist, in der Hoffnung des ewigen Lebens, das Gott, der nicht lügen kann, verheißen hat, vor ewigen Zeiten. Gott hat das ewige Leben verheißen vor ewigen Zeiten. Nun, wenn er es vor ewigen Zeiten verheißen hat, dann fragen wir uns, ja, wem hat er es dann verheißen? Wer war der Empfänger der Verheißung? Nicht Gegenstand der Verheißung, sondern Empfänger der Verheißung. Ja, der Sohn. Der Sohn war Empfänger der Verheißung des ewigen Lebens. Nicht in dem Sinn, dass er selbst ewiges Leben empfangen sollte, denn er ist das Leben und er hat Leben in sich selbst. Aber Gott verhieß, dass er all denen, die der Sohn mit seinem Blut erwerben sollte, ewiges Leben geben würde. Nun, das können wir aus dem Johannesevangelium deutlich ablesen, weil dort der Herr selber immer wieder davon spricht, von Seelen, die der Vater ihm gegeben hat, damit er sie erlöse, bewahre und vollende. Schlagen wir Johannes 6 auf, da wird das schon vom Herrn deutlich ausgesprochen. Johannes 6, Vers 37. Alles, was mir der Vater gibt, wird zu mir kommen. Also es ist noch in der Gegenwart ausgesprochen. Alles, was der Vater mir gibt, ist wahrscheinlich ein Partizip. Und Partizipien sind Tempus indifferent. Also die Zeitlage ist durch ein Partizip nie bezeichnet. Aber jetzt Johannes 17. Johannes 17 von Vers 6 an. Johannes 17, Vers 6. Ich habe deinen Namen den Menschen offenbart, die du mir aus der Welt gegeben hast. Dein waren sie und mir hast du sie gegeben und sie haben dein Wort gehalten. Dann Vers 9. Ich bitte für sie. Nicht für die Welt bitte ich, sondern für die, die du mir gegeben hast, denn sie sind dein und alles, was meines ist dein und was dein ist mein und ich bin in ihnen verherrlicht. Ich bin nicht mehr in der Welt und diese sind in der Welt und ich komme zu dir. Heiliger Vater, bewahre sie in deinem Namen, den du mir gegeben hast, damit sie eins seien wie wir. Also er betet für die Seelen, die der Vater ihm gegeben hat. Und die Seelen, für die er mit seinem Blut erkauft hat, das ist die Verheißung des ewigen Lebens, die der Vater dem Sohn gab, dass er all denen ewiges Leben geben würde, die er mit seinem Blut erkaufen würde. Und dieser ewige Bund ist ein Bund, der nicht aufgelöst werden kann. Ich lese von Vers 20 noch einige Verse weiter. Aber nicht für diese allein bitte ich, sondern auch für die, die durch ihr Wort an mich glauben. Und damit hat der Herr dort schon auch für uns gebetet. Und dann Vers 24. Vater, ich will, dass die, die du mir gegeben hast, auch bei mir seien, wo ich bin, damit sie meine Herrlichkeit schauen, die du mir gegeben hast, denn du hast mich

geliebt vor Grundlegung der Welt. Der Herr verbürgt sich also für die Seelen, die der Vater ihm gegeben hat, verwendet sich für sie, betet für sie, und sein Wunsch, seine Bitte ist, dass sie bei ihm sein sollen, wo er ist. Und das ist ein Werk, das auf Gottes Ratschluss, auf Gottes Verheißungen und auf dem Werk und auf der Treue des Sohnes beruht. Und dann, darum ist dieses Werk unauflöslich. Es ist eben wie ein Salzbund. Dieser Ausdruck steht für etwas, das bleibt, das nie aufgelöst wird. Also die Ergebnisse des Werkes des Herrn, die Ergebnisse des Opfers des vollkommenen Menschen, diese Ergebnisse sind bleibend. Gottes Berufung und Gnadengaben können ihn nicht reuen. Römer 11, 29. Wenn Gott Ja sagt, also in einer Verheißung Ja sagt, dann ist in ihm und durch ihn auch das Amen. Das heißt die Vollendung der Verheißung. 2. Korinther 1, 19 und 20. 2. Korinther 1, 19 und 20. Denn der Sohn Gottes, Jesus Christus, der unter euch durch uns gepredigt worden ist, durch mich und Silvanus und Timotheus, wurde nicht Ja und Nein, sondern es ist Ja in ihm. Denn so viele der Verheißungen Gottes sind, in ihm ist das Ja, darum auch durch ihn das Amen. Gott zur Herrlichkeit durch uns. In ihm und auch durch ihn wird all das erfüllt, was Gott verheißen hat. Darum durfte das Salz nicht fehlen. Ich will noch auf eine Einzelheit hinweisen, die in den nächsten Versen steht, obwohl das nicht direkt das Speisopfer ist. Es ist ein besonderes Speisopfer. Kapitel 2, Vers 14. Und wenn du dem Herrn ein Speisopfer von den ersten Früchten darbringen willst, so sollst du Ähren am Feuer geröstet Schrot von Jungkorn darbringen als Speisopfer von deinen ersten Früchten, und du sollst Öl darauf tun und Weihrauch darauf legen. Es ist ein Speisopfer. Nein, der Vers 13, ich habe am falschen Ort gelesen. Vers 12. Den Vers 12 meinte ich. Ich lese jetzt noch einmal. 3. Mose 2, Vers 12. Was die Opfergabe der Erstlinge betrifft, so sollt ihr dem Herrn darbringen, aber auf den Altar sollen sie nicht kommen zum lieblichen Geruch. Die Erstlinge. Sie sollten dem Herrn dargebracht werden, aber sie durften nicht auf den Altar kommen. Was ist gemeint mit der Opfergabe der Erstlinge? Ja, die Erstlingsgabe. Die Erstlingsgabe, ja. Die Erstlingsgabe, der Erstling, ist ein Bild auf Christus, der aus den Toten auferstanden ist. 1. Korinther 15, Vers 20. 1. Korinther 15, Vers 20. Nun aber ist Christus aus den Toten auferweckt, der Erstling der Entschlafenen. Warum durfte deshalb die Erstlingsgabe oder die Erstlingsfrucht nicht auf den Altar gelegt werden? Ja, der Herr ist einmal gestorben und dieser Tod wird nie wiederholt. Und das wird im Hebräerbrief mit allem Nachdruck gelehrt. Ein für alle Mal hat er sich Gott geopfert. Schlagen wir Hebräer 10 dazu auf, vom Vers 10 an. Hebräer 10 von Vers 10 an. Durch diesen Willen sind wir geheiligt, durch das ein für allemal geschehene Opfer des Leibes Jesu Christi. Also hier haben wir das ein für allemal geschehene Opfer. Und jeder Priester steht täglich da, Vers 11, und verrichtet den Dienst und bringt oft dieselben Schlachtopfer dar, die niemals Sünden wegnehmen können. Er aber, nachdem er ein Schlachtopfer für Sünden dargebracht hat, hat sich auf immer dargesetzt zur Rechten Gottes. Fortan wartend, bis seine Feinde hingelegt sind als Schemel seiner Füße, denn mit einem Opfer hat er auf immer da die vollkommen gemacht, die geheiligt werden. Deshalb also durfte das Opfer der Erstlinge nicht auf den Altar gelegt werden.
Ja, was ist darauf zu antworten? Also das Brandopfer, ein Typus auf den Herrn, wird immer wiederholt. Jedes Mal, wenn geopfert wurde, war das eine Erinnerung daran, dass die damaligen, die alttestamentlichen Opfer, die Sünden gar nicht wegnahmen. Das ist ja eben der Gegensatz, den der Hebräerbrief zeigt. Eben auch in den Versen, die ich vorhin las. Hast du mitgelesen? Also ich las, ja. Eben im Alten Testament stand der Priester da und brachte täglich die gleichen Opfer da, nach Gottes Weisung. Und das war, um dadurch anzuzeigen, dass das nur Schattenbilder sind. Dass sie gar keine Sünden wegnehmen können, jene Opfer. Sondern sie waren eben nur Bilder, ein Typus. Und das Brandopfer, ein Typus auf Christus. Und darum wurde das auf den Altar gelegt. Und dann die Erstlingsgabe, ein Typus auf den Auferweckten, durfte nie auf den Altar gelegt werden. Einfach um das zu zeigen. Nachdem Christus dann in der Fülle der Zeit einmal geopfert worden ist, würde sich das nie wiederholen. Kannst du jetzt folgen? Auferweckten, jawohl. Gut, fassen wir zusammen die Bedeutung des Speisopfers. Der Herr ist das Weizenkorn, Johannes 12, 24. Er ist das Brot, das vom Himmel kam, um der Welt das Leben zu geben, Johannes 6, 33. Das Speisopfer spricht vom Leben des Menschensohnes, das in der Hitze der Anfechtung, 1. Petrus 4, 12, und der Widerspruch von Sündern, Hebräer 12, Vers 3, Gott vollkommen ergeben blieb. Wiederholen. Aha, wollt ihr mitschreiben. Also die Zusammenfassung lautet, der Herr ist das Weizenkorn. Johannes 12, 24, da steht das. Der Herr ist das Weizenkorn. Er ist das Brot, das vom Himmel kam, um der Welt das Leben zu geben. Johannes 6, 33. Das Speisopfer spricht vom Leben des Menschensohnes, das in der Hitze der Anfechtung, 1. Petrus 4, Vers 12, und unter Widerspruch von Sündern, Hebräer 12, 3, Gott vollkommen ergeben blieb. Gut, wenn es jemand wörtlich abschreiben will, ich kann ihm das hier dann... Ja.

0: Aha, das Sie davon essen.
1: Die Anwendung auf uns.
0: Ja, die Anwendung auf uns überhaupt, das Essen vom Opfer, die Anwendung auf uns, das ist das im Glauben, sich identifizieren mit diesem Opfer, mit dem Herrn, das, was er ist, was er getan hat, durch Erkennen dessen, wer er ist und was er getan hat, wird das zu unserem Teil. Und durch die Erkenntnis des Herrn, seiner Menschheit, seines Todes, wird auch unser innerer Mensch gestärkt, ernährt, erfreut, erquickt. Es ist Nahrung für den Weg. Ja, ist noch eine Frage. Herbert, ja?
2: Ja, ich war gestern Morgen leider nicht da. Ich habe aber immer noch die Frage, die klingt vielleicht ein bisschen komisch. Wenn doch das Brandopfer ein Typus auf den Tod Jesu war, warum ist Jesus dann nicht geopfert worden und auch verbrannt worden?
0: Ja, gut, eben. Wir haben uns ja gefragt, was bedeutet Feuer? Feuer steht für das Gericht, den Zorn Gottes über die Sünde. Und Feuer ist nur ein Hinweis darauf. Und so wird ja die ewige Verdammnis als ewiges Feuer bezeichnet, auch als äußerste Finsternis bezeichnet oder als der Wurm, der nicht stirbt, also verschiedene Dinge. Und darum konnte er nicht nur verbrannt werden, sondern er hat wirklich den ganzen Zorn Gottes getragen mit allem, was das heißt. Und Feuer ist nur ein Symbol für Gottes Zorn über die Sünde. Aber er hat die Wirklichkeit von Gottes Zorn und von der Gottesferne getragen und erduldet.
3: Kannst du mir erklären, warum, also ich weiß nicht, ob ich das richtig sehe, aber wenn ich Ezekiel anschaue, dann wird im tausendjährigen Reich ein Tempel stehen, wo die Leute wieder opfern werden, oder sehe ich das?
0: Ja gut, in Ezekiel, in den letzten Kapiteln, der Tempel im tausendjährigen Reich, und da wird der Opferdienst ausführlich beschrieben. Und da wird wieder geopfert werden. Und das ist wohl buchstäblich so zu verstehen. Die Angaben sind so genau und detailliert, dass wir das so annehmen müssen wohl. Die beste Erklärung ist wohl die, dass man dann opfern wird im Gedächtnis an das vollbrachte Opfer Christi. Also nicht opfern, um Sünden zu sühnen, sondern im Gedächtnis. Und das hat... bitte? Ja, die werden dann wieder opfern. Und ein Grund, weshalb man im tausendjährigen Reich diese Tieropfer darbringen wird, könnte der sein, dass die Menschen im tausendjährigen Reich, die meisten haben noch nie Blut gesehen. Es gibt keine Unfälle, keine Autos, glückselige Zeit. Dann wird wirklich ruhig sein. Ja, kein Blut gesehen, die meisten nie. Es gibt keine Kriege, es gibt keine Krankheiten. Und um den Menschen, die in dieser glückseligen Zeit leben, um ihnen zu zeigen, was das bedeutete, der Tod des vollkommenen Menschen, werden Tiere geschlachtet. Dass sie das sehen. Das könnte ein Grund sein. Aha, warum Aaron und seine Söhne vom Speisopfer aßen, also vom Opferessen ganz allgemein, das kommt ja nachher beim Friedensopfer noch deutlicher. Das heißt, dass man sich mit dem, was dieses Opfer, also für uns, auf uns angewendet, mit dem, was dieses Opfer bedeutet, sich damit identifizieren, es sich aneignen. Das heißt, dass wir das, was der Mensch Jesus ist und was er bedeutet für Gott und für uns, dass wir uns das im Glauben aneignen, dadurch, dass wir uns mit dem Herrn beschäftigen und indem wir ihn betrachten, ihn kennenlernen, seine Stimme hören, wird unser Glaube genährt und gestärkt. Das ist wie Speise für den inwendigen Menschen. Ja, dort geht es um Glauben zur Errettung, ist nicht ganz das Gleiche. Aber einfach so viel, dass wir uns jetzt nicht zu sehr auf Nebenwege, Abwege hätte ich fast gesagt, wäre falsch, auf Nebenwege verlieren. Gut, dann wollen wir uns jetzt dem Friedensopfer zuwenden. Es bleiben uns noch etwa 20 Minuten. Das Friedensopfer, ich lese in Kapitel 3 die 5 ersten Verse. Und wenn seine Opfergabe ein Friedensopfer ist, wenn er sie von den Rindern darbringt, es sei ein männliches oder ein weibliches, so soll er sie ohne Fehl vor

0: Den vor dem Herrn darbringen. Und er soll seine Hand auf den Kopf seines Opfers legen und es schlachten am Eingang des Zeltes der Zusammenkunft. Und die Söhne Aarons, die Priester, sollen das Blut an den Altar springen ringsum. Und er soll dem Herrn vom Friedensopfer ein Feueropfer darbringen, das Fett, das das Eingeweide bedeckt und alles Fett, das am Eingeweide ist, und die beiden Nieren und das Fett, das an ihnen, das an den Lenden ist, und das Netz über der Leber. Samt den Nieren soll er es abtrennen. Und die Söhne Aarons sollen es auf dem Altar räuchern, auf dem Brandopfer, das auf dem Holz über dem Feuer ist. Es ist ein Feueropfer lieblichen Geruchs dem Herrn. Wenn wir das hier lesen, dann wird zwar das, was oder die Frage, die sich hier ergibt, wird hier nicht beantwortet. Etwas weiter hinten wird sie beantwortet. Vom Friedensopfer wurden nur diese genannten Teile hier auf dem Altar verbrannt. Das Fett und die beiden Nieren, das wurde verbrannt. Das Übrige des Friedensopfers, das wurde vom Priester, der es darbrachte, und von dem, der das Opfertier, der mit dem Opfertier zum Priester kam, sowie von jedem Reinen, den er dazu einlud, gegessen. Also alle durften davon essen. Der Priester, der es schlachtete, er, der das Opfertier brachte, und solche, sei es seine Familie oder sei es ein Gefährte von ihm, der dazu eingeladen wurde. Alle durften davon essen. Kapitel 7, Vers 14. Kapitel 7. Im Vers 11 steht, dies ist das Gesetz des Friedensopfers, das man dem Herrn darbringt. Und dann Vers 14, und man soll je eines davon von der ganzen Opfergabe dem Herrn als Hebopfer darbringen, dem Priester, der das Blut des Friedensopfers sprengt, ihm soll es gehören. Also Hebopfer, das heißt, man legt es nicht auf den Altar, sondern man hat es dem Herrn so wie präsentiert, aber nicht auf den Altar gelegt. Der Priester bekam es, aber nicht nur der Priester, sondern es durfte jeder davon essen. Vers 19, das Fleisch, das irgendetwas Unreines berührt, soll nicht gegessen werden, mit Feuer soll es verbrannt werden. Und was das Fleisch betrifft, jeder Reine darf das Fleisch essen. Also die Priester konnten auch anderen davon geben, was zunächst ihnen zustand, sie konnten es verteilen und jeder Reine durfte davon essen. Alle, der Priester, der Opfernde, essen vom gleichen Opfer und haben so Gemeinschaft miteinander. Und sie haben auch Gemeinschaft mit dem Altar, das heißt mit Gott, der diese Verordnungen gab. Gemeinschaft untereinander und Gemeinschaft mit Gott. Das ist die besondere Bedeutung des Friedensopfers. Also die Besonderheit, alle aßen davon, und die besondere Bedeutung, Gemeinschaft. Gemeinschaft auf der Grundlage des Opfers des Herrn. Durch dieses Opfer haben wir Gemeinschaft mit Gott und untereinander. 1. Korinther 10, Vers 18. 1. Korinther 10, Vers 18. Seht auf Israel nach dem Fleisch, sind nicht die, welche die Schlachtopfer essen, in Gemeinschaft mit dem Altar. Also durch das Essen drückte man Gemeinschaft aus mit dem Altar. Und gemeint ist natürlich der, der diese Verordnungen gab, also Gott. Und Gemeinschaft untereinander. Und darum spricht dieses Opfer eben von der Gemeinschaft, die das Opfer Jesu Christi bewirkt hat. Also jedes Opfer erinnert an Christus, an seinen Weg, an sein Werk, an seine Hingabe. Das Friedensopfer stellt uns diese Ergebnisse seines Opfers, seines Werkes vor. Frieden, Gemeinschaft. Frieden mit Gott, Gemeinschaft mit Gott, Frieden untereinander, Gemeinschaft untereinander. 1. Johannesbrief, Kapitel 1. 1. Johannesbrief, Kapitel 1. Verse 1 bis 4. Was von Anfang war, was wir gehört und was wir mit unseren Augen gesehen, was wir angeschaut und unsere Hände betastet haben, betreffend das Wort des Lebens, und das Leben ist offenbart worden. Und wir haben gesehen und bezeugen und verkündigen euch das ewige Leben, das bei dem Vater war und uns geoffenbart worden ist. Was wir gesehen und gehört haben, verkündigen wir auch euch, damit auch ihr mit uns Gemeinschaft habt. Und zwar ist unsere Gemeinschaft mit dem Vater und mit seinem Sohn Jesus Christus. Und dies schreiben wir euch, damit eure Freude völlig sei. Also hier sehen wir, wie Johannes spricht von der Gemeinschaft mit dem Vater, mit dem Sohn, aber auch untereinander. Und er will, dass alle, die das lesen, hören und mit ihm diese Gemeinschaft und damit die völlige Freude habe. Das ist ein wunderbares Ergebnis des Opfers Jesu Christi. Friede mit Gott. Die Entfremdung, die in unseren Herzen da ist, ja die ganze Trennung und Gottesferne aufgehoben. Wir sind nahe gebracht, zu Gott gebracht. Und damit sind wir auch zueinander gebracht, einander nahe geworden. Schauen wir uns jetzt noch ein, zwei symbolische Einzelheiten an, bevor wir schließen. Dieses Opfertier konnte, wie ausdrücklich gesagt wird, ein männliches oder ein weibliches sein. Das Männliche steht für das aktiv Handelnde, Brandopfer, die Hingabe des Herrn an seinen Gott. Das Weibliche steht für das Empfangende. Und so geht es beim Friedensopfer mehr um das, was der Herr aufgrund seines Werkes empfing, um seinem Volk zu geben. Friedensopfer, darum passt folgende Stelle besonders gut dazu, Johannes 14, Vers 27. Von all dem, was der Herr den Seinen gibt, gibt er auch dies. Johannes 14, Vers 27. Frieden lasse ich euch. Meinen Frieden gebe ich euch. Frieden mit Gott. Und dadurch auch Frieden in der Seele. Als Ergebnis davon. Ein hohes Gut, das uns durch das Opfer des Herrn geworden ist. Auch das Friedensopfer muss ohne Fehl sein. Wie das Brandopfer, bei jedem Opfer wird das gesagt. Es gefällt Gott, dem Geist Gottes, uns das immer wieder vor Augen zu führen. Und dann die Identifikation durch die Handauflegung. Vers 2, er soll seine Hand auf den Kopf seines Opfers legen. Wir dürfen uns eins wissen mit unserem Herrn, der uns durch sein Opfer mit Gott versöhnt hat. Durch sein Opfer hat er uns, die wir fern waren, zu Gott gebracht. 1. Petrus 3, Vers 18. Das ist ein ganz wunderbarer Vers. Eine wunderbare Wahrheit. Denn es hat ja Christus einmal für Sünden gelitten, der Gerechte für die Ungerechten, das Prinzip der Stellvertretung, das bei allen Opfern zum Tragen kommt. Es hat ja Christus einmal für Sünden gelitten, der Gerechte für die Ungerechten, damit er uns zu Gott führe. Das ist eben das Friedensopfer. Wir, die wir Feinde waren, zu Gott gebracht. Die Feindschaft hat aufgehört. Und Gott zürnt uns nicht mehr. Oh Glück, unaussprechlich, Gott zürnet nicht mehr. Den feindlichen Sünder begnadigte er. Das Opfer sollte an den Eingang des Zeltes der Zusammenkunft gebracht werden, wie beim Brandopfer. Und so wird deutlich gemacht, gezeigt, dass wir durch das Opfer Frieden mit Gott und Zugang zu Gott haben. Römer 5, Verse 1 und 2. Römer 5, Verse 1 und 2. Da wir nun gerechtfertigt worden sind aus Glauben, so haben wir Frieden mit Gott. Durch unseren Herrn Jesus Christus. Er ist eben das Friedensopfer. Durch unseren Herrn Jesus Christus. Durch den wir mittels des Glaubens auch Zugang haben. Zu dieser Gnade, in der wir stehen und rühmen uns in der Hoffnung der Herrlichkeit Gottes. Das heißt, wir haben Frieden mit Gott und durch den Herrn den Zugang und darum haben wir auch Frieden in der Seele. Darum können wir uns rühmen. Voller Gewissheit. Wir sind von Gott angenommen. Darum rühmen wir uns der Zuversicht, der Hoffnung, der Herrlichkeit. Das Blut des Friedensopfers, das gesprengt wird. Wir haben beim Brandopfer gesehen, dass es dort zur Hauptsache darum geht, das Blut wird gesprengt und dort ist alles Gottwärts. Gott sieht das Blut. Beim Friedensopfer ist es Gottwärts und auch zum Menschen hin. Und so spricht das Blut auch zu uns. Es redet zu Gott, aber das Blut redet auch zu uns. Sein Blut ist geflossen für mich. Wir wissen, dass das Blut Jesu Christi für unsere Sünden bezahlt hat. Selig der, der das sagen kann, dass Jesus Christus mit seinem Blut für meine Sünden bezahlt hat. Ich habe einmal vor einigen Jahren, vor 3 Jahren, glaube ich, anhand des 2. Korintherbriefes daran erinnert, dass es nicht genügt zu wissen, so sehr hat Gott die Welt geliebt, sondern ich muss wissen, er hat mich geliebt. Christus hat mich geliebt. Und er hat mit seinem Blut für mich bezahlt. Für meine Sünden bezahlt. So wird das Blut gesprengt. Und wer das im Glauben annehmen kann, der weiß, dass er mit Gott versöhnt ist. Und so steht er nicht mehr bange vor der Frage, was aus ihm werden soll im Gericht. Nein, wir wissen, dass wir nicht ins Gericht kommen, sondern aus dem Tod ins Leben hinübergegangen sind. Wir wissen, dass jetzt Gott für uns ist. Wir haben darum große Gewissheit. So redet das Blut auch zu uns und beruhigt unser Gewissen vollkommen. Er soll das Blut sprengen an den Altar ringsum. Das steht am Ende von Vers 2. 2. Mose 3, Vers 2. Die Söhne Aarons, die Priester, sollen das Blut an den Altar sprengen ringsum. Also zum Zeugnis für Gott, aber auch zum Zeugnis für den Opfernden. Hä? Ja, eben. Beim Brandopfer stand schon. Und beim Brandopfer geht es ja darum, was das Opfer für Gott bedeutet. Ja. Aber es geht einfach jetzt um die verschiedene Bedeutung dieser beiden Opfer. Nein, die Handlung ist die gleiche. Aber beim Brandopfer geht es darum, was das Opfer für Gott bedeutet. Und wir haben ja gesehen, dass das das Wichtigste ist. Das ist ja die Grundlage unseres Friedens. Aber wenn wir merken, das Blut redet zu mir, dann bekomme ich auch Frieden in der Seele. Gewissheit in der Seele, dass wir angenommen sind. Nun, ich schließe jetzt an dieser Stelle, denn das, was als nächstes kommt, das braucht ein bisschen mehr Zeit und es wäre schade, wenn wir jetzt einfach so hier durchhetzen. Wir sind beim Friedensopfer, bei den symbolischen Einzelheiten stehen geblieben. Wir kamen bis zum Sprengen des Blutes, haben uns dort daran erinnert, dass das Blut in 2 Richtungen redet. Beim Brandopfer werden wir daran erinnert, dass alles zu Gott redet. Beim Friedensopfer geht es auch darum, wie das Werk Jesu Christi zu uns redet und wie es uns zum Segen ist. Wir finden durch sein Werk Frieden mit Gott, durch sein Blut, versöhnt mit Gott. Dann das nächste im Vers 4, in den Versen 3 und 4, folgende für uns zunächst etwas eigentümliche Anweisung. Und wenn man das so wiederholt liest, man kann bei manchem nicht so ganz sich vergegenwärtigen, wenn man nicht gerade Metzgergeselle oder Veterinär ist, wie das genau aussieht da beim Abtrennen von diesen Körperteilen und diesen inneren Organen. Also in den Versen 3 und 4, ich lese sie noch einmal, er soll dem Herrn vom Friedensopfer ein Feueropfer darbringen, das Fett, das das Eingeweide bedeckt und alles Fett, das am Eingeweide ist und die beiden Nieren und das Fett, das an ihnen ist, das an den Lenden ist und das Netz über der Leber samt den Nieren soll er es abtrennen und die Söhne Aarons sollen es auf dem Altar räuchern, auf dem Brandopfer, das auf dem Holz über dem Feuer ist. Es ist ein Feueropfer, lieblichen Geruchs dem Herrn. Wir wollen uns fragen, was das bedeutet, dass das Fett und die Nieren vom Opfertier abgetrennt und auf dem Altar verbrannt werden mussten. Das Übrige vom Tier aßen ja dann der Priester und die übrigen Beteiligten am Opfer. Das Fett, das ist am Tier das Vorzüglichste. Es ist der Beweis dafür, dass ein Tier gesund ist, dass es kräftig ist. Es ist der Ausdruck der Kraft. Und das wurde Gott geweiht. Nun, wir haben ein bisschen Schwierigkeiten, das für uns nachzuvollziehen und zu verstehen, dass das Fett das Vorzüglichste sein soll. Aber das liegt daran, dass wir so überernährt sind, dass wir Angst haben vor Fett. Das treibt ja ganz groteske Blüten. Ja, tatsächlich, es gibt zum Beispiel, als ich das das erste Mal sah, ich wusste nicht, ob ich lachen oder weinen soll, da gab es Butterleid. Das ist so ein Unfug. Butterleid. Also, dass man Butter entfettet. Wozu ist denn Butter? Dann ist es eben die Fett der Milch. Das ist ja das Gute daran. Aber wir sind so überernährt, dass wir natürlich müssen uns schon ein bisschen hüten, nicht einfach immer essen und schlemmen. Aber das Fett ist ja nicht das Beste am Tier. Das Nahrhafteste. Und das wurde mir sehr bewusst, die 2,5 oder fast ja insgesamt über 3 Jahre, die ich in Pakistan, Indien, Bangladesch verbracht habe. Dort hatten wir meistens nicht so viel zu essen. Und dort war man jedes Mal froh, wenn es viel gab. Und wenn das Essen fettig war, möglichst fettig, umso besser. Und so ist es dort immer noch so, wenn man Gäste hat, sie einlädt und ihnen zeigen will, dass sie einem etwas bedeuten. Wenn man ein besonders gutes Essen macht, ja, dann schwimmt das im Fett. Und das verträgt man auch. Das isst man dann mit Wonne, mit Genuss. Und auch esst Fettes und trinkt Süßes. Süßes, sagt ja auch Nehemia dazu. Süßes mag man dort auch vertragen, weil man nicht immer Schokolade isst und Konfitüre isst und immer lutscht und Schokoriegels und lauter solche Dinge in den Kopf stopft, sondern einfach ab und zu was Süßes bekommt. Dann schätzt man das, dann kann es nicht süß genug sein. Und das müssen wir natürlich bedenken. Und darum haben das die Menschen im Altertum sofort begriffen, dass das Fett, das war das Vorzüglichste. Der Ausdruck für die Gesundheit, für die Kraft des Tieres, es wurde auf den Altar gelegt. Es geht ja um Christus. Christus hat sich als Mensch mit ganzer Kraft Gott hingegeben. Er hat seinen Gott mit ganzer Kraft geliebt. Es heißt hier am Ende vom Kapitel, damit wir das noch deutlicher sehen, im Vers 16, alles Fett gehört dem Herrn. Auch hier konnte Gott allein den ganzen Wert dessen ermessen, wie der Sohn Gottes ihn liebte, und zwar mit seiner ganzen Kraft. Schlagen wir dazu auf eine Stelle aus dem Markus-Evangelium, Markus Kapitel 12. Im Markus-Evangelium Kapitel 12, dort wird das Liebesgebot am ausführlichsten formuliert. Markus 12, Vers 30. Du sollst den Herrn, deinen Gott, lieben aus deinem ganzen Herzen und aus deiner ganzen Seele und aus deinem ganzen Verstand und aus deiner ganzen Kraft. Alles, was der Herr war und alles, was er besaß, hat er seinem Gott ausgeliefert. Dafür steht also das Fett. Dann die Nieren. Wir kennen diese Verbindung Herz und Nieren. Wir kennen das aus den Psalmen, Psalm 7, Vers 10. Es prüft ja Herz und Nieren der gerechte Gott. Wofür das Herz steht, das ist nicht so schwer zu erkennen. Da können wir in die verschiedenen Stellen durchgehen. Dann merken wir, das Herz steht einmal grundsätzlich für das Verborgene des Menschen im Gegensatz zum Äußeren. Das ist der Vers, auf den Mark ziemlich am Anfang hinwies. Der Mensch sieht auf das Äußere, Gott auf das Herz. Dort bedeutet Herz einfach das Verborgene des Menschen, das Innere. Aber dann, noch präziser können wir sagen, das Herz steht für den Willen des Menschen. Sein Wille. Darum will Gott das Herz des Menschen. Nämlich seinen Willen. Gib mir, mein Sohn, dein Herz. Er will unseren Willen. Das Herz steht also für den Willen. Wofür stehen die Nieren? Ich habe 2 Stellen dazu, die uns das zeigen, was mit Nieren wohl gemeint sein soll. Psalm 16, Vers 7. Nun, es ist in verschiedenen Sprachen üblich, dass man das Innenleben, das Innere des Menschen, ich meine jetzt das Seelische und das Geistige, mit Organen verbindet. In fast allen Sprachen sagt man Herz für das Innere des Menschen. Die Griechen, die verwendeten für Verstand oder Vernunft, Verstand, verwendeten sie das Wort Zwerchfell, Phrenes. Das ist das Zwerchfell. Das war für sie der Sitz des Verstandes. Vielleicht haben die Griechen mehr so aus dem Bauch heraus gedacht. Nein, eben nicht. Man kennt sie als die großen Philosophen. Ja, sie waren wohl beides. Sie waren Schlemmer und Philosophen, die Griechen. Und so Sollte es uns nicht überraschen, im Babylonischen steht das Wort Leber. Ja, die Leber. Genau, Kabitu, die Leber, steht für das Innere, für die Seele des Menschen. Und Niere, das soll uns deshalb nicht überraschen, dass Niere auch steht für etwas Inneres im Menschen, etwas Geistiges, Seelisches am Menschen. Und nach dem Gebrauch aus Psalm 16, Vers 7 und Hiob 38, Vers 36, schließe ich, dass Nieren steht für den Verstand. Psalm 16, Vers 7, hier sagt David: Den Herrn werde ich preisen, der mich beraten hat, sogar bei Nacht unterweisen mich meine Nieren. Also da, wo man Unterweisung empfängt und eben sich selbst unterweisen kann, der Verstand. Und noch deutlicher Hiob 38, Vers 36. Hiob 38, Vers 36. Hier fragt Gott den Hiob: Wer hat Weisheit in die Nieren gelegt? Also Verstand in die Nieren gelegt. Hiob 38, Vers 36. Ja, das ist so eine, ist mir ein bisschen peinlich, das sagen zu müssen. Manche haben es nicht gewagt, so zu übersetzen und haben dann irgendwie versucht, ja, das heißt, ich weiß nicht was, Ibis oder irgend so was Komisches. Nein, es ist wirklich Nieren. Welche Übersetzung ist das? Ja, also wie lautet dort der Satz?
1: Weisheit in den Ibis und
0: ja.
1: Den Hahn verstanden.
0: Ja.
1: Wenn der Ibis für den
0: Hirn
1: steht, was steht dann der Hahn?
0: Nein, es ist so, es ist falsch übersetzt. Ich muss es direkt so sagen.
2: Ganz interessant, denn sowohl Leber wie Nieren sind ja die Organe im Körper, die Gifte ausscheiden.
0: Ja.
2: Das Unterscheidungsvermögen,
0: ja,
2: des Verstandes,
0: ja,
2: vielleicht auch angesprochen,
0: ja,
2: sehr treffend.
0: Ja, also die Nieren stehen. Danke für diese Ergänzung. Also das würde dann auch, was das anatomische, organische, das biologische Funktionieren der Nieren betrifft, sich genau mit dem decken. Also die Nieren stehen für den Verstand, Unterscheidungsvermögen. Nun, wenn also die Nieren des Opfertieres auf den Altar gelegt wurden, dann bedeutet das, dass Christus seinem Gott auch mit seinem ganzen Verstand gedient hat. Und wir lasen diesen Vers in Markus 12, Vers 30, du sollst den Herrn, deinen Gott, lieben mit deinem ganzen Verstand. Der Herr hat ihn geliebt mit seiner ganzen Kraft und auch mit seinem ganzen Verstand. Das heißt, im vollen Wissen darüber, was Menschwerdung und Leben auf dieser Erde für ihn bedeuten würde, kam er auf diese Erde. Mit vollem Wissen darüber, wie sein Weg enden würde, ging er seinen Weg. Johannes 18, Vers 4. Jesus nun, der alles wusste, was über ihn kommen würde, ging hinaus und sprach: Wen sucht ihr? Wiederholt sagte er den Jüngern voraus, was in Jerusalem mit ihm geschehen müsse. Und nicht nur, dass er wusste, dass es geschieht, sondern er wusste auch, was das alles beinhaltete. Die ganze Tragweite des Geschehens. Er wusste, dass einer der Jünger, die er sich ausgesucht hatte, ihn verraten würde. Johannes 13, Vers 21. Wahrlich, ich sage euch, einer von euch wird mich überliefern. Er wusste um die ganze Bosheit und Heuchelei der Menschen. Ihm dem, oder er, der die Not und Verlorenheit der Menschen wirklich erkannte, was das wirklich heißt, für einen Menschen ohne Gott sein. Er erkannte das, wusste das, und ihm tat ihr Anblick im Innersten weh. Matthäus 9, Vers 36. Als er die Volksmengen sah, wurde er innerlich bewegt über sie, weil sie erschöpft und hingestreckt waren wie Schafe, die keinen Hirten haben. Verlorene. Und er war innerlich bewegt über sie. Luther übersetzt, es jammerte ihn. Das Griechische lautet sogar, es blanchniste, das heißt, seine Eingeweide waren erregt. Das Blanchna, das sind die Inneren. Also das würde auch passen zu den Nieren. Und er verstand, was es bedeuten würde, zur Sünde gemacht zu werden. Er hat Gott mit seinem ganzen Verstand gedient und geliebt. Er war nicht das unwissende Opfer tragischer Umstände. Er war auch nicht Das, was man manchmal nennt ein Bauernopfer. Wenn die Mächtigen jemanden, der nicht so recht weiß, was man ihm da antut, irgendwo hinschickt, dann opfert man jemanden eben einen Dummen, der dann irgendwo in den Hammer laufen muss. Der Herr wusste genau, was es heißen würde, zur Sünde gemacht zu werden. Er sah diesen furchtbaren Kelch vor sich, den Gott, sein Vater, ihm reichte. Und der Anblick, das Wissen um diesen Kelch, erfüllte ihn mit unsäglichen Ängsten. Er sagte es auch den Jüngern, Matthäus 26, Verse 37 und 38. Matthäus 26, Verse 37 und 38. Er nahm den Petrus und die zwei Söhne des Zebedäus mit und fing an, betrübt und beängstigt zu werden. Dann spricht er zu ihnen, meine Seele ist sehr betrübt bis zum Tod. Sein vollkommener Verstand erfasst auch die ganze Tragweite der Gerechtigkeit Gottes, die zu ihrem Recht kommen musste. Er verstand, dass er von Gott verlassen werden musste. Er verstand, warum Gott ihn verlassen musste. Er verstand auch, wenn man das so sagen kann, er verstand auch das Entsetzen im Herzen Gottes, der seinen Sohn richten musste. Und er sah mit klarem Blick das ganze Entsetzen der Gottverlassenheit in seiner eigenen Seele. Er liebte Gott mit ganzem Verstand. Er erkannte das alles, wusste das alles, empfand das alles und doch blieb er Gott in Liebe ergeben. Und so steht auch hier beim Friedensopfer in Kapitel 3, das Fett und die Nieren, die Söhne Aarons, sollen es auf dem Altar räuchern. Und dann heißt es, es ist ein Feueropfer lieblichen Geruchs dem Herrn. Das hat Gott verherrlicht. Das Friedensopfer, die Grundlage des Friedens, den wir mit Gott haben. Gott ist durch das Werk des Sohnes verherrlicht worden. Er hat alle Gerechtigkeit erfüllt. Gottes Gerechtigkeit ist Genüge getan worden. Gott hat uns auf vollkommen gerechtem Weg von unserer Schuld freigesprochen und uns zu Gerechten deklariert. Gott blieb dabei gerecht. Das ist die sichere Grundlage der Rechtfertigung und damit auch des Friedens mit Gott. Darum besteht der Apostel Paulus im Römerbrief darauf, dass Christus die Gerechtigkeit Gottes durch seinen Opfertod erfüllt hat. Darum sagt Paulus, dass das Evangelium die Gerechtigkeit Gottes offenbart. Meistens ist es so, wenn man Evangelium hört oder mit Menschen redet, dann ist meistens so, und auch unser Eindruck der, dass das Evangelium die Gnade und die Liebe Gottes offenbart, stimmt ja auch. Aber Paulus zeigt im Römerbrief, was ihm offensichtlich noch größer und wichtiger war, das Evangelium offenbart die Gerechtigkeit Gottes. Lesen wir zwei Stellen nur dazu. Römer 1, Vers 17, 16 und 17, denn ich schäme mich des Evangeliums nicht, denn es ist Gottes Kraft zum Heil jedem Glaubenden, sowohl dem Juden zuerst als auch dem Griechen. Denn Gottes Gerechtigkeit wird darin offenbart, aus Glauben zu Glauben, wie geschrieben steht, der Gerechte wird aus Glauben leben. Dann Kapitel 3, von Vers 21 an. Und hier steht das Wort Gerechtigkeit immer wieder. Jetzt aber ist ohne Gesetz Gottes Gerechtigkeit offenbart worden. Bezeugt durch das Gesetz und die Propheten. Gottes Gerechtigkeit aber durch Glauben an Jesus Christus gegen alle und auf alle, die da glauben. Denn es ist kein Unterschied, denn alle haben gesündigt und erreichen nicht die Herrlichkeit Gottes und werden umsonst gerechtfertigt. Durch seine Gnade, durch die Erlösung, die in Christus Jesus ist, den Gott dargestellt hat als Sühnemittel durch den Glauben an sein Blut zur Erweisung seiner Gerechtigkeit, wegen des Hingehenlassens der vorher geschehenen Sünden unter der Nachsicht Gottes zur Erweisung seiner Gerechtigkeit in der jetzigen Zeit, dass er gerecht sei und den Rechtfertige, der des Glaubens an Jesus ist. Das ist wirklich die Grundlage des Friedens. Und darum wollen wir das jetzt ein wenig bedenken. Darum führe ich das so aus, weil wir ja vom Friedensopfer reden. Das Opfer, das uns Frieden bringt mit Gott. Hier haben wir die Grundlage des Friedens. Gottes Gerechtigkeit ist erfüllt worden. Sie wurde erfüllt, als der Sohn Gottes zur Sünde gemacht wurde und das Gericht, das gerechte Gericht Gottes trug. Das ist die Grundlage des Friedens mit Gott. Darum kann Gott gerecht bleiben, wenn er den Schuldigen von seiner Schuld freispricht. Und darum kann man Römer 3, Vers 26 etwas zugespitzter auch folgendermaßen übersetzen. Und zwar ist das nicht einmal jetzt einfach ein bisschen sprachlich überhöht, sondern das Griechische erlaubt auch diese Übersetzung. Also für die, die ein wenig Griechisch können, sage ich es einfach, es ist ein Partizipialsatz und verbundene Partizipien, die kann man übersetzen als begründend oder sie können Begleitumstände erläutern. Und darum kann man das tatsächlich auch wirklich so übersetzen, wie ich es jetzt tue. Vers 25, zur Erweisung seiner Gerechtigkeit wegen des Hingehenlassens der vorhergeschehenen Sünden, unter der Nachsicht Gottes, zur Erweisung seiner Gerechtigkeit in der jetzigen Zeit, dass er gerecht sei, auch wenn er den rechtfertigt, oder auch indem er den rechtfertigt, der des Glaubens an Jesus ist. Auch dann, wenn Gott den Sünder rechtfertigt, bleibt Gott gerecht. Es ist ja nicht so, dass Gott, ich habe das hier auch schon gesagt, in anderem Zusammenhang, es ist ja nicht so, dass Gott Gnade vor Recht ergehen lässt. Das machen wir Menschen. Und das ist, finden wir dann löblich. Aber Gott macht das nicht. Gott lässt nicht Gnade vor Recht ergehen. Sondern Gott lässt Gnade geschehen unter Wahrung vollkommenen Rechts. Er wahrt das Recht und erweist Gnade. Und das ist darum für unseren Frieden so wichtig, weil das uns die absolute Gewissheit gibt, die Sache meiner Sünde ist vor Gott göttlich vollkommen, gottgemäß geregelt und die Sache ist abgeschlossen und sie wird nie mehr aufgegriffen werden. Hätte Gott uns einfach gesagt, deine Sünden, ich vergebe sie dir. Aber wenn wir dabei nicht wüssten, dass Gott dabei auch gerecht geblieben ist, dann hätten wir keinen Frieden in der Seele, keine Gewissheit. Denn wir wüssten nicht, ja, darf man jetzt Gott trauen oder nicht? Gott hat doch gesagt, der Lohn der Sünde ist der Tod. Ich habe gesündigt, ich bin schuldig. Was ist jetzt mit meiner Schuld? Ich bin zwar froh, dass Gott sagt, ich rechne dir die Schuld nicht an, aber ich hätte dann immer diese Sorge, diesen Kummer. Ja, man kann sich ja nicht immer auf das verlassen, was Gott sagt. Denn einmal hat er gesagt, der Lohn der Sünde sei der Tod und er müsse den Sünder mit der Todesstrafe heimsuchen. Und jetzt sagt er, nein, ich erlasse dir die Schuld. Ja, kann man sich jetzt auf Gott verlassen? Ich wüsste nie, ob Gott treu und zuverlässig ist. Und müsste dann Sorge haben, dass er eines Tages sagt, ja, das habe ich dir nur gesagt, um dir das Leben ein bisschen erträglicher zu machen, aber jetzt kommst du dran. Wie abgemacht am Anfang. Darum müssen wir das wissen, dass Gott gerecht geblieben ist. Er hat keines seiner Worte zurückgenommen. Er hat alle seine Worte erfüllt, auch als er uns rechtfertigte. Und so haben wir Frieden mit Gott und in diesem Wissen auch Frieden in der Seele. Auch die subjektive Gewissheit, ich bin angenommen, versöhnt. Ein Feueropfer lieblichen Geruchs, Gott ist verherrlicht worden. Es ist ein Geruch der Befriedigung, ein Reach Nichoach, wie das hebräische Wort sagt. Man konnte auch beim Friedensopfer verschiedene Opfertiere darbringen. Ein Rind oder ein Kleinvieh. Auch hier der gleiche Gedanke. Ausschlaggebend war nicht das Vermögen des Opfernden, sondern das Opfer. Ausschlaggebend ist nicht unser Vermögen, die Größe Christi zu erfassen, sondern die Größe Christi selbst, wie er sich Gott geopfert hat. Das ist ausschlaggebend. Im Vers 11 steht, der Priester soll es auf dem Altar räuchern. Es ist eine Speise des Feueropfers dem Herrn. Es ist ein Brot dem Herrn. Was mag das wohl bedeuten? Ich lese einmal hier die Erklärung, die Andrew Bonar dazu gibt, dieser schottische Bibelausleger, den ich einleitend einmal zitierte schon. Dieser Andrew Bonar, er sagt zu dieser Stelle, es wird eine Speise oder Brot genannt, weil Gott nun als ein Vater gesehen wird, der mit seinen zurückgekehrten verlorenen Kindern Festfeier hält. Daher sagt Hesekiel 44,7, wenn ihr meine Speise, Fett und Blut, darbrachtet. Und daher wird der Altar Tisch des Herrn genannt, Malachi 1, Vers 7. Das stellt uns Gott vor, wie er mit seinem Volk an einem Tisch vereinigt ist. Sie essen zusammen. Er ist nicht mehr ihr Feind. So wie es die besondere Sünde des Judas war, dass der mit mir das Brot isst, seine Verse wieder mich erhoben hat, Johannes 13, Vers 18, so ist es unmöglich, dass Gott uns fortan etwas anderes sein sollte als unser ewiger Freund, der ewig Vater, der uns nach Hause eingeladen hat. Feindschaft ist aufgehoben, wir sind mit Gott versöhnt und wir sind jetzt an seinem Tisch vereinigt und er gibt uns all das, was Christus für uns erworben hat, teilt er mit seinen Kindern. Und man kann das sicher auch anders verstehen, aber noch einige Gedanken jetzt dazu. Also das gemeinsame Essen, das ist eben Gemeinschaft, das schafft Gemeinschaft. Und was bei uns die Gemeinschaft als Christen, was unsere Gemeinschaft mit dem Vater bewirkt, ist, dass wir alle an der gleichen Person unsere Freude haben. Der Vater liebt den Sohn und wir lieben unseren Herrn. Und darin haben wir Gemeinschaft. Auch diese Gemeinschaft haben wir miteinander. Nun, sobald irgendwelche Leute zusammen sind, die die gleiche Person bewundern, dann schafft das Gemeinschaft. Einer ist vielleicht Kaufmann und der andere ist vielleicht Gärtner und eine andere ist vielleicht Journalistin. Aber sie sind vielleicht alle Elvis-Fans und treffen sich in einem Elvis-Fan-Club. Das vereint sie. Man hat einen Gegenstand gemeinsamen Interesses. Vor nicht so langer Zeit, da war ich mit irgendjemandem unterwegs, wir fuhren nach Hause, auf so Nebensträßchen durch den schönen Thurgau. Und was sahen wir plötzlich? Eine ganz lange Kolonne von Citroën DS. Göttin heißt ja dieses Wort. So war es auch gedacht, DS, also Göttin. Und es gibt Leute, die sind ganz format in dieses Auto. Und das waren offensichtlich Leute, das waren DS, Citroën DS-Fans. Die waren unterwegs miteinander und was all diese Leute vereinte, sie fanden das schönste Auto, das es je gegeben hat. Also ein Gegenstand gemeinsamen Interesses, das schafft Gemeinschaft. Und das ist es, was uns miteinander verbindet. Wir lieben alle den Herrn. Wir sind nicht zusammen, weil wir gleichen Charakter haben, gleich veranlagt sind, gleichen Geschmack haben. Wir sind sehr verschieden. Aber wir sind zusammen und wir lieben einander, weil wir alle den Herrn lieben. Und so haben wir Gemeinschaft miteinander und so haben wir Gemeinschaft auch mit dem Vater. Denn auch der Vater liebt den Sohn. Und so ist unsere Gemeinschaft wirklich mit dem Vater und mit dem Sohn und miteinander. Ich lese noch einmal diese Verse im ersten Johannesbrief, wo Johannes das so wunderschön ausdrückt. 1. Johannesbrief, Kapitel 1, von Vers 1 an bis zum Vers 4. Was von Anfang an war, was wir gehört, was wir mit unseren Augen gesehen, was wir angeschaut und unsere Hände betastet haben, betreffend das Wort des Lebens. Und das Leben ist offenbart worden. Und wir haben gesehen und bezeugen das ewige Leben, das bei dem Vater war und uns offenbart worden ist. Was wir gesehen und gehört haben, verkündigen wir auch euch, damit auch ihr mit uns Gemeinschaft habt. Und zwar ist unsere Gemeinschaft mit dem Vater und mit seinem Sohn Jesus Christus. Und dies schreiben wir euch, damit eure Freude völlig sei. Gut, ich fasse zusammen. Bedeutung des Friedensopfers. Auf der Grundlage des Opfers Jesu Christi haben die Glaubenden Frieden mit Gott und Gemeinschaft mit Gott und Gemeinschaft untereinander. Christus hat in seinem Tod unsere Feindschaft gegen Gott überwunden und er hat die Feindschaft zwischen Juden und Heiden beendet und beide in einem Leib mit Gott versöhnt. Lesen wir dazu Epheser 2, 14 bis 16, wo das gesagt wird. Und das erinnert uns auch an Christus als das Friedensopfer. Epheser 2, 14 bis 16. Denn er ist unser Friede, der aus beiden eines gemacht und abgebrochen hat die Zwischenwand der Umzäunung, nachdem er in seinem Fleisch die Feindschaft, das Gesetz der Gebote in Satzungen weggetan hatte, damit er die zwei, Frieden stiftend, in sich selbst zu einem neuen Menschen schüfe und die beiden in einem Leib mit Gott versöhnte durch das Kreuz, nachdem er durch dieses die Feindschaft getötet hatte. Und er kam und verkündigte Frieden euch, den Fernen, und Frieden den Nahen, denn durch ihn haben wir beide den Zugang durch einen Geist zum Vater. Zugang zum Vater, Gemeinschaft mit dem Vater, die Feindschaft überwunden, Gemeinschaft untereinander. Das ist eben das Friedensopfer. Und das ist das Wunder des Werkes Christi. Auch das ist ein Wunder, dass er Menschen, die einander ganz entfremdet sind, miteinander versöhnen kann, sodass sie verbunden sind. Ich kam ja in Pakistan zum Glauben, war nachher in Indien, war in Nordindien die meiste Zeit, aber nachher auch in Südindien später. Die Nordinder und die Südinder, die können einander nicht ausstehen. Die machen Witze übereinander, aber nicht nur Witze übereinander, sondern die sagen auch Hässliches übereinander. Es ist wie Norditaliener und Süditaliener, dort ist das auch so. In Indien auch so. Ja. Nein, es ist also noch krasser. Man muss das wirklich einmal erlebt haben, wie das unter Indern eigentlich ist. Aber in der Gemeinde, ich bin in Gemeinden gewesen, in Nordindien, in Südindien, dort merkt man das nicht. Nun, die gegenseitige Ablehnung ist so groß, dass die Südinder eigentlich die Landessprache Hindi nicht sprechen.

niedergerissen. Das ist ganz wunderbar. Nun, wir haben beim Brandopfer uns gefragt, wo, in welchem der Evangelien wir in besonderer Weise den Herrn erkennen als den, der kam, um den Willen Gottes zu erfüllen. Und wir sahen, das war das Johannesevangelium. Und wir können sagen, dass das Lukasevangelium jenes Evangelium ist, das uns zeigt, dass der Herr kam, um Frieden zu stiften. Das zeigt uns Lukas besonders eindringlich am Kreuz. Lukas ist der, der uns das Gebet des Herrn überliefert hat am Kreuz, dass er betet für seine Peiniger. Vater, vergib ihnen, denn sie wissen nicht, was sie tun. Und dieses Gebet wurde erhört, wie die Apostelgeschichte zeigt, dass viele der Obersten des Volkes kamen zum Glauben, fanden Vergebung. So kam er, um den Sünder mit Gott zu versöhnen. Und einer der Mitgekreuzigten, das ist auch eine Begebenheit, die nur Lukas überliefert hat, einer der Mitgekreuzigten kommt zur Einsicht, kommt zur Buße, kommt zum Glauben und kommt zum Frieden. Heute noch wirst du mit mir im Paradiese sein. Der Schächer am Kreuz. Nun, wir lesen den Abschnitt nicht, der ist uns bekannt genug. Und so zeigt uns Lukas, dass der Herr kam, um Frieden. Frieden zu stiften. Im Lukasevangelium wird das auch besonders betont. Die Gemeinschaft, die der Herr mit den Jüngern haben wollte, im Essen mit ihnen. Mit Sehnsucht habe ich mich gesehnt, dieses Passa mit euch zu essen, ehe ich leide. Das steht in Lukas, Lukas 22, 14. Gemeinschaft. Und eines der Themen, das den Evangelisten Lukas auszeichnet, ist Frieden. Das Wort Frieden kommt bei Lukas mit Abstand am häufigsten vor, von allen Evangelisten. 13 Mal kommt das Wort Frieden vor bei Lukas, bei Matthäus 2-mal, Markus 1-mal, Johannes 6-mal. Ich lese einige der wichtigsten Stellen, ich lese sie nur und die geben uns einen guten Eindruck davon, wie Lukas uns zeigt, dass der Herr kam, um diesen Frieden, Frieden mit Gott zu erwirken. Lukas 1, 79. Das ist das Gebet des Vaters des Johannes über die Bedeutung des Johannes, dass er ein Prophet des Höchsten sein werde, um vor dem Herrn herzugehen. Und dann heißt es, um denen zu leuchten, die in Finsternis und Todesschatten sitzen, also Christus würde denen leuchten, die in Finsternis und Todesschatten sitzen, um unsere Füße auf den Weg des Friedens zu richten. Dann Lukas 2, 14. Diese Worte, die kennen wir eben aus dem Lukasevangelium, stehen nur da. Herrlichkeit Gott in der Höhe und Friede auf Erden. An den Menschen ein Wohlgefallen. Auch folgende Worte kennen wir nur aus dem Lukasevangelium. Simeon, der wartet, bis er den Herrn gesehen hat und dann sagt er, nun Herr, entlässest du deinen Knecht nach deinem Wort in Frieden. Lukas 2, 29. Lukas 7, Vers 50. Er sprach zu der Frau, dein Glaube hat dich gerettet, gehe hin in Frieden. Lukas 8, 48. Tochter, dein Glaube hat dich geheilt, gehe hin in Frieden. Lukas 10, Vers 5. Bei der Aussendung der Jünger zu 2 und 2. In welches Haus irgend ihr eintretet, da sprecht zuerst Friede diesem Haus. Und wenn dort ein Sohn des Friedens ist, so wird euer Friede darauf ruhen, wenn aber nicht, so wird er zu euch zurückkehren. 1938, die Volksmenge, die Menge der Jünger, so heißt es, nicht die Volksmenge, die ganze Menge der Jünger fing an, mit lauter Stimme freudig Gott zu loben, wegen all der Wunderwerke, die sie gesehen hatten, indem sie sagten, gepriesen sei der König, der da kommt im Namen des Herrn, Friede im Himmel und Herrlichkeit in der Höhe. Dann 1942, wenn du doch auch erkannt hättest und wenigstens an diesem deinem Tag, was zu deinem Frieden dient. Jetzt aber ist es vor deinen Augen verborgen. Und 24, 36, während sie aber dies redeten, trat er selbst in ihre Mitte und spricht zu ihnen, Friede euch. Das hat sein Werk ihnen erwirkt.

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1: Hallo und herzlich willkommen hier bei der Kinderbibelzeit. Auch heute hört ihr wieder eine spannende Geschichte aus dem großen Erzählbuch zur biblischen Geschichte von Anne de Vries. Beim Berg Sinai. Darum soll's gehen, das Volk Israel in der Wüste. Viel Freude beim Zuhören wünscht euch der Christian.

0: beim Berg Sinai.
1: Eine unermesslich hohe Wand von rotem Granit erhob sich steil aus der Ebene. Ein hoher und eigenartig geformter Gipfel bohrte sich durch die Wolken. Den schmalen Pfad, der sich zwischen den Felsblöcken und mageren Sträuchern am Hang dahinschlängelte, stieg ein Mann hoch, so hoch, dass er sich nur noch wie ein kleiner weißer Punkt vom Berg abhob. In der Ebene lagerte das Volk Israel. Tausende von Zelten reihten sich aneinander. Stumm und gespannt standen die Menschen da, die Hand über den Augen, und blickten hinauf in den klaren Himmel. Dort oben ging Mose, ihr Anführer, ihr Held. Er stieg auf den Berg Sinai, um mit Gott zu reden. Gott selber hatte ihn zu sich gerufen. Die Herzen klopften, freudig und auch besorgt. Etwas Wunderbares, etwas Herrliches würde jetzt geschehen. Ganz nahe war die Stelle, wo Gott damals aus einem brennenden Dornbusch mit Mose gesprochen hatte. Ein Jahr war das jetzt her. Damals waren sie noch Sklaven, nun aber waren sie ein freies und mächtiges Volk. Heute wollte Gott mit diesem Volk einen Bund schließen, hier auf diesem Berg. Das war noch nie zuvor mit einem Volk geschehen. Er, der Allmächtige, der Himmel und Erde geschaffen hatte, und das sündige, murrende Volk Israel würden bald einen heiligen Bund schließen. Angesichts dieses Wunders waren die Menschen still und blickten ständig zum Sinai. Sie sahen einen weißen Punkt, der langsam größer wurde. Mose kehrte zurück. Seine Augen strahlten vor Glück. Seine Stimme war voll Freude.
2: So spricht der Herr, sagte er. Ihr wisst, Kinder Israels, wie ich für euch gesorgt habe. Ich habe euch wie auf Adlerflügeln getragen. Wenn ihr auf meine Stimme hört und meinen Bund haltet, so sollt ihr vor allen Völkern mein Eigentum sein. Ihr sollt ein heiliges Volk sein, das gesegnetste Volk der Erde.
1: Sie brauchten nicht nachzudenken. Das ganze Volk antwortete einstimmig:
3: Alles, was der Herr gesagt hat, wollen wir tun!
4: Alles, was der Herr gesagt hat, wollen wir tun!
1: Drei Tage mussten sie jetzt noch warten. Dann sollten sie alle die Stimme des Herrn hören, so wie Mose sie bereits mehrmals gehört hatte. Sie wuschen ihre Kleider im Bach. Sie reinigten ihre Zelte, ihre Geräte, ihre Körper. Keiner sprach ein böses Wort. Keiner hegte böse Gedanken. Die Herzen vor allem mussten rein sein, wenn der Herr zu ihnen kommen sollte. Still und feierlich vergingen die Tage. Sie zogen einen Zaun um den heiligen Berg, damit keiner ihn berührte. Wer das tat, der sollte sterben. Endlich war es soweit. Noch hingen die letzten Schatten der Nacht im Tal. Der Himmel rötete sich und die Berggipfel erstrahlten im schönsten Gold. Um den Gipfel des Sinai aber schwebte eine Wolke, so schwer und so dunkel, wie die Israeliten noch niemals eine gesehen hatten. Aus dieser Wolke nun schoss der Blitz. Und schrecklich hallte der Donner zwischen den Bergen wieder. Wartend standen sie in ihren Festgewändern da und zitterten vor Ehrfurcht. Jetzt übertönte eine Posaune den Donner.

Mose schritt den Zitternden voran. Langsam näherten sie sich dem Berg, Tausende und Abertausende, und stellten sich in der Morgendämmerung an seinem Fuß auf. Und der Berg Sinai war ganz in Rauch gehüllt, denn der Herr ließ sich darauf nieder in einem Feuer. Es wurde still. Der Donner schwieg. Regungslos standen die Gipfel im ersten Licht. Da sprach Gott diese Worte: Ich bin der Herr, dein Gott, der dich aus Ägypten, aus der Sklaverei geführt hat. Die Israeliten senkten die Köpfe und schlugen die Hände vors Gesicht. Ihnen war, als müssten sie sterben, weil sie, die sündigen Menschen, die Stimme Gottes hören durften. Aber sie lauschten und hörten die Stimme 10 Gebote ankündigen. Du sollst keine anderen Götter neben mir haben. Du sollst dir kein Bildnis noch irgendein Abbild machen, weder von dem, was oben im Himmel, noch von dem, was unten auf der Erde, oder von dem, was im Wasser unter der Erde ist. Du sollst den Namen des Herrn deines Gottes nicht missbrauchen, denn der Herr wird den nicht ungestraft lassen, der seinen Namen missbraucht. Achte den Sabbat, dass du ihn heiligst. 6 Tage sollst du arbeiten und alle deine Dinge verrichten. Aber am 7. Tag ist der Sabbat des Herrn deines Gottes. Da sollst du nicht arbeiten, auch nicht dein Sohn oder deine Tochter, auch nicht dein Knecht oder deine Magd, auch nicht dein Vieh oder ein Fremder, der bei dir lebt. Denn in 6 Tagen hat der Herr Himmel und Erde gemacht und das Meer und alles, was darin ist, und er ruhte am 7. Tag. Darum segnete der Herr den Sabbat und heiligte ihn. Du sollst deinen Vater und deine Mutter ehren, damit du lange lebst in dem Land, das dir der Herr dein Gott gibt. Du sollst nicht töten. Du sollst nicht Ehe brechen. Du sollst nicht stehlen. Du sollst nichts Unwahres über deinen Nächsten reden. Begehre nicht das Haus deines Nächsten. Begehre nicht die Frau deines Nächsten, auch nicht seinen Knecht oder seine Magd, auch nicht seinen Ochsen oder seinen Esel oder irgendetwas, was dein Nächster hat.

0: So sollte das Volk Israel leben, wenn es Gottes Volk sein wollte. Es sollte Gott über alles lieben und die anderen Menschen, die Nächsten, wie sich selbst. Dann wurde es still. Die Stimme des Herrn schwieg. Aber der Donner rollte wieder heran und die Blitze zuckten von neuem. Die Menschen erschraken und wichen zurück. Sie flohen vor der Macht und der Majestät des Herrn. Sie sagten zu Mose:
1: Rede du mit uns. Dir wollen wir zuhören. Aber Gott soll nicht mit uns reden, sonst müssen wir sterben.
0: So geschah es. Das Volk hielt sich im Hintergrund und Mose ging in das Dunkel, in dem Gott war. Er war der Mittler zwischen Gott und dem Volk. Und Mose schrieb alle Worte des Herrn in dem Buch des Bundes auf, damit das Volk sie niemals vergaß. Mose baute einen Altar am Fuß des Berges, einen Altar aus 12 Steinen für die 12 Stämme Israels. Er ließ die jungen Männer Israels Brandopfer bringen und Stiere opfern. Die eine Hälfte des Blutes goss er auf den Altar für Gott. Mit der anderen Hälfte besprengte er die Menschen, einen Tropfen Blut auf jeden. Das war das Zeichen, das sie mit Gott verband. Nicht lange danach musste Mose noch einmal auf den Berg Sinai steigen, um mit Gott zu reden. Josua ging mit. Auf halbem Weg wollte er auf Mose warten. Das Volk sah die beiden hinaufgehen und oben an der Bergwand verschwinden. Abends standen die Menschen noch immer da und spähten hinauf, um zu sehen, ob sie bald wiederkamen. Aber die Dunkelheit kroch schon die Abhänge hinauf. Der Sinai wurde ein mächtiger Schatten in der grauen Nacht, und noch immer waren sie nicht da. Auch in den nächsten Tagen warteten die Menschen vergebens. Eine Woche, zwei Wochen schlichen langsam vorüber, still und glänzend lag der Berg unter der dunklen Wolke da. Da wurden sie unruhig. Hatte Mose zu viel gewagt? War ihm ein Unglück zugestoßen? Der Berg war steil und von tiefen Schluchten durchzogen. Vielleicht lagen Mose und Josua irgendwo zerschmettert in einem Abgrund. Aber niemand wagte es, sie zu suchen. Wer durfte den Berg betreten, über dem die Wolke hing? Und allmählich wurde ihre bange Vermutung zur Gewissheit. Mose war tot. Sie hatten keinen Anführer mehr. Was sollten sie jetzt ohne ihn anfangen? Wer sollte sie nach Kanaan bringen? Wer sollte Recht sprechen und wer für sie bitten?

0: Es war die Zeit der Weinernte. In den Ländern ringsum wurden die fröhlichen Winzerfeste gefeiert. Im vorigen Jahr in Ägypten hatten sie daran teilgenommen und mit Sehnsucht dachten sie an diese Zeit zurück. Warum sollten sie eigentlich hier in der Wüste nicht auch ein Fest feiern? Jetzt war Aaron ihr Anführer. Er war bestimmt damit einverstanden. Er war so gutmütig, ganz anders als der strenge Mose, der nun schon so lange verschwunden war. Ein frommes Fest sollte es werden, ein Fest zu Ehren Gottes. Dazu würde Aaron wohl die Erlaubnis geben. Andere Völker hatten ein Götzenbild, vor dem sie tanzten und ihre Opfer brachten. Was aber hatten sie? Gott? Sie merkten nichts mehr von Gott. Es war nun schon wieder so lange her, dass er zu ihnen gesprochen hatte, länger als 5 Wochen schon. Die Heiden hatten es viel einfacher als sie. Sie konnten ihren Gott sehen, jeden Tag. Sie konnten vor ihm niederknien, sie konnten ihn auf der Reise mitnehmen und wussten sicher, dass er immer bei ihnen war. Es wäre doch schön, wenn man das im Volk Israel auch so haben könnte. So dachten sie, und so redeten sie auch, dumm und gottlos, wie sie waren. Der Gedanke ließ sie nicht mehr los. In langem Zug begaben sie sich zu Aaron.
1: »Mach uns einen Gott«,
0: sagten sie.
1: »Ein Bild, das wir sehen können, das wir vor uns hertragen können. Denn, wer weiß, was aus diesem Mose, der uns aus Ägypten geführt hat, geworden ist.«
0: »Du sollst dir kein Bildnis machen.« Gottes eigene Stimme hatte diese Worte an derselben Stelle gesprochen. Aber Aaron fürchtete sich vor dem Volk. Auch sein Glaube war schwach. Er wagte es nicht, ihnen etwas abzuschlagen. Er hatte Angst, sie könnten ihn töten. Aber ihnen nachgeben wollte er auch nicht. Er wusste, wie schwer diese Sünde war. Da dachte er, es ganz schlau anzufangen und griff zu einer List. Er nickte.
2: »Gut«,
0: sagte er,
2: »aber das Götzenbild muss aus Gold sein. Ihr müsst mir alle eure Ohrringe dazu geben.«
0: Glaubte er vielleicht, das würden sie nicht tun? Aber sie rissen sich den Schmuck ab und brachten ihn zu Aaron, ganze Hände voll, und sie drängten ihn zum Schmelzofen, eine lärmende, ausgelassene Menge, die Aaron gar nicht mehr im Zaum halten konnte. Der Ofen wurde angezündet. Die Holzschnitzer schliffen ihre Messer. Sie schnitzten das Bild eines Kalbes, einen jungen Stier, und überzogen es mit Blattgold. Der Stier war in Ägypten ein heiliges Tier. Das Volk lachte und tanzte. Es jubelte.
3: Ja, das ist unser Gott. Das ist er. Das ist unser Gott, der uns aus Ägypten geführt hat.

0: Hörte Aaron nicht, wie schrecklich das war? Mose stand auf dem Gipfel des Berges, in der heiligen Stille bei Gott. 40 Tage und 40 Nächte stand er dort und hörte die Stimme des Herrn. Sie sagte ihm, wie das Volk Israel leben sollte, sobald es in das Land Kanaan kam, wie die Menschen opfern, wie sie die Häuser bauen und ihre Kinder erziehen sollten und noch vieles andere mehr und wie sie in Liebe und Frieden miteinander wohnen konnten. Mose schrieb alles auf, was Gott sagte, hunderte von Gesetzen und Regeln, und er war sehr froh, denn er war davon überzeugt, dass sein Volk auf diese Weise glücklich würde. Denn andere Völker hatten mangelhafte Gesetze von Menschen aufgestellt. Israel aber sollte nach den Gesetzen Gottes leben. Am 40. Tage hörte Mose, wie Gottes Stimme laut und zornig wurde und gleichzeitig bekümmert. »Geh, steig hinab«, sprach die Stimme, »denn dein Volk tut etwas Abscheuliches. Schnell sind sie von dem Weg abgewichen, den ich ihnen geboten habe. Sie haben sich ein gegossenes Kalb gemacht und haben es angebetet und ihm geopfert. Es kann nicht mehr mein Volk sein.« Das klang so unsagbar traurig. Es schmerzte Mose sehr, und er fiel auf die Knie und bat Gott, doch Mitleid zu haben mit seinem Volk. Dann stieg er ins Tal hinab. Josua hatte treu gewartet. Jetzt sah er ihn kommen und lief ihm voll Freude entgegen. Aber Moses finsteres Gesicht erschreckte ihn sehr. Und was war das für ein Geräusch dort am Berg? Es kam von unten, vom Lagerplatz. Waren etwa Feinde gekommen? Josua sagte voll Unruhe,
1: Man hört Kriegsgeschrei im Lager.
0: Und Mose erwiderte finster,
2: Das klingt nicht nach Sieg und auch nicht nach Niederlage. Was ich da höre, ist ein lautes Singen.
0: Festgesänge. Zwischen den Bergen hallten sie wieder, lauter und wilder, je näher die Männer kamen. Mit großen Schritten eilte Mose hinunter, bis er an eine Wegbiegung kam. Da sah er das Lager vor sich. Er sah eine wimmelnde Menge und dazwischen etwas, das glitzerte und glänzte, dass es ihn blendete, eine goldene Statue, vor der die Menschen knieten und tanzten und der Rauch eines Opfers stieg hoch.
1: Dies ist unser Gott, der uns aus Ägypten geführt hat.

0: Mose blieb stehen. Dieses unbelehrbare Volk. Ihn hatten sie beleidigt, viele Male, und er hatte es hingenommen. Dass sie jetzt aber Gott, der sie so lieb hatte, der sie zum glücklichsten Volk der Welt machen wollte, dass sie Gott beleidigten, das war zu viel. Lange Jahre hatte Mose darum gekämpft, sanft und geduldig zu werden. Jetzt aber flammte sein Zorn in alter Heftigkeit auf. Er hielt zwei große Tafeln in den Händen, zwei Tafeln aus Stein, auf die Gott selber die heiligen Gebote niedergeschrieben hatte. Was nützten Gebote, wenn das Volk sie doch nicht befolgte? Empört zerschmetterte er sie an den Felsen. Dann ging er hinunter. Hoch aufgerichtet schritt er durch die schamlos tanzende Menge, und wo er erschien, da verstummte der festliche Lärm. Ein Zittern ging durch die Reihen, einige schrien ängstlich auf oder hoben erschrocken die Hände. Mose schritt auf das goldene Kalb zu und schleuderte es mit einem Fußtritt vom Sockel.
1: Aaron!
0: Aaron kam. Bebend und blass stand er vor Mose.
1: Aaron, was hat dieses Volk dir getan, dass du eine so große Sünde über sie gebracht hast?
0: Aaron krümmte sich, diese Worte trafen ihn wie Peitschenhiebe. Er stotterte verlegen etwas, er versuchte sich zu verteidigen, aber er wusste nichts Rechtes vorzubringen. Verlegen zeigte er auf die Menschen.
2: Ja,
0: sagte er.
2: Du weißt ja selber, wie schlecht dieses Volk ist. Sie wollten einen Gott haben, den sie auch sehen konnten, und sie glaubten auch, du kämst nicht wieder. Und da sagte ich, gebt mir dann euer Gold. Das taten sie. Und ich warf es ins Feuer, und daraus wurde dieses Kalb gemacht.
0: Mose hörte schon gar nicht mehr hin. Hinter Aaron stand der ganze Stamm Levi und sah traurig drein, aber ihre Augen suchten Moses Blick. Diese Menschen hatten nicht ihre Knie vor dem Kalb gebeugt. Da rief Mose,
1: »Her zu mir, wer dem Herrn angehört!«
0: Da kamen sie, die Leviten, doch sonst niemand. Und Mose befahl ihnen, durch das Lager zu gehen und das Volk zu bestrafen. An diesem Tag wurden 3000 Abtrünnige getötet. Das Kalb aber wurde zerbrochen und zermahlen und der Staub ins Wasser gestreut. Danach musste das Volk zu Mose kommen.
1: Trinkt das,
0: sagte er streng.
1: Trinkt euren Gott, vor dem ihr gekniet habt.
0: Sie taten es, ganz bestürzt. Sie fühlten, wie Mose sie verspottete. Er hatte ja so recht. Jetzt wussten sie, wie dumm und wie schlecht sie gewesen waren. Dann wurde es Nacht, und im Schlaf vergaßen sie alles. Mose aber schlief nicht. Er saß in seinem Zelt und betete um Weisheit. Was sollte aus diesem Volk werden? Sollte es ohne Gott weiterziehen? Ein Volk wie jedes andere, ein heimatloser Stamm, der ein Land erobern wollte? Wie konnte Gottes Zorn abgewendet werden? Und wer würde die Schuld dieses Volkes auf sich nehmen? Am nächsten Morgen stand das Volk Israel gebeugt vor seinem Anführer.
1: Ihr verdient nicht mehr, Gottes Volk zu sein,
0: sagte er.
1: Aber ich will für euch zum Herrn gehen. Vielleicht vergibt er euch in seiner großen Gnade noch einmal, was ihr getan habt.
0: Dann ging er auf den Berg. Langsam, in Gedanken versunken, stieg er hinauf. Es war ein schwerer Gang, und der Weg war steil. So freudig er das letzte Mal gegangen war, so traurig ging er jetzt, so schwer trug er an der Schuld seines Volkes. Mose liebte sein Volk mehr als sich selbst. Und als er dann vor Gott kniete, der große, selbstlose Mose, da betete er,
1: Herr, ich will die Schuld gern tragen. Vergib dem Volk und lass mich sterben. Streiche mich aus deinem Buch.
0: Aber das durfte nicht sein. Das sollte viel später ein anderer tun, ein Prophet weit größer noch als Mose. Jesus Christus, der Sohn Gottes, nahm auch die Schuld Israels auf sich und starb dafür am Kreuz. Als Mose zu den anderen zurückkehrte, hatte er eine herrliche Nachricht für sie. Sie wagten es gar nicht, ihn anzusehen. Näher als je zuvor war er dem Herrn gewesen und noch leuchtete Gottes Glanz auf seinem Gesicht. Und sie hörten die Worte, aus denen Gottes Liebe leuchtete. Gott hatte dem Volk vergeben, er hatte es doch noch lieb. Viel mehr noch, als Mose es lieben konnte. Es bekam doch noch seine Gebote und neue steinerne Tafeln und der Herr wollte doch noch mit ihm nach Kanaan ziehen. Sie waren Gottes Volk geblieben, aber sie wussten, dass sie es nicht verdient hatten.

0: Du hast einen riesen Durst und nimmst einen tiefen Schluck von deinem Glas Cola. Jemand sagt, Mensch, dein Glas ist ja schon halb leer. Aber dann kommt jemand anders und freut sich, dass dein Glas noch halb voll ist. Wer hat nun recht? So ist es auch mit vielen Dingen in unserem Leben. Oft sehen wir das Gute nicht, wenigstens nicht auf den ersten Blick. Aber stopp mal, gibt es wirklich nur zum Meckern?
1: Psalm 103, Vers 2. Lobe den Herrn, meine Seele, und vergiss nicht,

Hallo und herzlich willkommen hier beim Kinderradio von Radio HBR mit einem Hörspiel aus der Serie Radio Doppeldecker. Viel Spaß beim Zuhören.

0: Hallo, herzlich willkommen bei Radio Doppeldecker. Schön, dass du wieder reinhörst. Es geht gleich los mit einem spannenden Hörspiel. Ist das wunderbar? Anne und Leni sitzen geschockt vor Piets gelbem Doppeldecker, der von allen liebevoll Lotte genannt wird. In Stolzach wurde ein wertvolles Gemälde aus einer Ausstellung gestohlen und ausgerechnet in Piets Doppeldecker-Cockpit gefunden. Ein anonymer Anrufer hatte der Polizei den Hinweis gegeben. Wie ist das möglich? Wachtmeister Steinmeier muss Piet in Handschellen abführen. Gerade erst kamen sie von einem Flug mit Piet zurück. Die beiden Mädchen bleiben alleine auf dem Schanzerkopf zurück. Doch als Leni ihre restlichen Sachen aus der kleinen Passagierkabine holt, entdeckt sie etwas.
1: Hier ist noch ein Stahlrohr.
2: Echt? War das unter deinem Sitz?
1: Ja, und es sieht genauso aus wie das, was Wachtmeister Steinmeier vorne unter Piets Pilotensitz gefunden hat.
2: Ist da etwa auch was drin?
1: Mal sehen. Noch ein Bild.
2: Und zwar das gleiche wie in dem anderen Rohr. Der Kelch des Benjamin.
1: Was hat das zu bedeuten? Warum befinden sich plötzlich zwei Stahlrohre mit wertvollen Gemälden in Piets Doppeldecker?
2: Ein wertvolles Gemälde. Das Bild ist niemals zweimal gemalt worden, Leni. Eins der beiden Bilder ist sicher eine Fälschung.
1: Rätselhaft, äußerst rätselhaft. Das müssen wir den Jungen zeigen. Ich bin gespannt, was sie dazu sagen werden.
2: Gute Idee. Die sind im Baumhaus.
1: Dann nichts wie hin. Und das Bild nehmen wir mit.
3: Seit den Morgenstunden andauernde Suchaktion der Polizei ist am Nachmittag erfolgreich beendet worden.
4: Mach aber bitte lauter, Erik.
5: Jo. Das ist doch die Geschichte mit den Dieben in Stolzer.
3: Streit gekommen war, kam die Polizei dem flüchtenden Täter durch einen anonymen Anruf auf die Spur. Bei dem Mann, Mitte 40, handelt es sich um einen Piloten, der nur wenige Kilometer von Stolzach entfernt einen Flugplatz betreibt. Er ist wegen seiner alten, gelben Doppeldeckermaschine bekannt. Sofort nach der Landung wurde das gestohlene Gemälde bei ihm im Cockpit gefunden. Dem Piloten war allerdings bisher kein Geständnis zu entlocken. Brüssel.
5: Ein Mann, Mitte 40, Pilot von einer alten gelben Doppeldeckermaschine in Winkelstedt?
6: Das kann doch nur Piet sein.
7: Piet?
6: Wer außer Piet betreibt in Winkelstedt einen Flughafen?
7: Da kommt jemand.
5: Puh, es sind nur die Mädchen. Anne? Leni? Ich dachte, ihr seid in Stolzach.
2: Waren wir auch.
1: Es ist etwas Schlimmes passiert.
7: Wenn du das mit Piet meinst, wir haben es gerade im Radio gehört.

0: Aufgelöst erzählen die beiden Mädchen ihren Bandenkollegen von den Geschehnissen der letzten Stunden. Stumm lauschen die vier Jungen. Selbst als die Mädchen fertig sind, schweigen die vier roten Milane fassungslos. Ungläubig blicken sie auf den Boden und aus dem Fenster. Es ist Alexander, der als erster das Schweigen bricht. Entschlossen steht er von seinem Stuhl auf und beginnt im Raum auf und ab zu gehen.
1: Pitt? Ein Dieb? Das kann ich mir nicht vorstellen.
2: Ich mir auch nicht. Warum sollte er das tun? Pitt ist ehrlich und arbeitet hart. Warum sollte er ein Gemälde stehlen?
3: Sonderbar. Überaus sonderbar.
4: Und wisst ihr, was noch rätselhafter ist? Seht mal hier.
5: Was soll das denn sein? Sieht aus wie ein Stück Rohr oder so.
2: Ist da was drin?
4: Ja, und zwar das hier. Der Kelch des Benjamin.
5: Der Kelch des Benjamin? Was soll das denn nun schon wieder sein?
4: Oh, das ist der Name des Bildes.
2: Heißt nicht das Bild, das gestohlen wurde, genauso? Woher habt ihr das?
6: Es lag genau wie das andere auch im Doppeldecker. Nur, dass das eine Bild unter Pitts Sitz und das hier unter meinem Sitz versteckt war.
3: Zweimal das gleiche Bild. Was hat das zu bedeuten?
2: Na, das ist doch wohl klar. Jemand möchte den Verdacht auf Pitt lenken. Alle glauben, dass er der Dieb des Bildes ist. Selbst das Radio berichtet schon darüber. Die Polizei wird die nächsten Stunden mit den Untersuchungen zu tun haben.
4: Jemand hat ihm das Bild einfach untergejubelt. Wie bei dem echten Benjamin und dem echten Kelch.
5: Welchen echten Kelch? Und wer ist Benjamin?
0: Schnell erzählen Anne und Leni ihren Freunden die Geschichte von Benjamin, dessen Bruder Josef ihm einen kostbaren Becher in seinen Getreidesack schmuggeln ließ und ihn schließlich in Ägypten behielt.
1: Aber wie und wann konnte das Gemälde in den Flieger gelangen?
6: Eigentlich gar nicht. Wir haben gesehen, wie Pitt nach der Landung zum Hangar lief, ein paar Formulare zum Flughafenbüro brachte und dann wieder zu uns kam.
4: In der Zeit habe ich doch sogar noch ein Foto von dir und Lotte gemacht.
3: Und ihr sagt, dass das der einzige Zeitpunkt war, wo die Gemälde in die Maschine gelangt sein könnten?
4: Ja!
3: Habt ihr die Kamera dabei?
6: Klar, hier bitte.
0: Erik weiß, was er zu tun hat. Nur gut, dass er am Morgen den alten Laptop seines Vaters mit ins Baumhaus nehmen durfte. Wenige Handgriffe später sind die Bilder von Lenis Kamera auf dem Bildschirm zu sehen. Hastig versammeln sich die restlichen roten Milane hinter ihrem Freund und blicken ihm über den Rücken.
6: Das sind die Bilder, die wir auf dem Hinflug aufgenommen haben.
4: Und da bist du vor Lotte zu sehen. Ich habe ein paar mehr gemacht.
3: Das hier werde ich mal ranzoomen.
4: Da ist Leni vor Lotte. Mit ihrer neuen Handtasche.
5: Hast du schon wieder eine neue Handtasche?
2: Seht mal, was sind denn das für rote Flecken rechts hinter Leni?
6: Keine Ahnung.
3: Leute, guckt mal. Wenn man das Bild wieder etwas größer zoomt, kann man auf dem Fenster im Hintergrund ein Spiegelbild erkennen.
2: Du hast recht, Erik, das ist ein Mann, der etwas ins Flugzeug legt.
6: Und die roten Punkte sind seine Schuhe.
0: Erschrocken blicken sich die roten Milane an. Das Bild belegt, dass ein Unbekannter Pitt die beiden Gemälde heimlich in den Doppeldecker geschmuggelt hat. Was sollten sie nur tun? Zu Wachtmeister Steinmeier gehen? Der würde ihnen bestimmt nicht glauben, solange sie den Unbekannten nicht näher beschreiben könnten. Plötzlich schrickt Anne auf. Stammelnd beginnt sie zu reden.
4: Wenn dieser Unbekannte mit den roten Schuhen das Gemälde in Lotte versteckt hat,
5: Dann was, Anne?
4: Wird er es doch auch irgendwann holen wollen, oder nicht?
2: Du hast vollkommen recht. Und da es vermutlich das Original ist, muss das ziemlich bald geschehen. Denn die Fälschung, die bei Pitt auf dem Polizeirevier ist, wird sicher bald auffallen.
6: Aber das heißt ja, dass wir den Typ auf frischer Tat ertappen können. Wir müssen nur warten, bis er zu Lotte auf den Schanzer Kopf kommt.
2: Wir können Pitts Unschuld beweisen.
4: Dann nichts wie los. Es wird schon fast dunkel. Wenn wir uns nicht beeilen, findet er Lotte leer vor und macht sich aus dem Staub.
1: Ja, schnell, zum Schanzer Kopf!

0: Durch ihre Geheimwege gelangen die sechs Freunde rasch aus den Tiefen des Winkelstädter Forstes auf den Schanzerkopf. Hoffentlich kommen sie nicht zu spät. Was, wenn der geheimnisvolle Unbekannte schon längst auf dem Schanzerkopf ist? Bevor sie aus dem Wald heraustreten, beobachten sie sorgfältig die Gebäude auf der anderen Seite der Rollbahn. Gaststätte, Hangar und Etiennes kleines Atelier liegen still und verlassen im Schein der Dämmerung. Es ist niemand zu sehen. Unverändert steht Lotte auf dem Asphalt vor dem Hangar. Stumm wie ein in Stein geschlagenes Denkmal.
1: Wenn wir den Dieb auf frischer Tat ertappen wollen, müssen wir auch ihn irgendwie einfangen. Aber wie?
2: Ich hab's. Lass uns Lotte so schnell und leise wie möglich in den Hangar schieben. Sobald der Dieb dann im Innern ist, um das Bild zu holen, hauen wir von draußen die Türen zu und...
3: Der wahre Halunke ist gefangen.
1: Matze, du postierst dich am Fuß des Berges und sagst sofort Bescheid, wenn sich jemand nähert. Hast du die Funkgeräte dabei?
4: Natürlich, Chef. Und beide funktionieren.
5: Gut, also ab die Post.
0: Geduckt kommen die sechs Freunde aus dem Gebüsch und laufen so schnell sie können über die Landebahn zu Pizzhanger. Niemand ist zu hören oder zu sehen. Matze nickt Alexander zu und läuft den Berg hinunter in die Dunkelheit. Mit dem Funkgerät wird er sich am Fuß des Schanzerkopfes auf die Lauer legen und seinen Freunden jeden Eindringling ankündigen. Die restlichen Milane schieben mit viel Mühe und so leise sie können den Doppeldecker in das dunkle Innere des Hangars. Nur etwas Mondlicht fällt in den Raum hinein.
5: Jetzt versteckt euch schnell. Alexander und ich werden das große Tor übernehmen. Erik und du die kleine Tür an Etiennes Atelier. Und die Mädchen?
2: Wir klettern auf das Hangardach und machen mit der Kamera durch das kleine Fenster Beweisfotos.
1: Das ist eine gute Idee. Also los, wenn Matze mich anfunkt, gebe ich euch ein Zeichen.
0: Eilig begeben sich die Freunde auf ihre Posten. Erik verschwindet in Etiennes Atelier. Alexander und Thomas hinter dem Hangar in Liesels Garten. Hinter einer Regentonne beziehen sie ihr Versteck. Über Etiennes Werkbank und sein Atelier gelangen Anne und Leni auf das Blechdach des Hangars. Vorsichtig schleichen sie zu dem kleinen Fenster. Das Innere des Raumes

0: Langsam nähert sich ein Wagen dem Schanzerkopf. Auf halber Strecke hält der Fahrer an und lenkt das Fahrzeug an den Straßenrand. Die Lichter gehen aus, doch im Schein des Mondes erkennt Anne eine dunkle Gestalt, die vorsichtig den Berg hinaufkommt. Eine winzige Taschenlampe dient dem Unbekannten als Lichtquelle. Anscheinend zu winzig, denn er stößt mit dem Fuß gegen krebsmetallenen Futternapf. Schrill schallt das Geräusch über den Hügel. Der Unbekannte zuckt zusammen. Er lauscht lange in die Dunkelheit hinein, doch niemand scheint den Lärm bemerkt zu haben. Alles bleibt ruhig. Nur die alte Kirchturmuhr wirft ihre gleichmäßigen Glockenschläge den Berg hinauf.
1: Er betritt den Hangar, blickt sich um. Jetzt geht er zu Lotte. Wo bleiben nun die Jungs? Sie müssen die Tür schließen, sonst haut der Typ wieder ab. Jetzt steigt er in die Passagierkabine. Er hat das Rohr gefunden und steigt wieder raus. Was machen die Jungen nur so lange?
2: Los, Erik, hau die Tür zu.
3: Wird gemacht, Alexander.
4: Hey, was soll das? Lass mich hier raus.
1: Er ist gefangen.
0: Die roten Milaner hatten recht. Es war genau so, wie sie es sich gedacht hatten. Der Dieb des wertvollen Gemäldes hatte Pitt als Kurier missbraucht. Durch das gefälschte Exemplar wollte er den Verdacht auf den Doppeldeckerpiloten lenken. So lange, bis er sich mit dem Original ins Ausland abgesetzt hatte. Zum Glück waren ihm die roten Milane zuvorgekommen. So konnten sie Pitts Unschuld beweisen. Erleichtert fallen sie sich im Polizeirevier um den Hals. Noch auf dem Nachhauseweg dankt Pitt Gott im Gebet, dass alles ein gutes Ende genommen hat. Genau wie Pitt war auch der Herr Jesus unschuldig, als er am Holzkreuz hing und sterben musste. Dabei bezahlte er für meine und deine Sünde, also unsere Fehler. Im Römerbrief Kapitel 3, Vers 23 steht, dass alle Menschen gesündigt haben. Das schließt keinen aus. Wenn du an ihn glaubst und ihm deine Schuld im Gebet sagst, dann vergibt er dir gerne. Deine Beziehung zu Gott im Himmel kann so in Ordnung kommen. Du kannst mit ihm leben, nicht nur hier auf der Erde, sondern vor allem einmal bei ihm im herrlichen Himmel. Der Herr Jesus ist schon bei seinem Vater. Er wartet auf dich und hat dich unendlich lieb. Lass dich heute von ihm retten. Im Hebräerbrief Kapitel 12, Vers 2 steht, indem wir hinschauen auf Jesus, den Anfänger und Vollender des Glaubens, der um der vor ihm liegenden Freude willen das Kreuz erduldete und dabei die Schande für nichts achtete und der sich zur Rechten des Thrones Gottes gesetzt hat.

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0: 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Guten Abend und herzlich willkommen. Es folgt ein Beitrag von Eberhard Dahm, was uns zerstört und krank macht.
1: Liebe Hörerinnen, liebe Hörer, jeder von uns wurde schon mit Kräften konfrontiert, die zerstörerisch wirken. Unfälle und Krankheiten, auch Kriege hinterlassen ihre Spuren. Das wurde mir wieder aufs Neue klar, als ich zu einem Besuch in den USA war. Ich traf ein älteres Ehepaar. Wir saßen zusammen beim Essen und der Ehemann erzählte von seinen Kriegserlebnissen. Er war über 90 Jahre alt und immer wieder entschuldigt er sich dafür, dass er schwerhörig ist. Er leidet sehr darunter und berichtet mir, wie es in jungen Jahren zu seinem Hörschaden kam. Er war Soldat in der Schlacht um Pearl Harbor am 7. Dezember 1941. Damals griffen die Japaner mit ihren Flugzeugen die vor Anker liegende amerikanische Pazifikflotte an. Nun sitzt also ein alter Mann vor mir, der diese Hölle von Pearl Harbor mit einem gewaltigen Hörschaden überlebt hat. Er beschreibt dieses Trommelfeuer, den ohrenbetäubenden Lärm der Angriffe und wie unmöglich es war, sich dagegen zu schützen. Seine Augen sprechen Bände. Ich spüre, wie seine Erinnerungen wieder wach werden. Seine Frau sitzt neben ihm und greift verständnisvoll nach seiner Hand, um sie dann einfach zu halten. Sie weiß am besten, was ihr Mann damals durchgemacht hat und wie schwer es ihm fiel, mit diesen Erinnerungen zu leben. Über 2400 Menschen haben diese Schlacht nicht überlebt. Man zählte weit über 1000 Verletzte. Was uns zerstört und krank macht, sind nicht nur Kriege. Oh nein, es ist eine verborgene Macht, die auch in Zeiten des äußeren Friedens ihr Unwesen treibt. Gibt es etwas, das augenblicklich in Ihrem Leben zerstörerisch wirkt? Zerstörung ist allgegenwärtig. An einem kaputten Auto kann fast alles repariert werden. Anders ist es im zwischenmenschlichen Bereich. Wenn es dort zu Crashs kommt, wird es schwieriger. Da hilft kein kurzer Werkstattbesuch. Ehen und Beziehungen gehen in die Brüche. Darunter leiden Partner und Kinder. Die Zerrüttung von Beziehungen, aber auch Krankheiten und Leid haben unsere Menschheit voll im Griff. Was ist es, das uns zerstört und krank macht? Schon als Jugendlicher trieb mich diese Frage um. Woher kommen Krankheiten und das ganze Leid? Kann man darauf Antworten finden? Wir können in der medizinischen Forschung heute viele Ursachen von Krankheiten benennen und Gott sei Dank auch immer bessere Behandlungen anbieten. Was aber die Medizin nicht beantworten kann, ist die Frage nach dem Auslöser aller Leiden. Bücher halfen mir in meinen Fragen nicht sehr viel weiter. Dann nahm ich die Bibel zur Hand und entdeckte erstaunliche Dinge. In einem Text des Propheten Jesaja spricht der lebendige Gott zum Volk Israel. Er stammt aus dem 8. Jahrhundert vor Christus und steht im 59. Kapitel. Das Volk war in eine Notlage, in eine Sackgasse geraten. Nichts ging aufwärts, alles ging abwärts. In erster Linie gelten die Worte dem Volk, das damals lebte. Doch sind die Worte auch heute so aktuell wie damals. Was ist es, das uns zerstört und krank macht? Ich werde eine kurze Antwort geben und dann Gottes Lösungsweg zeigen. Jesaja beschreibt schonungslos den Zustand des Volkes. Es ist für unsere Ohren ungewöhnlich direkt und klar. Im Grunde genommen geht es um das Wesen und die Wirkung der Sünde. Sie ist die geheime, zerstörerische Macht. Erstens, Sünde vermauert. Die Tür zur Gemeinschaft mit Gott ist wie zugemauert. Siehe, die Hand des Herrn ist nicht zu kurz zum Retten und seine Ohren nicht zu schwer zum Hören, sondern eure Missetaten trennen euch von eurem Gott und eure Sünden verbergen sein Angesicht vor euch, dass er nicht hört. Verse 1 bis 2. Das Volk wünschte sich, dass Gott in ihre Not eingreift, aber nichts geschah. Haben Sie das nicht auch schon gehört oder gar selbst gesagt? Wie kann ein guter Gott das nur zulassen? Gottes Hand ist nicht zu kurz, um zu retten. Gott ist nicht schwerhörig. Gott ist im Bilde. Ja, das stimmt, dass dem Volk und viele Menschen Hilfe in der Not fehlt. Doch das hat seine Ursache nicht in einer Ohnmacht Gottes. Gott ist allmächtig. Er liegt nicht im Koma. Gott ist kein Laufbursche, der springt, wenn uns etwas fehlt. Er lässt sich nicht von uns diktieren, wie er zu helfen hat. Er sagt uns, unter welchen Voraussetzungen er uns helfen will. Was ist das Problem? Die Verfehlungen, unsere Vergehen, sind der Grund für die Trennung zwischen Gott und uns. Wir können Gott nicht den schwarzen Peter zuschieben. Gott sagt, dass Israel verantwortlich ist für diese Kluft, diese Trennung und Scheidung zwischen ihm und seinem Volk. Und das erinnert an die erste Katastrophe der Menschheitsgeschichte. damals im Paradies. Da haben Adam und Eva Gottes Fürsorge und Autorität ignoriert. Allen Warnungen zum Trotz hörten sie auf die Verführung durch Satan. Sie nahmen und aßen von der verbotenen Frucht und spürten augenblicklich die totale Trennung von Gott. Sie versteckten und schämten sich. Sie machten sich Schürze aus Blättern. Und Gott? War ihm das damals egal? Oh nein! Er rief, Adam, wo bist du? Ich möchte Ihnen nicht zu nahe treten, aber wir Menschen sind gemein zueinander. Menschen zanken sich, sie unterdrücken sich und belügen sich gegenseitig. Menschen stehlen, brandschatzen, vergewaltigen, meucheln und morden. Unsere Menschheit leidet an einer Krankheit. Sie ist von einem Siechtum befallen. Die Probleme unserer Welt sind wie Symptome, die auf eine tiefe Vergiftung hindeuten. Wir haben ein massives Problem. Ist es nicht tatsächlich so? Unsere Menschheit befindet sich in einem elenden Zustand. Sie wird nicht besser, wie manche glauben. Vor der Hilfe und Heilung brauchen wir eine verlässliche Diagnose über unseren wahren Zustand. Gibt es ein Grundproblem, ein Grundübel? Bitte denken Sie nicht, Gott wäre es egal, wie es uns geht. Nie war es Gott egal, wie es uns geht. Aber uns ist es ja egal, wie es Gott dabei geht. Wir missachten Gott. Sein Name wird missbraucht. Man kaut auf ihm herum wie auf einem wertlosen Kaugummi. Wir Menschen müssen erkennen, dass unsere Verfehlung Ursache ist dafür, dass wir von Gott getrennt sind. Das Grundproblem der Menschheit liegt in der Trennung, in dieser Kluft. Die Sünden, wie es im Text heißt, das ist Zielverfehlung. Sie haben sein Angesicht verhüllt, so dass er nicht hört. Wenn Sie von einer Person tief verletzt und beleidigt wurden, reagieren Sie dann freundlich und hilfsbereit auf deren erstbeste Bitte um Hilfe? Kaum ein Mensch würde so reagieren. Erst wollte man den Vorfall geklärt wissen durch eine Aussprache. Es gibt etwas zu klären zwischen Gott und seinem Volk. Denn hier liegt der Herd des Übels, die Haltung der Auflehnung. Wir lassen uns nicht gern von Gott sagen, wo es lang geht, wollen autonom und selbstständig leben. Wir leiden alle an dem Biss dieser alten Schlange. Das Gift ihrer Rebellion, der Auflehnung, hat auch uns im Griff. Wie wirkt diese Sünde? Das Wesen der Sünde wird weiter beschrieben. Zweitens, Sünde verunreinigt, Verse 3 bis 4. Denn eure Hände sind mit Blut befleckt und eure Finger mit Unrecht. Eure Lippen reden Lüge und eure Zunge dichtet Verdrehungen. Keiner erhebt Klage mit Recht und keiner führt eine Rechtssache gemäß der Wahrheit. Man vertraut auf Nichtiges und redet Unwahres. Man geht mit Unheil schwanger und gebiert Frevel. Hier wird eine bunte Bildersprache bemüht, um das Ausmaß dieser Seuche der Sünde uns vor Augen zu malen. Die Hände sind mit Blut befleckt, die Finger mit Sündenschuld, die Lippen reden Lüge und die Zunge dichtet Verkehrtheit. Oh, das sind wahrlich keine Komplimente. Diese Zielverfehlung durchsetzt den ganzen Leib. Alles wird dadurch befleckt. Die Beziehungen sind stark gestört. Das zivile Leben kennt keine faire Rechtsprechung mehr. Niemand handelt gerecht und fair. Das sind schlimme Zeiten. Es geht ohne Gott in die Dunkelheit. Gott kritisiert den damaligen Zeitgeist. Auf Nichtiges vertraut man und lügt, dass sich die Balken biegen. Man geht mit Unheil schwanger und gebiert Frevel. Also man schmiedet Böses und setzt es um. Kommt uns das nicht bekannt vor? Wie viele gaben zum Beispiel im Spott ihr Ehrenwort, nie mit Doping zu tun gehabt zu haben. Und so oft stellte sich heraus, es war eine glatte Lüge. Doch wir alle sind infiziert. Wir alle können prima lügen. Es ist wichtig, dass ich mit dem Finger auf die Bibel und auf mich selbst zeige. Nur das hilft weiter. Das hilft uns, dieses Siechtum zu überwinden. Der Text in den folgenden Versen beschreibt weiter die Wirkung der Sünde. Sie verwüstet, sie bewirkt Feindschaft, sie verbreitet Finsternis, sie führt schließlich zur Verurteilung der Täter. Die Sünder leugnen die Wahrheit. Finsternis scheut das Licht. Was ist die Lösung? Die Lösung liegt weder in einem Konzept noch in einem Rezept. Lösung und Rettung liegen nur auf einem Weg, nur in einer Person. Drittens, Jesus Christus rettet. Apostelgeschichte, Kapitel 4, Vers 12. Und es ist in keinem anderen das Heil, denn es ist auch kein anderer Name unter dem Himmel den Menschen gegeben, in dem wir gerettet werden sollen. So sagte es der Apostel Petrus, als er sich vor dem jüdischen Hohen Rat rechtfertigte. Zuvor war ein gelähmter Mann durch eine spontane Heilung völlig gesund geworden. Die Bibel sagt, er ging und er sprang und er lobte Gott. Das war ein Skandal. Wie wurde er geheilt? Petrus sprach zu ihm, Silber und Gold habe ich nicht. Was ich aber habe, das gebe ich dir. Im Namen Jesu Christi des Nazareners steh auf und geh umher. Und er griff ihn bei der rechten Hand und richtete ihn auf. Da wurden sogleich seine Füße und Knöchel fest. Petrus predigte die Rettung durch den Herrn Jesus Christus. Christus rettet auch heute, aus Krankheit und Sünde. Vor einigen Tagen traf ich eine Christin. Sie erzählte mir ihre lange Krankheitsgeschichte und von schweren Zeiten. Und plötzlich strahlte es übers ganze Gesicht, als sie sagte, und dann hat Gott mich vollständig geheilt. Wir haben keine Garantie auf Heilung einer Krankheit, aber wir dürfen Gott im Gebet um seine Hilfe bitten. Die seelische Gesundheit, die Rettung unserer Seele ist wichtiger. Halten wir das Wichtigste abschließend fest. Was uns krank macht und zerstört, das ist also die Sünde, der Zustand unserer Trennung von Gott. Im Buch Jesaja wurde vorhergesagt, dass der Messias, der Gesalbte und Erlöser, kommen würde. Wir Menschen brauchen Jesus Christus. Nur er kann unsere Schuld vergeben. Nur er kann uns völlig neu machen. In Jesaja Kapitel 53, Verse 4 bis 6 lesen wir: Fürwahr, er trug unsere Krankheit und lud auf sich unsere Schmerzen. Wir aber hielten ihn für den, der geplagt und von Gott geschlagen und gemartert wäre. Aber er ist um unserer Missetat willen verwundet und um unserer Sünde willen zerschlagen. Die Strafe liegt auf ihm, auf dass wir Frieden hätten. Und durch seine Wunden sind wir geheilt. Wir gingen alle in die Irre wie Schafe. Ein jegliches sah auf seinen Weg. Aber der Herr warf unser aller Sünde auf ihn. Die Antwort auf unsere persönliche Not ist mit wenigen Worten gegeben. Jesus Christus ist der Weg, die Wahrheit und das Leben. Jesus Christus sagte, niemand kommt zum Vater als nur durch mich. Wer ihm vertraut, findet Hilfe. Er ist unser Friede. Diesen Frieden kannte das Ehepaar, von dem ich zu Beginn erzählte. Sie konnten bekennen wie Hiob: Ich weiß, dass mein Erlöser lebt. Und diesen Frieden wünsche ich Ihnen von Herzen. Wir wollen mit Gott reden. Himmlischer Vater, danke, dass du in deiner großen Liebe und Güte deinen Sohn als Retter und Heiland zu uns auf die Erde gesandt hast. Ich bitte dich für alle Zuhörer, dass du sie reichlich segnest und jedem zeigst, wie groß deine Güte und Liebe in Wahrheit ist. Amen.

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1: Ich bin Selke Rech. Die AfD hat ihren Bundesparteitag in Erfurt beendet. Die Parteivorsitzenden Weidel und Chrupalla zeigten sich mit Blick auf die Landtagswahlen im September optimistisch.
2: Sie erklärten, die AfD sei bereit, Regierungsverantwortung zu übernehmen. Ein umstrittener Antrag zur sogenannten Unvereinbarkeitsliste wurde vor der Abstimmung zurückgezogen. Die Proteste gegen den Parteitag bewerteten die Veranstalter ebenfalls als Erfolg. Laut Polizei beteiligten sich mehr als 30.000 Menschen an den Demonstrationen. Die Organisatoren sprechen von mindestens 50.000. Timo Wiesner, Redaktion.
1: Zehntausende Menschen haben im Iran Abschied vom langjährigen obersten Führer Ali Khamenei genommen. Sein Sohn und Nachfolger Mojtaba Khamenei fehlte bei den offiziellen Trauerfeiern. Er ist seit dem Tod seines Vaters Ende Februar nicht mehr öffentlich aufgetreten und soll schwer verletzt sein. Nach Angaben iranischer Behörden nahmen bis zu 20 Millionen Menschen an den mehrtägigen Trauerfeiern in Teheran teil. Vor dem NATO-Gipfel in Ankara haben der russische Präsident Putin und der ukrainische Präsident Zelensky getrennt mit US-Präsident Trump telefoniert. Dabei ging es unter anderem um den Krieg in der Ukraine. Zelensky sprach nach dem Gespräch von einer Chance auf ein Ende des Kriegs. In mehreren europäischen Ländern kämpfen Feuerwehren gegen große Brände. In den französischen Pyrenäen stehen rund 1000 Hektar Fläche in Flammen. Dort sind auch Löschflugzeuge im Einsatz. Im Norden Portugals wurden nach Behördenangaben bereits mindestens 13.000 Hektar Wald zerstört. Auch in Spanien und Griechenland gab es größere Brände. In der Nähe von Thessaloniki zog dichter Rauch aus einem Industriegebiet bis ins Stadtzentrum. In Köln haben rund 1,5 Millionen Menschen den Christopher Street Day gefeiert. Etwa 250 Gruppen und 90 Festwagen zogen durch die Innenstadt. Mit der Parade setzten die Teilnehmer ein Zeichen für die Rechte queerer Menschen und gegen Diskriminierung. Die Polizei war mit mehreren 100 Einsatzkräften vor Ort. Größere Zwischenfälle gab es nach bisherigen Angaben nicht.
0: Deutschlandwetter.
1: In den kommenden Stunden vor allem in der Mitte und im Südosten des Landes überwiegend stark bewölkt und zeitweise schauerartiger Regen. Im Südwesten teils klar und trocken. Tiefstwerte 16 bis 10 Grad. Zu Wochenbeginn im Norden und Osten stark bewölkt mit schauerartigem Regen und einzelnen Gewittern, lokal mit Starkregen, 19 bis 23 Grad. In der Südwesthälfte heiter bis sonnig und trocken bei 24 bis 32 Grad.
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3: Hallo und herzlich willkommen bei den Denkanstößen. Zunächst ein wenig Musik und dann ein Vortrag von Olaf Latzel.

0: Es folgt nun ein Vortragsmitschnitt von Olaf Latzel mit dem Titel »Was bringt es, Christ zu sein?«
1: Gnade sei mit euch und Friede von dem, der da war und der da ist und der da sein wird in aller Ewigkeit, unser Herr Jesus Christus. Amen. Liebe Zuschauer, ich möchte mir heute mit Ihnen darüber Gedanken machen, was es bringt, als Christ zu leben. Ich möchte über den Lohn der Nachfolge Jesu mit Ihnen nachdenken. Vor einigen Jahren war ich eingeladen von einem guten Freund zu einer großen Veranstaltung. Alle Gäste waren untergebracht in einem Hotel. Wir kannten uns untereinander nicht. Wir saßen am nächsten Morgen zusammen beim Frühstück. Ich saß zusammen mit drei feinen Herren zusammen. Wir stellten uns untereinander vor. Der erste fing an und sagte, er wäre CEO bei einem mittelständischen Unternehmen der Metallindustrie. Der nächste erzählte, er wäre Director of Finance. Der nächste sagt, er wäre Art Director, so wie das heute bei den Wirtschaftsmännern so zu üblich ist, alles mit englischen Titeln. Jetzt war ich an der Reihe, jetzt wollte ich nicht sagen, ich bin Pastor und habe dann mich so ein bisschen frech vorgestellt und gesagt, ich bin PR-Fachmann beim weltgrößten Unternehmen. Oh, sagten die, dann sind Sie bei Google, bei Microsoft. Nein, sage ich, das Unternehmen, wo ich PR-Fachmann bin, das ist noch größer, das ist etwas Stärkeres. Ja, was ist das denn? Und dann habe ich ihnen gesagt, ich bin Pastor. Ich mache Werbung für Jesus Christus. Das war zwar etwas frech, was ich da gemacht hatte, aber im Prinzip geht es genau in dieser Predigt jetzt auch darum, Werbung für Jesus zu machen. Ich möchte Werbung machen für die Nachfolge diesem Heiland hinterher. Ich möchte Werbung machen für den Gott, der uns das Leben gegeben hat. Und ich möchte Ihnen in dieser Predigt dann 5 Punkten zeigen, was es bringt, als Christ zu leben, warum es sich lohnt, Jesus nachzufolgen. Erstens möchte ich sprechen über das 100-fache Vergelten von Gott. Zweitens über den Trost Gottes. Drittens über die Vergebung Gottes. Viertens über die Hilfe Gottes. Und fünftens über das ewige Leben bei Gott. Der Lohn der Nachfolge, was es bringt, Christ zu sein. Das erste, die 100-fache Vergeltung von Gott. Petrus kommt einmal hin und er fragt ganz frech, Herr, was kriegen wir denn dafür? Da lesen das in Matthäus 19. Da fing Petrus an und sprach zu Jesus, siehe, wir haben alles verlassen und sind dir nachgefolgt. Was wird uns dafür gegeben? Jesus aber sprach zu ihnen, wahrlich, ich sage euch, ihr, die ihr mir nachgefolgt seid, werdet bei der Wiedergeburt, wenn der Menschensohn sitzen wird auf dem Thron seiner Herrlichkeit, auch sitzen auf 12 Thronen und richten die 12 Stämme Israels. Wer Häuser oder Brüder oder Schwestern oder Vater oder Mutter oder Kinder oder Äcker verlässt um meines Namens willen, der wird's 100-fach empfangen und das ewige Leben ererben. 3 Dinge sagt Jesus hier, was Petrus bekommt. Das ewige Leben, da werden wir als letztes drüber sprechen. Er spricht davon, dass wir mit zu Gericht sitzen werden bei der 2. Auferstehung. Und er sagt, alles wird 100-fach vergolten, was wir einsetzen. Das muss man dem einen oder anderen nochmal erklären, weil nicht jeder mathematisch so ganz sattelfest ist. 100-fach bedeutet nicht 100%. 1% wissen Sie, wenn Sie in diesen Zeiten, wo es kaum Zinsen gibt, eine Bank finden, die Ihnen 1% auf Ihr Sparguthaben geben, dann bringen Sie 100 Euro auf die Bank. Nach einem Jahr haben Sie 101 Euro. Das ist 1% Verzinsung. Wenn Sie 10% Verzinsung kriegen, haben Sie am Ende von einem Jahr 110 Euro. Und 100%, dann würden Sie auf 100 Euro 200 Euro bekommen. Aber davon ist hier nicht die Rede. Hier ist nicht 100% gesagt, sondern 100-fach. Heißt, Sie bringen 100 Euro hin und bekommen 10.000 Euro zurück. Wenn wir das mal so irdisch denken. Wenn Sie von einer Bank eine solche Verzinsung angeboten bekommen, dann dürfen Sie wissen, da ist nichts Rechtes dabei. Aber hier ist keine Bank, die Ihnen das anbietet, sondern der lebendige Gott, der treu zu seinem Wort steht. Und wenn wir fragen, ja, was kriegen wir denn dafür, wenn wir Zeit, wenn wir Liebe, wenn wir Dinge investiert haben in das Reich Gottes, was wird uns dafür gegeben? Dann sagt es unser Herr und Heiland, ihr werdet es 100-fach wiederbekommen, zusätzlich zu all dem anderen noch. Und bitte, ich darf Ihnen versichern, unser Herr und Heiland Jesus Christus hält Wort. Der ist kein betrügerischer Anlageberater, sondern er erfüllt alles, was er sagt. Ich erlebe es immer wieder, dass Menschen kommen und sich überlegen, soll ich denn investieren? Sie haben Angst, dass sie es bereuen, dass sie Liebe, Zeit, Geld investieren ins Reich Gottes. Ich garantiere Ihnen, sie werden eines Tages bereuen, dass sie Angst hatten, dass sie nicht noch mehr investiert haben. Und ich möchte das gerade denen sagen, die schon in der Nachfolge stehen, die Jünger und Jüngerinnen Jesu sind. Investiert ganz viel. Der Heiland Jesus Christus wird es euch 100-fach vergelten. Wir werden Schätze im Himmel bekommen für alles, was wir hier investieren in das Reich Gottes. Und das ist das Erste, was wir bekommen. Das ist das Kleinste, dass wir jeden Einsatz, jede Minute der Liebe, jedes Gebet, die wir für das Reich Gottes

getan haben, dass wir es hundertfach vergolten bekommen. Das ist das Erste, dass wir uns Schätze sammeln dürfen, die wir hundertfach vergolten bekommen im Himmel für das, was wir hier auf Erden getan haben. Das Zweite, was wir bekommen, wenn wir Jesus nachfolgen, wir haben den Trost Gottes. Wir lesen in Johannes 14 im Vers 26, der Tröster, der Heilige Geist, den mein Vater senden wird in meinem Namen, der wird euch alles lehren und euch an alles erinnern, was ich euch gesagt habe. Sie alle, die Sie jetzt vor den Bildschirmen sitzen, Sie haben alle eins gemeint. Sie sind alle trostbedürftig. Wir sind unterschiedlich, wo wir herkommen, wie groß wir sind, ob wir Mann oder Frau sind, alt oder jung, übergewichtig oder normalgewichtig. Wir sind so vielen Dingen unterschiedlich, aber in einem sind wir gleich. Wir sind alle trostbedürftig. Früher oder später kommen Schicksalsschläge in unserem Leben, wo wir nicht mehr weiter wissen, wo es ganz dunkel wird. Da kommt jeder Mensch hinein, auch der Stärkste, der Klügste und auch der Reichste. Die Trübsale, die Dinge, die uns dann das Leben dunkel und schwer machen, sind ganz unterschiedlicher Art. Aber jeder Mensch kommt in solche Trübsale hinein und ist dann des Trostes bedürftig. Und da ist es so wunderbar, dass wir in Jesus Christus, den Gott allen Trostes haben. Sein Geist, der Heilige Geist, der heißt in der Bibel, im griechischen Urtext, der Paraklet, und das heißt nichts anderes als der Tröster. Das ist das, was unser Gott und Heiland Jesus Christus tut. Er tröstet als allererstes. Das heißt in der Bibel im Alten Testament, dass Gott uns tröstet, wie einen seine Mutter tröstet. Ich hoffe, Sie hatten alle so eine gute Mutter wie ich. Dass wenn ich als kleines Kind, als 3-4-Jähriger gefallen war, das Knie war offen, zu meiner Mutter laufen konnte, mich auf ihren Schoß gesessen habe und das Knie blutete zwar noch, aber meine Mutter war da und hat mir Trost gegeben. Und noch viel, viel stärker ist mein Herr und Heiland Jesus Christus. Heute kann mich meine Mutter nicht mehr in den Dingen trösten, die mich betreffen, aber Jesus kann das. Der kann mich in allen Bereichen trösten und das ist so wunderbar, das zu erleben. Ich kann Gott nicht beweisen, wie ich beweisen kann, dass 4x4 16 ist. Aber ich wünschte, ich könnte Menschen mitnehmen, wo ich Dinge als Seelsorger erlebe. Wenn Menschen in dunkle Täler hinein müssen. Und ich wünschte, ich könnte Menschen mitnehmen, dass sie das sehen, dass es ein Unterschied ist, ob Menschen mit Jesus ins dunkle Tal müssen oder ohne Jesus. Ich habe das erleben müssen, wenn ich Todesnachrichten überbracht habe, schwere Nachrichten an Familien, wo Menschen ohne Jesus waren und da war nur Schrei, Leid und Elend, kein Trost. Und ich habe dieselben Situationen erleben müssen und erleben dürfen bei Menschen, die Jesus kannten. Und da war Halt, da war Trost, da war Jesus Christus. Das ist etwas so Wunderbares, dass wir Trost haben. Und wissen Sie, ich sagte eben, ich bin PR-Manager für Jesus Christus. Und nicht nur ich als PR-Manager sage das, auch unsere schlimmsten Feinde bestätigen uns das, dass wir Trost haben. Karl Marx, der Kritiker des christlichen Glaubens, er sagt, die Kirche vertröstet die Menschen. Ja, würden sie es denn nur tun in allen Bereichen, immer wieder auf Jesus vertrösten. Friedrich Hegel sagt, das Christentum ist eine Trostreligion. Jawohl, wir sind eine Trostreligion, weil der Gott, an den wir glauben, der Gott allen Trostes ist. Und wir haben diesen Trost, wenn wir ihm nachfolgen. Wenn Jesus unser guter Hirte ist, dann haben wir Trost, auch wenn wir in die finsteren Täler wollen. Der Weltmensch, der Jesus nicht hat, der kann nicht trösten. Der nimmt die Leute dann in den Arm und sagt, wird schon alles wieder gut und Kopf hoch. Aber das ist kein Trost, das sind Plattitüden. Der Mensch, der Jesus Christus hat, der hat eine lebendige Hoffnung. Und ich hoffe, dass Sie die alle haben, dass Sie Jesus nachfolgen und gerade für die schweren Zeiten Ihres Lebens gerüstet sind, dass Sie dann Trost haben. Das ist das Zweite, was wir haben, wenn wir Jesus nachfolgen, dass wir dann Trost haben. Ein Drittes, was es exklusiv für die Christen gibt, für die Menschen, die Jesus nachfolgen, ist die Vergebung. Ich habe eben gesagt, dass sie alle gleich sind in einem, dass sie alle trostbedürftig sind, aber sie sind noch in einem weiteren gleich. Ob sie nun schon wiedergeboren sind oder nicht wiedergeboren sind, ob sie Mann oder Frau sind, in einem sind sie ebenfalls gleich. Sie sind alle vergebungsbedürftig. Sie alle, die Sie vor den Bildschirmen sitzen und erst recht ich, wir sind Sünder und ermangeln der Gnade vor Gott. Und wir brauchen seine Vergebung. Wir lesen dazu im 1. Johannesbrief, im 1. Kapitel, wenn wir sagen, wir haben keine Sünde, so betrügen wir uns selbst und die Wahrheit ist nicht in uns. Wenn wir aber unsere Sünden bekennen, so ist er treu und gerecht, dass er uns die Sünden vergibt und reinigt uns von all unserer Ungerechtigkeit. Wenn wir Jesus Christus haben, dann haben wir Reinigung von der Schuld. Und wir brauchen diese Reinigung, weil wir allesamt nur Sünder sind. Weil keiner von uns jemals auch nur eins der Gebote gehalten hat.
Die Menschen kommen immer wieder zu mir und sagen mir, wenn ich ihnen dann erzähle, dass sie die Vergebung bräuchten, ja, ich bin doch in Ordnung, ich tue doch keine Schuld und Sünde. Und dann zählen sie mir auf, dass sie gute Ehemänner sind. Und dann sagen sie, dass sie noch nie geklaut haben und dass die Abrechnung für die Steuererklärung immer ordnungsgemäß ist. Und dann frage ich zurück, ich sage, ja, du hast noch nie deine Ehe gebrochen, aber wie ist das, hast du schon drüber mal nachgedacht, als du die hübsche Sekretärin gesehen hast, ob du nicht vielleicht, ja, das sage ich, das hätte ich ja schon, das sage ich, ja, lies nach in der Bergpredigt, nicht nur, wenn du in Aktu gebrochen hast, auch wenn du nur drüber nachdenkst. Oder dann frage ich, wenn du sagst, ja, ich habe noch nie einen Menschen umgebracht, Jesus sagt, nicht nur, wenn wir in Aktu jemanden umbringen, sondern wenn wir nur denken, ich könnte den jetzt mal an die Wand stellen und links und rechts einen um die Ohren geben halt, schon dann haben wir dieses Gebot gebrochen. Und die Bibel sagt uns, wenn wir nur eins der Gebote, das kleinste, brechen, haben wir alle gebrochen. Das heißt, wir sind allesamt nur Sünder.

Und wenn wir Jesus nicht haben, werden wir eines Tages vor dem lebendigen Gott stehen und wir werden auf 1000 Dinge, die er uns sagt, nicht eines sagen können, sondern wir werden immer nur schuldig sein. Und zwar, wir werden zur Verantwortung gezogen im Gericht bei der zweiten Auferstehung für jedes nichtsnutzige Wort, was wir gesagt haben. Und ich könnte wie niemand anders vor diesem Gericht bestehen. Keiner kann das. Es sei denn, man folgt Jesus nach. Es sei denn, man hat sich waschen lassen durch das Blut des Heilandes, durch das Blut des Lammes und ist rein geworden von seiner Schuld. Dann ist man gerecht vor Gott. Nicht um der eigenen Leistung willen, sondern nur deshalb, weil der lebendige Gott einen annimmt durch Christus Jesus. Und das gibt's nur für diejenigen, die an Jesus Christus glauben. Sie haben exklusiv Vergebung der Schuld. Das war das Dritte, was man exklusiv bekommt, wenn man Jesus nachfolgt, die Vergebung der Schuld. Und ein Viertes. Was habe ich davon, wenn ich Jesus nachfolge? Ich habe die Hilfe Gottes. Wir lesen das an so vielen Stellen. Ich habe Ihnen ein wunderbares Wort mitgebracht. Psalm 46, die Verse 2-3. Gott ist unsere Zuversicht und Stärke. Eine Hilfe in den großen Nöten, die uns getroffen haben. Darum fürchten wir uns nicht, wenngleich die Welt unterginge und die Berge mitten ins Meer senken. Die Söhne Korachs, die diesen Psalm geschrieben haben, haben schwere, tiefe Leiterfahrungen machen müssen. Es ist so schlimm, dass sie denken, die Welt geht unter. Aber sie fürchten sich nicht, weil Gott ihre Hilfe ist. Und das ist das Fantastische. Wenn man Jesus nachfolgt, darf man sich der Hilfe des lebendigen Gottes sicher sein. Und man erfährt sie immer und immer und immer wieder. Ich möchte Ihnen da einige Beispiele zu geben, einige Dinge erklären, wie das erlebbar und erfahrbar ist. Gott hilft uns beispielsweise durch unsere Brüder und Schwestern im Glauben. Wenn ich Jesus nachfolge, habe ich Brüder und Schwestern im Glauben. Und wenn ich dann Not bin, wenn es mir nicht gut geht, dann darf ich beten, dann darf ich zum Heiland rufen und Sie werden sehen, wie er ihn hilft, auch durch Brüder und Schwestern im Glauben. Ich habe eine sehr tiefe Erfahrung meines Glaubens machen dürfen, als ich sehr angegriffen wurde von einigen Kollegen in meiner Kirche. Man hatte mich beschuldigt, ich sei ein Hassprediger. Man hat mir viele Vorwürfe gemacht. Man hat das auch öffentlich getan im Fernsehen, ohne vorher mit mir zu sprechen. Und ich wusste, als das alles öffentlich wurde, jetzt wird es sehr schwer für mich. Und in mir drin, ich bin ein sehr aggressiver Mensch von Natur aus, was nicht gut ist, war der Wunsch, sich zu verteidigen. Und ich wurde dann vom Fernsehen eingeladen, mich öffentlich in einer Live-Sendung gegen die Vorwürfe zu verteidigen, die gegen mich erhoben wurden. Und ich war dann in meiner Kirche ganz alleine, in der ich dienen darf, und habe intensiv gebetet. Herr, wenn ich jetzt einen Fehler mache, wenn das nicht sein soll, sondern wenn ich das demütig zu tragen habe, dann gib mir bitte ein Zeichen. Dann mach bitte die Türen zu, aber ansonsten gehe ich da gleich hin und dann werde ich entsprechend mich verteidigen. Und so habe ich gerungen, zunächst in meinem eigenen Arbeitszimmer. Ich war ganz allein in der Kirche, dann wollte ich losgehen, hatte aber noch so viel Zeit, war etwas aufgeregt. Dann habe ich bei meiner Sekretärin im Arbeitszimmer gesessen, gebetet. Und wie ich dann nochmal intensiv bete und sage, Herr, gib mir bitte ein Zeichen. Da geht der Anrufbeantworter an. Ich bin nicht rangegangen und da hat ein großer Bruder des Glaubens drauf gesprochen, Windrich Schäffbruch. Der hatte davon mitbekommen, was mir passiert sei. Und ich hatte gerade Gott gebeten, habe gesagt, Herr, wenn das falsch ist, gib mir ein Zeichen. Und dann spricht Windrich Schäffbruch auf den Anrufbeantworter und sagt, Olli, es ist jetzt an dir, die Fackel des Evangeliums weiterzutragen. Du darfst jetzt nicht wanken. Du musst zu dem stehen, das ist richtig, was du gesagt hast. Du musst weiter vorangehen. Wir werden für dich beten. Wir stehen hinter dir. Verlass dich nur auf den lebendigen Gott. Seht ihr, das ist erfahrbare Hilfe. Ich bin nicht ans Telefon gegangen. Ich habe gerade gebetet, aber in diesem Moment wusste ich, egal was passiert, alles wird gut, weil der lebendige Gott hört und sieht meine Situation. Großartig ist das zu erleben, wenn Geschwister einem helfen. Ich habe in vielen anderen Situationen die wunderbare Hilfe des lebendigen Gottes erfahren. Ich habe erfahren, dass die Engel eine Realität sind und dass wenn man zu Jesus gehört, wenn man ihn anbetet, dass er seine Engel sendet. Ich war ein junger Mann, Anfang des Theologiestudiums und bin damals häufig zu schnell Auto gefahren, wie das viele Männer leider tun. Und ich weiß noch, wie ich auf die A45 bei Dillenburg aufgefahren bin und dann wollte ich einen LKW überholen, war gerade auf der Autobahn, wollte von der linken auf die rechte Spur rüberziehen, war damals ein sportlicher junger Mann und drehe am Lenkrad und das Lenkrad blockiert. Und ich denke in diesem Moment, die Lenkung ist gebrochen, da geht ja gar nichts mehr. Aber in diesem Moment, wo die Lenkung nicht mehr funktioniert, und das kann ich nur so zur Ehre Gottes sagen, kam von hinten ein BMW mit weit über 200 Sachen gefahren. Und wenn ich rausgezogen wäre, ich hatte ihn nicht gesehen, dann wäre ich heute schon in der Ewigkeit bei Jesus Christus. Aber das war nicht der Plan Gottes und ich kann es nicht anders sagen, denn als dieser BMW vorbei war, funktionierte die Lenkung wieder einwandfrei. Da weiß ich heute, und ich sage das zur Ehre des lebendigen Gottes, da hat er seine Engel geschickt und hat mich bewahrt. Das ist die Hilfe Gottes. Ich

0: kann ich nicht sagen, warum er mich bewahrt hat und warum er an anderen Stellen für andere Christen einen Unfall zugelassen hat. Aber ich kann das nur sagen, die Hilfe Gottes durch die Engel, die erlebt man exklusiv, wenn man diesem Jesus Christus nachfolgt. Ich könnte Ihnen viele Geschichten erzählen, wo Menschen diese Hilfe exklusiv erlebt haben, als sie sich noch einmal neu Jesus zugewandt haben. Dass in dem Moment, wo sie für sich entschieden haben, hier hilft nichts anderes, hier hilft nur Jesus, dass ihnen dann die Hilfe Gottes zuteil wurde. Ich erinnere mich an das Gespräch, das ich mit einem ehemaligen Offizier der deutschen Wehrmacht geführt habe, der als junger Mann glühender Nationalsozialist war, am Russlandfeldzug teilnahm, der ganz begeistert war von all den Erfolgen und dann der furchtbare russische Winter einbrach. Und er mit seiner Kompanie bei einem Vorstoß von einem Schneesturm überrascht wurde. Die Kompanten waren eingefroren und er wusste nicht mehr weiter. Das Thermometer fiel auf unter 20 Grad. Sie waren in Sommerkleidung. Sie wussten nicht mehr, wo sie standen, wo der Feind, wo der Freund stand. Und er stand allein und in Verantwortung für eine ganze Kompanie Soldaten. Und hat dieser Mann erzählt, der bis dahin glühender Verehrer Hitlers war. In dem Moment hat er sich erinnert daran, was seine Großeltern ihm immer wieder gesagt hat, was, wenn er in Not kommt, Psalm 50, 15, rufe mich an in der Not, so will ich dich erretten, du sollst meinen Namen preisen. Er, der den sicheren Tod vor Augen hatte, ihm fiel nichts mehr anderes ein, als vor seinen Soldaten auf die Knie zu gehen und lauthals den lebendigen Gott anzurufen und sagen, Herr, führ du uns heraus, ich bin hier am Ende. Und so hat er gebetet vor seinen Soldaten, die auch auf die Knie gingen und die gemerkt haben, wir können hier nicht mehr raus und die mit ihm gebetet haben. Und dann hat dieser Mann, als er aufstehen wollte, dieser Offizier in den Schnee gegriffen. Und wie er in den Schnee griff zum Aufstehen, da spürte er, hier ist ein Kabel. Das war ein Telefonkabel der deutschen Einheiten. Und dann sind sie an diesem Kabel entlang wieder in die deutschen Einheiten gekommen und sie fanden in dieser Situation Hilfe. Und seitdem hat dieser Mann nicht mehr an den Führer geglaubt, sondern an Jesus Christus ist ihm nachgefolgt, weil er erlebt hat, bei dem ist Hilfe. Alles Menschliche führt früher oder später nur in die Katastrophe. Und wenn Sie Hilfe brauchen, dann möchte ich Ihnen das sagen. Hilfe, finale, absolute Hilfe, die finden Sie immer, immer bei Jesus Christus. Er ist nur ein Gebet weit entfernt. Er sagt Ihnen, rufe mich an in der Not, so will ich dich erretten und du sollst meinen Namen preisen. Das ist das, was wir haben, Hilfe bei Gott. Das Wunderbare ist nicht, dass so Dinge gut werden im Leben, sondern ich kann dann auch angstfrei leben. Das ist ja das Fantastische. Der häufigste Satz der Bibel lautet, fürchte dich nicht. Und er ist deshalb der häufigste Satz, weil es das ist, was Gott für unser Leben möchte. Er möchte als unser guter Vater nicht, dass wir in Angst und Sorge leben, sondern angstfrei und befreit leben. Und dazu schenkt er uns alle Hilfe und allen Beistand, dass wir sorgenfrei nach vorne gehen. Das ist das Wunderbare, was wir bekommen in der Nachfolge Jesu. Aber das ist noch nicht alles. Diese Punkte sind alle fantastisch. Dass wir hundertfache Vergeltung kriegen, dass wir Trost bekommen, dass wir Vergebung bekommen, dass wir Hilfe haben. Alles großartig und fantastisch, aber das Großartigste, was wir bekommen, exklusiv in der Nachfolge Jesu, das ist das ewige Leben. Und auch dazu ein Wort, Johannes 5, Vers 24. Jesus Christus sagt, wahrlich, wahrlich, ich sage euch, wer mein Wort hört und glaubt dem, der mich gesandt hat, der hat das ewige Leben. Er kommt nicht ins Gericht, sondern er ist vom Tode zum Leben hindurchgedrungen. Wenn ich an Jesus Christus glaube, mein Leben ihm übergebe, dann darf ich wissen, dann wird die Freisprechung, die auf Golgatha für alle Menschen erwirkt worden ist, die an Jesus glauben, auch mir zuteil. Und dann ist das Tor zum Paradies, das eigentlich verschlossen ist, für mich offen. Jesus ist dann die Tür, durch die ich hindurchgehen kann. Und das kriege ich in seiner Nachfolge. Obwohl ich ein sündiger Mensch bleibe, obwohl ich Jesus so häufig enttäusche, obwohl ich so ein schwacher Kandidat bin in der Nachfolge. Wenn ich mich nur für Jesus Christus entscheide, dann sagt dieser Jesus zu mir, auch für dich, Olaf Latzel, bin ich am Kreuz von Golgatha gestorben. Für dich habe ich mein Blut vergossen und dir gebe ich ewiges Leben aus lauter Gnade. Und das gilt nicht nur mir, sondern das gilt einem jeden Einzelnen, wie sie jetzt zuschauen. Ich möchte es denen sagen, die schon im Glauben stehen. Freut euch, das ist ein Befehl Gottes darüber, dass der Heiland Jesus Christus auf euch wartet im himmlischen Jerusalem, dass er euch ewiges Leben gibt. Das Happy End eures Lebens wartet auf euch. Zu mir ist mal jemand nach einer Evangelisationsmaßnahme gekommen und hat gesagt, ja Herr Latzel, wenn man Ihnen zuhört, über das ewige Leben sprechen, da ist man ja Selbstmord gefährdet. Nein, Selbstmord sollen wir nicht tun, aber wir dürfen uns freuen auf den Tod. Sterben, liebe Brüder und Schwestern, das ist unser Gewinn. Wir müssen nicht so jämmerlich hier rumkrächzen wie die Menschen, die Jesus nicht haben. Wir haben einen Herrn und Heiland, der für uns die Ewigkeit bereithält. Und die wird einfach nur wunderbar und fantastisch. Ich kann Ihnen das mit keinen Worten ausdrücken, wie schön es wird. Aber das hält Jesus bereit für diejenigen, die an ihn glauben. Und nochmal, diejenigen, die schon im Glauben stehen, den möchte ich jetzt nochmal sagen, freut euch darüber, was eines Tages sein wird im himmlischen Jerusalem, wenn wir Gemeinschaft mit unserem lebendigen Gott haben. Denn die haben wir, wenn wir Jesus nachfolgen. Und diejenigen unter ihnen, die Jesus Christus noch nicht nachfolgen, die ihn noch nicht angenommen haben als Herrn ihres Lebens, die möchte ich einladen im Namen des lebendigen Gottes. Ich darf sie einladen, in Gemeinschaft mit Jesus zu treten. Kommen Sie, bringen Sie Ihre Schuld unter das Kreuz von Golgatha. Übergeben Sie Ihr Leben Jesus Christus, auf dass Sie gerettet werden für Zeit und Ewigkeit. Und auch all dann der Wohltaten teilhaftig werden, von denen ich eben gesprochen habe. Von dem hundertfachen Vergelten, von dem Trost, von der Vergebung, von der Hilfe, aber vor allen Dingen von allem, dass Sie eines Tages ewiges Leben haben. Und wenn Sie fragen, wie Sie das machen können, das möchte ich Ihnen beantworten. Sie müssen nur hingehen und ein Gebet sprechen. Und wenn Sie dieses Gebet mit ganzem Herzen mitsprechen, wenn Sie zu diesem Gebet, das ich gleich für Sie halten möchte, ein Amen finden, dann dürfen Sie wissen, dass Sie von Jesus Christus als sein Kind angenommen werden. Dieses Gebet lautet: Jesus Christus, ich danke dir, dass du mich liebst. Ich habe deinen Ruf gehört und öffne dir nun mein Leben. Ich bekenne dir alle meine Schuld und bitte dich um Vergebung. Ich danke dir, dass du am Kreuz für mich gestorben bist. Mein ganzes Leben soll dir gehören. Dir will ich vertrauen und folgen. Du bist mein Herr. Amen. Wenn Sie dieses Gebet mit gläubigem Herzen mitsprechen können und das Amen dazu sagen, dann darf ich Ihnen verkündigen, dass Jesus der Herr Ihres Lebens ist und dass Sie all der Wohltaten teilhaftig werden, von denen in dieser Predigt die Rede war. Ich wünsche, dass Gott diese Predigt an Ihrem Leben, Ihrem Glauben und Ihrer Nachfolge segnen wolle. Amen.
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1: Hallo und herzlich willkommen bei Christen weltweit. Es folgt ein Bericht von OMF Deutschland über missionarische Arbeit von Christen in Ostasien.
2: Ich war Chemiker und Physiker. Ich habe mich, ja, man kann sagen, mit sehr kleinen Fragen beschäftigt. Das Thema bei mir in der Doktorarbeit war quantendynamische Rechnung, auch sehr speziell und so weiter. Aber ich habe dann die Frage gestellt, ja, was ist so mit den größeren Fragen des Lebens? Also was ist der Sinn des Lebens? Was gibt uns auch Orientierung im Zusammenleben mit anderen Menschen?
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4: Ni hao ma.
2: Hen hao.
4: Ja gut, ich freue mich sehr, dass ihr da seid, dass ihr heute meine Gäste seid. Wie heißt ihr, woher kommt ihr und wo lebt ihr?
2: Ich fange an. Oder Lady First, machst du.
5: Okay. Ja, ich heiße Sijing, ich komme aus Taiwan und jetzt lebe ich mit meinem Mann Tianji in Busek, in der Nähe von Gießen.
2: Ich bin der Tianji, ich komme aus China und lebe auch in Busek.
4: Wunderbar, dass ihr zusammenlebt. Das freut mich. Stellt ihr euch mal mit drei Stichworten vor. Tianji, du darfst anfangen.
2: Ich würde sagen, Naturwissenschaft, denn ich war Naturwissenschaftler. Bücher, ich lese gern Bücher. Und Jesus natürlich.
4: Danke.
5: Und ja, ich, bei mir Geschichte, denn ich habe Geschichtswissenschaft studiert.
2: Okay, von mir geklaut.
5: Und Filme, denn ich schaue mich sehr gern Filme an. Und dann, ja, Evangelium, denn ich teile Evangelium sehr gern.
2: Also, wir müssen sagen, wir haben das nicht abgesprochen. Das war irgendwie sehr parallel.
4: Kein Problem. Genau, ihr habt schon erzählt, ihr habt beide studiert. Also, Tianji, du bist Doktor der Chemie, korrekt?
2: Ja.
4: Und Sujin, du hast Geschichtswissenschaft studiert, aber deutsche Nachkriegszeit, das finde ich ja der Hammer. Du als Taiwanesin, hast du was du uns als Deutsche vielleicht sagen willst, aus der Sicht deiner taiwanesischen Augen?
5: Ja, die deutsche Tradition ist sehr, sehr stark vom christlichen Glauben geprägt.
2: Bereichert.
5: Ja. Und deshalb sehen wir diesen Prozess, diese sogenannte Vergangenheitsbewältigung, auch sehr vielfältig. Ja, am Anfang redeten die Deutschen auch nicht über diese dunkle Vergangenheit, aber dann in 60er Jahren wollten die Nachkriegszeit-Generation über diese Trauma oder über diese dunkle Seite ihr Eltern zu diskutieren. Und dann später durch die Filme oder in Hollywood oder auch in Europa, dann kann man erst diese Hakenkreuz von Nazi in Bühne sehen. Ja, so vorher sieht man nicht so oft. Und dann wird diese Geschichte immer von normalen Leuten erzählt, zum Beispiel Bauer oder ein Mädchen oder irgendwas. So, dann können wir verstehen, wie dieser Alltag in diese 12 Jahre unter Nazi geläuft ist. Ich denke, ja, durch diese Geschichte oder diesen Prozess, wir können diese Täter nicht mehr bisschen gut verstehen, aber trotzdem können wir die Böse oder die Bösheit oder diese Tat, was sie getan haben, nicht akzeptieren.
4: Okay, danke. Ja, ihr habt noch was anderes studiert, und zwar nämlich Theologie. Was hat denn den Ausschlag dazu gegeben, nochmal zu wechseln?
5: Ja, ich bin erst in Deutschland zu Glauben gekommen. Und damals habe ich mit meinem ursprünglichen Plan, Promotion in Geschichtswissenschaft, noch nicht angefangen. Deshalb habe ich lange Zeit, also ungefähr ein Jahr lang, überlegt, so wie ich als Christin meine Zeit in Deutschland bzw. im Studium am besten investieren konnte. Und dann habe ich mich entschieden, Theologie zu studieren.
4: Danke.
2: Ja, und bei mir war das so, ich war Chemiker und Physiker. Ich habe mich, ja, man kann sagen, mit sehr kleinen Fragen beschäftigt. Ja, das Thema bei mir in der Doktorarbeit war quantendynamische Rechnung, auch sehr speziell und so weiter. Aber ich habe dann die Frage gestellt, ja, was ist so mit den größeren Fragen des Lebens? Also was ist der Sinn des Lebens? Was gibt uns auch Orientierung im Zusammenleben mit anderen Menschen? Und ganz wichtig, was ist mit Gott? Wie kann ich ihn noch mehr kennen und lieben lernen? Und das sind so Fragen, die Überhand gewonnen haben. Deswegen habe ich mich entschieden, Theologie zu studieren.
4: Mhm. Und wie seid ihr denn dann zu OMF gekommen?
5: Also, ja, so ich interessiere mich, also Lenz, für die Entwicklung der chinesischen Diaspora-Gemeinde weltweit. Aber ja, ich kenne OMF natürlich auch schon, aber ich wusste nicht, dass ich in Deutschland auch bei OMF bewerben konnte. Oder ja. Dann, als ich mit Tianji eine Beziehung hatte, ist Tianji schon OMF. Da wir die Beziehung mit Ziel Heiler sahen, dann fand ich schon es schön, dass ich auch bei OMF arbeite. Da habe ich mich um eine Stelle beworben und ja, dann ist geklappt.
2: Ja, und meine Geschichte mit OMF hat sich ein wenig rumgesprochen. Das hat vor allem mit Joachim König zu tun, unserem Leiter im Bereich der Kommunikation und Öffentlichkeitsarbeit. Joachim hat vor einigen Jahren mich eingeladen bei der Yumiko im Rahmen eines Theaterstücks Hudson Taylor zu spielen. Und das war dann so, dass er gesagt hat, ja, wir brauchen eine Person, Hudson Taylor zu spielen. Und es ist gut, aus symbolischen Gründen gut, dass das ein Chinese ist, der das spielt. Und ich war einfach mal begeistert und habe dann die Einladung angenommen. Das war so der erste Kontakt zur OMF.
4: Mhm, faszinierend. Okay, du hast Hudson Taylor verkörpert. Das wusste ich auch noch nicht. Super. Genau, in dieser Staffel ist ja das Thema Berufung. Wie definiert ihr den Begriff? Was ist Berufung für euch? Genau, könnt ihr da auch jeweils einzeln drauf antworten?
2: Ich denke, Sujin ist Expertin darin, denn sie hat einen Vortrag neulich über das Thema Berufung gehalten und deswegen kann sie vieles dazu sagen.
5: Ja, so die Berufung so im biblischen Sinne zuerst Erlösung. Das heißt, alle Christen sind von Gott berufen. Aber dann haben wir ja in unserer christlichen Tradition immer diese Berufung, so wenn jemand eine sehr besondere Auftrag bekommt, dann heißt er hat eine Berufung bekommen. Darum gibt es allgemeine Berufung und spezielle Berufung. Aber für mich selbst ist die Berufung ein Prozess mit Gott, Schritt für Schritt seinen Plan auf mich selbst zu entdecken.
4: Mhm. Super, danke. Ich würde dich trotzdem gern hören, Tianji.
2: Ja, genau. Also ich habe eins nicht hinzuzufügen. Aber ich denke, das ist sicherlich ein sehr wichtiges Thema. Ich denke, in unserem Zeitalter, weil das Leben so unübersichtlich geworden ist und weil wir ständig vor Entscheidungen stehen. Und ich finde, also diese Differenzierung, die Sujin gemacht hat, sehr gut. Also die allgemeine Berufung, dass wenn man das auch biblisch nachschaut, dann findet man tatsächlich, dass die Berufung, dieses Wort oder berufen worden, also dieses Verb auch berufen, immer verbunden ist mit der Heil in Christus. also diese allgemeine Berufung. Und dann hat jede Person auch nochmal eine spezielle Berufung. Jeder ist berufen, nicht nur als Missionar, sondern auch wenn man Schreiner ist, Lehrer, Kaufmann, Physiker und was weiß ich. Jeder ist berufen. Und deswegen gibt es auch eine, man kann sagen, eine Verbindung zwischen Beruf und Berufung. Das wäre ja ideal, wenn wir eine Berufung in unserem Beruf haben. Also ein Beruf als eine Plattform, das Christsein als Berufung zu leben.
4: Okay, jetzt frage ich mal zurück. Ist das für dich persönlich so? Lebst du das gerade so?
5: Ja, auf jeden Fall.
4: Oder gibt es einen Unterschied, ob man eine Berufung nur theoretisch hat oder ob man sie lebt?
2: Ja, ich denke, eine Berufung ist sicherlich was sehr Ganzheitliches. Denn eine Berufung ist ja nicht nur eine Idee, ein Gedanke, eine Theorie, sondern es geht auch immer um die Umsetzung, um Lebenspraxis. Und beide gehören zusammen. Und wenn dann das nur theoretisch bleibt, dann fehlt es an Integrität und Authentizität.
4: Genau. Suchin, möchtest du noch was ergänzen oder denkst du, es alles gesagt?
5: So, fast alles gesagt.
4: Okay, ja, jetzt haben wir Berufung schon mal so theoretisch uns angeschaut. Wie ist denn eure derzeitige Berufung, euer Auftrag, eure Arbeit? Was macht ihr?
5: Unsere Berufung ist, die chinesischen Christen in Deutschland zu begleiten, die Führung des Evangeliums zu erfahren und die ganzheitlich mit anderen Leuten verschiedene Kulturen zu teilen.
2: Ja, genau. Oder man kann auch einfach sagen, wir wollen eine Brücke sein zwischen den Kulturen. Wir wollen, wie es Jin schon sagt, die junge Generation, die erste und die zweite Generation von jungen Asiaten begleiten in ihrem Glauben, in einem speziellen Kontext, also im Ausland. Sie sind als Migranten hier nach Deutschland gekommen und ihnen auch helfen, ihre eigene Vision des Lebens im Reich Gottes zu finden.
4: Und wie hat sich bei euch diese Berufung entwickelt, dass ihr jetzt unter Chinesen hier arbeitet? Also war das irgendwie so ein punktuelles Ereignis oder war das mehr ein Prozess? Seid ihr da hineingewachsen, hineingezogen worden oder wie auch immer?
2: Ja, ich denke, es gibt für uns schon entscheidende Punkte. Zum Beispiel, als wir in den Migrantengemeinden waren, wir sind auch in chinesischen Migrantengemeinden zum Glauben gekommen. Und wir haben schon diesen Eindruck, ja, das ist alles schön, aber wir können vielleicht schon ein wenig über unsere Horizonte hinausgehen. Und das haben wir durch OMF erlebt, wie es ist, interkulturell zu sein, den Glauben interkulturell zu leben. Und das hat uns sehr beeindruckt und sehr geprägt. Und ich denke, auf der anderen Seite ist ja eine Berufung auch etwas Prozessuelles. Die Vision entwickelt sich weiter und wir lernen immer mehr dazu. Die Vision konkretisiert sich immer weiter. So sehe ich die beiden Seiten auch. Auf der einen Seite gibt es punktuelle Ereignisse und auf der anderen Seite ist das schon ein Prozess.
4: Könnt ihr das mal konkretisieren? Also wie hat es angefangen und was macht ihr jetzt?
2: Ja.
4: Die beiden diskutieren hier gerade, wer anfängt. Ich sage das mal für unsere Hörer, weil die... Okay.
5: So, zuerst hat Tianji die Aufgabe von euch bekommen, so speziell unter zweite Generation zu arbeiten. Und dann merken wir, dass es gut wäre, dass wir die jüngere erste Generation schon, ja, in diese interkulturelle Jüngerschaft begleiten können, damit sie später auch interkulturelle zweite Generation, ja, bauen können, gründen können. Und dann haben wir mit dieser Reimagine Forum angefangen. Das ist eine kleine Freizeit am Wochenende. Dann treffen sich die chinesischen Christen in Mücke. Dann können sie die Gastfreundschaft von OMF erfahren, auch mit vielen OMF-Mitarbeitern reden. Und die Themen bei unseren kleinen Freizeiten geht es um etwas, das selten in chinesischer Gemeinde diskutiert.
4: Okay, da habe ich noch ein paar Rückfragen, wenn ich, und zwar, vielleicht ist es nicht allen Zuhörern klar, aber erste Generation, zweite Generation und genau, und dann fände ich es auch noch spannend, was sind denn so Themen, die nicht unbedingt in der chinesischen Gemeinde diskutiert werden? Einfach mal so ein Beispiel.
2: Also ich denke, die Unterscheidung zwischen erste und zweite Generation ist natürlich auch teilweise konstruiert. Man sagt im Allgemeinen, also die Migranten, die zu und nach Deutschland gekommen sind, das sind die erste Generation von Migranten und ihre Kinder, also die hier geboren werden oder in jungen Jahren nach Deutschland gekommen sind, die rechnen wir der zweite Generation zu. Genau, das ist ungefähr die Unterscheidung. Und die Frage, was sind so die Themen, die nicht in den chinesischen Gemeinden oder asiatischen Gemeinden angesprochen werden. Es ist so, dass diese Migranten oder auch mit ihren Kindern, sie leben ja in einem Diaspora-Kontext, also im Ausland. Und sie haben ihre eigene Kultur mitgenommen nach Deutschland. Wenn sie aber, wir würden sagen, missionarisch sein wollen, wenn sie also auch ihre deutschen Nachbarn zum Beispiel erreichen wollen, wenn sie also in Deutschland ja langfristig bleiben wollen und auch hier den Glauben praktizieren wollen, ist es sehr wichtig für sie, auch den deutschen Kontext zu kennen und zu verstehen, die deutsche Kultur zu verstehen, zum Beispiel auch so ein Thema wie Gender, was in asiatischen Kontext vielleicht nicht so eine Bedeutung hat, ist das bei uns ja ein großes Thema. Und für uns geht es darum, auch ein entsprechendes Verständnis zu vermitteln, warum diese Themen für die Menschen hier in Deutschland wichtig sind. Auch zum Beispiel ein Thema wie Gerechtigkeit, auch politische Themen wie Demokratie und so weiter, die vielleicht asiatischen Christen nicht so bekannt sind. Diese Themen wollen wir entfalten und ein entsprechendes Verständnis bei den asiatischen Christen hervorrufen.
4: Genau, ihr habt eben von erster und zweiter Generation erzählt. Ist es da nicht selbstverständlich, dass die zweite Generation schon in der deutschen Kultur mehr drin ist, dass da ein spezielles Training oder Schulung für deutsche Kultur nicht unbedingt notwendig sind? Und wenn doch, warum?
2: Ja, Sandra, das ist eine sehr gute Frage. Tatsächlich, ich denke, es gibt Jugendliche unter der zweiten Generation, die schon mit diesen Themen vertraut sind. Und wie gesagt, wir begleiten auch die erste Generation, die erste junge Generation. Und diese Themen sind vor allem auch zunächst mal an sie gerichtet. Und ich denke, darüber hinaus muss man auch berücksichtigen, dass eine familiäre Prägung auch eine wichtige Rolle spielt. Also es gibt sicherlich Jugendliche von der zweiten Generation, auch von der zweiten Generation, die einfach durch ihre familiäre Prägung und auch durch ihre, man kann sagen, ihre Bubble, dass sie in eine bestimmte ethnisch zentrierten Gemeinschaft leben, von diesen Themen nicht wissen. Und deswegen versuchen wir, diesen Menschen zu helfen, ein Verständnis von der deutschen Kultur zu erhalten.
4: Mhm. Danke, das geht schon so ein bisschen in die nächste Frage auch über. Und zwar, wie lebt ihr in eurer Berufung oder wie sieht euer Alltag aus? Suchin, magst du beginnen?
5: Ja, also generell bauen wir die Beziehung mit chinesischen und deutschen Küsten und Gemeinde auf. Außerdem helfen wir den beiden Gruppen, sich gegenseitig besser zu verstehen. Mhm. Und du?
2: Genau, so ist es. Vielleicht können wir auch ein Beispiel nennen. Zum Beispiel viele chinesische Christen haben vielleicht nicht so ein Verständnis dafür, warum es in Deutschland eine Landeskirche gibt. Und dann gibt es natürlich viele freie Gemeinden. Und ich glaube, es ist unsere Aufgabe, diesen chinesischen Christen zu erklären, wie es historisch dazu gekommen ist und was der Unterschied ist. Und auf diese Weise denke ich, haben die dann einfach ein besseres Verständnis von Deutschland und von deutschen Kirchen und Gemeinden.
4: Okay, das heißt, ihr besucht auch konkret verschiedene chinesische Gemeinden oder Gruppen auf, haltet Kontakt zu ihnen.
2: So ist es.
4: Ja. Okay. Und dann halt diese Freizeiten, ne? Die organisiert ihr auch, genau.
5: Mhm. Ja. Jetzt auch online.
4: Jetzt auch online, okay. Wunderbar. Also ihr habt erzählt, ihr habt viel mit Chinesen zu tun und die Chinesen kommen ja wahrscheinlich auch aus verschiedenen Ländern, also haben verschiedene Hintergründe, haben auch verschiedene politische Meinungen. Wie ist das denn? Die suchen wahrscheinlich auch ihre Berufung oder haben auch Fragen an euch. Ja, wie geht ihr damit um?
5: Sie fragen häufig, ob sie wirklich die spezielle Berufung von Gott, nämlich als Pastoren oder Vorzeitige zu arbeiten, erhalten haben. Und sie haben immer Angst, den Willen Gottes und ihr eigenen zu verwirren. Meistens sehen sie sich als unfähig oder noch nicht reif im Blick auf Glauben an.
2: Genau, und ich glaube, das haben wir vorher noch nicht erzählt. Also wir haben eine Gruppe von jungen Chinesen und diese Gruppe versuchen wir zu begleiten. Und da sind viele junge Menschen, die sagen, ja, wir wollen vollzeitlich für Gott arbeiten und Reich Gottes bauen und so weiter. Und diese jungen Menschen versuchen wir zu begleiten. Und ich denke, es ist ganz normal, dass da auch Verwirrungen herrschen und das auch erlebt, ich denke, auch jeder von uns. Und ich denke, es ist für uns wichtig, bei der Begleitung die eigene Biografie zu vergegenwärtigen. Welche Gaben habe ich? Was hat mich geprägt? Gott hinterlässt immer auch Spuren in unserem Leben. Gott arbeitet an uns und wird immer auch Spuren hinterlassen. Und deswegen wollen wir diesen jungen Menschen einfach helfen, Gottes Plan mit ihnen immer besser zu verstehen.
4: Mhm. Genau, du hast da jetzt schon einiges erwähnt. Gibt es noch weitere Punkte, also was er meint, wie diese jungen Leute ihre Berufung finden können?
2: Ja, ich denke, auf der einen Seite ist es tatsächlich sehr wichtig, planend und überlegend vorzugehen an unser Leben, an den ganzen Entscheidungen, denn wir werden in unserem Leben nicht vor schwierigen Entscheidungen bewahrt, aber die Wahrscheinlichkeit, dass man gut an seinem Ziel ankommt, ist es deutlich höher, wenn man einen guten Plan hat. Das heißt, wir sollen uns schon mit den Wegkreuzungen beschäftigen. Aber auf der anderen Seite finde ich schon auch wichtig, immer im Kopf zu haben, wir haben ein unerschütterliches Fundament. Und das heißt, es gibt eigentlich nur eine absolute richtige Entscheidung. Und das ist die richtige Entscheidung für Jesus. Also ich sehe da einfach diese beiden Seiten. Also es ist schon wichtig, diese spezielle Berufung irgendwie zu finden und auch zu planen und zu überlegen. Aber auf der anderen Seite auch mit der Gewissheit, ja, die einzige richtige Entscheidung, das die ganz große Entscheidung, das ist die Entscheidung für Jesus.
4: Danke dir. Wenn jetzt Chinesen nach ihrer Berufung suchen und fragen, gibt es da etwas oder können wir als Deutsche und deutsche Gemeinden da unterstützend wirken oder können wir da eine Rolle einnehmen, die chinesischen Christen mit zu begleiten? Wäre da was?
5: Ja, ich denke schon. Die meisten deutschen Gemeinden sind nicht so willkommen, kann man so sagen. Aber gibt's schon einige, die Ausländer offen und gastfreundlich. Und ja, ich denke, wir können als ein Missionswerk auch diese Elemente in unsere passenden Gemeinden weiterleiten. Und dann können alle deutsche Gemeinden oder viele deutsche Gemeinden den chinesischen Christen oder asiatischen Christen helfen und annehmen, sie auf dem Weg zur Suche des Gottes Willen zu finden.
4: Okay, das hast die Gastfreundschaft angesprochen, die Willkommenskultur in den Gemeinden. Genau.
5: Ja,
4: das sehe ich auch so. Da können wir noch viel lernen.
2: Ja, und ich denke auch, wir neigen vielleicht auch dazu, mehr die kulturelle Differenzen zu betonen. Und ich denke, das ist auch sehr wichtig, denn aus einer kulturell distanzierten Perspektive haben wir vielleicht eine andere Sicht auf die Sache. Und ich denke, da können auch deutsche Christen, sicherlich chinesische Christen helfen. Das ist eben die eine Seite, aber ich denke, auf die andere Seite wollen wir auch mehr die Gemeinsamkeit betonen. Das heißt, die jungen Menschen, die jungen Chinesen, junge Ostasiaten, die in Deutschland leben, sie haben genauso dieselben Sehnsüchte, Ängste und so weiter. Und deswegen, ich denke, ja, wir wollen auch diese Seite der Gemeinsamkeit betonen. Und so ist auch jeder in der Lage, jeder deutsche Christ in der Lage, ostasiatischen Christen zu begleiten.
4: Jetzt habe ich noch eine Frage, und zwar die Christen der zweiten Generation, also die hier aufgewachsen sind oder lange schon in Deutschland leben, fällt es denen leichter, in deutsche Gemeinden hineinzukommen? Habt ihr da Erfahrungen?
2: Genau so ist es. Also die zweite Generation, sie liegen ja zwischen den Kulturen, zwischen den ostasiatischen und den deutsche, zwischen der ostasiatischen und deutsche Kultur. Und tatsächlich haben sie auch einen besseren Zugang durch ihre deutsche Sprache, durch ihre Kenntnisse der deutschen Kultur und so weiter. Mhm. Das ist sicherlich so. Auf der anderen Seite müssen wir auch sagen, es ist ein Spektrum. Es gibt Jugendliche von der zweiten Generation, die sich mehr mit der chinesischen Kultur identifizieren. Gibt es auch andere, die sich mit der deutschen Kultur mehr identifizieren. Deswegen müssen wir immer ja von Fall zu Fall schauen. Mhm. Bei der konkreten Person und wie ihr eigenes Selbstverständnis ist und wie identifiziert sich mit der einen oder mit der anderen Kultur. Mhm. Und entsprechend auch Strategien entwickeln, diese Person auf eine bestimmte Art und Weise zu begleiten.
4: Hey. Gibt es noch etwas zu dem Thema Berufung, was ihr gerne sagen möchtet, was noch nicht irgendwie ausgesprochen wurde bisher?
2: Ja, ich möchte sowohl natürlich unsere Zielgruppe, die erste und zweite Generation von jungen Ostasiaten, aber auch alle, vielleicht alle Zuhörer, die jungen Zuhörer vor allem, ermutigen, mehr zu wagen und mehr zu riskieren. Ich denke, auch jeder nicht getroffene Entscheidung ist eine Entscheidung, nämlich die Entscheidung, alles beim Alten zu belassen. Deswegen würde ich einfach euch ermutigen, auch mal eure Komfortzone zu verlassen. Und es ist im Leben tatsächlich so, dass das alles, was im Leben wächst und gelingt, gründet in einer Entscheidung. Und wo kein bewusster Anfang ist, gibt es auch nie ein erfolgreiches Ende. Deswegen würde ich einfach euch ermutigen, vertrau Gott, und Gott ist unser Hirte und wir sind alle berufen, Jesus nachzufolgen, zu glauben und in Gemeinschaft mit ihm zu bleiben. Und hab keine Angst vor Fehlern, denn ein Fehler ist nicht das Ende der Führung und Berufung.
4: Okay, darf ich noch eine Frage stellen? Und zwar, du hast gesagt, seid mutig, springt sozusagen ins Wasser, und ein Fehler ist auch ja keine Hinderung. Ich möchte dich mal fragen, ich meine, du bist wahrscheinlich auch mutig und springst ins Wasser. Tenji, wie gehst du denn dann um, wenn du merkst, es ist ein Fehler, oder du wirst irgendwie, hast das Gefühl, du bist ausgebremst? Wie gehst du damit um?
2: Ja, ich denke, das ist eine sehr gute Frage, und ich glaube, das hilft uns vor allem, wenn wir uns wieder an das Evangelium erinnern. Ich denke, wer ja sich im Glauben an den Gott, der gute Gedanken über unser Leben hat, an Entscheidungen heranwagt, ja, der weiß ja, dass er, man kann sagen, mit Entscheidungen weder das absolute Lebensglück gewinnen noch verlieren kann. Denn es gibt nur diese eine absolute richtige Entscheidung, nämlich die Entscheidung für Jesus, für Gott.
4: Mhm. Herzlichen Dank für dieses Gespräch und auch, dass ihr es in Deutsch mit mir geführt habt.
2: Vielen, vielen Dank. Danke, Sandra.
4: Danke.
5: Vielen Dank.
4: Tschüss.
2: Das hat uns sehr gefreut.
5: So.
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0: 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Es ist 22 Uhr.
1: Ich bin Silke Rech. Das war der Tag. Die AfD hat ihren zweitägigen Bundesparteitag in Erfurt beendet. Zum Abschluss beschlossen die Delegierten mehrere Änderungen der Parteisatzung. Die Parteivorsitzenden Weidel und Chrupalla erklärten, nun liege der Schwerpunkt auf den Landtagswahlen im September. Ziel sei es, künftig Regierungsverantwortung zu übernehmen. Die Polizei zog eine überwiegend positive Bilanz der Proteste gegen den Parteitag. Nach Angaben der Behörden verliefen die meisten Kundgebungen friedlich. Vereinzelt kam es aber zu Auseinandersetzungen mit Demonstranten. Dabei setzte die Polizei unter anderem Pfefferspray ein. 2 Tage vor dem NATO-Gipfel in Ankara hat die türkische Polizei bei Razzien in mehreren Provinzen 39 Menschen festgenommen. Die Behörden werfen ihnen unter anderem die Mitgliedschaft in einer extremistischen Gruppierung vor. Laut türkischer Medien sind unter den Festgenommenen auch Journalisten, Wissenschaftler und Mitglieder linker Gruppen. Journalisten und Anwaltsverbände kritisieren die Festnahmen und fordern ihre Freilassung. Nach den schweren Erdbeben in Venezuela steigt die Zahl der Todesopfer weiter. Nach Angaben der Behörden wurden inzwischen rund 3.000 Tote geborgen. Inzwischen gibt es fast 16.600 Verletzte. Tausende Menschen werden weiterhin vermisst. Für den Wiederaufbau hat die Regierung einen Hilfsfonds eingerichtet. Die Weltbank unterstützt ihn mit rund 175 Millionen Euro. 4 von 10 Beschäftigten in Deutschland glauben, dass sie ihren Beruf nicht bis zur Rente ausüben können. Das geht aus einer Auswertung des Deutschen Gewerkschaftsbundes hervor. Besonders häufig betrifft das Menschen im Handwerk, in der Pflege und in anderen körperlich oder psychisch belasteten Berufen. Für die Analyse wurden rund 28.000 Beschäftigte befragt. In Köln haben rund 1,5 Millionen Menschen den Christopher's Tweet Day gefeiert. Etwa 250 Gruppen und 90 Festwagen zogen durch die Innenstadt. Mit der Parade setzten die Teilnehmer ein Zeichen für die Rechte queerer Menschen und gegen Diskriminierung. Die Polizei war mit mehreren 100 Einsatzkräften vor Ort. Größere Zwischenfälle gab es nach bisherigen Angaben nicht.
0: Deutschlandwetter.
1: In den kommenden Stunden vor allem in der Mitte und im Südosten des Landes überwiegend stark bewölkt und zeitweise schauerartiger Regen. Im Südwesten teils klar und trocken. Tiefstwerte 16 bis 10 Grad. Zu Wochenbeginn im Norden und Osten stark bewölkt mit schauerartigem Regen und einzelnen Gewittern, lokal mit Starkregen. 19 bis 23 Grad. In der Südwesthälfte heiter bis sonnig und trocken bei 24 bis 32 Grad.
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Sonntag, 5. Juli. Da wir nicht das Sichtbare anschauen, sondern das Unsichtbare. Denn das Sichtbare ist zeitlich, das Unsichtbare aber ewig. 2. Korinther 4, Vers 18. Im Nebel. Am 4. Juli 1952 wagt die Langstreckenschwimmerin Florence Chadwick 1918 bis 1995 als erste Frau die 34 Kilometer lange Strecke von Insel Catalina zur kalifornischen Küste zu schwimmen. Der Pazifik ist kalt. Starke Strömungen und Quallen erschweren das Vorankommen. Nach 15 Stunden kommt ein weiteres Problem hinzu. Dichter Nebel zieht auf und sie kann das Ufer der Insel nicht mehr sehen. Aller Mut verlässt sie und sie kann nur noch an eines denken: aufgeben. Vergeblich versuchen ihre Mutter und ihr Trainer von einem Beiboot aus, sie zum Durchhalten zu bewegen. Aber Florence will nicht mehr. Fast steif vor Kälte lässt sie sich aus dem Wasser ziehen. Erst im Boot erfährt sie, dass sie nur noch 1,5 Kilometer vom Ufer entfernt sind. Als sie von einem Reporter gefragt wird, warum sie so kurz vor dem Ziel aufgegeben hat, antwortet sie: es war der Nebel. Hätte ich das Land sehen können, hätte ich es geschafft. Es war der Nebel. Im Leben gibt es immer wieder Zeiten, in denen Alltagsprobleme und Zukunftsängste unseren Blick trüben können. Wir kämpfen uns manchmal nur noch von Tag zu Tag und fragen uns, wie wir wohl den nächsten überstehen. Aufgeben scheint die einzige Lösung zu sein. Besonders dann, wenn wir uns über das Ziel unseres Lebens gar nicht im Klaren sind, es sozusagen im Nebel liegt. Wenn wir aber auf die Stimme dessen hören, der mit uns unterwegs ist und uns von allen Seiten umschließt, Psalm 139, Vers 5, würden wir um dieses Ziel wissen. In seinem Wort, der Bibel, lässt Gott uns das Land sehen, auf das wir zusteuern. Seine ewige Herrlichkeit. Und es ist Jesus, sein Sohn, der alles dafür getan hat, dass wir dort sicher ankommen können. Dazu müssen wir ihm nur unser ganzes Vertrauen schenken. Die Frage zum Nachdenken: Welches Ziel steuern Sie an? Der Tipp fürs Leben: Ohne Jesus müssten wir tatsächlich aufgeben, weil Gottes Ziel, das ewige Leben, für uns unerreichbar bliebe. Die tägliche Bibellese: Matthäus 14, Verse 22 bis 33. Und sogleich nötigte er die Jünger, in das Boot zu steigen und ihm an das jenseitige Ufer vorauszufahren, bis er die Volksmengen entlassen habe. Und als er die Volksmengen entlassen hatte, stieg er für sich selbst allein auf den Berg, um zu beten. Als es aber Abend geworden, war er dort allein. Das Boot aber war schon mitten auf dem See und litt Not von den Wellen, denn der Wind war ihnen entgegen. Aber in der vierten Nachtwache kam er zu ihnen, indem er auf dem See einherging. Und als die Jünger ihn auf dem See einhergehen sahen, wurden sie bestürzt und sprachen: es ist ein Gespenst, und sie schrien vor Furcht. Sogleich aber redete Jesus zu ihnen und sprach: seid guten Mutes, ich bin es, fürchtet euch nicht. Petrus aber antwortete ihm und sprach: Herr, wenn du es bist, so befiehl mir, auf dem Wasser zu dir zu kommen. Er aber sprach: komm. Und Petrus stieg aus dem Boot und ging auf dem Wasser und kam auf Jesus zu. Als er aber den starken Wind sah, fürchtete er sich. Und als er anfing zu sinken, schrie er und sprach: Herr, rette mich! Sogleich aber streckte Jesus die Hand aus, ergriff ihn und spricht zu ihm: Kleingläubiger, warum zweifelst du? Und als sie in das Boot gestiegen waren, legte sich der Wind. Die aber in dem Boot waren, warfen sich vor ihm nieder und sprachen: wahrhaftig, du bist Gottes Sohn.

0: Es ist 0 Uhr.
1: Ich bin Silke Rech. Das wird der Tag. Das Bundeskabinett will heute den Haushaltsentwurf für das kommende Jahr und die Finanzplanung bis 2030 beschließen. Finanzminister Klingbeil hat die Finanzierungslücke für 2027 nach eigenen Angaben geschlossen. Möglich wurde das unter anderem durch Einsparungen, höhere Einnahmen und den Einsatz von Rücklagen. Geplant sind Ausgaben von rund 555 Milliarden Euro. Zusammen mit dem Sondervermögen soll die Neuverschuldung im kommenden Jahr allerdings mehr als 200 Milliarden Euro betragen. Nach der Sommerpause berät der Bundestag über den Haushalt. Eine Expertenkommission stellt heute ihre Empfehlungen nach dem großen Stromausfall in Berlin Anfang des Jahres vor. Im Mittelpunkt steht die Frage, wie die Hauptstadt bei ähnlichen Krisen künftig besser vorbereitet werden kann. Rund 100.000 Menschen waren damals tagelang ohne Strom und Heizung. Ausgelöst wurde der Blackout durch einen mutmaßlich linksextremistischen Brandanschlag auf eine Kabelbrücke. Die Kommission soll Vorschläge machen, wie Bevölkerung und Infrastruktur in solchen Notlagen besser geschützt werden können. In der spanischen Stadt Pamplona beginnt heute das traditionelle San Fermin-Fest. Höhepunkte der Feierlichkeiten sind die berühmten Stierrennen, die morgen starten. Dabei treiben Läufer gemeinsam mit Kampfbullen die Tiere durch die engen Straßen der Altstadt. Tierschützer protestieren seit Jahren gegen die Veranstaltung und kritisieren das Leid der Tiere. Am Landgericht Kassel beginnt heute der Prozess um den Lebensmittelskandal beim Wursthersteller Wilke. Angeklagt sind der frühere Geschäftsführer, seine Stellvertreterin und der damalige Produktionsleiter. Ihnen wird unter anderem fahrlässige Tötung in 11 Fällen vorgeworfen. Laut Staatsanwaltschaft sollen mit Listerien belastete Wurstwaren in den Handel gelangt sein. Insgesamt wurden 37 Krankheitsfälle bekannt, 11 Menschen starben. Das Verfahren ist zunächst bis Mitte August angesetzt. Tennisprofi Alexander Zverev kämpft heute in Wimbledon um den erstmaligen Einzug ins Viertelfinale. Im Achtelfinale trifft der 29-Jährige auf den Tschechen Jiří Lehecka. Zverev gilt zwar als Favorit, erwartet aber seine bislang schwerste Aufgabe bei diesem Turnier. Wimbledon ist das einzige Grand-Slam-Turnier, bei dem Zverev bislang noch nie das Viertelfinale erreicht hat.
0: Deutschlandwetter.
1: In den kommenden Stunden vor allem in der Mitte und im Südosten des Landes überwiegend stark bewölkt und zeitweise schauerartiger Regen. Im Südwesten teils klar und trocken. Tiefstwerte 16 bis 10 Grad. Zu Wochenbeginn im Norden und Osten stark bewölkt mit schauerartigem Regen und einzelnen Gewittern, lokal mit Starkregen. 19 bis 23 Grad. In der Südwesthälfte heiter bis sonnig und trocken bei 24 bis 32 Grad.
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1: Hallo und herzlich willkommen bei Radio HBR. 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
1: 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Sie ist die gute Botschaft über Jesus. Das Evangelium ist eigentlich personifiziert Jesus Christus. 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Jesus benutzte Metaphern, um das Evangelium darzustellen. Herzlich willkommen zu einer neuen Folge von Machbar, der Podcast für Alltagsmissionare. Das Evangelium der Bibel ist einfach, so einfach, dass jedes Kind es verstehen kann. Und gleichzeitig ist das Evangelium vielschichtig, tiefgehend und facettenreich, so dass ein Menschenleben nicht ausreicht, um es vollständig zu durchdringen. In der letzten Folge haben wir darüber geredet, was das Evangelium ausmacht, und es war dann auch davon die Rede, wie wir es angemessen kommunizieren. Dabei fiel auch das Wort Metapher. Metaphern, die das Verständnis des Evangeliums erleichtern können. Heute schauen wir uns solche Metaphern an, die Jesus benutzt hat, um das Evangelium zu erklären. Hallo, ich bin der Jochen und ich möchte mit euch über zwei Metaphern aus dem Johannesevangelium nachdenken. Zunächst mal aber dieses: Was ist überhaupt eine Metapher? Wenn man in Wörterbüchern nachschlägt, dann liest man etwa: Eine Metapher ist eine Sprachfigur, die aus einem Wort oder selten einer kleinen Wortgruppe besteht. Wenn ein Wort im Sinne einer Metapher benutzt wird, dann überträgt man es als Bild aus seinem eigentlichen Bedeutungszusammenhang in einen neuen Bedeutungszusammenhang. Vereinfacht kann man vielleicht so sagen: Eine Metapher vergleicht etwas, das man kennt, mit etwas, das man nicht kennt. Oft ist das, was man kennt, etwas Konkretes. Und das, was man nicht kennt, war etwas Abstraktes, was man nicht so recht fassen kann. Man stellt also zwei Dinge nebeneinander, indem man ein Wort aus seinem eigentlichen wörtlichen Sinn herausreißt und in einen anderen Zusammenhang stellt, um etwas über das andere Ding zu erfahren. Das dient letztendlich der Veranschaulichung. Das dient dem, dass wir mit unseren Gefühlen, mit unserem Verstand, mit unserem ganzen Sein besser verstehen, was eigentlich gemeint ist. Wir benutzen ständig Metaphern. Das ist uns oft gar nicht bewusst. Christian und ich reden manchmal von dem Weg der kleinen Schritte in der Evangelisation. Und natürlich meinen wir damit nicht im wörtlichen Sinne, dass man mit jemandem spazieren geht, der noch nicht Christ ist und darauf achtet, die Füße nicht zu weit nach vorne zu setzen, sondern immer eng beieinander zu halten. Natürlich nicht. Hier ist kleine Schritte im Sinne einer Prozessfolge in der Kommunikation oder in der Verständigung übers Evangelium gemeint, die langsam, die allmählich, die Schritt für Schritt eben kleinschrittig, wie wir auch sagen, vorgeht, die also nicht zu schnell und nicht zu unverständlich für den ist, der das mitmacht. Der Gebrauch von Metaphern, muss man auch sagen, ist nicht immer eindeutig. An manchen Stellen kann man sich fragen, ist das jetzt wörtlich oder bildlich gemeint, als Metapher eben. Wenn ich zum Beispiel sagen würde, oh, ich habe den Schlüssel gefunden, dann könnte ich damit tatsächlich einen Schlüssel meinen, einen metallischen Gegenstand in der Regel, mit dem man Türen öffnet oder schließt. Ich könnte aber auch es in dem Sinne gebraucht haben, dass ich soeben eine Bibelstelle verstanden habe und dann, oh, ich habe den Schlüssel gefunden, ist einfach nur Ausdruck davon, dass mir nun jetzt eine Verständnistür sozusagen geöffnet wurde. Natürlich ist nicht nur unsere Alltagssprache voll von Metaphern, sondern auch die Bibel. Und natürlich muss man sich auch hin und wieder an Bibelstellen fragen, ist das nun bildlich oder als Metapher gemeint? Nicht immer ist das klar zu beantworten. Meistens hilft der Zusammenhang, dass man aus dem Zusammenhang schließen kann. Das kann gar nicht wörtlich gemeint sein. Das muss bildlich gemeint sein, weil es wörtlich keinen Sinn gibt. Wenn die Bibel und eben wir auch Metaphern benutzen, dann, weil es den Vorteil hat, etwas zu erklären, was ansonsten ziemlich kompliziert ist und durch den einfachen, bildhaften Gebrauch eine Menge von Assoziationen geweckt werden, die ihm Verständnis helfen. Und dann ist es natürlich überhaupt kein Wunder, dass unser Herr Jesus Christus das Evangelium auch oft mit Metaphern erklärt hat. Er hat die Aspekte des Evangeliums manchmal mit kleinen Geschichten erklärt. Die nennen wir dann Gleichnisse. Die finden wir vor allen Dingen im Matthäus, im Lukas-Evangelium. Aber manchmal hat er es auf ein Wort sozusagen zusammengedampft, das eine ganze Botschaft hat. Und das ist dann eine Metapher. Und die finden wir vor allen Dingen im Johannes-Evangelium. Die sieben bekannten Ich-Bin-Worte im Johannes-Evangelium, Ego Eimi im Griechischen, die das ausdrücken mit einem einzigen Wort, wer eigentlich Jesus ist, wo er sich also mit einem Wort, mit einer Metapher erklärt. Der Vollständigkeit halber nenne ich sie hier nochmal die sieben. Ihr kennt die. Ich bin das Brot des Lebens, Johannes 6, 35. Ich bin das Licht der Welt, 8, Vers 12. Ich bin die Tür, zweimal in Kapitel 10, noch einmal in Kapitel 10. Ich bin der gute Hirte. Kapitel 11, ich bin die Auferstehung und das Leben. Kapitel 14, diese drei in dem einen Wort. Ich bin der Weg, die Wahrheit und das Leben. Und Kapitel 15, Vers 1, ich bin der wahre Weinstock. Das sind nicht die einzigen Metaphern, die unser Herr im Johannesevangelium braucht, aber das sind die berühmten Ich-Bin-Worte, auf die eine Metapher folgt. Das Evangelium ist die gute Botschaft von Jesus. Sie ist die gute Botschaft über Jesus. Das Evangelium ist eigentlich personifiziert Jesus Christus. Und deswegen ist Evangelium leicht mit Metaphern zu erklären, wenn wir eine Metapher benutzen, die Jesus selbst für sich benutzt hat. Wir können also von Jesu Gebrauch einer Metapher lernen, wie wir das Evangelium kommunizieren können, auch als Alltagsmissionare. Ja, und ich möchte zwei aufgreifen, das sagte ich schon. Und die erste ist, Jesus sprach von dem Licht. Das hatten wir eben schon. Und zwar wird diese Metapher, Jesus ist Licht, im Johannesevangelium schon gebraucht, bevor überhaupt Jesus selbst zu Wort kommt, nämlich von Johannes dem Evangelisten. Er sagt in Kapitel 1, in Gott war das Leben und das Leben war das Licht der Menschen. Das Licht leuchtet in der Finsternis und die Finsternis hat es nicht überwunden. Johannes 1, Vers 4 und 5. Und dann in Johannes 8, Vers 12, dieses berühmte Wort. Wiederum nun redete Jesus zu ihnen und sprach, ich bin das Licht der Welt. Wer mir nachfolgt, wird nicht in der Finsternis wandeln, sondern wird das Licht des Lebens haben. Johannes 12, Vers 46 heißt es, ich bin als Licht in die Welt gekommen, damit jeder, der an mich glaubt, nicht in der Finsternis bleibt. Denken wir ein bisschen über diese Metapher nach. Was wird eigentlich damit ausgedrückt? Was hat Jesus gemeint, als er sagt, ich bin Licht? Das ist nicht wörtlich gemeint. Es ist ein Bild, das sich hier uns erschließt. Ein Bild wofür eigentlich? Wovon ist Licht ein Bild? Licht ist substanzlos, man kann es nicht greifen. Aber es ist ganz offensichtlich da. Es ist real, es ist erfahrbar. Ich erlebe sofort den Unterschied zwischen Anwesenheit und Abwesenheit von Licht, wenn ich in der Dunkelheit bin. Ganz prägnant sagt es 1. Johannes 1, Vers 5. Gott ist Licht. Also Licht ist ein Bild für Gott. Wenn wir also das Evangelium erklären wollen und darauf zu sprechen kommen, wer ist Gott? Wer ist Jesus eigentlich? Dann hilft diese Metapher weiter. Wir könnten sagen, Jesus ist Licht. Gott ist Licht. So wird es auch in der Bibel bezeichnet. Und das bedeutet, du kannst ihn nicht sehen, aber weil du ihn nicht siehst, ist er dennoch da. Denn weil er da ist, siehst du überhaupt. Das Licht ist transzendent, es ist nicht für dich greifbar. Du kannst es nicht streicheln, anfassen, irgendwas damit machen. Aber es ist auch immanent, es ist überall da. Du kannst es nicht auslöschen. Du kannst in Schatten gehen, in die Finsternis fliehen, aber Licht bleibt Licht. Je näher du dem Licht kommst, desto weniger wirst du sehen. Und ins Licht, ins hellste Licht kannst du nicht hineinschauen. So ist Gott auch. Er ist überall und doch nicht greifbar für dich. Du kannst dich ihm körperlich nähern und doch ist er dir ganz nah. Jesus ist Licht. Ein wunderbares Bild, oder? Jesus ist Licht. Das heißt auch, er kommt von Gott. Licht geht unserer Beobachtung nach von einer Quelle aus. Wir haben künstliche Lichtquellen, Lampen, Scheinwerfer und so weiter. Wir kennen aber auch die natürlichen Lichtquellen, die Sonne, unsere große Lichtquelle, aber überhaupt alle Himmelskörper, alle Sterne. Und dann macht die Bibel ganz am Anfang eine bemerkenswerte Anmerkung, Behauptung. Im Anfang war Gott und dann heißt es in Vers 3, und Gott sprach, es werde Licht und es ward Licht. Und Gott sah, dass das Licht gut war. Letztendlich stellen wir Menschen bei jedem Phänomen ja die Frage, wo kommt das her? Was ist die Kausalkette? Können wir die zurückverfolgen nach den Ursachen dieser Sache? Wie hat das alles angefangen? Und immer weiter können wir fragen, und das kommt wovon? Und das kommt wovon? Wir können immer weiter die Kette zurückführen, aber irgendwann muss es doch einen Schluss geben. Oder besser gesagt, einen Anfang, von dem alles ausgeht. Und Gott macht uns hier am Licht beispielhaft deutlich, dass er der Anfang aller Dinge ist. Gott sprach, es werde Licht und es ward Licht. Was war die Ursache des Lichtes? Gott. Was ist die Ursache von Gott? Nichts. Gott ist die Ursache von allem. Jakobus sagt in Jakobus 1, Vers 17, Gott ist der Vater der Lichter. Er ist der Ursprung. Er ist die Quelle des Lichts. Im Hiob heißt es schon, 38, Vers 19, wo ist der Weg zur Wohnung des Lichts? Und weiter, welches ist der Weg zu dem Ort, wo das Licht verteilt ist? Ja, wo ist der Ursprung des Lichts, dieses Phänomens, das wir nicht so richtig erklären können? Wenn wir das Evangelium erklären wollen, kommen wir darauf zu sprechen, woher Jesus kommt und wer er eigentlich ist. Er kommt von Gott und er ist die Ursache von allem. Er ist der Anfang. Alles lässt sich auf ihn zurückführen, aber nicht weiter als bis zu ihm. Jesus ist wie das Licht. Er kommt von oben, er durchdringt alles Alltägliche und doch ist sein Ursprung nicht weiter zurückzufolgen, als dass er von Gott kommt. Naja, und dann bei Licht denken wir natürlich auch, Licht ist der Lebensspender, nicht wahr? Das natürliche Sonnenlicht macht Photosynthese auf unserem Planeten möglich. Ohne die Photosynthese der Pflanzen hätten wir keinen Sauerstoff, würden wir Menschen nicht leben. Licht steht für Leben oder für lebensspendend. Licht ist lebensnotwendig. Und das ist genauso gültig für Jesus. Jesus ist Licht. Er ist die Ursache, warum wir leben. Wir könnten ohne Leben, Licht gar nicht leben. Es ist nicht vorstellbar. Und so können wir nicht wirklich leben, also so leben, wie Gott es gemeint hat, ohne Jesus. Jesus ist das Licht. Das heißt, Leben ohne ihn ist undenkbar. Das sagt er auch mit dieser Metapher, wenn er sagt, ich bin das Licht. Und damit ist Licht und Leben natürlich miteinander verwoben, diese beiden Metaphern. Das hatten wir schon am Anfang in Kapitel 1 Johannes gelesen. Das kennen wir auch aus Johannes 14, Vers 6, dass dort der Herr sich eben auch, ich bin der Weg, die Wahrheit und das Leben nennt. Oft wird in der Bibel auch Licht als ein Gegenpol zu Dunkelheit, Finsternis gebraucht. Und auch das ist eine Bedeutung von Licht, dass es unvereinbar ist mit Finsternis, mit Dunkelheit. Wenn Jesus also sagt, ich bin das Licht, dann können wir daran auch empfinden, dass Jesus und Sünde, Jesus und ihr Lehrer, ihre Führung, Täuschung nicht vermischbar sind, dass Jesus rein ist und nicht ein bisschen dunkel, das geht nicht bei Licht. Licht ist Licht, Dunkelheit ist Dunkelheit. Jesus ist unvereinbar mit manchen Dingen und Vorstellungen, mit Erklärungen und Theorien, die wir machen. Jesus ist Licht, Punkt. Ja, das Licht steht auch für Klarheit, für Orientierung, für Wahrheit und Echtes. Sehr viele Bibelstellen, die das deutlich machen, die diese Metapher auch in diesem Sinne benutzen. Hiob 29, Vers 3. Seine Lampe leuchtete über meinem Haupt und durch sein Licht wandelte ich durch die Finsternis. Wir kennen viele Psalmen, die das ähnlich ausdrücken. Licht für meinen Fuß, damit ich in der richtigen Weise wandle. Und das finden wir auch ganz wortwörtlich bei Paulus, der vor den Toren Damaskus plötzlich ein Licht vor sich sah, von einem Licht umstrahlt wurde. Und wir wissen, dass ihm dort Jesus begegnete. Jesus ist Licht. Und auch in diesem Sinne ist er Licht, als dass er diesem Paulus eine neue Orientierung gegeben hat, dass er ihm Klarheit gegeben hat über seinen vergangenen falschen Weg und über den zukünftig richtigen Weg, den er einzuschlagen habe, dass er ihm klar gemacht hat, was die Wahrheit ist, nicht die Wahrheit der Pharisäer, sondern die Wahrheit, die Jesus verkündigt hat, dass er ihm Klarheit gegeben hat über das echte Evangelium und das falsche, die falsche Frömmigkeit und Selbstgerechtigkeit eines Pharisäers. Also Jesus ist das Licht und wir können sagen, das Evangelium können wir damit erklären, dass es wirklich Orientierung, Klarheit in den Fragen, die uns nicht so klar sind, wenn wir dieses Licht nicht haben, wenn wir Jesus nicht haben, bringt. Das Licht steht für Heiliges. Auch das sehen wir immer wieder im Alten Testament, nicht wahr? Wenn Gott beschrieben wird in seiner Heiligkeit, Hesekiel in Jesaja, dann ist immer von Lichterscheinungen die Rede, von Glanz, von Lichtern. Oft finden wir dieses und vielleicht ist 1. Timotheus 6, Vers 16 eine Stelle, die uns da einfällt. Da wird von Gott geredet als dem, der allein Unsterblichkeit hat und der ein unzugängliches Licht bewohnt. Und in Kolosser 1, Vers 12 wird uns für die Zukunft in Aussicht gestellt, ja als unser sicheres Erbe genannt, dass wir einmal, Kolosser 1, Vers 12, wir Dank sagen dem Vater, der euch fähig gemacht hat zum Anteil am Erbe der heiligen Licht. Also bei Gott zu sein heißt, in der heiligen Atmosphäre zu sein, in die Heilige gehören und das heißt, im Licht zu sein. Jesus ist Licht, das heißt auch, er ist heilig, er ist ohne Sünde, er ist Mensch geworden, aber er ist nicht in diesem Sinne menschlich, wie wir das verstehen, als verdorben, fehlerhaft, falsch, unecht, sündig. Jesus ist Licht, das heißt, er ist heilig. Ja, so könnten wir noch viel, viel mehr über diese Metapher Licht sagen. Euch wird bestimmt noch einiges dazu einfallen. Benutzt sie, wenn ihr Evangelium verkündigt. Jesus ist Licht, er gibt dir Klarheit, er gibt dir Orientierung. Jesus ist eigentlich die Ursache und eigentlich auch das Ziel deines Lebens. Und eigentlich kannst du gar nicht ohne Jesus leben. Jesus ist wie Gott, er ist da, aber nicht greifbar. Jesus ist der Ursprung von allen Dingen, so wie Licht letztendlich auf Jesus zurückgeht. Ein Bild möchte ich noch vom Licht erwähnen. Das benutzt Paulus in 2. Korinther 4, Vers 6. Und das ist vielleicht eine gute Zusammenführung einiger Aspekte, die wir jetzt genannt haben. 2. Korinther 4, Vers 6. Denn der Gott, der gesagt hat, das Licht soll aus der Finsternis hervorleuchten, das ist die Schöpfung, hat in unsere Herzen geleuchtet, um das Licht der Erkenntnis der Herrlichkeit Gottes im Angesicht Christi zu geben. Das ist die Annahme des Evangeliums. Also Lichtwirkung und Wirkung des Evangeliums stellt Paulus hier in einem Bild nebeneinander und sagt, das ist das eine wie das andere. Oder es ist derselbe Gott, der beides wirkt, der Licht in diese Schöpfung gebracht hat, der Licht in unsere Herzen gebracht hat, indem wir erkennen konnten, wer Jesus Christus ist. Jemand hat gesagt, hier ist die Verbindung zwischen der Schöpfung und der neuen Schöpfung, zwischen dem Alten und dem Neuen Testament, zwischen der physischen Realität des Lichtes und dem geistigen Symbol dafür, der Metapher Licht. Ja, ich schließe mit einem anderen Zitat aus dem Dictionary of Biblical Imagery. Da heißt es, ein Überblick über die Lichtmetaphern in der Bibel veranschaulicht, dass sich die Grundzüge des biblischen Glaubens und die Gefühle, die er hervorruft, nachzeichnen lassen. Das Licht in seinen verschiedenen Bedeutungen steht im Mittelpunkt so zentraler biblischer Themen wie Schöpfung, Vorhersehung, Gericht, Erlösung und Heiligung. Es verkörpert einen Großteil der theologischen Lehre der Bibel über Gott. Eine einzige Metapher, Licht, und sie drückt so viel aus. Und so vieles kann man damit veranschaulichen. Gut, wenn wir über diese Metapher nachdenken, als Alltagsmissionar. Noch eine zweite Metapher, die uns auch helfen kann, als Beispiel zu der Frage, wie wirkt eigentlich der Geist Gottes? Ihr wisst, zum Evangelium gehört, den Menschen zu sagen, wie sie zu Leben aus Gott kommen können. Und dann, wenn wir die menschliche Perspektive betonen, dann würden wir davon reden, dass sie eine Entscheidung fällen müssen, dass sie glauben müssen, dass sie sich bedingungslos Jesus Christus anvertrauen müssen, dass sie Jesus Christus zu ihrem persönlichen Herrn und Retter machen müssen, dass sie radikal umkehren müssen, dass sie auf das Wirken Gottes hin antworten müssen, auf sein Werben um sie Ja sagen müssen, dass sie die angebotene Gnadenhand ergreifen müssen und so weiter. Wenn wir das aus der Perspektive Gottes schildern, dann sprechen wir von der Wiedergeburt. Dann reden wir nicht von Bekehrung, sondern nennen das Wiedergeburt oder besser gesagt, Johannes 3, der Geburt von Neuem oder der Geburt von oben. Und in diesem Bild wird jetzt deutlich, dass nicht wir, sondern Gott der eigentlich Handelnde ist. Niemand hat ja über seine eigene Geburt entschieden. Und dann ist natürlich die Frage, Gott handelt? Wer ist es? Was ist es? Das ist der Geist Gottes. Der Geist Gottes bewirkt die Neugeburt, die Geburt von oben. Und dann könnte man natürlich neugierig fragen und viele Menschen fragen sich das, ja, wie geschieht das denn? Wie kann man dann das genau erklären? Und dann sind wir in Johannes 3 bei dieser Frage, die Nikodemus eben auch stellt. Und Jesus benutzt wieder eine Metapher, um ihm das zu erklären. Er vergleicht den Heiligen Geist und sein Wirken mit dem Wirken von Wind. Also Wind als etwas Konkretes, was man kennt, steht für etwas, was man nicht so gut kennt, was man nicht so richtig erklären kann, Geist. Interessanterweise ist das im Griechischen nicht mal ein anderes Wort. Pneuma heißt im Griechischen sowohl Geist wie auch Luft oder auch Wind. Und so ist es aber dennoch eine Metapher, weil Jesus eindeutig dieses Wort Pneuma hier im Sinne von Wind gebraucht. Das wird deutlich, wenn wir den Zusammenhang lesen. Bei dieser Metapher haben wir einen Vorteil. Unser Herr Jesus erklärt sie selber. Er sagt, inwiefern Geist und Wind als Metaphern nebeneinander gestellt werden können. Geist als das Abstrakte, konkreter den Wind, den natürlich auch Nikodemus und wir kennen. Ich zitiere aus Johannes 3, Vers 8. Der Wind weht, wo er will, und ihr hört sein Rauschen, aber ihr wisst nicht, woher er kommt und wohin er geht. So ist es mit jedem, der aus dem Geist geboren ist. Denken wir über dieses Bild nach von dem Wind wehen. Der Wind ist souverän. Du hörst den Wind, aber er hört nicht auf dich. Als einmal der Wind hörte, sagen die Jünger, wer ist denn dieser? Das kann ja kein Mensch machen, nicht wahr? Als Jesus dem Wind befahl, still zu sein. Das können wir nicht tun. Aber wir wissen dennoch, dass der Wind wirkt und dass er tut, was er will. Du nimmst seine Wirkung sehr wohl wahr. Die Jünger im Boot wussten, dass der Wind die Wellen aufpeitscht und dass sie deswegen, wenn es so weitergeht, bald sterben müssten auf diesem See. Aber du kannst es dir nicht genau erklären. Auch wenn wir physikalische Zusammenhänge von Luftbewegungen kennen, so wissen wir doch schlussendlich nicht genau, wie die Winde wehen, sonst könnten wir das Wetter über Jahre voraussagen. Es scheint ein göttliches Geheimnis über das zu geben, was die Rolle des Heiligen Geistes bei der Wiedergeburt betrifft. Und das macht der Jesus deutlich, indem er sagt, der Heilige Geist ist wie der Wind. Der Geist ist eben Gott und Gott ist souverän. Und so kommt uns Menschen vor, wenn wir über Wind nachdenken, er scheint souverän zu sein. Und du weißt zwar nicht, wie er wirkt, aber sehr wohl kannst du die Wirkung ablesen. Du hörst das Blätterrauschen, du siehst die Wellen hochgehen. Und so ist es auch mit der Wirkung des Heiligen Geistes. Du kannst nicht genau erklären, wie er in einem Menschen wirkt. Du kannst nicht jeden einzelnen Schritt nachvollziehen und erst recht nicht in dein Schema pressen. Aber du merkst irgendwann sehr wohl, hier hat der Heilige Geist gewirkt. Schöne Metapher, die etwas erklärt, was zum Schluss letztlich für uns unerklärlich bleibt, aber ihm es auch in diesem Bild so deutlich macht, wo die Grenzen unseres Verständnisses und dessen sind, was das uns offenbart worden ist. Ja, was können wir aus diesen Metaphern, die Jesus gebraucht hat, und noch viele mehr werden ja zu nennen, lernen? Jesus zunächst einmal ist wirklich bemüht, dass die Menschen das Evangelium verstehen. Es ist ihm wirklich ein Anliegen und deswegen benutzt er auch Metaphern. Und wenn wir besser verstanden werden müssen, dann sind Metaphern ein gutes Stilmittel, das wir einsetzen müssen. Natürlich die Metaphern der Bibel. Dafür sind sie auch da, dass wir sie kopieren, dass wir sie auch gebrauchen. Vielleicht können wir auch eigene Metaphern aus unserer Zeit genommen einsetzen. Wir sollten aber immer darauf achten, dass die Metaphern richtig angewendet werden. Weil sie können missverständlich sein. Ist das jetzt wörtlich? Ist das bildlich gemeint? Und wie man so sagt, Bilder können auch schief hängen. Metaphern können auch daneben gehen. Da gibt es den berühmten Politikerausspruch: Letztes Jahr standen wir vor einem großen, tiefen Abgrund. Okay, soweit die Metapher verstanden, der Abgrund steht vor irgendeine Krise, die auf uns zukommt. Und dann setzt er fort: Und dieses Jahr werden wir einen Schritt nach vorne machen. Und wenn man dann in dem Bild bleibt, nun, dann stürzt man ab. Das war kein gutes Bild, das hing schief. Also sehen wir zu, dass wir die biblischen Bilder Jesu Metaphern kennen und gut nutzen, dass sie gerade hängen. Danke, sage ich für heute, fürs Zuhören. Danke, wenn du uns mit deinen Fragen und Anregungen hilfst, dass wir die aufnehmen können. Du kannst das schreiben unter machbar@heukebach.org. Ja, und in der nächsten Folge wird wieder Christian hier sein. Ich sag tschüss, bis dann.

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Herzlich willkommen zu einer neuen Folge von Machbar, der Podcast für Alltagsmissionare. Ich bin der Christian und hier bekommst du Tipps, um deinen Nächsten einen Schritt näher zu Jesus zu führen. Ging es dir auch schon mal so, dass du das Evangelium irgendwie erklären wolltest jemandem und dabei hattest du den Eindruck, ja, irgendwie versteht mein Gegenüber mich nicht? Das kann natürlich verschiedene Gründe haben. Ich musste feststellen, das liegt oft an mir selbst. Lag oft an mir selbst. Und deshalb möchte ich mit euch darüber nachdenken, wie wir sprachfähiger werden können, das Evangelium in einer verständlichen Weise auf den Punkt bringen zu können, dass der Nächste es auch versteht. Allerdings will ich dir in diesem Zusammenhang jetzt keine fertigen Konzepte weitergeben, keine 0815-Anleitung, wie du die Heilsbotschaft von Jesus irgendwie in 1, 2, 3, 4 Schritten oder 7 Schritten oder was es da auch alles für Konzepte gibt, erklären kannst, sondern ich möchte dich ermutigen, einmal darüber nachzudenken, was das Evangelium für dich persönlich ist und wie du es anderen erklärst. Dabei geht es um beides. Es geht einmal um Inhalt, aber auch um Formulierung. Finde auch mal heraus, wie andere Christen darüber reden. Auch wenn es nicht den einen richtigen Weg gibt, kannst du sicher auch von ihnen lernen. Ich komme zu meinem ersten Punkt. Was ist das Evangelium für dich? Vielleicht denkst du dir bei dieser Frage sofort, ja, jedes Kind weiß doch, was das Evangelium ist. Es ist die gute Nachricht von, Moment. Halt einmal inne und denke ganz bewusst darüber nach, was das Evangelium eigentlich für dich bedeutet. Kannst du das Evangelium in wenigen Sätzen erklären? Und kannst du es so erklären, dass dein ahnungsloser Nächster es auch verstehen kann? Wie würdest du das angehen? Wie versprochen, wird es bei mir immer praktisch und deshalb mach dir Notizen. Halte deine Gedanken schriftlich fest. Schreibe zuerst auf, wie du einem Freund das Evangelium erklären würdest. Okay, am besten stoppst du den Podcast jetzt, bam, Pause drücken oder das YouTube-Video und setzt dich gleich hin und legst los. Okay, hast du dir ein paar Notizen gemacht? Ist gar nicht so einfach, oder? Also, wenn du jetzt immer noch vor einem leeren Blatt sitzt, ja, dann könnten dir vielleicht 4 Fragen eine Hilfe sein, die du mit aufgeschlagener Bibel, Römer Kapitel 1 bis 4, beantworten kannst. In den ersten 4 Kapiteln im Römerbrief findest du, glaube ich, wesentliche Antworten auf folgende Fragen. Wer hat uns erschaffen und wem sind wir deshalb Rechenschaft schuldig? Zweitens, jeder Mensch steckt in Schwierigkeiten. Warum? Was ist unser Problem? Drittens, wie sieht die Lösung Gottes für dieses Problem aus? Ja, was hat er getan, um uns davon zu retten? Und viertens und letztens, wie kann ich hier und jetzt Anteil an dieser Rettung, an diesem Angebot bekommen? Und warum ist das eine gute Nachricht, ja, Evangelion, gute Nachricht für mich? Den nächsten Schritt kannst du vermutlich nicht sofort umsetzen. Es geht nämlich zum zweiten Punkt. Was verstehen andere Christen unter dem Evangelium? Frag mal Christen aus deinem Umfeld. Was bedeutet das Evangelium für sie persönlich? Wenn sie nicht Christen wären, was würden sie sich wünschen, dass ihnen ein Christ erzählen würde? Am besten mit unterschiedlichen Menschen sprechen. Deinem Pastor, deinem Partner, einem Jugendlichen, einem Junggläubigen, einem alten, erfahrenen Hasen, der schon lange im Glauben ist. Ja, frag unterschiedliche Menschen und sei dir nicht zu schade, von jüngeren Leuten oder auch denen, die noch nicht so lange im Glauben sind, zu lernen. Jeder lernt andere Dinge in seiner Beziehung mit Gott und es liegt so großer Segen darin, wenn wir das miteinander teilen und voneinander lernen. Ich verspreche dir, dass du sehr viele unterschiedliche Antworten bekommen wirst. Wenn du 10 Leute fragst, ja, dann wirst du wahrscheinlich 8 verschiedene Antworten bekommen. Warum? Weil das Evangelium so umfassend ist, so tief, so breit und auch von solch einer Dynamik ist, dass man es kaum einfach darstellen kann. Dem würde man nie gerecht. Mach dir nach eurem Gesprächen vielleicht ein paar Notizen, was dir besonders wichtig geworden ist. Mir hilft das immer ungemein, alles aufzuschreiben, denn ich bin so vergesslich, ja. Und ich komme zu meinem dritten Punkt. Welche Metaphern kannst du verwenden?
Ja, versetz dich schließlich in die Position deiner Freunde oder Arbeitskollegen und überlege, was sie schon von Jesus und vom Evangelium wissen. Notiere dir, welche Begriffe dir unter uns Christen ja, die so typisch sind, für einen Außenstehenden aber sehr schwer verständlich sind. Verstehen sie Sünde? Verstehen sie Rechtfertigung? Den Stellvertretertod? Verstehen sie, warum der Mensch ohne Gott von ihm angeklagt wird, also unter dem Zorn Gottes steht? Und wieso Jesus unseren Platz einnehmen wollte und auch konnte? Lies dir noch einmal durch, was du ganz am Anfang aufgeschrieben hast, was das Evangelium für dich ist. Und nun stell dir vor, du bist jemand, der noch nie was von Jesus gehört hat, für den der Name auch fremd ist. Ja? Würdest du deine eigenen Erklärungen verstehen? Schreib dir alles auf, was dich verwirren würde. Und dann suche passende Metaphern dafür. Versuche die Begriffe oder Konzepte so zu erklären, wie du es einem Grundschulkind erklären würdest. Wenn du Ideen für Metaphern brauchst, kannst du auch übrigens gerne unseren neuen Blogartikel lesen. Den Link dazu findest du in den Shownotes. Ich komme zum Schluss. Ja, es ist eine Herausforderung, aber eine, die sich lohnt. Vergiss nicht, es geht nicht darum, irgendwie eine perfekte Präsentation des Evangeliums hinzulegen, ja. Es geht vielmehr darum, authentisch und ehrlich zu sein. Also nimm dir die Zeit, die du brauchst, um deine eigenen Gedanken und Metaphern zu entwickeln, die das Evangelium für dich und die Menschen in deinem Umfeld lebendig machen. Natürlich ist die Orientierung absolut Gottes Wort. Der Glaube an Jesus wird gerade in der heutigen Zeit oft mit Religion verwechselt und in seinem grundlegenden Wesen völlig missverstanden. Aber beim Evangelium geht es nicht um Religion, sondern es geht um eine Person, es geht um Jesus. Und wenn wir das verstehen und das Evangelium entsprechend erklären, dann können wir, glaube ich, Menschen viel leichter einen Schritt näher

0: das zu tun, was ihr aus euch selbst heraus nicht tun könnt. Die christliche Botschaft ist, dass wir nicht durch unser Tun erlöst sind, sondern durch das, was Christus für uns getan hat. Das Christentum ist also nicht religiös oder irreligiös, es ist grundsätzlich anders. Und so macht auch der Apostel Paulus deutlich, vor allen Dingen in den ersten Korintherbriefen, wo er sagt, alles, was ich euch gepredigt habe, was Jesus Christus und ihn als Gekreuzigten, da gab es so ein paar Stellen, also im ersten Korintherbrief, Kapitel 1 und 2, kannst du ja nachlesen, wo er sagt, das ist eigentlich immer meine Message gewesen, das Evangelium vom gekreuzigten Jesus. Was ist das Evangelium? Eine herausfordernde Frage, über die man ein bisschen nachdenken muss. Und ich bin voll gespannt auf deine Erkenntnisse. Wenn du magst, erzähl mir gerne, schreib mir, zu welchen Erkenntnissen du gekommen bist. Das interessiert mich echt voll. Und ich freue mich auch von dir, von euch selber zu lernen. Ja? Also schreib mir gerne an machbar@heukelbach.org. Übrigens, für jede Einsendung gibt's ein nützliches Machbar-Giveaway. Lass dich überraschen. Schreib mir auch gerne, wenn du Fragen oder Anregungen hast, wenn dir der Podcast gefällt. Freuen wir uns natürlich über Kommentare und Weiterempfehlungen. Das hilft uns, dass der Podcast irgendwie bekannter wird. Und bei der Bewertung freuen wir uns natürlich auch über 5 Sterne, ist ja klar. Wenn du uns auf YouTube schaust, dann klick am besten auf die Glocke, dann verpasst du auch keine neuen Folgen mehr. Und dem Algorithmus bei Google, bei YouTube, der hilft das auch, dass man irgendwie mehr gesehen wird. Ja, bleib dran! Du bist ein Alltagsmissionar und das ist eine Aufgabe voller Möglichkeiten und Freude. Also lass dich nicht entmutigen, wenn es vielleicht anfangs auch schwierig erscheint. Und ich sag tschüss, bis zum nächsten Mal.
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1: Ich bin Silke Rech. Das wird der Tag. Das Bundeskabinett will heute den Haushaltsentwurf für das kommende Jahr und die Finanzplanung bis 2030 beschließen. Finanzminister Klingbeil hat die Finanzierungslücke für 2027 nach eigenen Angaben geschlossen. Möglich wurde das unter anderem durch Einsparungen, höhere Einnahmen und den Einsatz von Rücklagen. Geplant sind Ausgaben von rund 555 Milliarden Euro. Zusammen mit dem Sondervermögen soll die Neuverschuldung im kommenden Jahr allerdings mehr als 200 Milliarden Euro betragen. Nach der Sommerpause berät der Bundestag über den Haushalt. Eine Expertenkommission stellt heute ihre Empfehlungen nach dem großen Stromausfall in Berlin Anfang des Jahres vor.